0: Durch den Suchdienst haben wir zum Onkel hingeschrieben. Und dann hat der geschrieben, dass also er der Junge bei ihm wäre. Meine Mutter fuhr hin und dann hat mein Bruder entschieden für sich alleine, dass er bei seinem Onkel bleiben wollte. Er würde nicht in die DDR fahren. Und wenn sie ihn mitnehmen würde per Zug, dann würde er aus dem fahrenden Zug rausspringen. Er würde nie wieder zu den Russen hinkommen wollen. Das hat er gesagt. Meine Mutter kam ohne ihren Sohn wieder, war total kaputt. Da hatte sie schon die anderen Kinder verloren. Der war ja auch tot im Grunde genommen. Ist ja durch einen Zufall am Leben geblieben.
1: Aber Sie haben ihm gesagt, er möchte nicht zurück zu den Russen oder nicht wieder dorthin, wo die Russen sind.
0: Ja, hat er gesagt.
1: Wollte er nicht zurück zu seiner Mutter?
0: Das ist es ja. Er hat scheinbar seiner Mutter das ewig nachgetragen, dass die Kinder da gelassen hat. Und ich musste da mit drunter leiden. Das wird es gewesen sein.
1: Aber können Sie es verstehen?
0: Ich kann es ja verstehen. Wenn ich dann mit ihr darüber sprechen wollte, über die ganze Geschichte, auch so in Litauen und so. Ich hatte mal das Bedürfnis, so als heranwachsende Jugendliche mal in die Vergangenheit mit uns beide so zurückzugehen und so. Hör auf damit, waren immer ihre Antworten. Die hatte dreimal eine Mauer um sich herum. Nie habe ich über das alles sprechen können mit ihr, nie. Entweder war die seelisch so kaputt, dass die es nicht geschafft hat, innerlich aus sich herauszukommen. Oder sie wollte nicht. Eins von beiden. Das Verhältnis, mein Bruder und ich weiß gar nicht mehr, ob er lebt. Das Verhältnis ist nie zustande gekommen, nie. Ich habe immer versucht, meinen Bruder und die Mutter zusammenzubringen. Es hat nicht geklappt. Es hat nicht geklappt.
2: Ursula Buttgereit wird ein weiteres Mal fliehen. 1953 aus der DDR in den Westen. Sie lebt heute in Gleichen bei Göttingen. Geschätzt etwa 13 Millionen Kinder sind durch Krieg und Flucht in ganz Europa zu Voll- oder Halbwaisen geworden. Eines von vielen Auffangbecken ist das Kinderheim in Espelkamp.
3: Ja, da kommen Eltern an und die gucken sich da um und suchen sich was aus. So muss man sich das vorstellen. Wir Kinder liefen da ja rum oder saßen da oder wurden gezeigt oder was. Ich habe nicht geglaubt oder gehofft, mitgenommen zu werden. Aber eines Tages kamen ja welche und die haben sich dann mit mir beschäftigt, ne? Mein späterer Adoptivvater dann, der hatte eine Werkstatt, da waren schon 8 Leute beschäftigt. Die hatten ein paar Drehbänke und das war also schon ein richtiger Laden. Das gefiel mir. Da war ich gleich wie zu Hause. Also das war an und für sich, das war überhaupt kein Problem, nicht selbstverständlich. Ich wurde da sofort aufgenommen wie ein eigenes Kind. Nach einem Jahr haben sie mich gleich adoptiert. Vorher hieß ich Petel und hieß dann jetzt Möhlmann. Was sie da mitgemacht haben alles, das ist weg. Es geht einem jetzt sehr gut. Und es wird ja immer besser.
2: Jürgen Möhlmann gründet eine Familie und übernimmt den Betrieb seiner Adoptiveltern. Bis heute wohnt er nur ein paar Kilometer von Espelkamp entfernt. Neuanfang und Heimkehr. Verlust und Versöhnung. Wie umgehen mit der Vergangenheit, mit Verletzungen, mit den Brüchen in der Familiengeschichte?

0: Diese Fragen stellen sich auch für die Kinder der von den Nationalsozialisten Verfolgten. Wir lebten 2 Jahre lang im DP-Camp in Eichstätt. Dann hörten wir in den Nachrichten, dass Israel unabhängig geworden war. Daraufhin beschlossen wir, nach Israel zu gehen. Ich erinnere mich an die Reise mit dem Schiff. Was für ein Schiff. Es war vollkommen überfüllt. Und dann erreichten wir Haifa. Und ich war so aufgeregt, nach Israel zu kommen. Wir kamen bei Nacht an. Und ich sah die Lichter von Haifa. Es gibt in Haifa einen Berg, den Karmel. Wir sahen die Lichter. Und dann fühlte ich mich plötzlich sehr traurig. Eine blaue Stimmung, wissen Sie? Ich weiß nicht warum. Alles war neu und unbekannt. Das war wirklich seltsam. In den ersten Jahren war ich wütend auf meine Mutter, weil sie so viel weinte. Im Alltag ließ sie sich nicht anmerken, was ihr passiert war. Aber zu Hause weinte sie sehr viel, besonders am Holocaust-Gedenktag. Sie dachte an ihre Schwestern, ihren ersten Ehemann, ihre Schwiegermutter, ihre Mutter. Es war emotional sehr schwierig für sie. Ich war ein bisschen wütend. Ich konnte es nicht verstehen, denn wir hatten ja jetzt ein Zuhause. Wir haben ein Land, wir haben eine Armee, wir sind sicher. Aber mit den Jahren lernte ich sie zu verstehen. Shulamit Zakai gründet eine Familie. Sie studiert Geschichte und wird Lehrerin. Sie lebt in einem Vorort von Tel Aviv.
1: Wenn ich Sie nach Ihrer Heimat frage.
0: Meine Heimat? Welche? Ich ziehe es vor, dies hier mein Zuhause zu nennen. Sprechen Sie von Israel oder von meinem Geburtsort? In meinem Herzen ist es hier. Ich glaube, es war 2006, da besuchte ich meine Heimatstadt. Naja, ich kann es nicht als meine Heimatstadt, mein Heimatland bezeichnen. Niemals, niemals. Selbst jetzt kann ich das nicht. Aber ich begriff, dass mein Leben dort begonnen hat. Auf diesen Straßen sind mein Vater, meine Mutter, meine Großmutter entlanggegangen. Das hat mich sehr berührt, wirklich.
2: Die Zeit heilt nicht alle Wunden. Die Wiederbegegnung mit der alten Heimat, dem Land der Kindheit, bleibt schmerzhaft. Nicht für alle, aber für viele. Im Winter 1945 war Dietrich Weichler mit seiner Familie über das zugefrorene Haff geflüchtet. Das Dorf Galinden, in dem er aufwuchs, heißt jetzt Glaunde und liegt in Polen.
3: Das erste Mal sind wir mit dem VW Käfer dahin gefahren. Da war mein Sohn so genauso alt, 7,5 Jahre, wie ich damals geflüchtet habe. Die ersten Jahre, wo ich gefahren bin, kam ich nach Hause. Ich habe meine Heimat wieder gesehen und ich habe mich so gefreut und alles. Und jetzt, wo ich älter werde, merkte ich, dass das eine ganz andere Wandlung in mir vorgegangen war.
4: Was für ein Gefühl ist es, hier zu stehen?
3: Sie müssen mich nicht daran erinnern. Dann kommst du immer wieder hoch. Ich versuche doch, lustig und froh zu sein und mich zu freuen, dass ich hier bin. Und wenn man mich das fragt, dann wird meine Seele doch wieder angegriffen. Entschuldigen Sie, dass das können Sie gar nicht, das kann ich gar nicht beschreiben, das Gefühl. Das 27. Mal bin ich hier. Dann können Sie sich ja vorstellen, wie mir zumute ist, wie ich dieses liebe hier. Wie ich das hier liebe. Das sieht man doch. Oder? Wer so viel mal in seine Heimat fährt. Ich würde alles für meine Heimat tun. Auch noch in meinem Alter.

0: Bist du das? Bist du das? Du?
1: Ja.
0: Ja?
1: Ja.
0: Vater? Mutter?
1: Ja.
0: Ich? Was meinen Sie, wie herzlich ich denn in meinem Elternhaus bis jetzt empfangen wurde? Auch das erste Mal. Hier, hast du für Mutter. Na? Gut?
1: Ja. Yeah.
0: Hier hab ich ja schon was. Was Schönes. Ja, hier, prima. Ach, das genügt schon. Ja. Das ist eine Handvoll Heimaterde. Ach,

0: Mein ganzer Stolz ist meine Familie. Es ist eine kleine Familie, aber sie ist mein ganzes Glück. Meine Familie ist meine Inspiration, meine Hoffnung und meine ganze Welt. Ich hoffe, dass meine Kinder, meine Enkelkinder und die künftigen Generationen die Dinge schätzen werden, die meine Generation so vermisst hat. Stabilität, ein Gefühl der Liebe und der Zugehörigkeit zu ihrem Heimatland, der Freiheit des Körpers und der Seele, Stolz auf ihre Herkunft und die Möglichkeit, frei zu entscheiden.
1: Wir Kinder des Zweiten Weltkrieges wollen keinen Krieg mehr. Wir sind durch die Hölle gegangen, haben Väter, Brüder und Schwestern verloren. 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
1: Das habe ich geschrieben, 24. Wie der praktisch Putin den Krieg erklärt hat. 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

0: 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Look at this. Their flight number is BA729 at 8:15 on Monday morning.
1: How about the car?
0: The car's okay too. Edinburgh Airport at 9 o'clock.
1: What about their hotel room?
0: Yes, their hotel room's at...
1: What's the name of the hotel?
0: Oh, where's that piece of paper?
1: Under the desk. Behind the desk. On the typewriter. Under the carpet.
0: Here it is, in the waste paper basket. McDonald Hotel, Queen Street, Edinburgh. Oof, what a busy morning. 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
2: I've got a letter here. It's a reservation letter for the hotel room. Dear Sir, please reserve a double room with shower for Mr. and Mrs. David Wilson for 4 nights from Monday the 21st of October to Friday the 25th of October. Yours faithfully. Und jetzt wollen wir uns anschauen, was heute neu war. Sie haben bestimmt schon herausgehört, liebe Zuschauer, dass es heute um haben geht. Russell hat Jane gefragt, ob sie das Hotelzimmer schon hat. Jane hat diese Frage verneint. Listen again.
1: Have you got the room yet?
0: No, I haven't. But I've got the flight to Edinburgh.
3: You can have a double room on the fourth floor.
0: Has it got a bath?
3: No, it hasn't. But it's got a shower.
2: Dieses have got bzw. has got bedeutet lediglich haben. Have you got a car? Haben Sie ein Auto? Oder hast du ein Auto? Have got verwendet man heutzutage vor allem im gesprochenen Englisch. Wenn man das got weglässt, klingt es etwas förmlich. Have you a car wäre zwar richtig, es bedeutet auch genau das Gleiche, aber es klingt altmodisch. Gewöhnen Sie sich also von Anfang an daran, have got zu sagen. Wir fragen zwar, have you got a car? Wenn wir aber etwas behaupten oder feststellen, werden die Wörter have und has in der Umgangssprache immer verkürzt. For example, I've got a car. He's got a car. They've got a car. Wir haben auch gelernt, wie man im Englischen verneint. Mit not. Wenn wir sagen wollen, dass wir etwas nicht haben, dann wird not verkürzt. Have got wird zu haven't got und has got zu hasn't got. I haven't got a car. The room hasn't got a shower. Natürlich wird in der gleichen Weise is zu isn't und are zu aren't. For example, Humphrey isn't here. The actors aren't here. Wir wollen uns have got und has got jetzt mit einer Übung einprägen. Zuerst ein Beispiel. First, an example. Have you got the money? Antworten Sie mit Nein. No, I haven't. Has she got a letter from America? Antworten Sie mit Nein. No, she hasn't. Have you got a birthday present? Antworten Sie mit Ja. Yes, I have. Has he got an uncle in Wales? Antworten Sie mit Nein. No, he hasn't. In unserer Sendung sind viele Präpositionen, Prepositions, vorgekommen. Zum Beispiel at, for, from, to, on. On ändert seine Aussprache nicht. Es heißt immer on. Die anderen vier werden, wenn sie einzeln erwähnt werden, zwar at, for, from, to ausgesprochen. Wenn sie aber mitten im Satz stehen, werden sie viel kürzer gesprochen, sodass sie nur noch ut, f, from, to klingen. At 8 o'clock. For 2 nights. From Edinburgh. To London. Jetzt wollen wir diese Präpositionen üben. Setzen Sie die fehlende Präposition ein. Wie lautet hier die Präposition? For. Have you got a single room for 2 nights? On. Two. Have you got a seat on a flight to London? On. Hold on a moment, please. From. To. At. Have you got a car from Monday to Saturday at Edinburgh Airport? Sie sehen die Geschichte jetzt noch einmal. Wir lassen diesmal wieder Pausen zum Nachsprechen. Wenn Sie unser Zeichen sehen, sprechen Sie den folgenden Satz nach. Are you ready? Let's start.
1: Come on, Jane, hurry up. Book a room for 4 nights in Edinburgh for the boss and his wife. It's the engineering conference on Monday.
0: All right, Russell. A single or a double room?
1: Yes. Yes, a double room.
0: Has he got his flight ticket? Has he got his flight ticket?
1: No, he hasn't. Book a flight to Edinburgh for the boss and his wife on Monday and a car for 5 days, that's from Monday until Friday. And a return flight on Friday.
0: All right. Now, British Airways. 3-0-5-9-8-3.
4: British Airways, good morning.
0: Good morning. This is Wilson & Company, Green Street, London. Have you got 2 seats on a flight to Edinburgh next Monday morning? Have you got 2 seats on a flight to Edinburgh next Monday morning? And a return flight next Friday afternoon.
4: Hold on a moment, please. The 8:15 or the 9 o'clock flight?
0: 2 seats on the 8:15 flight.
4: Yes, I've got 2 seats. What are the passengers' names, please?
0: Their names are Mr. David Wilson and Mrs. Dorothy Wilson. What's the flight number?
4: BA-729.
0: BA-729. And have you got a return flight on Friday? And have you got a return flight on Friday?
4: No, I haven't. What's your telephone number, please?
0: Our number is 302-7966. Thank you. Goodbye.
1: Jane, have you got the room yet?
0: No, I haven't. But I've got the flight to Edinburgh.

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Where's the engineering conference? It's in Edinburgh. Who's Mr. Wilson? He's the managing director. Sie könnten auch sagen, he's Jane's and Russell's boss. What time's the flight from London to Edinburgh? It's at 8:15. What's the name of the hotel where Jane has got the room? It's the McDonald Hotel. Zum Telefonieren in England noch ein paar Tipps. Wenn Sie von einer Telefonzelle aus anrufen wollen, dann geht das so. Sie nehmen den Hörer ab, warten den Summton ab und wählen die Nummer, je nach Entfernung mit oder ohne Vorwahlnummer. Sobald schnell aufeinanderfolgende Pieptöne zu hören sind, werfen Sie ein Geldstück ein. Entweder 5 Pence oder, wenn Sie länger sprechen wollen, 10 Pence. Und jetzt wollen wir das, was wir heute gelernt haben, gleich anwenden. Stellen Sie sich vor, Sie wollen nächsten Freitag nach New York fliegen. Fragen Sie telefonisch an, ob für nächsten Freitag 2 Plätze auf einem Flug nach New York frei sind. Beginnen Sie Ihre Frage mit "Have you got?" Have you got 2 seats on a flight to New York next Friday? Ihre Gesprächspartnerin bittet Sie, einen Moment am Telefon zu warten. Was sagt sie? Hold on a moment, please. Nun kann Ihre Gesprächspartnerin bestätigen, dass sie 2 Plätze frei hat. Was wird sie sagen? Yes, I've got 2 seats. Fragen Sie, ob ein Rückflug frei ist. Have you got a return flight? Sie wollen für 3 Nächte ein Einzelzimmer. Wie fragen Sie an der Hotelrezeption? Have you got a single room for 3 nights? Der Mann an der Rezeption bedauert, dass kein Einzelzimmer frei ist. Was sagt er? I'm sorry, I haven't got a single room. I'm sorry, we haven't got any more time. That's all for today. Goodbye.

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2: 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Hier auf dieser Bühne werden gleich Wissenschaftler Forschung auf den Punkt bringen. Und zwar ohne PowerPoint und Manuskript. Jeder Redner hat nur 13 Minuten Zeit, um Ihnen sein Forschungsergebnis zu präsentieren. Diesmal verrät uns der Physiker Karl Leo von der Technischen Universität Dresden, welche Perspektiven uns die Bioelektronik eröffnet. Und der Fischereiwissenschaftler Robert Arlinghaus vom Leibniz-Institut für Gewässerökologie und Binnenfischerei in Berlin erläutert, was uns das Angeln über die Nachhaltigkeit lehrt.
3: Willkommen zu den Campus Talks. Forschung auf den Punkt gebracht. Heute aus dem Roten Salon der Volksbühne in Berlin. Diesmal noch einmal eine Sendung ohne Saalpublikum. Schön aber, dass Sie an dem Bildschirm mit dabei sind. Heute werden Ihnen wieder zwei Wissenschaftler die Ergebnisse ihres Forschungsalltags präsentieren. Und das in freier Rede. Wir hören etwa von einem Physiker, welche Vorteile die organische Elektronik hat. Ihre Bauelemente können nämlich vom menschlichen Körper rückstandsfrei abgebaut werden. Und ein Fischereiwissenschaftler wird uns darüber aufklären, welche Auswirkungen das Angeln von Fischen aus Flüssen und Teichen auf die Artenvielfalt hat. All das hier auf dieser Bühne. Es gibt Menschen, die nennen sich selbst Cyborgs, weil sie freiwillig oder nicht ganz freiwillig Technik in ihre Körper haben implantieren lassen. Herzschrittmacher zum Beispiel, Hörimplantate oder Chips, mit denen sie kontaktfrei das Auto öffnen können. Die Möglichkeiten bei der Verschmelzung von Mensch und Maschine scheinen unendlich. Vielleicht gibt es ja irgendwann eine Kontaktlinse, die alles kann, was Ihr Handy auch kann, einfach so aufs Auge aufgesetzt. Aber wäre es nicht schön, wenn all diese Technik mehr mit uns Menschen zu tun hätte? Damit wir nicht am Ende unseres Lebens als Sondermüll entsorgt werden müssen? Genau daran arbeitet der Dresdner Physiker und Leibniz-Preisträger Professor Dr. Karl Leo. Hier ist sein Vortrag. Bitte schön.
4: Hallo, liebes Publikum. Was habe ich hier mitgebracht? Eine Banane und ein Smartphone. Was haben die beiden miteinander zu tun? Zunächst einmal nicht viel, aber wenn ich sie auf den Kompost tue, dann wissen Sie, dass die Banane nach einiger Zeit abgebaut ist und das Smartphone nicht. Warum ist das so? Nun, das Smartphone besteht aus Metall. Es besteht aus Halbleitern. Das sind Kristalle aus Silizium, starre Materialien. Die werden nicht abgebaut. Ich kann es nicht biegen. Ich kann es nicht dehnen. Das ist ganz anders als bei der Banane, die abgebaut wird. Könnte man Elektronik machen, die so abgebaut wird wie eine Banane? Die Antwort lautet ja, wir müssen die richtigen Materialien wählen. Das sind organische Halbleiter. Was sind organische Halbleiter? Nun, das Wort organisch kommt von der organischen Chemie. Und organische Chemie heißt zunächst einmal Kohlenstoffchemie. Das heißt, diese Elektronik besteht vorzugsweise aus Kohlenstoff, einem Element, aus dem wir ja selbst zu einem großen Teil bestehen. Und damit natürlich ist diese Elektronik zu unserem Körper viel näher als die Elektronik aus Silizium und anderen Materialien. Was kann man mit dieser organischen Elektronik schon heute tun? Da gibt es einige wunderschöne Anwendungen. Es gibt bereits sogenannte OLED-Displays, die mit hoher Farbsättigung und hohem Kontrast Bilder abbilden, die auch flexibel sind. Irgendwann werde ich sie aufrollen wie einen Kalender. Nachdem ich Fernsehen geschaut habe, stelle ich dann den Bildschirm wie eine Pappröhre in die Ecke. Ich kann damit Solarzellen machen. Wir können flexible, sehr leichtgewichtige Solarmodule machen, die man beispielsweise auf Dächern aufbringen könnte mit doppelseitigem Klebeband. Sie wiegen viel, viel weniger als die bekannten Module aus Silizium. Wir wollen aber noch mehr, denn diese organischen Materialien bieten noch viel, viel mehr als diese bereits bekannten Anwendungen. Und das ist der Kernpunkt heute, Wir können sie wirklich verträglich zu biologischen Systemen oder zum menschlichen Körper machen. Dazu forschen wir und ich möchte Ihnen die drei wichtigsten Punkte dieser Forschung heute kurz vorstellen. Ein ganz besonders wichtiges Gebiet ist es, zunächst mal diese organischen Halbleiter noch leistungsfähiger zu machen. Wir alle wissen, die Silizium-Mikroelektronik ist heute fantastisch schnell. Sie hat unglaubliche Arbeitsraten erreicht und in jedem Smartphone habe ich heute die Leistung, die vor 20 Jahren ein Supercomputer hatte. In der Organik, muss ich ehrlich zugeben, sieht es noch relativ schlecht aus. Die Elektronen, die sich durch diese relativ weichen Materialien bemühen, sind viel langsamer unterwegs als im Silizium. Sie stoßen sich noch sehr häufig. Die Moleküle des organischen Festkörpers liegen ein bisschen durcheinander. Da ist noch viel Optimierungspotenzial. Und wir arbeiten zum Beispiel sehr intensiv daran, dass wir die Ordnung dieser organischen Moleküle stark verbessern, sodass die Elektronen dann viel schneller durch diese Materialien durchgehen können. Dazu haben wir neue Ansätze entwickelt, wie wir durch einen relativ simplen Schritt, nämlich den, dass wir die organischen Schichten nach der Abscheidung noch ein bisschen erhitzen, diese Materialien sehr viel besser behandeln können. Das ist auch deswegen sehr vorteilhaft, weil man diese organischen Materialien praktisch auf jedem Untergrund, Substrat, wie wir sagen, aufbringen kann. Man kann Papier nehmen, man kann Kunststofffolie nehmen, man könnte Stoff nehmen. Es gibt da praktisch jede beliebige Oberfläche oder auch der eigene Körper. Ein weiterer Punkt, den wir sehr erfolgreich eingeführt haben, ist ganz schlicht und einfach, dass wir eine andere Richtung geben den Elektronen. Sie wissen vielleicht, in der Silizium-Mikroelektronik wird man immer kleiner. Wir reden über Nanometer Bauelemente und dazu muss man extrem fein mit Röntgenstrahlung inzwischen den sogenannten Kanal des Transistors strukturieren. Wir haben das in der Organik viel einfacher gemacht. Wir drehen das um 90 Grad, die Elektronen gehen senkrecht zu den Schichten und die Strecke, die sie zurücklegen müssen, ist einfach der Abstand zwischen den Schichten, den wir sehr gut kontrollieren können. Und damit ist es nun möglich, dass unsere Transistoren erstmals in den Bereich von Gigahertz kommen, 10 hoch 9 Hertz, und damit zumindest mal in den Bereich kommen, in dem sich das Silizium bewegt und damit sehr viel leistungsfähiger wird als die bisherige Elektronik. Der zweite Punkt ist, dass wir diese Materialien nun noch wirklich kontrolliert bioabbaubar machen wollen. Wie gesagt, das geht sehr viel leichter, weil es sich um Kohlenstoff handelt, wie eben auch die Banane weitgehend aus Kohlenstoff besteht. Und der Trick muss sein, dass wir erreichen, dass diese Materialien zunächst einmal eine Funktion erfüllen, aber dann nach einer definierten Zeit vom Körper oder von der sonstigen biologischen Anwendung abgebaut werden. Und das ist durchaus von den Materialien her schon eine Herausforderung. Wir müssen Materialien finden, die relativ ähnlich zum Körper sind. Und ein ganz simples Beispiel, das Sie aus dem Alltag kennen, ist, dass wir jetzt als Substrat, also auf die Schicht, wo wir das Bauelement draufbringen, dass wir dort Gelatine verwenden. Und Sie wissen, dass die zuverlässig von unserem Magen verarbeitet wird und unsere Elektronik soll sozusagen auch mal zuverlässig abgearbeitet werden vom Magen oder vom Körper. Des Weiteren müssen wir das natürlich so einstellen, dass das Bauelement nicht sofort versagt, sondern erst nach einiger Zeit. Lassen Sie mich mal ein Beispiel für unsere aktuelle Forschung geben. Wir entwickeln im Moment einen kleinen Drucksensor, ein winzig kleines, auf Gelatine aufgebautes Fätzchen Elektronik sozusagen, das, wenn Sie am Ohr operiert werden, nach der Operation in das Ohr eingebracht wird und dort zunächst mal die Druckverhältnisse nach außen sendet, drahtlos. Und das für einige Zeit, einige Wochen, solange die Operation noch am Ausheilen ist. Dadurch bekommen wir Informationen aus dem Ohr, dass alles in Ordnung ist oder auch nicht in Ordnung, dass nochmal was korrigiert werden muss. Und dann, nach einigen Wochen, soll sozusagen der Körper dann dieses kleine Bauelement im Ohr abbauen. Oder eine andere Anwendung, an der wir arbeiten, ist, dass wir, wenn jemand ein Stück eines Darms entnommen bekommt, wegen Krebs oder anderen Dingen, dass wir beim Zusammennähen noch ein bisschen organische Elektronik mit einnähen, die für einige Wochen meldet, ob das Ganze dicht ist. Und wenn das Ganze dicht bleibt, dann ist alles gut. Und wenn es ein Leck gibt sozusagen, meldet das die Elektronik viel früher, als man das merkt. Und dadurch kann dann sofort eingegriffen werden. Mit diesen Methoden haben wir dann die organische Elektronik dazu gebracht, dass sie im Körper eingesetzt werden kann. Wobei der Einsatz im Körper, das muss man ganz klar sagen, noch wesentlich weiter weg ist als der Einsatz zum Beispiel auf dem Körper. Da kann ich ein anderes Beispiel nennen für etwas, an dem wir schon am Demonstrator relativ nah dran sind. Wir haben gezeigt, dass man Transistoren bauen kann, die aus ganz dünnen Polymer-Kunststofffäden bestehen. Ein extrem simples Bauelement, mehrere Fäden auf einem Untergrund. Und die

0: Diese Fäden können wir mit EKG-Signalen, also elektrischen Herzschlagsignalen, füttern und können klassifizieren, ob der Herzschlag gut ist oder ungesund. Mit ein paar wenigen Polymerfäden. Was also ein Computer mit einem Prozessor und gewaltigem Aufwand und enormer Leistung tut, tun bei uns ein paar wenige Polymerfäden. Und diese Polymerfäden sind natürlich flexibel, sie sind beliebig preisgünstig und wir können diese Polymerfäden auf praktisch jeden beliebigen Untergrund abscheiden. Und in Zukunft wäre eine Vision von uns, dass wenn Sie joggen gehen und Sie sind sich nicht so ganz sicher, ob Ihr Herz noch so schlägt, wie es soll, dass Sie eben vor dem Joggen ein billiges Pflaster von einem großen Karton abziehen, auf die Brust kleben. Und während Sie laufen, zeigt Ihnen dann eine organische Leuchtdiode auf diesem Pflaster grünes Licht oder rotes Licht. Und wenn rotes Licht ist, dann machen Sie mal ein Päuschen und trinken einen Schluck Wasser. Und nach dem Lauf kann das Ganze abgezogen werden und einfach entsorgt werden, ohne dass es irgendwelche Sondermüll ist, wie vieles in der klassischen Elektronik. Es gibt also hier völlig neue Möglichkeiten, die wir mit dieser Elektronik erreichen wollen. Aber die Herausforderungen, die wir hier in der Forschung noch bearbeiten müssen, sind vielfältig. Das gilt eben insbesondere dann, wenn wir wirklich mit der Elektronik in den menschlichen Körper hinein wollen. Es ist ganz klar, dass hier zum einen natürlich die Gesetzgebung uns ganz klare Regeln setzt. Wir müssen das medizintechnisch zulassen, was sehr viel aufwendiger ist als bei normalen Konsumerprodukten wie einem Mobiltelefon. Und wir müssen hier wirklich widersprüchliche Eigenschaften in diese Elektronik hereinbringen. Wie gesagt, sie soll einerseits gut und stabil funktionsfähig sein, auch in der Umgebung des menschlichen Körpers, im Inneren des Körpers, was ja chemisch und mechanisch nicht ganz einfache Verhältnisse sind. Wir haben natürlich da eine wässrige Lösung im Körper drin, die vielfältige Elemente enthält. Aber zum anderen bewegt sich ja auch ein Mensch. Wir wollen, wenn jemand am Herz oder am Darm operiert wurde, ihm ja auch erlauben, dass er sich weiter bewegt. Und dann muss das Ganze funktionsfähig bleiben. Aber andererseits soll es dann eben nach einer wohldefinierten Zeit abgebaut werden, dass es dann rückstandsfrei verschwindet und nicht nochmal jemand unters Messer muss, einfach um die Elektronik im Körper wieder zu entfernen. Aber ich denke, dass diese Vision mit der organischen Elektronik, mit dieser Kohlenstoffelektronik erreicht werden kann und dass wir damit auch diese neue Elektronik in Europa und in Deutschland halten können. Das ist ein wichtiger Aspekt, den wir nicht vergessen dürfen, denn die klassische Elektronik, wie Sie wissen, die ist doch leider in weiten Teilen aus Europa abgewandert. Wir haben hier in Dresden, wo wir arbeiten, einen wunderbaren Schwerpunkt zur Silizium-Mikroelektronik. Aber die Musik spielt doch im Wesentlichen in der Elektronik in Asien. Und diese neue, flexible organische Elektronik, die können wir mit diesen neuen Ansätzen in Europa halten. Das hat auch den Aspekt, dass diese Elektronik sehr viel flexibler und kundenspezifischer gefertigt werden kann. Sie wird in weiten Teilen gedruckt und ich kann dann ein Produkt schaffen, das extrem genau an den Kunden angepasst ist. Und dann natürlich ist es nicht sinnvoll, das jetzt um die halbe Welt zu schippern über Wochen und Monate, sondern dieses Produkt kann ich dann vor Ort für den Kunden, so wie es der Kunde braucht, dann an der Stelle produzieren. Ganz wichtig ist noch ein Aspekt, den man hier erwähnen sollte, nämlich, dass wir interdisziplinär arbeiten. Ich persönlich bin Physiker, aber hier geht es wirklich nicht ohne eine enge Zusammenarbeit mit der Chemie, mit den Ingenieurwissenschaften. Diese interdisziplinäre Arbeit ist in der Wissenschaft oft schwierig und gerade in Deutschland manchmal ist man so ein bisschen in seiner Schablone. In anderen Ländern schon ist man offener für diese interdisziplinäre Zusammenarbeit und die ist für uns hier eine Herausforderung, aber auch eine gewaltige Chance. Das geht sogar noch weiter, gerade bei der Medizintechnik. Da müssen wir auch mal über unsere Naturwissenschaften, Ingenieursschiene hinausschauen, denn die ethischen Fragen, die gesellschaftlichen Fragen einer solchen Elektronik sind essentiell und es ist auch für mich, meine Mitarbeiterinnen und Mitarbeiter bereichernd, dass wir mit Menschen sprechen, die sich solchen ethischen Fragen stellen, die diese ethischen Fragen beantworten und damit dafür sorgen, dass diese Elektronik wirklich eine Elektronik für den Menschen, mit dem Menschen, aber dann auch im Menschen sein wird. Und die Langfristvision sind dann wirklich Dinge, die noch weitergehen. Wenn wir in Zukunft zum Beispiel bei einem Unfall einen Hirnschaden erleiden, dann können diese kleinen Polymerfädchen, die Intelligenz besitzen, EKG erkennen, dann können diese vielleicht auch unsere Gehirnfunktion ersetzen. Oder wenn wir querschnittsgelähmt sind, können wir die Nerven überbrücken und damit wieder diese Funktion rekonstruieren. Sie sehen, diese organische, flexible, biokompatible menschliche Elektronik wird uns eine große Zukunft eröffnen. Und ich würde mich freuen, wenn wir sie möglichst gut umsetzen können. Vielen Dank.
1: Einer der bemerkenswertesten Sätze im Koalitionsvertrag der Ampelregierung lautet wie folgt: Wir erkennen die Leistung der Anglerinnen und Angler für den Natur- und Artenschutz an. Punkt. Ein Satz am Ende eines Absatzes, in dem es eigentlich um die Fischerei geht, also um Fangquoten, um Stellnetze und sowas und nicht um die Freizeitfischerei von Onkel Rudi. Ich hatte ja eigentlich unseren nächsten Gast im Verdacht, dass er mit diesem Satz was zu tun hat. Er sagt aber, er war es nicht. Professor Robert Arlinghaus, warum das Angeln eine Wissenschaft für sich ist, das verrät er uns jetzt selbst. Bitte schön.
2: Herzlich willkommen. Rute raus, der Spaß beginnt. Das ist tatsächlich der Titel einer Sendung auf NDR. Heinz Galling und Horst Hennings auf Fischfang. Und ganz Norddeutschland schaut zu. Von der Faszination für dieses Hobby aus wissenschaftlicher Sicht soll dieser Vortrag handeln. Die Vorurteile gegenüber dem Angeln sind umfangreich und halten sich hartnäckig. Zum Beispiel soll Mann, Doppel-N, nur deswegen zum Angeln gehen, weil er sich in Ruhe ein paar Dosenbier reinpfeifen will. Und dabei möglichst wenig reden soll, denn das verschorkt die Fische. Beides ist natürlich nicht korrekt. Richtig ist, dass 93% aller Anglerinnen und Angler in Deutschland männlich sind. Die andere Seite der Medaille sind die Fashion-Street-Fischer, die in Hamburg, Berlin und anderen Großstädten in szenigen Klamotten auf Fischfang gehen und hunderttausende Follower in den sozialen Medien haben. Bob Skiewski, eine Profi-Anglerin, war bei Promi Big Brother. Die Rapper Materio und Sido, Angler. Und was für welcher? Barack Obama ist ein Fliegenfischer. Zu den Fakten. Wir haben weltweit 220 Millionen Personen, die während der Freizeit auf Fischfang gehen. Das ist 5-mal mehr, als es Berufsfischer gibt. Allein in Deutschland sind es 3 bis 6 Millionen Personen, die während der Freizeit angeln. Sie holen 10-mal mehr Fisch aus den Seen und Flüssen als die Berufsfischer und setzen dabei 5,2 Milliarden Euro um, was 52.000 Arbeitsplätze nährt. Das ist genauso viel wie in der beruflichen Fischwirtschaft. Das Ganze ist natürlich auch nicht der Forschung verborgen geblieben. Ich beschäftige mich seit meiner Promotion, seit 20 Jahren in meiner Arbeitsgruppe mit der Erforschung des Angelhobbys. Das Ganze wird interdisziplinär gestaltet. Wir müssen ja einerseits verstehen, wie die Menschen mit den Gewässern umgehen, wie sie handeln, wie sie denken und fühlen. Wir nutzen hier psychologische und soziologische Methoden. Auf der anderen Seite fischereibiologisch zu verstehen, was passiert eigentlich mit den Fischen in den Gewässern, wenn sie genutzt und gehegt und bewirtschaftet werden. Ein wichtiger Ansatz bei dieser Forschung ist tatsächlich, zusammen mit Menschen zu forschen. Also nicht im Elfenbeinturm zu verharren, sondern zu versuchen, die wesentlichen Probleme, die auch die Leute vor Ort haben, gemeinsam zu adressieren. Wir nennen das Koproduktion von Wissenschaft. Das Ganze ist ein transdisziplinärer Forschungsansatz. Und da können wir zum Beispiel untersuchen, was die Angelvereine sehr häufig einsetzen. Denn sie benutzen die Technik des Fischereinsetzens, um die Fischbestände zu erhöhen. Fischbesatz nennt sich das im Fachterminus. Das Ganze ist nicht ohne Kritik. Viele Ökologen vermuten, dass das Einsetzen von Fischen zur Verbreitung nicht heimischer Fischarten beitragen kann, vielleicht auch zu Kreuzungsprozessen zwischen einzelnen Fischpopulationen beitragen kann. Wir haben mit Dutzenden Angelvereinen und Tausenden von Anglern zusammen Aussatzexperimente durchgeführt, um zu klären, unter welchen Bedingungen funktioniert diese Praxis und wann schlägt sie fehl. Wir können feststellen, dass hier vor allen Dingen das Aufkommen von Fischen, die es natürlicherweise in einem Gewässer vermögen, sich zu vermehren, dass das darüber entscheidet, ob Fischbesatz funktioniert oder fehlschlägt. Und mit sozialpädagogischen Methoden können wir dann auch zeigen, dass die Zusammenarbeit mit den Angelvereinen, mit den Anglern bei dieser Erkenntnis dazu führt, dass die Leute ein kritischeres Denken rund um das Angelhobby entwickeln. Das heißt, Alternativen zum Fischbesatz viel stärker akzeptieren, vielleicht auch eigenständig Verbesserung der Uferlebensräume als Alternative umsetzen. Und das ist etwas, was jetzt flächendeckend auch passiert, dass die Angelvereine zum Beispiel Flachwasserzonen schaffen, Totholz einbringen in die Gewässer, statt künstlich aufgezogene Fische auszusetzen. Und sie tragen so natürlich auch ihren Beitrag zum Arterhalt über die Fische hinaus bei. Was treibt eigentlich Angler an die Gewässer? Wir haben auch diese psychologische Frage untersucht. Wir können hier 5 verschiedene Anglertypen unterscheiden. Es gibt den naturverbundenen Angler, es gibt den sozialen Angler, es gibt den selbstversorgenden Angler, den Trophäenfischer und den Herausforderungssucher. Was alle Angler eint, obwohl sie in den Primärmotiven sich unterscheiden, wie ich gerade versucht habe darzustellen, ist, dass alle sich danach sehen, ein Naturerlebnis zu erfahren, sich zu entspannen und zu erholen. Auf der anderen Seite geht es um Abenteuer. Das können Nicht-Angler häufig gar nicht verstehen. Aber es ist eben sehr spannend, weil man nie weiß, was am Gewässer passiert. Beißt der Fisch an? Wie groß ist der Fisch? Und hier ist eben auch die Verbindung zur Ökologie. Denn ohne Fischfang bleibt am Ende auch der Sonnenaufgang unvollkommen. Also Angeln hat am Ende auch etwas mit Fischfang und der Fangaussicht zu tun. Und entsprechend ist da die Verbindung zwischen einem Freizeiterlebnis und ökologischen Prozessen, weil natürlich Fische gefangen werden, entnommen werden oder, wie ich bereits sagte, über Fischbesatz auch gehegt und gepflegt werden. Und da können natürlich auch ökologische Probleme entstehen. Ein weiteres Thema, was in diesem Zusammenhang anzusiedeln ist, ist der Schutz besonders großer Fische. Kann sich jeder bildlich ausmalen. So ein großer kapitaler Brocken ist, was die meisten Angler, ob naturverbunden oder nicht, besonders glücklich macht. Diese Fische sind rar. Und interessanterweise in der klassischen Fischereiliteratur die, die selektiv aus den Gewässern entnommen gehören. Wie kann man das verstehen? Nun, die klassische Theorie sagt, dass die kleinen, jungen Fischen geschont gehören, weil sie sich mindestens einmal vermehren sollen. Wenn dieses erfolgt ist, sollen diese größeren Fische aber systematisch entnommen werden. Warum? Weil sie eine geringere Zuwachsrate haben als die jüngeren Tiere. Soweit das Lehrbuch. Das bedeutet aber, dass die Annahme existiert, dass diese größeren Tiere unproduktiv sind. Und wir können zeigen, dass das nicht der Fall ist. Es stimmt zwar beim Zuwachs, aber zum Beispiel bei der Produktion von Nachkommen, von Eiern, gerade bei den weiblichen Tieren, ist es so, dass diese Eizahl mit der Länge der Fische exponentiell ansteigt. Und seit der Pandemiediskussion wissen wir ja auch, was exponentiell bedeutet. Also es ist wirklich ein überproportionaler Anstieg der Eier. Hinzu kommt, dass unterschiedlich große und alte Tiere unterschiedliche Laichorte haben, zu unterschiedlichen Zeiten laichen. Und es gibt bei Fischen natürlich auch ein Sozialgefüge, wo vielleicht so ein größeres, erfahrenes Tier auch eine Leitfunktion in so einem Fischschwamm hat und anderen jüngeren Tieren auch zeigt, wo es sich gut ableichen lässt. Sodass wir zeigen können, dass ein Fischbestand, der aus unterschiedlich großen Tieren und unterschiedlich alten Tieren zusammengesetzt ist, insgesamt stabilere Nachkommensleistung produziert und insgesamt Stabilität, eine Pufferfunktion in so einem Ökosystem hat. Nun ist bisher, wie gesagt, das sogenannte Mindestmaß leitend. Das heißt, die Fische müssen einmal ableichen und sollen danach scharf entnommen werden. Was können wir als Alternative empfehlen? Nun, alles das, was fischereiliche Sterblichkeit, wie der Fachterminus heißt, also die Entnahme von Fisch reduziert, hilft auch diesem Verjüngungseffekt so ein bisschen entgegen. Das kann man zum Beispiel über Beschränkungen der Gesamtentnahme, über Schutzgebiete und andere Techniken umsetzen. Eine ganz einfache Methode ist das sogenannte Entnahmefenster, wo man die Kleinen schont und auch die Großen, während die Mittleren zurückgesetzt werden sollen. Und das ist eine Methode, die viele Angelvereine mittlerweile auch als Resultat unserer Forschung eigenverantwortlich einsetzen und in Hamburg zum Beispiel zu einer Novellierung des Fischereigesetzes geführt hat, wo die Mindestmaße jetzt ersetzt worden sind durch Entnahmefenster. Wussten Sie eigentlich, dass Fische richtige Charakterköpfe sind? Persönlichkeiten gar? Was meinen wir damit? Das soll der Fisch nicht vermenschlicht werden, sondern es bedeutet den Umstand, dass einzelne Fische, wohlgemerkt der gleichen Fischart, der gleichen Größe, ganz unterschiedliches Verhalten zeigen. Es gibt mutige, weniger mutige Fische, Fische, die viel umherschwimmen und die nicht so viel umherschwimmen, aggressive und weniger aggressive Fische. Unter natürlichen Bedingungen ist es so, dass diese schneller wüchsigen und häufig sehr aggressiven Tiere, die eine höhere Nahrungsaufnahme haben, bevorteilt werden. Weil Fischgröße, wie ich bereits sagte, dazu führt, dass mehr Eier gehalten und abgegeben werden können und entsprechend diese Gene häufiger weitergeben an die nächste Generation. Unter beangelten Bedingungen sind es aber genau diese Tiere, die aggressiv an die Angel gehen und dann eben selektiv aus den Gewässern entnommen werden, was zu einem evolutionären, zu einem Ausleseprozess führen kann, was schüchterne und langsam wüchsige Fische bevorteilt. Dieses sogenannte fischereilich induzierte Schüchternheitssyndrom bedarf noch nicht mal der Entnahme von Fisch. Denn es ist so, dass selbst wenn ein Fisch zurückgesetzt wird, zum Beispiel weil er zu klein war, dieser Fisch natürlich eine Hakerfahrung hatte, die nicht so angenehm war. Und an Karpfen können wir belegen, dass das über ein Jahr erinnert wird. Die Fischer also nicht mehr so einfach an die Angeln gehen, nachdem sie diese Erfahrung gesammelt haben. Beim Karpfen, einem besonders intelligenten Fisch, ist es gar so, dass das reine Beobachten dieses Vorgangs schon zu diesem Lernverhalten beiträgt. Es ist also wirklich soziales Lernen bei diesen Fischen gibt. Das schmeckt nicht jedem. Natürlich gibt es auch eine Tierschutzdiskussion in der Angelfischerei. Insbesondere dann, wenn die Fische nicht entnommen, sondern auch zurückgesetzt werden. Dann kann man schnell die Frage stellen, ist das denn legitim, nur aus Spaß zum Angeln zu gehen? Das deutsche Tierschutzgesetz normiert die Schadzufügung und die Schmerzzufügung immer dann, wenn diese Praxis keinem vernünftigen Grund folgt. Und wir haben einfach mal die deutsche Gesellschaft in Umfragestudien mal gefragt, was finden Sie denn eigentlich vernünftig beim Angeln? Und da kommt raus, dass natürlich die Entnahme von Fisch zur Selbstversorgung erstmal ein vernünftiger Grund ist. Aber auch das Zurücksetzen von Fischen ist unter bestimmten Gründen moralisch legitimiert. Nämlich dann, wenn dieser Angler oder die Anglerin diesen Zurücksetzvorgang zum Beispiel zum Arterhalt durchführt. Das kann bei geschonten Fischen der Fall sein, bei untermaßigen Fischen, aber auch bei zu großen Fischen, die sehr viel Eier haben. Wenn aber dieser Zurücksetzvorgang deswegen durchgeführt wird, weil man gar keinen Fisch mag oder aus anderen egozentrischen Gründen, weil vielleicht man dem Kollegen einen Wiederfang ermöglichen will, wendet sich das Bild. Zu viel zu entnehmen, jeden Fisch zu entnehmen, ist ökologisch problematisch. Jeden Fisch zurückzusetzen, Tierschutz, rechtlich und ethisch. In der Mitte liegt dort die Wahrheit. Und während wir diese Ethik diskutieren, verschwinden eigentlich vor unseren Augen die Fische aus den Gewässern. Und weniger aufgrund von anglerischen Einflüssen, sondern weil wir alle Flüsse verändert haben, sie verbaut haben, Querbauwerke kennzeichnen unsere Fließgewässer. Und damit sind die größten Einflussnehmer eigentlich auf unsere Fischbestände nicht die Fischerei, sondern die Art und Weise, wie wir als Gesellschaft leben. In diesem Zusammenhang haben die Angler zumindest auf kleiner Ebene auch eine ökologische Bedeutung. Denn sie setzen sich in der Bewirtschaftung der Gewässer eben für die Fische ein. Die Angler, 10.000 Angelvereine, haben einen fischereilich gesetzlichen Auftrag, die Gewässer auch zu erhalten. Und wir konnten hier zum Beispiel in Niedersachsen an künstlich geschaffenen Baggerseen feststellen, dass die Artenvielfalt an Fischen in diesen gehegten Gewässern höher war als in unbewirtschafteten Vergleichsgewässern. Ohne die sonstige Artenvielfalt bei Libellen, bei Pflanzen, bei Vögeln zu verändern. Also hier können die Angler über die Bewirtschaftung tatsächlich positive Effekte haben. Nicht ohne zu betonen, dass natürlich manchmal auch zu viel des Guten an der Tagesordnung ist. Also die falschen Fische besetzt werden oder zu viel gefischt wird und natürlich in diesen Bedingungen gegengesteuert werden muss. Zum Schluss noch die Mahner- und Wächterfunktion. Das ist sozusagen das ökologische, fischökologische Gedächtnis innerhalb der Angler. Wir konnten in der Umfragestudie der Bevölkerung feststellen, dass die meisten gar keine Ahnung mehr, gar keine Kenntnis mehr über die Zusammenhänge unter Wasser haben. Das ist bei den Anglern natürlich völlig anders. Und entsprechend hat die Bundesregierung diese Leistung auch anerkannt, weil sie tatsächlich ein hohes Wissen rund um die Fischer haben und dort auch positiv wirken können. Was mich zum Schluss bringt, Rute raus, die Wissenschaft beginnt. Aber einige Fragen bleiben. Ich hoffe, dass dieser kleine Exkurs in die anglerische Welt für Sie interessant war. Bleiben Sie gesund und wenn Sie, gerade wegen Corona, vielleicht doch das Interesse fürs Angeln entwickeln. Viel Petri Heil. Vielen Dank.
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0: 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Vom Hörsaal in den Beruf. Wir begleiten Fritz, der nach seinem Studium an der Universität der Bundeswehr Hamburg jetzt als Kompanie-Einsatzoffizier in Niedersachsen arbeitet.
2: Ich möchte natürlich, dass die Generation nach mir, ich habe jetzt einen Sohn, definitiv unter den gleichen Umständen aufwachsen kann wie ich. Und dafür lohnt es sich, im äußersten Falle zu kämpfen.
0: Und Ebru zeigt uns, wie sie als Lehramtsanwärterin jetzt an einer Grundschule Englisch unterrichtet.
3: Hallo, mein Name ist Ebru. Ich bin Lehramtsanwärterin an der Grundschule in Burgkirchen an der Alz. Heute zeige ich meine vierte Einzel-UV vor 13 Kolleginnen und meiner Seminarrektorin. Meine dritte Klasse soll heute ganz viel Englisch sprechen und einen Dialog vortragen. Klar, ein bisschen Nervosität ist auch dabei. Aber ich freue mich wirklich auf die Stunde, ich freue mich auf die Kinder und auch auf das Feedback vom Seminar. Worst case wäre, wenn die Kinder am Ende nichts präsentieren könnten oder ich vielleicht eine Phase vergesse vor Aufregung. An der Einzel-UV heute ist mir wichtig, dass meine Unterrichtsstunde auch meine Handschrift trägt. Ganz besonders achte ich in der UV heute, dass die Struktur klar ist, dass die Stunde einen klaren roten Faden mit Lehrplanbezug hat, dass die Stunde authentisch ist und dass die Kinder mit den Inputs, die ich ihnen mitgebe, produktiv weiterarbeiten können. So, jetzt habe ich gut eine Dreiviertelstunde Zeit, das Klassenzimmer vorzubereiten. Ich habe mir in meiner Artikulation auch zu jeder Phase aufgeschrieben, welche Materialien ich benötige. Und es ist auch mein Ziel, dass ich da einfach ich selber nicht ins Stocken komme und dann in der Stunde kein Cut ist, nur weil ich da jetzt im Vorhinein mich vorbereitet habe.

0: Ich bin jetzt noch am Überlegen, ob ich die Einkaufssituation schon gleich vorbereite. Einerseits wäre es gut, weil dann habe ich es schon mal vorbereitet. Andererseits will ich nichts vorwegnehmen und ich habe schon gern einen Wow-Effekt bei den Kindern. Ich glaube, dann lasse ich es.
1: So, tschüssi, bis morgen.
2: Ich habe es geschafft.
1: Klatsch ein. Es ist wirklich eine ganz liebe Klasse. Und ja, die bedeuten mir auch sehr viel. Und ich glaube, das geben sie mir auch wirklich sehr zurück.
0: Das Herausforderndste war für mich, den Alltag zu Beginn zu meistern und einfach auch die Verantwortung für so viele Kinder zu übernehmen. Es macht mir Spaß, Englisch zu unterrichten und die Freude möchte ich einfach den Kindern auch vermitteln und weitergeben.
1: Am Freitag geht es um Pets und da stellen sie sich dann gegenseitig die Frage, was ist dein Lieblingstier? Und genau, das ist dann so der Anfang der Stunde. Sie müssen ja nicht Wort für Wort alles verstehen, sondern einfach den Inhalt verstehen von dem, was ich sage. Und da sind wir auch noch mal im, ja, digitalen Zeitalter, sage ich mal. Die haben schon sehr viel Vorwissen, die Kinder, und greifen da die Sprache einfach umso schneller auf. Also im besten Fall sind die Kinder motiviert dabei und können mir dann die Haustiere auch benennen und sind dann auch dabei und wissen, okay, es geht jetzt um Haustiere und es geht jetzt um meine Einkaufssituation und das werden wir uns dann nach und nach erarbeiten in der Stunde. Das Wichtige in dieser Phase ist es einfach, dass die Kinder generell verstehen, um was geht es in dem Dialog. Weil dann die nächste Aufgabe ist es nicht nur, was hast du verstanden, sondern wer sagt genau was. Dass eben das aktive und das genaue Zuhören eben auch geschult wird. Das haben sie dann am Ende an der Tafel projiziert und dann kommen sie ins eigene Tun. Da habe ich auch dann differenzierte Arbeitsblätter für die Kinder. Das jetzt zum Beispiel bei den Kindern, die eher ein bisschen mehr Hilfe brauchen, dass sie nur Lücken haben, die sie dann ausfüllen müssen, aber die meisten Satzbausteine schon grob da sind. Bei den Kindern, die etwas stärker sind und der englischen Sprache mächtiger sind, jetzt schon, gibt es schon komplett leere Sprechblasen. Mein Dialog hier vorne ist trotzdem als Musterbeispiel an der Tafel noch projiziert, dass falls sie Hilfe brauchen sollten, dass sie dann immer noch das an der Tafel projiziert als Hilfe und als Unterstützung haben. Meine Hoffnung ist halt einfach, dass sie sich wirklich trauen, das dann auch wirklich zu machen und nicht allzu schüchtern sind.
0: Die Rolle einer Grundschullehrkraft ist es, die Kinder zu begleiten beim Lernen, aber vor allem auch eine Beratungsstelle zu sein für die Kinder, ihnen wichtige Inputs mit an die Hand zu geben und dann ihnen beim Wachsen zuzusehen und ihnen dabei zu helfen.

0: Weil es die vierte BUV ist, also das ist die letzte, die dann vor den Lehrproben abgenommen wird, ist natürlich das Fachliche im Fokus heute. Also wenn es um eine Dialogstunde ist, wie werden da die Kriterien, die Bausteine für eine Dialogstunde berücksichtigt? Ganz, ganz wichtig, immer für uns im Unterricht. Wie begegnet die Frau Kotschbiner dem unterschiedlichen Lernstand der Kinder?
1: Sind alle da? Das ist super. Es ist so wie immer, ganz normale Stunde.

0: ich war den Kindern gegenüber sehr ehrlich und habe ihnen schon bewusst gemacht, dass diese Stunde sehr wichtig für mich ist und dass wir gemeinsam unser Bestes zeigen und unser Wissen zeigen, wie viel wir denn schon gelernt haben. Let's switch to English. Please sit down. What's your favorite pet? My favorite pet is. What's your favorite pet? Ask me.
1: What's your favorite pet?
0: My favorite pet is a cat. Das Wichtigste ist, kein Kind zu überfordern, aber auch kein Kind zu unterfordern und genau da das Kind abzuholen und mit ins Boot zu nehmen, da wo es gerade steht. Luna. This is Emily. She wants to go to a pet shop. Let's go to the pet shop.
2: Let's go to the pet shop.
0: Listen to the dialogue and put the speech bubbles into the right order. Elisa. You can start now.
3: How much is it?
4: It's 12 pence, please.
3: Here you are.

0: sie mega gut. Besser hätte die Phase jetzt nicht funktionieren können. Also richtig gut. Geholfen hat mir auf jeden Fall der Alltag. Auch die Hospitation bei meiner Betreuungslehrkraft. Ja, das Erleben, wie erfahrene Lehrkräfte mit herausfordernden Situationen umgehen können. Aber auch das Seminar hat mir sehr geholfen. Einfach die Gespräche mit den anderen Lehramtsanwärtern oder auch mit meiner Seminarrektorin.
1: Was mir sehr gut gefällt, ist, dass die Kinder echt ganz stark aktiviert sind. Jeder aber auch auf seinem Lernstand arbeiten kann. Da hat die Frau Kotschbiner wirklich gut drauf geschaut. Und was das wirklich Wichtige ist im Englischunterricht, die haben Spaß dran. Und es ist, wir sprechen davon von einer sensiblen Fehlerkorrektur. Man braucht vor dem Fehler keine Angst zu haben, sondern die Kinder sollen Lust am Reden, am Sprechen haben. Und das ist ganz, ganz fein umgesetzt jetzt.
0: Das Studium hat mir eine gute fachliche Grundlage mitgegeben. Theoretisch habe ich didaktisch schon vieles mit an die Hand mitbekommen. Gefehlt hat mir im Studium eher der Alltag, wie ich mit Eltern kommuniziere, wie ich mit herausfordernden Situationen umgehen kann. Now I'm very curious about your dialogue. Who wants to show us their dialogue?
2: Lights, camera, action!
3: Hello.
4: Hello, can I help you?
3: Yes, I'd like a dog, please.
4: I have got a black and brown and a white dog.
3: The brown dog is a perfect. How much is it?
4: It's 11 pounds, please.
3: Here you are.
4: Thank you, goodbye.
3: Bye.
0: Well done, thank you. Switch back to German. Das ist mir schwer gefallen und das hat mir geholfen.
5: Wir haben einfach die Sachen angehört und das konnte ich mir ein bisschen in den Kopf merken. Und dann habe ich halt gewusst, was das heißt, wo ich gelesen habe.
0: Die Reflexionsphase war sehr gewinnbringend für mich, da ich dadurch auch Feedback von den Kindern bekommen habe und somit dann auch die nächste Englischstunde besser planen kann.
6: Ja, wünsche dir auch. Danke.
7: Also es sind ja mehrere Herausforderungen, die Sie da so ganz kurzfristig erwartet haben und wie Sie das gemacht haben und welcher Flow das ist, in dem die Kinder und Sie da schon gemeinsam arbeiten und unterwegs sind. Also ganz, ganz großes Kompliment. Hervorragendes Classroom-Management habe ich heute auch wieder festgestellt.
8: Also ich finde, man hat es heute gemerkt, wie viel Spaß die Kinder an Englisch haben und wie du diese Kinder auch zu so kompetenten EnglischsprecherInnen erziehst und auch wie du die das bildest, ist total schön.
9: Und es läuft einfach und es ist wahnsinnig toll und einfach so schön, dass dieser Englischunterricht schon so funktioniert. Auf Englisch, komplett.
0: Es ist einfach ein wirklich schönes und erfüllendes Gefühl und jetzt kann ich getrost den Tag genießen.
10: Ich bin Fritz, Hauptmann, Kompanie-Einsatzoffizier. Ich bin gerade in der Vorbereitung für den morgigen Angriff, von dem ich mir erwarte, dass wir A, die wesentliche Leistung für unsere Kompanie erfüllen, dass wir B, so wenig Verwundete und Gefallene wie möglich haben, dass ich das mit den Sanitätstrupps super koordinieren kann und unsere Panzer auch entsprechend durchhalten werden.
11: Jetzt müssen Sie am Gelände genau schauen, wo hier die Sichtmöglichkeiten sind.
10: Dafür sind Übungen da, um uns dafür zu schärfen, uns nach vorne zu bringen und uns auch dahingehend zu trainieren, unter bestimmten Bedingungen zu funktionieren. Was wäre, wenn jetzt wirklich Krieg wäre? Würde ich mich dann auch wirklich so verhalten? Und um genau diese Sensibilisierung geht es. Und es geht natürlich auch im Umkehrschluss dann darum zu testen, wie hoch ist der Ausbildungsstand, wo wären die Stellschrauben, die wir identifizieren, um im Falle eines Falles dann wirklich unseren Auftrag zu erfüllen.
12: Ich freue mich.
13: Gute Nacht.
14: Bis morgen.
13: Sehr günstigere
14: Gelände. 100 Pro. Machen wir so bis morgen. Ja, für uns wird eine Operation morgen größte Herausforderung. Einmal das möglichst späte Verschleiern des Schwerpunktes. Das heißt, heute haben wir einen Angriff auf den Hotel 3 durchgeführt. Ja, heute Morgen wollen wir auf den Hotel 0 oder Hotel 2. Das wird ein Gelände machen. Thank you.
10: Was ich auf gar keinen Fall als Ergebnis haben möchte, ist, dass ich meinen Auftrag nicht erfülle und das dazu beiträgt oder in der Folge und Konsequenz hat, dass die Kompanie ihren Auftrag nicht erfüllen kann. Bei der Sperrlage Feind habe ich den Dachsengel in meiner Hosentasche, sodass wir hier mögliche Panzerabwehrgräben öffnen können. Für morgen ist das Wesentliche, dass alle unsere Fahrzeuge auch real für den Angriff zur Verfügung stehen. Und das Schlimmste, was passieren kann in der ersten Phase, ist, dass die Zeit nicht gehalten wird. Denn unser Auftrag ist es, die Ablauflinie pünktlich zu überschreiten. Und wenn hier Chaos entsteht, dann ist das auf jeden Fall überhaupt nicht gut.
12: Auch aufschließen können auf Delta. Ja, Delta fährt weiter vorn.
13: Bist du aufgeregt?
10: Ein bisschen.

0: Als Kompanie-Einsatzoffizier bin ich die linke Hand vor meinem Kompaniechef, sodass ich hinter den Kampftruppen folge. Ich bin dafür verantwortlich, bei Verwundeten den Sanitäter schnellstmöglich richtig nachzuführen, dass er schnellstmöglich dorthin kommt. Und ich bin bei liegen gebliebenen Fahrzeugen dafür verantwortlich, dass wir die abschieben.
1: Wir haben Realausfall, unser Hydrauliköl spritzt uns um die Ohren. Steuerblock 3 ist defekt. Mein Zugführer war der festen Überzeugung, es wäre besser, dass wir uns hier hinstellen und Sie um Erlaubnis bitten, reinzufahren in die Inst. Die ist auch schon informiert und wartet auf uns.
2: Ja, fahrt rein.
3: Dann bleibt ihr erstmal hier, dass ihr verarzten könnt.
1: Ja.
3: Und dann greife ich erstmal nur an mit dem Sanitäter. Und führen wird das alles hier der Spieß.
1: Gut, alles klar.
0: Ich habe jetzt die ganze Zeit über trainiert und ausgebildet. Und jetzt kommt die Phase, bei der ich das unter stressigen Bedingungen auf die Platte bringen muss und wo ich performen muss, um zu wissen, kann ich mir und meiner Ausbildung vertrauen oder gibt es jetzt immer noch etwas, wo ich anschleifen muss?
3: San und 4-1 folgen dem Angriff, Restkräfte unter Führung 4-2, 4-1 Ende.
4: Hinter Charlie als vorne Angreifender.
3: Das ist komplett unser Gefechtsstreifen. Linke Grenze kann man sich vorstellen, die Waldkante, Richtung Ost verlaufend.
0: Ich habe mich bewusst für diesen Beruf entschieden. Das ist nicht blinder Patriotismus oder der Wunsch nach Waffengewalt oder Krieg. Krieg wünscht sich kein Mensch. Es geht aber auch darum, dass man sich möglicherweise fragt, welche Dinge sind es lohnenswert zu verteidigen. Ich möchte natürlich, dass die Generation nach mir, ich habe jetzt einen Sohn, definitiv unter den gleichen Umständen aufwachsen kann wie ich. Und dafür lohnt es sich, im äußersten Falle zu kämpfen. Ich habe Politikwissenschaft über die Bundeswehr studiert und natürlich kann man sich jetzt fragen, ob die ganzen politischen Theorien, die mir im Studium nahegelegt wurden, ob ich die tagtäglich einsetze, das kann ich verneinen. Nichtsdestotrotz hat man im Studium über Trimester, über das Studiensystem bei der Bundeswehr durchaus gelernt, die Fähigkeiten zu erlangen, sich selber zu organisieren, sich selber alleine zu führen. Inhaltlich hat mich das Studium dahingehend weitergebracht, dass ein Politikwissenschaftsstudium natürlich dabei hilft, die Welt zu verstehen.
5: Hier, Bravo!
3: Wir greifen an über den Rotel 3. Das ist einer dieser Übergänge. Und jetzt hat zum Beispiel der Alpha gerade gemeldet, dass er durch ist. Wenn es denn Phasen gibt, bei denen Feuerkampf unausweichlich ist oder stattfindet, dann melden die Züge das auch. Und dann kann ich hier schon für mich in meinem Kopf gedanklich vorbereiten mit Blick auf der Karte, wie komme ich da am schnellsten hin, wenn da jetzt einer meldet, Verwundete oder Gefallene.
6: Verwundete sammeln jetzt da durch den Flagge blau. Kommandant, Kraftfahrer tot. Ladeschüsse verletzt, Kopfverletzung, mittelschwere Verletzung. Feindruck derzeit vorhanden. Erreichbarkeit auf Karunzeit, Erkennungszeichen Form 6, Flagge gelb, Delta zukommen.
3: Ja. 4-1 ist halt verstanden.

0: Die Kameradschaft, was ein Begriff ist, den man zivil unglaublich schwierig erklären kann, das muss man fühlen und erlebt haben. Und manche Dinge sind auch einfach cool.
1: Lima 31441. Der läuft nämlich in Gefahr, sich hier zu verorientieren. Wir fahren zu weit nach Westen. Lima 31, Lima 31, hier 41, hier 41, kommen, kommen.
2: Lima 31.
1: Ja, hier 41. Frage, gib mir mal einen Bezugspunkt, wo du hinfahren willst, kommen.
2: Wo ich hinfahren will?
1: Ja, genau.
2: Motel plus 27 plus 3, kommen.
1: Na, wir müssen nur aufpassen, dass wir nicht zu weit Richtung Nordwesten kommen.
2: Wir passen auf.
1: Ist der Lima 31 schon hier? Natürlich nicht.
3: Wir haben einmal zwei Verletzte. Einmal einen schwer verletzten Kameraden.
4: Er hat auch Verletzungen der Lungen wahrscheinlich mit Pneumothorax. Da können wir jetzt dementsprechend nichts gegen tun. Wir haben jetzt schon eine Seitenlage gemacht wegen Bewusstlosigkeit.
5: Ist er ihm gefolgt oder und dann sich
6: irgendwie verbrannt? Ich hab ihn vorgeschickt.
5: Ja.
6: Und dann hat er sich, habe ich gesehen, er biegt immer weiter Richtung West. Ja. Dann gesagt, okay, dann hat er die Bezugspunkte vielleicht falsch rum gelesen.
7: Genau, das ist der richtige Punkt. Genau sowas muss also passieren, wenn das vorbei ist.
1: Lima 31, hier 41, dein Echo Sierra kommen.
2: Lima 31, Motel plus 26 kommen.
1: Ja, du musst über die Höhenrippe runter. Das ist hangabwärts. Gib Gas. Ende.
6: Also dadurch, dass er eben gerade Bezugspunkt durchgegeben hat, der halbwegs passt, weiß ich nicht, ob ich ihn unterstellen kann, dass er das Bezugspunktverfahren falsch angewendet hat und sich möglicherweise verfahren hat.
0: Es war in der Situation schon so, dass ich mich ein bisschen geärgert habe. Eine Folgerung, die ich für mich rausgezogen habe, war, dass ich die unterstellten externen Kräfte enger bei mir führen muss. Durch die Übungsleitung ausgewertet wurde, dass der Verwundete trotzdem noch rechtzeitig versorgt wurde, sodass er nicht gefallen ist, sondern wirklich gerettet wurde. Hätte es schneller gehen können, ja, aber dafür sind wir da, um das zu üben.
8: Bravo, 4008 ist feuerbereit.
9: Bravo.
8: Jetzt Charlie, ihr wisst hier ein, im Angriff stecken geblieben. Charlie greift weiter an, Con.
0: Zu der Phase war es so, dass wir sehr nah hinter der Kampftruppe gefahren sind. Einfach nur, um sicher zu gehen, dass wir denen auch wirklich folgen können.
1: Hier 41, für dich Berge. Einfach den Weg geradeaus am Greenliner vorbei, da steckt da unten im Sumpf.

0: dadurch dann den Vorbefehl gegeben, dass die Bergepanzer sich schon mal vorschieben, den von vorne rausziehen. Das hat wunderbar geklappt. Hier sieht man, fährt er gerade lang. Grüße, hat es geklappt im Haus?
1: Ja.
0: Glückwunsch.
2: Es geht für mich darum, dass ich einerseits die Fürsorgepflicht habe gegenüber meinem unterstellten Bereich und mich natürlich darum kümmern möchte, dass es allen gut geht. Keiner sollte sich gezwungen fühlen, einem zu folgen, nur aufgrund der Hierarchie, die wir beim Militär haben, sondern man muss sich das auch ein Stück weit erarbeiten. Und der charismatische, messbare Führer, der die Leute abholt, ist mehr wert als einfach nur der Dienstgrad. Ich möchte jetzt nicht der Kumpeltyp sein, das definitiv nicht. Aber ich möchte der sein, dem die Kameraden oder dem die Soldaten unter mir vertrauen, wo sie sagen, mit dem würde ich mitgehen.
0: Wir folgen dem Angriff weiter. Jetzt gehen die gerade runter, dass sie auf- und abgesessen angreifen können. Das heißt für mich, dass es wieder eine Schwerpunktlage ist für den Sanitäter, wenn abgesessene Schützen kämpfen.
3: 6 Verwundete, Gasversorgung nicht möglich.
0: 4-1 verstanden, wir sind im Anmarsch.
4: Südlich, Kilo 2. Aufnahme durch dich oder wo willst du abbrechen?

0: alle Delta im Feuerkampf. Golf Alpha, Platz machen, Ende. So, wir nutzen den Nebel, durchstoßen und gehen wieder südwärts der Kiloübergänge.
1: Natürlich macht man sich darüber Gedanken, dass möglicherweise ein Szenario kommt, in dem man in einem konventionellen Krieg eingesetzt wird. Ich denke, da spreche ich für viele, dass man da ehrlich sein muss und Ängste hat. Diese Ängste sind aber nicht dahingehend zu verstehen, dass man sich wegducken möchte, sondern diese Ängste sind auch in etwas Positives umzukehren, nämlich, dass man möglicherweise vorsichtig ist, dass man sich vorbereitet. Und dazu gehört die Auswertung des Auftrags, die Beurteilung der Lage, um Entscheidungen zu treffen, hinter denen ich stehen muss. Denn diese Entscheidungen führen letztendlich dazu, dass ich Soldaten da einsetze, wo sie möglicherweise an die Grenzen kommen. Ich muss mich selber immer hinterfragen, ob ich einsatzbereit bin, ob ich körperlich belastbar bin, psychisch belastbar bin. Man ist nun mal ein militärischer Führer, der für seine Taten, Befehle, Aussagen, Verantwortung übernehmen muss.
0: Jetzt hat einer gemeldet, dass wir eine feindliche Drohne über uns haben. Ich nehme jetzt in Kauf, dass sie uns aufgeklärt hat. Bis der Feind da Zieldaten generiert hat, läuft die Uhr, sodass ich jetzt kurz vorfahre, erkunde und die KU schnellstmöglich nachziehe. Weißt du, wo die kaputten Fahrzeuge vorne stehen?
2: Nee, weiß ich nicht.

0: Lageinformation. Kompanie hat den Übergang Kilo 2 geöffnet. Er greift jetzt an mit der Kampfpanzer vorn.
1: So an sich war das trotzdem ein rundes Lagebild. Wir konnten im Zuge des Angriffs Fahrzeuge bergen und abschieben. Mit der Leistung der Einsatzunterstützung bin ich sehr zufrieden. Es hätte natürlich abgerundet, hätten wir den Übergang jetzt noch geschafft und der Sanitäter wäre auch ins Schwitzen gekommen. Jetzt ist es aber so, das ist der Übungskünstlichkeit und der Leitung geschuldet. Aber so an sich mit den Maßnahmen und den Funken, den Folgen, wie wir uns verhalten haben, war ich sehr zufrieden.
2: Das war eine sehr erfolgreiche Festübung. Viel gelernt, tolles Durchhaltevermögen.
3: Ich nehme viele Bilder mit, viele Erfahrungen und vor allem auch, wie ich mit meinem unterstellten Bereich und mit der Kompanie, in der ich erst seit Sommer diesen Jahres bin, zusammen harmonieren kann. Ich nehme für mich selbstkritisch ganz viel mit, wie ich besser werden kann in der Schärfe des Funkes, in der Schärfe der Führung, klarere Befehlsgebung, gerade wenn man Personal hat, das man nicht tagtäglich führt.
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0: Hallo und gute Nacht.
1: Herzlich willkommen zu Wissen macht A.
0: Klug schlafen mit Clarissa.
1: Und mit Ralf. Und bestimmt ist euch schon aufgefallen, dass der Mond aufgegangen ist.
0: Oh ja, wir nutzen die Gelegenheit. Ich wollte immer schon mal eine Sendung im Schlaf machen.
1: Ja, das machen wir jetzt. Ah, gute Nacht.
0: Gute Nacht. Ich kann nicht schlafen. Der Mond ist so hell. Warum ist der Mond so groß und so hell?
1: Hier kommt die Antwort und auch ein bisschen Musik. Vielleicht hilft dir das beim Einschlafen.
2: Die berühmte Rockband Die Haarigen Biester macht heute ein Fotoshooting

0: für ein neues Albumcover.
1: Okay, Leute, los geht's. Und eins, zwei, Pose. Super, wie das aussieht, auch mit dem Mond. Wow, Pause.
2: Naja, auf jeden Fall lag da doch frecherweise eine Plastiktüte auf dem Gehweg. Wer benutzt denn?
0: In der Pause ist Zeit für angeregte Unterhaltung. Bis.
1: Oh mein Gott! Der Mond! Er ist weg!
3: Was? Aber da ist er doch.
1: Nein! Er ist winzig! Alles ist verdorben!
2: Aber wir könnten doch ganz einfach. Nein.
0: Ach, schade. Das war's wohl fürs Erste mit dem Fotoshooting. Aber warum sieht der Mond eigentlich größer aus, wenn er auf- oder untergeht, als wenn er am Himmel steht? Diese Frage hat schon viele Gelehrte beschäftigt, zum Beispiel Aristoteles. Aber auch Leonardo da Vinci und René Descartes sind an dieser Frage verzweifelt. Jeder hatte seine eigene Theorie und auch heute weiß man es nicht ganz genau. Klar ist aber, es muss sich um eine optische Täuschung handeln. Denn man kann eindeutig nachmessen, dass der Mond am Himmel in jeder Position gleich groß ist. Für diese Täuschung gibt es einen Namen: Mondillusion. Damit wir Dinge sehen können, bekommt unser Gehirn Informationen von unseren

0: Augen nicht richtig deuten und ist leicht verwirrt. Ein Beispiel. Die beiden roten Kreise sind genau gleich groß. Unsere Augen sehen es. Unser Gehirn nimmt jetzt für die Wahrnehmung aber auch die schwarzen Kreise zum Vergleich dazu. So entsteht der Eindruck, der rechte Punkt wäre größer als der linke. Ist er aber nicht. Und auch beim Mond versucht das Gehirn, ein räumliches Bild zu schaffen. Weil der Mond aber so weit weg ist, kann das Gehirn die Abstände nicht richtig messen. Wenn wir zum Horizont blicken, helfen uns Bäume und Häuser, Entfernungen ungefähr einzuschätzen. Wenn wir aber in den Himmel schauen, fehlen diese zusätzlichen Informationen. Das Gehirn hat keine Chance, die unendlichen Weiten über uns richtig zu berechnen. Und darum zieht es auch die falschen Schlüsse bei der Entfernung des Mondes und gleicht die Größe in unserer Wahrnehmung an. Deshalb sieht der Mond größer aus, wenn er am Horizont ist, als wenn er ganz hoch oben am Himmel steht. Wenn ihr ein Auge schließt und mit dem anderen durch ein Loch in der Faust schaut, dann könnt ihr die Mondillusion ausschalten, denn dann wirkt der Mond normal groß. Und für das Albumcover kann man ja zum Glück auch noch anders nachhelfen.
1: Das war sehr interessant.
2: Ja, aber ich bin nicht eingeschlafen. Oder vielleicht doch, ich fühle mich ein bisschen seltsam. Na, wie dem auch sei, wenn ihr tolle Mondfotos schießen wollt, dann gibt's einen Trick.
1: Es kommt nämlich darauf an, welche Brennweite ihr benutzt. Je nach Fotoapparat habt ihr vielleicht schon Angaben gesehen wie 24 mm, 50 mm oder 200 mm. Je höher die Zahl, also die Brennweite, desto stärker ist der Effekt, als ob das Foto durch ein Fernglas geschossen worden ist. Also alles, was weiter weg ist, wirkt viel, viel näher dran.
2: Was es mit der Brennweite auf sich hat, könnt ihr mit eigenem Auge sehen, wenn ihr euch aus Karton so einen Rahmen bastelt und dann mit einem Auge durchschaut. Und es ist so, als würdet ihr ein Foto machen. Hallo!
1: Eine kurze Brennweite entsteht, wenn ihr den Rahmen ganz nah an euer Auge haltet.
2: Ich zeig euch mal, wie das aussieht. Also, Rahmen ganz nah ans Auge, dann seht ihr sehr viel von der gesamten Szene.
1: Ja, und wenn ihr den Rahmen jetzt von eurem Auge entfernt, also den Abstand vergrößert, dann habt ihr auch eine längere Brennweite.
2: Ihr seht dann weniger von der Szene und im Verhältnis zu vorher wirkt der Mond beispielsweise im Rahmen viel größer. Außerdem erscheint das Bild irgendwie flacher.
1: Wenn ihr also beeindruckende Mondfotos machen möchtet, dann müsst ihr eine lange Brennweite benutzen. Ja, ganz genau. Und es gibt auch Objektive, die ihre Brennweite verlängern können oder verändern können. Das sind dann Zoom-Objektive.
2: Haben nichts mit den Videokonferenzen zu tun, trotz des Namens.
1: Unsere Kamera hat auch ein Zoom-Objektiv. Oh. Die Veränderung sieht dann so aus.
2: Schick.
1: Mhm. Ist derselbe Effekt wie bei dem Rahmen.
2: Und jetzt kommt das Beste. Wenn die Kamera ins Bild reinzoomt und gleichzeitig sich nach hinten bewegt, dann bleibt der Bildausschnitt ungefähr gleich. Aber es sieht so aus, als würde der Raum sich verändern, wie in einem Traum. Hm. Vielleicht schlafe ich ja doch und träume das alles hier nur.
1: Tja, wie können wir das jetzt herausfinden?
2: Ich lege mich wieder ins Bett.
3: Ja, danke, Clary, danke, Rolf. Zur Beantwortung der Frage befinde ich mich live im Schlafzimmer von Paul. Mein erster Eindruck? Paul liegt in seinem Bett und schläft. Rolf?
2: Ja, das sieht so aus. Paul schläft. Ich heiße übrigens Ralf, nicht Rolf.
3: Ralf, richtig. Paul, würdest du uns vielleicht kurz schildern, was gerade im Schlaf bei dir passiert? Interessant. Ich höre allerdings gerade von der Regie, dass wir tatsächlich live Bilder aus Pauls Traum reinbekommen. Offenbar checkt Paul nicht, dass er träumt. Und er denkt, er sei wirklich im Tanztheater. Rolf?
2: Ja, Ralf, immer noch, danke. Ja, richtig, Paul schläft und träumt. Und während er träumt, merkt er nicht, dass er träumt. Wahrscheinlich kann er sich morgen nicht mal mehr an diesen Traum erinnern. Wir verschlafen etwa ein Drittel unseres Lebens und haben somit viel Zeit zum Träumen. Wenn wir träumen, wissen wir aber meistens nicht, dass wir uns in einem Traum befinden. Im Traum halten wir das, was wir träumen, meistens für echt.

0: Konfetti.
1: Es ist aber manchmal möglich, im Traum zu merken, dass man träumt.
0: Das ist ein Traum.
1: Wir erleben den Traum dann bewusst. Solche Träume heißen Klarträume. Klarträume zu erleben kann ganz schön spannend sein, denn wir können im Traum in ganz andere Welten reisen. Wird es aber irgendwann zu aufregend, werden wir wach.
2: Aber wie kann man denn im Traum feststellen, dass man träumt?
1: Das kann man lernen und trainieren. Paul hat sich als Übung angewöhnt, Realitätschecks zu machen. Das heißt, er prüft seine Umgebung und stellt sich auch tagsüber immer mal die Frage:
0: Träume ich oder bin ich wach?
1: Wenn man sich diese Frage regelmäßig stellt, wenn man wach ist, dann stellt man sie sich früher oder später aus Gewohnheit auch im Traum, um dann zu merken:
0: Das ist ein Traum.
1: Wenn Paul aus einem Traum aufwacht, bleibt er manchmal liegen und erinnert sich daran, wo er gerade war und was er erlebt hat. Das schreibt er dann in sein Traumtagebuch. So lernt er seine Träume besser kennen und merkt beim nächsten Mal vielleicht:
0: Das ist ein Traum.
1: Eine weitere Technik ist es, sich vorzunehmen, dass man im Traum merken wird, dass man träumt, indem man zum Beispiel beim Schlafengehen sagt:
3: Ich werde mich daran erinnern, dass ich träume.
1: Ja, und dann merkt man vielleicht beim nächsten Mal:
0: Das ist ein Traum.
1: Genau. Fortgeschrittene Klarträumer können es schaffen, ihre Träume nach ihren Wünschen zu verändern und zu gestalten. Oder sie statten sich im Traum mit Superkräften aus. Ja, guten Flug, Paul.

0: ist Klarträumen auf jeden Fall eine Möglichkeit. Ein erster wichtiger Schritt, um Klarträumen zu lernen, ist, Traumtagebuch zu führen. Das heißt, regelmäßig aufzuschreiben, was ihr geträumt habt.
1: Es können auch Bilder oder Diagramme sein. Hauptsache, es hilft euch, euch an eure Träume zu erinnern.
0: Und solltet ihr keine Erinnerung an eure Träume haben am nächsten Morgen, dann schreibt eben genau das auf.
1: Wichtig ist einfach, dass ihr euch regelmäßig mit euren Träumen beschäftigt, also regelmäßig Traumtagebuch schreibt, dann wird es mit der Zeit auch einfacher.
0: Da stellt sich natürlich die Frage, warum ist nachts im Gehirn überhaupt so viel los?
1: Ja, das stimmt, aber das Träumen ist ja nur eine Art und Weise, sich mit stinknormalen Situationen, aber auch Dingen, die uns schon lange beschäftigen, auseinanderzusetzen. Und manchmal kann man sogar im Traum Probleme lösen.
0: Oder man hat großartige Ideen. Es gibt da viele berühmte Beispiele. Das hier ist Mary Shelley und sie soll im Traum die Idee zu ihrer Geschichte Frankenstein bekommen haben.
1: Also das ist nicht Frankenstein, das ist Elias Howe und er hatte im Traum die Idee für eine Nähmaschinennadel, die mit dem Nadelöhr an der Spitze.
0: Und das ist Otto Loewi. Otto Loewi hat daran geforscht, wie Nervenimpulse chemisch übertragen werden und die entscheidende Idee soll er im Traum bekommen haben. Und für seine Forschung bekam er den Nobelpreis für Medizin.
1: Also ihr seht, sich mit seinen Träumen zu beschäftigen, ist nicht verkehrt. Also Traumtagebuch schreiben.
0: Und ich habe übrigens mal versucht, nicht schriftlich aufzuschreiben, was ich geträumt habe, sondern Sprachnachrichten aufzunehmen. Das Problem war, ich habe am nächsten Morgen gar nicht mehr verstanden, was ich gesagt habe. Es klang wie eine untergegangene Sprache.
1: Aber da bist du nicht alleine.
0: Wahrscheinlich nicht.
2: Luan und Stefan sind Hobbydetektive. Ihr Spezialgebiet? Ungelöste Rätsel aller Art. Und ja, sie haben wirklich noch nie ein Rätsel gelöst. Ob sie sich auch diesmal treu bleiben? Rückblick. Diesen Fall konnten sie einfach nicht ablehnen. Eine Freundin war bei der Gartenarbeit auf eine Tafel mit unbekannten, vermutlich uralten Schriftzeichen gestoßen und hatte die beiden um Hilfe gebeten. Jetzt heißt es, konzentriert arbeiten. Denn die Entschlüsselung einer unbekannten Schrift ist sehr schwer. Oft gelingt sie nur, wenn die mysteriöse Inschrift in weiteren Sprachen aufgeschrieben wurde. Auf diese Weise konnten zum Beispiel die Schriftzeichen der alten Ägypter, die Hieroglyphen, entziffert werden. Jahrhundertelang waren Forscher daran gescheitert. Erst der Stein von Rosetta, der 1799 in Ägypten gefunden wurde, lieferte den entscheidenden Hinweis. Darauf fanden sich nämlich nicht nur die rätselhaften Hieroglyphen, sondern auch eine Übersetzung auf Altgriechisch. Und das konnte man lesen. Trotzdem dauerte es noch Jahre, bis die Hieroglyphen entschlüsselt waren. Erst der Franzose Jean-François Champollion konnte das Rätsel lösen. Und zwar dank solcher umrandeter Hieroglyphen. Er vermutete, dass sie für Königsnamen stehen, etwa Ptolemaios. Dieser König wurde im griechischen Text auf dem Rosetta-Stein mehrmals erwähnt.
3: Oh!
2: So konnte Champollion die ersten Schriftzeichen übersetzen und weitere Namen entziffern.
3: Oh la la, c'est la Cléopatra!
2: Das war der Durchbruch.
3: La la la la, la la la.
2: Von einem Durchbruch sind Luan und Stefan weit entfernt. Denn auf ihrer Tafel findet sich kein weiterer Text in einer bekannten Sprache oder Schrift. Aber eine Chance gibt es noch. Sie brauchen eine plausible Idee, um welche Sprache es sich handeln könnte. So konnte 1952 die jahrtausendalte Schrift der Mykener entschlüsselt werden, die einst auf dem Gebiet des heutigen Griechenlands lebten. Entschlüsselt wurde sie durch den Briten Michael Ventris. Nachdem er sich lange mit der Schrift beschäftigt hatte, kam ihm der Gedanke, dass es sich um eine Urform des Griechischen handeln könnte, was bisher keiner vermutet hatte. Dadurch konnte er gezielt nach Ähnlichkeiten suchen. Wenn man beispielsweise weiß, welche Buchstaben im Altgriechischen häufig sind, kann man überprüfen, welche Zeichen in der unbekannten Schrift häufig vorkommen und so Übereinstimmungen finden. So schaffte es auch Ventris, immer mehr Zeichen zu entschlüsseln.
3: Wupp, wupp! Yeah, alright, oh yeah, alright.
2: Heutzutage können glücklicherweise Computer bei dieser mühsamen Arbeit helfen. Sie können Sprachen schneller vergleichen und sind besser darin, Muster zu erkennen.
3: Ja!
2: Was denn? Habt ihr es geschafft, die Schrift zu entschlüsseln?

0: Wir haben ein Muster erkannt.
1: Okay.
0: Also das Muster ist, dass wir einfach nie einen Fall lösen. Und deshalb auch heute nicht.
1: Ungelöste Rätsel aller Art sind einfach ihr Spezialgebiet.
2: Eigentlich schon lustig, dass das angesagteste Schriftsystem der letzten Zeit wieder ein bisschen so aussieht wie Hieroglyphen. Ich spreche natürlich von Emojis.
3: Diese Zeichen sind noch gar nicht so alt. Sie wurden erst Ende der 90er Jahre in Japan entwickelt und sahen im Vergleich zu den Zeichen heute etwas einfacher aus.
2: Kommen wir nochmal zurück zum Träumen. Wenn ihr euch nicht sicher seid, ob ihr träumt oder nicht, dann hilft es, auf solche Zeichen zu gucken oder einen Text zu lesen.
3: Wenn wir träumen, muss unser Gehirn alle Bilder ohne unsere Augen erzeugen. Das macht es schon ganz gut, aber es arbeitet manchmal, ich sag mal so, etwas freier. Unserem Hirn fällt es sehr schwer, uns zweimal hintereinander schnell Bilder zu zeigen.
2: Die vor allem gleich sind. Also ja. Deshalb kann ich im Traum auch nicht wirklich lesen. Die Buchstaben, die verändern im Traum ihre Form. Oder die Wörter verändern ihren Sinn. Ist es zum Beispiel jetzt Eidotter oder Eidotter? Was will mein Hirn mir damit sagen? Ein weiterer Test, ob ihr wach seid oder träumt, ist, ihr schaut einfach für einen kurzen Moment auf die Handinnenfläche, auf die Linien da. Dann nehmt ihr die Hand weg und guckt direkt ein zweites Mal drauf. Und sollte die Hand sich verändern, dann könnte das ein Zeichen dafür sein, dass ihr träumt.
3: Geheimnisvoll. Ich frage mich, was dein Unterbewusstsein dir damit sagen möchte.
2: Geheim? Nachrichten? Vielleicht will es mir einfach nur sagen, sag den nächsten Film an.
3: Was ist der Unterschied zwischen Geheimdienst und Nachrichtendienst?
2: Woher weißt du, was mein Unterbewusstsein mir sagen möchte?
1: Und jetzt die neue Folge von Agent 65430 Alpha 1 Ausrufezeichen Jagd auf Dr. Hosenlos.
4: Und dann musste ich dieses komplizierte Formrätsel lösen. Die geheimen Lichtsignale mit dieser Taschenlampe entziffern. Und mit dieser als Kugelschreiber getarnten Kamera geheime Dokumente fotografieren. Und so konnte ich Dr. Hosenlos endgültig das Handwerk legen.
5: Agent 65430 Alpha 1 Ausrufezeichen. Sie alter Hund! Sie haben es mal wieder geschafft. Der Nachrichtendienst bedankt sich für Ihren Einsatz.
4: Nachrichtendienst? Ich dachte, wir sind ein Geheimdienst. Ich bin Geheimagent.
5: Habe ich Nachrichtendienst gesagt? Ja, Nachrichtendienst, Geheimdienst, Lerum, Larum, Hopsasa, alles das Gleiche. Oh, Telefon. Hallo?
1: Agent Luan ist verwirrt.
4: Ich bin verwirrt.
1: Ist er in Wahrheit gar kein Geheimagent?
4: Bin ich in Wahrheit gar kein Geheimagent? Und sind Geheimdienst und Nachrichtendienst wirklich das Gleiche?
1: Da gibt es wohl nur eine Möglichkeit, das rauszufinden.
6: Hosenlos wurde gestern nach langer Jagd gefasst.
1: Das Wort Nachrichten klingt erstmal nach einer Nachrichtensendung im Fernsehen. Mit Fernsehen hat das allerdings nichts zu tun. Trotzdem kümmert sich der Nachrichtendienst auch um Informationen. Meistens um geheime Informationen, die er für die Regierung sammelt und auswertet. In Deutschland gibt es drei verschiedene Nachrichtendienste. Die heißen Bundesnachrichtendienst, Verfassungsschutz und militärischer Abschirmdienst. Alle drei sammeln Informationen aus dem Ausland, stellen sicher, dass in Deutschland das Grundgesetz eingehalten wird und kümmern sich um Spionageabwehr und Terrorismusabwehr. Weil die Informationen des Nachrichtendienstes meistens streng geheim sind, wird er oft auch als Geheimdienst bezeichnet. Es gibt aber einen wichtigen Unterschied. Geheimdienste werten nicht nur Informationen aus, sondern führen auch geheime Einsätze durch, bei denen sie sogar die Gesetze brechen dürfen. Geheimdienste werden also auch selbst aktiv. Ein bisschen so wie die Geheimagenten, die man aus Filmen kennt. In manchen Ländern sind beide Dienste in einer Behörde vereint. Beim amerikanischen Geheimdienst CIA zum Beispiel. Da es Einsätze dieser Art in Deutschland nicht gibt, haben wir hier zwar Nachrichtendienste, aber keinen Geheimdienst.
4: Und deswegen sind Geheimdienst und Nachrichtendienst nicht ein und dasselbe. Und das, was wir hier machen, ist definitiv geheimdienstlich.
7: Ja, okay.
4: Und außerdem...
8: Oh mein Gott, Dr. Hosenlos ist aus dem Gefängnis ausgebrochen.
3: Gut, dass wir das geklärt haben. Was wir noch nicht geklärt haben, ist, ob Ralf denn jetzt schon träumt.
2: Tja, also was ich ganz sicher weiß, bei Wissen macht A werden Träume wahr.
3: Ja, das stimmt. Ich habe schon immer davon geträumt, mal mit einem Einhorn zu moderieren. Und Traum erfüllt.
2: Stellt sich die Frage, ist das jetzt Teil des Traums oder gibt es Einhörner in Wirklichkeit?
3: Sehr wichtige Frage.
7: Frank ist ein harter Typ. Er liebt schwere Motorräder, Lederklamotten und den Geruch seines eigenen Schweißes. Nur eine Sache liebt er noch mehr. Einhörner, die sind süß, pupsen Regenbögen und Frank träumt davon, eins zu besitzen. Tja, wie sagen wir es ihm? Frank, du musst jetzt sehr stark sein.
9: Das bin ich.
7: Also das mit den Einhörnern, die gibt's nicht, gab's auch nie.
9: Aristoteles hat aber welche erwähnt und der war klug.
7: Ja, das wiederum stimmt. Einhörner wurden in der Geschichte immer wieder beschrieben. Nicht nur von Aristoteles, dem Supergelehrten der griechischen Antike, sondern auch schon sehr viel früher im fernen Osten. Uneins war man sich, was das Aussehen angeht. Manche Darstellungen sind eher plump und erinnern an Stiere, andere haben Ähnlichkeit mit Ziegen oder Pferden. Wie genau diese Vorstellungen entstanden sind, ist unklar. Vielleicht steckten Begegnungen mit Nashörnern dahinter, die weitererzählt wurden. Vielleicht haben Knochenfunde, zum Beispiel von einzelnen Mammutzähnen, die Fantasie der Menschen beflügelt. Scheint nicht so, als ob Frank besonders scharf drauf ist, die Wahrheit über Einhörner zu erfahren. Und jetzt liest er. Ah, die Bibel. Ja, dass Einhörner in Europa so überaus bekannt wurden, obwohl es sie gar nicht gab, hat tatsächlich mit der Bibel zu tun. Vor rund 2300 Jahren wurde das auf Hebräisch geschriebene Alte Testament ins Griechische übersetzt. Die Übersetzer überlieferten irrtümlich Einhorn, wo im Original von Auerochse die Rede war. So verfestigte sich der Glaube an Einhörner. Es stand schließlich in der Bibel. Frank sieht allmählich etwas frustriert aus, aber vielleicht hilft ein Geschenk. Da drin ist das, was du dir am meisten wünschst. Ein Horn! Wie Einhorn! Tja, wenn Blicke töten könnten. Dann wären Einhörner bestimmt ein guter Schutz dagegen. Seit jeher schreibt man ihnen heilende und sogar magische Kräfte zu. Das brachte norwegischen Händlern im Mittelalter gutes Geld ein. Sie verkauften damals nämlich im großen Stil Stoßzähne von Narwalen in ganz Europa. Und die waren als vermeintliche Einhornhörner sehr begehrt. Im Lauf der Jahrhunderte kamen dann mehr und mehr Zweifel daran auf, ob es wirklich Einhörner gegeben hat. Man begann, das Tierreich immer besser zu verstehen und erkannte, dass vermeintliche Einhornhörner in Wirklichkeit Stoßzähne von Mammuts oder Narwalen waren. Oh je, aus Franks Augen ist alle Hoffnung gewichen. Geh mal an die Luft, Junge. Oder wenigstens aufs Klo. Was ist das? Dieses zauberhafte Licht, dieses Getrappel. Ist da eben ein Einhorn vor Franks Wohnung herangetrabt? Das wäre ja unglaublich.
3: Zeit zum Aufstehen.
2: Ich bin wach. Mann, hatte ich einen Traum. Ich habe eine komplette Sendung geträumt. Das war fantastisch.
3: Ja, ich auch. Hier ist übrigens unsere Internetadresse www.wissenmachta.de.
2: Die Musik? Du hast, glaube ich, nur auf die Schlummertaste gedrückt. Die läuft weiter. Vielleicht träumen wir immer noch.
3: Ja, vielleicht. Das ist ja komisch. Wir sehen uns auf jeden Fall beim nächsten Mal gut ausgeruht wieder.
2: Tschüss.
3: Das geht nicht.
2: Es ist wirklich seltsam.
3: Hallo, guck mal, ich habe ein kleines Händchen. Das ist wirklich sehr seltsam.
2: Wir träumen bestimmt immer noch.
3: Ein Albtraum.

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2: Hattet ihr schon mal Liebeskummer? Ich schon. Spoiler, es ist absolut scheiße. Man fühlt sich hilflos, ausgeliefert, ein Gefühl, was einen komplett umhaut. Viele von euch sind sogar so mutig, dass sie auf TikTok ihre Heartbreak-Selfies teilen. Heute spreche ich mit zwei Menschen, die mindestens genauso mutig sind und mit mir über ihren Liebeskummer sprechen.
3: Was hast du mit mir gemacht?
2: Liebeskummer ist ein super individuelles Thema, deswegen treffen wir heute Lara und Deria, die uns ihre ganz persönliche Geschichte erzählen. Und weil es gut ist, einfach mal ein bisschen rauszukommen, sich zu beschäftigen, was mit Leuten zu machen, sind wir heute im Kletterpark.
4: Hallo, hallo. Schön, dich kennenzulernen.
2: Hallo. Freut mich, hallo. Hat irgendwer von euch Angst vor Höhen, nee, oder?
4: Ja. Ja, ich auch.
2: Ihr habt beide Angst vor Höhen?
4: Ja.
2: Naja, ist jetzt aber der Dreh, den wir gebrannt haben. Na, dann gehen wir mal. Okay. Wir werden heute in mehreren Hinsichten unsere Ängste überwinden.
5: Sag ich mal keinen Kopf, mach's wieder zu.
2: Wie war euer erster Heartbreak in der Schule so?
6: Also ich war damals irgendwie 13 oder 14 oder so und ich habe mich in meine beste Freundin verliebt. Und das war absolut nicht schön, weil das absolut auch irgendwo nicht erwidert worden ist. Und das war einfach unfassbar schmerzhaft, dann auch auf einmal die beste Freundin zu verlieren.
2: Warum hast du sie dann verloren direkt?
6: Ja, sie hat sofort den Kontakt abgebrochen.
2: Krass.
6: Und meinte nur, sie will mit solchen Leuten nichts zu tun haben.
2: Oh, okay,
6: ja.
2: Crazy.
6: Wow. Das war schon unfassbar schmerzhaft, dann auf einmal irgendwie so seine bessere Hälfte nicht mehr zu haben. Aber andererseits hat es mir auch unfassbar viel gegeben, weil ich gemerkt habe, okay, ich muss mich nicht verstecken, ich muss mich nicht dafür schämen, so zu sein, wie ich bin. Und dass es okay ist, das gleiche Geschlecht oder beide Geschlechter zu lieben.
2: Wie war das bei dir so?
7: Tatsächlich war das meine erste große Liebe und ich war richtig, richtig doll in den tatsächlich auch verliebt und war auch mit dem in einer Klasse und habe den auch jeden Tag gesehen und das war am Anfang total toll und irgendwann habe ich dann die Nachricht bekommen, dass ich eben umziehen muss in eine neue Stadt und dann war halt komplett mein Herz einfach gebrochen. Mir ging es richtig schlecht, ich habe so viel geweint und habe wirklich das Gefühl gehabt, dass das einfach nie vorbei ist, dass es einfach nie endet und das einfach für immer so sein wird und mir es für immer so schlecht gehen wird.
2: Ja. Ich habe mich auch mal in jemanden verliebt und dann ist die Person am nächsten Tag weggezogen.
6: Oh.
2: Dann haben wir so 2,5 Monate Fernbeziehung gemacht, aber dann war auch vorbei. Es ist auch wirklich, ja, ist auch wirklich hart, wenn die Person einfach so physisch weg ist. Schwierig, ne?
8: Ich ruf ihn an, doch er geht nicht ran. Mein Verlangen steigt an, dieser Mann macht mich krank. Die Zeit fürs Geschäft, keine Zeit für die Liebe. Sag, es kommt ja.
2: Oh, oh, oh. Schön wackelig hier. So wackelig wie meine Mental Health bei meiner letzten Trennung. So, wir sind jetzt hier bei der ersten Zipline angekommen, Leute. Dann lasst uns mal für das gute Gefühl hier ein bisschen Schwung mitnehmen. Okay, let's go.
8: Was soll ich tun, außer Augen verdrehen? Das Telefon besetzt, dauert nur on call. Weil er weiß, ich träume von Jobs wie Dior. Er macht das für mich irgendwann.
2: Was war dann so das, was euch damals so am meisten mitgenommen hat an der ganzen Situation?
7: Dass ich das Gefühl hatte, dass ich komplett einfach alleine mit der Situation bin und auch keine Schulter zum Anlehnen habe, wo ich irgendwie auch weinen kann und meine Emotionen rüberbringen kann und dass ich da irgendwie halt einfach nicht alleine rauskomme.
6: Ich habe ja gleichzeitig irgendwo auch meine beste Freundin verloren. Das heißt, ich hatte niemanden in meinem Alter, mit dem ich wirklich darüber reden konnte. Man hat sich irgendwie einsam gefühlt und einfach wie so eine durchgehende Trauer, die einfach irgendwie nicht verschwunden ist.
2: Ja. Wie ging es dir dann so im Schulalltag damit?
7: Boah, für mich war das sehr, sehr schlimm, weil eigentlich wollte ich ja gar nicht wegziehen und musste aber wegziehen, familienbedingt. Aber es war dann auch einfacher für mich, dann drüber hinwegzukommen, wo ich weggezogen bin, weil ich ihn dann ganze Zeit auch nicht um mich herum hatte.
6: Ich war sehr dankbar dafür, dass ich dann irgendwann die Schule wechseln konnte, weil der Alltag war nicht mehr schön, alle haben nur noch über mich hergehetzt, sie konnte ich nicht mehr sehen. Und das war sehr erleichternd, dann irgendwann die Schule zu wechseln, um damit halt auch einfach abzuschließen.
2: Gerade für uns junge Menschen kann Liebeskummer eine echte Lebenskrise darstellen. Deswegen ist es wichtig, das Ganze echt ernst zu nehmen und sich bei Bedarf auch Hilfe zu suchen.
9: Es ist ja das allererste Mal und es ist für mich alles neu und ich kenne das überhaupt noch nicht und habe auch nicht die Erfahrung, dass sowas jemals wieder gut werden kann und weiß einfach auch keine andere Person, die ich so toll finden könnte, jemals. Das kann ich mir gar nicht vorstellen. Das ist hinterher auch noch schlimm, aber ich habe dann schon vielleicht die Erfahrung, es wird auch wieder gut.
2: Habt ihr das Gefühl, dass wir jetzt schon so ein bisschen auf andere Gedanken kommen konnten?
6: Definitiv.
7: Auf jeden Fall.
2: Super. Dann, das war hier Pipifax gerade. Dann machen wir mal den schweren Parcours, oder?
4: Ja.
5: Ich bin ein kleines bisschen Hals über Kopf, Head over Heels.
2: Glaubst du, das wird?
4: Bestimmt. Das wird richtig toll.
2: Let's go. Sarah, ja!
5: Es kostet mich den Kragen, aber ich bin ein kleines bisschen Hals.
2: Wie geht's?
4: Ja.
6: Sie hat sehr Angst.
10: Nee.
2: Oh nein. Nicht nach unten schauen. Hey, super. Wir sind gut gesichert. Ich gehe jetzt auch mal rüber.
10: Boah, mit Kamera
6: dann
10: sogar
6: hast
10: noch
6: du das.
2: Oh, danke, Leute. Und wie war das gerade?
10: Ich hatte sehr Höhenangst auf jeden Fall.
6: Wir sind stolz auf uns, wenn wir über unsere Ängste hinauswachsen nach heute.
2: Rede mal.
5: Ich bin im freien Fall, hab dieses Kribbeln im Bauch und.
6: Oh nee.
2: Ist gleich da. Ja! It's your turn.
10: Hm?
2: Bist du aufgeregt?
10: Ja.
2: Du schaffst das schon.

0: Scheiße.
1: Hals über Kopf, Head over Heels. Immer auf dem Weg, kein
2: Stark.
0: Oh mein Gott. Ich kann nicht einmal gehen!
2: Ja, stark. Du musst auch nicht, wir können auch wieder runter. Ist gar kein Stress. Super machst du das.
0: Aber jetzt wird so hoch. Irgendwie, das geht so.
2: Schaffst das?
0: Ja. Ich bin pitschnass geschwitzt.
3: Du machst echt recht stark.
2: Super.
3: Ja.
2: Ja! So, fertig. Erstmal runter jetzt.
3: Ja.
2: Wow. Gänsehaut. Ich bin unten. Das war echt anstrengend. Jetzt gehen wir mal was essen, oder?
3: Ja.
2: Habt ihr Hunger?
3: Ja, voll.
2: Okay, let's go. Würdet ihr sagen, dass es euch irgendwie nachhaltig verändert hat, dieser Liebeskummer?
0: Absolut.
3: Ja, mich
0: also,
3: auf jeden Fall auch.
0: Ich würde sagen, ich habe viel mehr gelernt, zu mir selbst zu stehen, weil ich nach diesem Liebeskummer gemerkt habe, okay, es ist okay, so. Und all das zuzulassen. Und auch wenn es gerade schmerzhaft ist, irgendwann geht es auch wieder vorbei.
3: Ich bin auf jeden Fall auch in sehr vielen Bereichen sehr viel gewachsen und bin auch sehr dankbar auch mittlerweile für den Liebeskummer.
0: Ja.
1: Sag mir, dass du bei mir.
2: Pizza! Super.
1: Boah.
2: Es geht euch ja mittlerweile ganz gut, der Heartbreak ist überwunden. Was waren denn so eure Bewältigungsstrategien, um da so durchzukommen?
3: Also bei mir war es in erster Linie auf jeden Fall darüber offen zu reden und auch zu wissen, dass ich nicht alleine mit dem Thema bin. Dann war auch noch eine richtig gute Bewältigungsstrategie, um mich auf andere Gedanken zu bringen, dass ich einfach viel Sport auch gemacht habe und auch viel Zeit mit Freunden unternommen habe, um mich einfach abzulenken oder halt einfach ein offenes Ohr auch dort zu haben.
0: Vielleicht ist es auch gar nicht falsch, Hilfe anzunehmen und sich vielleicht auch therapeutische Hilfe zu suchen, wenn es allein einfach nicht mehr weitergeht. Das hat mir enorm viel gegeben. Und in der Zeit habe ich auch angefangen, vermehrt zu backen und zu kochen. Das war so meine Überwältigungsstrategie. Einfach irgendwas, was einem gut tut, was Spaß macht.
4: Ich finde es erstmal total wichtig, sich auf sich selber wieder zu besinnen und sagen, um mich dreht sich doch die Welt. Und ich bin doch wichtig in meinem Leben. Ich bin doch die wichtigste Person. Vielleicht gibt es Menschen, die sagen, wenn ich da immer auf das Social-Media-Profil gucke, das turnt mich so richtig ab. Weil dann sehe ich, was der vielleicht auch für ein doofer Mensch ist oder die. Aber ich glaube, es ist auch gut, wirklich auch sich zurückzuhalten. Sagen, ich beschäftige mich jetzt mit anderen Menschen. Ich gucke, wen gibt es denn sonst noch auf der Welt? Und ich gucke auf mich, ich tue mir was Gutes. Ich mache Dinge, die mir Spaß machen. Und ich sage meinen Freunden, ihr müsst mich mal ablenken. Geht mit mir aus, geht mit mir ins Kino oder Eis essen oder Fußball spielen oder irgendwas. Erzählt mir komische Geschichten, damit ich lachen kann. Also es ist, glaube ich, gut, wenn man sich auch da auf sich selbst konzentriert, weil dann ist man selbstbestimmter, dann ist man nicht so abhängig von dem, was der andere macht. Also auch da ist total wichtig, um mich dreht sich die Welt.
2: Ich habe auch viel Sport gemacht, aber so wirklich mit Leuten viel geredet habe ich dann irgendwie nicht.
0: Das ist so eine Sache, die frage ich mich auch öfters, wie kommen Jungs damit klar oder wie machen Jungs das mit sich aus?
2: Ja, viele denken immer, dass Jungs da nicht so drunter leiden oder dass denen das mäßig egal ist. Aber ich glaube, dass sie es schon genauso fühlen wie Mädchen, aber halt man das von außen nicht so mitbekommt einfach, weil wir halt viele zumindest halt schlechter drüber reden können. Das war schon echt anstrengend, aber irgendwie hat es auch gut getan. Wie geht's euch jetzt?
0: Richtig gut. Diese Überwindung und diesen Tag einfach mal was anderes zu machen, hat richtig gut getan.
3: Ich bin auf jeden Fall auch richtig kaputt, aber auch mega, mega froh, dass man auch einfach mal alles rauslassen konnte.
2: Tschüss! Oh. Dann gehen sie. Die werden so schnell erwachsen. Liebeskummer fühlt sich oft so an, als wäre man damit komplett allein. Aber auch wenn die Geschichten sehr individuell sind, die Gefühle, die fühlt jeder irgendwie ähnlich. Ich glaube, es lohnt sich wirklich darüber zu sprechen mit anderen Leuten. Und ich glaube auch, dass Zeit halt alle Wunden halt nicht nur ein blödes Sprichwort ist, sondern auch irgendwo stimmt. Mich würde zum Schluss noch interessieren, wie geht ihr mit Liebeskummer um? Was hilft euch da? Schreibt es uns gerne in die Kommentare oder an pov@wdr.de.

Grüß Gott und willkommen zu Telegym Dance. Heute wird's locker, lässig, cool. Los geht's. Schritt zur Seite. Step Touch. Hier rüber und wieder zurück. So, als erstes, wichtig, wir gehen in die Knie und bleiben hier. Jawohl, richtig tief. Sehr schön. Schultern, Bauch, Rücken, Hüfte locker lassen. So, und dieser Schritt jetzt doppelt so schnell. Los geht's. Hin und her. So, die Bewegung wird leichter, wenn man wirklich in den Knien bleibt und mehr auf den Fußballen arbeitet. Tief bleiben, ohne springen. Jawohl. Sehr gut. So, diese Bewegung zweimal langsam zur Seite. Zweimal und wieder zurück. Gut, zweimal da lang und wieder zurück. Zwei Step Touch. Zurück. Die Füße bleiben gleich, wir bleiben unten. Und das Ganze wieder doppeltes Tempo. Hin und rück. Hin und rück. Jawohl. Zweimal da lang und wieder zurück. Bisschen tiefer noch. Jawohl. Hip. Zurück. Alles klar? Super. Eine Runde noch. Jetzt einer, zwei. Langsam. Zweimal. Einer. Zwei. Jawohl. Hier wieder. Einer. Zwei. Zurück. Zweimal. Und was kommt? Doppelt so schnell. Einer, zwei, zurück. Einer, zwei. Und wieder. Hopp. Tiefer. Sehr gut. Und nochmal. Größer in der Bewegung. Super. Noch eine Runde. Wieder zurück. Wir bleiben hier und schieben jetzt abwechselnd die Ferse nach vorne. Stellen uns vor, wir haben einen Hut und fahren mit zwei Fingern an dieser Hutkante entlang. Pam. Zack. Gut. Brust raus, Po ein bisschen nach hinten schieben. Sehr gut. Und zusammen von vorne. Einer, zwei. Der Hut, zack, zack. Und zurückgehen. Nochmal. Einer, zwei. Hut, zurück. Und schneller. Einer, zwei. Hut. Pam, pam, pam. Am Platz bleiben. Sehr schön. 5, 6, 7, 8. Einer, zwei. Hut. Pam, pam, pam. Gehen. Wunderbar. Und so schön ist, gleich nochmal. Wieder tiefer in die Knie. Gut. Hut. Pam, pam, pam. Gehen. Eine nochmal noch. Und einer, zwei. Hut. Pam, pam, pam. Wir bleiben hier. Und üben eine Drehung. Ist mal langsam. 4 Schritte. Und gehen. Das Bein beginnt. 1, 2, 3, 4. Und vorne sein. Nochmal. 1, 2, 3. Gut. Und wieder. 1, 2, 3. Wir bleiben in den Knien. Und das Ganze im Tempo. 1, 2, 3. Bleiben hier. Und wieder. 1, 2, 3. Unten bleiben und halten. Und nochmal. 1, 2, 3. In der Drehung, Knie hoch. Nochmal. Und 1, 2, 3. Sehr schön.

Hand halte hier. Sehr gut. Wie geht's euch? Gut? Sehr schön. So, dann machen wir alles zusammen. Langsam. Und wir nutzen die Drehung, um wieder zurückzukommen zum Ausgangspunkt. Alles klar? Los geht's. Einer, zwei. Hut und Drehung. Drehen, drehen, stehen. Step Touch. Gut. Super. Gleich noch einmal. 4, 3, 2. Nochmal langsam. Einer, zwei. Hut. Drehen, drehen, stehen. Step Touch. So, schneller. Sind Sie soweit? Ich hoffe. Doppeltes Tempo. Und auf geht's. Und einer, zwei. Hut. Drehen. Super. Gleich wieder. 5, 6, 7, 8. Einer, zwei. Hut. Drehen. Und gehen. Gleich nochmal. Und einer, zwei. Hut. Drehen. Stehen. Sehr gut, wirklich dran denken, in die Knien bleiben. Einer, zwei. Hut. Pam. Sehr schön. Machen wir mal ein bisschen weiter. Wir kreuzen jeweils einen Fuß nach hinten. Die Arme ganz locker mitnehmen. Wie in der Disco. Genau. Immer im Wechsel einen Fuß nach hinten kreuzen. Ganz locker reinkommen und schwingen. Es geht tiefer, dafür langsamer. Tief und hoch. Tief und hoch. Jeweils freie Schulter, ein bisschen nach hinten schieben. Richtig tief setzen. Das heißt auch runter mit dem Po. Aha. Gut. Schneller. Und tief. Tief. Jawohl. Anstrengend. Ja, ich weiß schon. Nehmen wir es mal durch. So, noch. 8, 7, 6, 5. Runter. Komm weiter. Aufgepasst. Noch zweimal. 1, 2. Fertig. Nochmal 2. Und gehen. Wieder auf 2. Und gehen. Eine noch. Den Hänger wieder hinten dran. Und machen alles von vorne. Langsam. Einer, zwei. Hut. Drehen. Tief und hoch. Gehen auf Platz. Und gleich noch einmal. Langsam. Einer, zwei. Hut. Drehen, stehen. Es geht tief und hoch. Tief und hoch. Gehen am Platz. Schneller. Seid ihr soweit? Auf geht's. An. Einer, zwei. Hut. Drehen. Tief. 5, 6, 7, 8. Einer, zwei. Hut. Drehen. Tief. Und gleich weiter. Einer, zwei, wieder tief in die Knie. Pam. Runter. Und nochmal. 5, 6, letzte Runde. Einer, zwei. Tief und hoch. So, wir machen weiter. Die Beine nach vorne öffnen. Und gehen. Nochmal. Vor. Und gehen. Wir schieben die Hüfte ein bisschen nach vorne. Bleiben und stehen. Noch einmal. Vor. Die Hände dazu. Und zwar geht's wisch. Und gehen. Stellen uns vor, wir haben so einen Staubkorn auf der Schulter, das da nicht hingehört. Okay? Also, wisch. Und gehen. Noch einmal bis hier. Wisch. Wir bleiben uns hier und lassen die Knie einfallen. Und hoch. Stellen uns vor, wir sind wie eine Marionette an Fäden aufgehangen und diese Fäden werden abgeschnitten. Schnipp. Genau. Nochmal stehen und schnipp. Zusammen mit dem Wisch. Langsam. Wisch. Und bleiben. Gut. Bis daher.
Wisch, wisch, Marionette. Wisch, wisch, blub, blub. Und hoch. Schneller. Gut. Ab hier. Und wisch, wisch, blub, blub. Und gehen. Noch einmal. Und wisch, wisch, blub, blub. Und hoch. Und wieder. Hopp. Wisch, wisch, blub, blub. Einmal noch. Wisch, wisch, blub, blub. Wir bleiben hier und stellen uns vor, wir haben wie einen Ganzkörperreißverschluss, den wir von unten nach oben zuziehen. Gut. Nochmal. Ganzkörperreißverschluss und es geht zu. Jawohl. Nochmal tief und schließen. Okay. Von hier aus wieder zu. Hopp. Jetzt weniger springen, sondern wir stellen uns vor, die Zimmerdecke ist niedrig. Gut, wir dürfen nicht oben anstoßen. Also ohne Springen, nur die Beine zu. Ab, wisch, wisch, langsam. Wisch, wisch, Marionette, Reißverschluss. Aha, jetzt halt. Okay, nochmal. Und wisch, wisch, blub, blub, und zu. Gehen. Schneller. 5, 6, 7, 8. Wisch, wisch, blub, blub. Aha, nochmal. Und wisch, wisch, blub, blub, zu. Aha, aha. Wisch, wisch, blub, blub, hopp. Okay, noch einmal. Wisch, wisch, blub, blub, zu. Alles von vorne, langsam. Einer, zwei. Hut. Drehen. Und es geht tief. Und hoch. Tief. Und hoch. Wisch. Marionette. Und hoch. Noch einmal langsam. Einmal. Hut. Erstmal gemütlich. Und drehen. Es geht tief. Und hoch. Richtig drunter setzen. Marionette. Wisch. Wisch. Achtung. Schneller. Von vorne. Einer. Zwei. Hut. Hut. Drehen, drehen, drehen. Tief. Tief. Wisch. Hop, step touch. Jawohl, jetzt ist schon unsere Choreografie. Sehr gut. Gleich nochmal bis hierher. Okay. Und los geht's. Einer, zwei. Hut, hut. Drehen, drehen, drehen. Tief, tief. Wisch, wisch. Hop, step touch. Aha, aha. Und habt ihr Spaß? Sehr gut. Sie auch? Wunderbar. Wir bleiben hier noch ein bisschen. Kurze Zeit zum Durchatmen. Wow! So, bisschen anstrengend. Bisschen. Das ist gut. Jetzt haben wir noch mal Gelegenheit, uns richtig reinzuhängen. Und zwar machen wir das Ganze zweimal durch, ohne Pause. Ausgemacht? Okay, los geht's. Und zwei. Hut. Drehen, drehen, drehen. Tief, tief. Wisch, wisch. Blub, einer, zwei. Hut, hut. Drehen. Tief, tief. Wisch, wisch, blub, blub. Step touch. Jawohl, super. Sehr gut. Party. So, das nächste Mal. Das Ganze viermal durch. Wow. Viel Spaß. Auf geht's. Und einer, zwei. Hut, hut. Pam, pam, pam. Tief, tief. Wisch, wisch, blub, blub. Nummer zwei. Pam, pam. Tief, tief. Wisch, wisch, blub, blub. Jetzt nochmal richtig austanzen. Komm, hopp. Schock, zack. Pam, pam, pam. Tief. Und wisch, wisch. Letzte Runde. Ausstrahlung. Hopp. Jawohl. Und wisch, wisch. Step touch. Sehr gut. Ich hoffe, Sie hatten Spaß. Ich weiß, es ist mal ein bisschen was anderes. Dann bleiben Sie dabei. Üben Sie bis zum nächsten Mal weiter. Und wir sehen uns. Bis dann. Auf Wiedersehen.

weiße Strände und steile Berge. 321 Inseln in der Unendlichkeit des Pazifiks. Das sind die Fidschi-Inseln. Viele Menschen leben hier noch fast wie vor 100 Jahren und sind tief verbunden mit ihren Riten. Auf abgelegenen Inseln gehört ihre größte Liebe dem Sport, Rugby. Und sie haben sehr spezielle Trainingsmethoden. Hoch in den Bergen suchen Medizinfrauen nach geheimnisvollen Heilpflanzen. Und an den Küsten bemühen sie sich, gigantische Korallenriffe zu retten. Faszination Südsee. Die Fidschi-Inseln.

0: Aus Europa kommend fliegt man meist nach Los Angeles. Und dann noch einmal 11 Stunden über das nicht enden wollende Blau des Pazifiks. Bis die ersten Umrisse dieser fremden Inselwelt auftauchen. Kaum ein Ort klingt so fremd wie die Fidschi-Inseln. Doch die Flecken im Ozean sind weit mehr als nur Inseln mit palmengesäumten Stränden. Es gibt Savannenlandschaften. Sowie tropische Regenwälder, die die erloschenen Vulkane bis zu ihren Spitzen in ein sattes Grün tauchen. Die kleine Hauptstadt Suva ist die größte Südseemetropole zwischen Sydney und Honolulu. Vor allem ist Fidschi aber eins, eine atemberaubende Inselwelt, die auch viele Touristen anzieht. Der Archipel liegt isoliert im Südwestpazifik, rund 2000 Kilometer nördlich von Neuseeland. Die beiden Hauptinseln, Viti-Levu und Vanua-Levu, umfassen fast 90% der Landmasse. Hier leben auch die meisten der rund 900.000 Einwohner. Viele Inseln wie Mbenga südlich von Viti-Levu sind nur schwer zu erreichen. Hier scheint die Zeit stehen geblieben. Für Sisa ist heute der letzte Tag seiner Kindheit. Er ist 16 geworden und wird morgen zum Mann. Heute fängt er mit seinen Freunden noch das letzte Mal als Kind Fische.
1: Ich werde die Tage meiner Kindheit vermissen. Ich hatte immer so viel Spaß mit meinen Freunden. Als Erwachsener werde ich nur neue Aufgaben bekommen, die ich bewältigen muss.
0: Den Fisch hat Sisa für sich gefangen, denn vor seiner Mannwerdung darf er eine Woche lang nur das essen, was er selbst gefangen hat. Hier im Dorf Rukua auf Mbenga ist er aufgewachsen. Das Dorf liegt geschützt hinter einem Korallenriff. Straßen gibt es hier nicht, Elektrizität nur aus kleinen Generatoren. Alles, was sie zum Leben brauchen, schenkt ihnen die Natur. Fische, Kokosnüsse und Brotfrucht. In den letzten 200 Jahren hat sich auf Mbenga nicht viel verändert. Nur dass heute da, wo früher das Ahnenhaus war, eine Kirche steht. Vor seiner Mannwerdung darf Sisa eine Woche keinen Kontakt zu seiner Familie haben. Deshalb stellt er den Fisch seiner Großmutter nur vor die Tür. Sie wird in ihrem Enkel

0: Das alles hier ist Teil unserer Zeremonie. Wenn ein Junge bereit ist, ein Mann zu werden, muss er über glühende Steine laufen. Ich bin glücklich, aber gleichzeitig ist mein Innerstes aufgewühlt. Denn diejenigen, die sich nicht an die Regeln halten, werden verbrannt.
1: Morgen Abend muss Sisa mit den Männern des Dorfes über glühende Steine laufen. Traditionell verbringen alle Jungs ihren letzten Abend auf dem Korolevo Nui, einem Felsen oberhalb des Dorfes.
2: Das Feuerlaufen wird mich stark machen. Stark für meine Zukunft, für eine gute Arbeit und ein gutes Leben.
1: Gegenüber, nur rund 12 Kilometer entfernt, liegt die größte Insel der Fidschis, Viti Levu, mit der Hauptstadt Suva. Eine andere Welt. Mit rund 90.000 Einwohnern ist Suva eine echte Südseemetropole. Im Zentrum steht das Parlamentsgebäude des seit 1970 unabhängigen Staates. Fast 100 Jahre war Fidschi britische Kolonie. Die Engländer brachten nicht nur das Christentum ins Land, sondern auch den Hinduismus. Denn sie holten Inder zum Arbeiten auf die Zuckerrohrplantagen der Inseln. Heute stellen die indischstämmigen Fidschianer fast 40% der Bevölkerung und das Geschäftsleben ist fest in ihrer Hand. In den Wohngebieten sieht das Leben völlig anders aus als auf der kleinen Insel Mbenga. Sashi Latas Familie hat indische Wurzeln.
0: Danvi? Frühstück ist fertig.
1: Danvi ist 16 Jahre alt und seit kurzem Tempeltänzerin. Morgen hat sie ihren ersten Auftritt.
0: Na, Danvi, bist du schon aufgeregt?
3: Klar bin ich vor dem ersten Mal nervös, aber es geht.
0: Die indigenen Fidschianer essen andere Sachen als wir. Vor allem viel Rüben und Kohlarten. Sie kleiden sich auch meist anders. Wir Inder haben unsere eigene traditionelle Kleidung und essen meist Fladenbrot und Curries. Außerdem sprechen wir Hindi und die indigenen Fidschianer ihre eigene Sprache.
3: Ich habe auch fidschianische Freunde in meiner Clique. Wir gehen zusammen essen oder treffen uns einfach so. Wir feiern und tanzen auch zusammen. So verschmelzen unsere Kulturen immer mehr miteinander.
1: Dann hat Sashi noch eine Überraschung.
0: Das ist für morgen.
3: Ja, es sieht wunderbar aus mit all den Farben.
0: Magst du es?
3: Ja, es funkelt so schön.
1: Danvi ist bereits die dritte Generation, die in der Südsee geboren ist. Mit der polynesisch-melanesischen Kultur der Ureinwohner haben sich die Inder nicht sehr vermischt. Sie leben ihre eigenen Traditionen. Danvi hat noch einen Termin mit ihrem Tanzlehrer.
4: Weiter, Danvi.
5: Weiter, Baiji. Weiter.
6: So, das letzte Training bei perfektem Wetter.
3: Ich bin bereit.
6: Na dann los.
5: Yes.
4: Okay. Dann habe ich das. Niasse.
6: Nimm dein Gesicht höher und die Energie auf.

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1: Für den traditionellen indischen Tanz gibt es viele Feste im hinduistischen Kalenderjahr. Es gibt Ganesha, Diwali, Holi. Jedes Fest hat sein eigenes Thema und braucht einen speziellen Tanz. Diese Tänze beherrschen jedoch nicht viele hier auf den Fidschis. Deshalb ist die Nachfrage nach Tempeltänzern sehr groß.
2: Üben mit dem Sound des Smartphones. Das ist die moderne Seite der Fidschis. Frühmorgens auf Mbenga. Heute ist der Tag, an dem Sisa über die glühenden Steine gehen muss. Sein Vater bereitet das Feuer vor.
3: Ich bin ruhig und mein Geist ruht in mir. Ich fühle mich geehrt, das Feuer für Sisa entzünden zu dürfen.
2: Rund 10 Stunden muss das Feuer brennen, damit die schweren Steine anfangen zu glühen. Sisa muss heute Morgen auf die andere Seite der Insel laufen. So fordert es die Tradition, denn dort liegen die heiligen Steine. Auf dem wichtigsten Stein, dem Rotokuni, wird er Yonekani treffen, der ihn in die Geheimnisse des Feuergehens einweisen wird.
1: Das Feuer wird entzündet und die Flammen umhüllen die Steine. Das Versprechen der Ältesten, niemand werde sich verbrennen. Ja, unser Glaube ist stark. Er hat unsere Ältesten am Leben erhalten und wird es auch mit dir tun. Von da an bis in alle Ewigkeit werden wir uns nicht verbrennen und weiterhin wird uns das Feuerlaufen Kraft verleihen.
4: Ich wünsche mir Stärke für heute Abend. Ich weiß, ich trage eine große Verantwortung und tue dies zum Wohle meiner ganzen Familie.
2: Sisa erhält noch einige geheime Informationen. Doch das dürfen wir nicht filmen. Zurück auf der anderen Seite der Insel machen sich alle Männer des Dorfes bereit.

0: Alles hat seine Bedeutung. Jede Pflanze gibt einen speziellen Schutz.
1: Ich freue mich, dass meine Großmutter hier ist. Ich habe Angst und ich bin gleichzeitig glücklich.
0: Die Kräuter, die den Fuß vor dem Verbrennen schützen sollen, wurden vom höchsten Punkt der Insel geholt.
2: Ich bin mir sicher, dass er die Kraft und das Selbstvertrauen hat, um über die Steine zu laufen. Trotz allem habe ich aber auch Angst, dass er sich verletzt.
0: Dann ist es soweit. Die Flammen müssen gelöscht werden und die Steine auseinandergezogen. Die Kraft, dem Feuer zu widerstehen, wurde ihnen der Legende nach von einem Gott in Gestalt eines Aales geschenkt. Sisas großer Moment. Sisa musste eine so starke Verbindung zu seinen Ahnen aufnehmen, damit sie ihn über die Steine tragen.

0: Sisa hat sich nicht verbrannt. Keine einzige Wunde.
1: Das hast du ganz toll gemacht.

0: Die Steine haben mich wirklich nicht verbrannt.
1: Dafür sind wir dankbar.
2: Ab heute ist Sisa ein Mann, ein vollwertiges Mitglied des Dorfes. Im Muaniwatu-Tempel in Suva bereitet sich Danvi mit neuem Kleid auf ihren ersten Auftritt vor.
3: Die sind wirklich schön.
1: Wir tragen die Kleider zum ersten Mal. Das ist echt aufregend.
4: Wenn wir tanzen, müssen wir natürlich sicher sein, dass alles hält. Es darf nicht zu locker sein. Denn wenn sie tanzen, benutzen sie all ihre Kraft und reißen den Kopf hin und her. Da muss man sicher sein, dass der Turban nicht wegfliegt.
2: Die letzte Probe.
4: Ihr müsst das Schwingen präziser hinbekommen. Macht das doch bitte noch einmal.
2: Für den Priester ist es nicht einfach, Tänzer zu finden. Es gibt viele Feiertage und wenig Tänzer auf Fidschi.
5: Mit der Musik und dem Gebet vereinigen wir uns. Ich möchte Piritam Singh und seinen Tänzern für die gesamte Vorbereitung danken und für ihren Auftritt. Ich kann nur sagen, danke, danke.
2: Es geht los. Danvis erster Auftritt.

0: Nahezu fehlerfrei hat sie es am Ende geschafft. Im Hochland von Viti Levu, wo der Regen nur selten eine Pause macht, hat sich Mosese mit seinem Neffen Svenaka auf eine besondere Wanderung begeben. Sie sind die Nachkommen des letzten kannibalistischen Stammes mit dem Namen Nakalimare Sautabu.
1: Siehst du den Fluss? Wir müssen ihm einfach weiter folgen, denn hinter den Bergen liegt schon unser Ziel. Die heilige Höhle unserer Vorfahren.
0: Ende der 1860er Jahre war es der Stamm der Sautabu, der als letzter den vordringenden britischen Kolonisatoren und Missionaren Widerstand leistete. Sie zogen sich hier im Dschungel von Singatoka zurück und verschanzten sich in der Höhle von Nehehe. Von hier aus kämpften sie gegen die Briten und andere Stämme.
1: Ich stehe hier und bin glücklich, denn ich sehe, dass unsere Vorfahren hier sicher waren und überleben konnten.
0: Nur unter Mühen kann man den Eingang überwinden. Nur eine Person passt durch. Perfekt zu verteidigen.
1: In dieser Kammer lebten die Priester. Und die Krieger bewachten da oben den Eingang. Wenn ein Feind sich durch den Eingang quetschte, sprangen die Krieger von dort oben runter und töteten ihn.
0: Trinkwasser im Überfluss und viele Krebse im Wasser. So konnte der Stamm hier über Monate überleben.

0: Hier siehst du unsere Götter der Vergangenheit. Das rechte hier ist der weibliche und der linke der männliche Gott. Beide Götter hatten eine tiefe Bedeutung für unser Volk. Nun liegen sie hier und schlafen.
1: Heute sind wir Christen. Dem alten Glauben folgen wir schon lange nicht mehr.
2: Sie sind Christen und trotzdem verbunden mit ihrer Vergangenheit.
0: An diesem Ort wurden die Menschen gekocht. Am Eingang wurden sie getötet und dann hierher getragen. Dieser Knochen wurde zur Erinnerung an diese Taten zurückgelassen. Der Rauch konnte hier wie in einem Kamin aufsteigen.
1: Wenn ich diesen Ort betrete, höre ich die Geschichten unserer Vorfahren, Großmütter und Großväter. Ich habe viel gelernt. Es ist ein großes Privileg, dass mein Onkel mir diese Höhle zeigt.
2: Tiefer in die Höhle dürfen nur Mosese und Svenaka gehen. Für uns endet hier der Weg. Von den Hängen des Singatoka-Tals geht es weiter hinaus, zu den abgelegenen Inseln der Yasawa-Gruppe. Sie liegen wie auf eine Perlenkette gezogen im Norden von Viti Levu. Ganz am Ende liegt Yasawa Irara. Yasawa Irara hat nicht nur weiße Bilderbuchstrände, sondern noch eine andere Besonderheit. Das Dorf soll über ein richtig gutes Amateur-Rugby-Team verfügen. Rugby ist nicht nur Nationalsport, sondern fast eine Religion auf den Fidschi-Inseln. Für morgen hat sich ein Talentscout der nationalen Rugby-Liga angekündigt. Und deshalb heißt es heute noch einmal trainieren. Samu ist einer der talentiertesten Spieler und er hofft darauf, entdeckt zu werden.
1: Ich freue mich sehr, am Spiel teilnehmen zu können.
2: Die Trainingsmethoden auf Yasawa Irara sind einfach, aber effektiv. Statt Fitnesscenter und Hightech-Training gibt es hier Palmenholz und Kokosnüsse.
0: Anderswo trainieren die Spieler in einem Pool, aber wir haben das beste Schwimmbad der Welt.
2: Ein Trainingsgebiet, von dem die meisten Menschen wohl nur träumen können. Auch der Zibi, der Kriegstanz vor dem Spiel, wird geübt.

0: Obwohl es hier aussieht wie im Paradies, träumen viele davon, die Insel zu verlassen. Wie der 23-jährige Samu.
1: Wenn ich vom Scout morgen ausgewählt werde, in die Stadt nach Nandi oder Suva zu gehen, würde ich mich sehr freuen. Ich habe lange trainiert, um mich vor ihm zu beweisen. Ich bin auf jeden Fall bereit für eine Veränderung.
0: Morgen wird Samu mehr wissen. Über 1000 Meter hoch ragen die erloschenen Vulkane im Zentrum der Hauptinsel Viti Levu auf. Bis zu ihren Gipfeln sind die Berge mit nur schwer durchdringbarem Regenwald bedeckt. In einem kleinen Tal liegt im ewigen Regen das Dorf Navunikabi. Die Menschen führen hier ein entbehrungsreiches Leben, denn der ständige Regen und die hohen Temperaturen sind nur schwer zu ertragen.

0: Aus diesem Grund kommt der 61-jährigen Adi Milika eine sehr wichtige Aufgabe zu. Sie ist die Medizinfrau des Dorfes.
1: Meine Mutter brachte mir einst die Kunst des Heilens bei. Nun lehre ich sie meiner Tochter. Jemand muss die Medizin zubereiten, damit die Kranken in unserem Dorf geheilt werden.
0: Die Medizintränke bereiten sie aus Rinden, Wurzeln und Blättern zu. Jede Pflanze hat eine eigene Wirkung und jede Zusammensetzung auch. Es geht aber nicht nur um die Pflanze selbst, sondern auch um den Ort und den Zeitpunkt des Pflückens. Denn der verändert die Wirkung. Die Bewohner sind Christen und glauben gleichzeitig an die Macht der Natur.
2: Danke für euer Kommen. Ich bin so schwach. Jeder Morgen beginnt mit Schmerzen.
3: Lasst uns beten. Danke, Vater, für das Leben und die Medizin, die du uns schenkst. Im Namen Jesu. Amen.
0: Ein Trank aus gepresster Baumrinde soll helfen. Durch Navonikabi fließt ein Fluss. Er teilt das Dorf in zwei Hälften. Eine Brücke gibt es nicht. Mehrmals täglich warten die Medizinfrauen hin und her. Der nächste Patient wartet schon.
1: Was ist passiert?
4: Ich bin vom Pferd gefallen.
1: Hier fühle ich deinen Schmerz. Wann bist du gefallen?
4: Heute Morgen hatte ich zwei Sack Taro auf meinem Pferd. Als es stolperte, mich abwarf und auf mich fiel.
0: Varasiko hat eine starke Prellung und noch ein anderes Problem.
4: Ich muss mein Gemüse dringend mit dem Floß in die Stadt bringen und kann einfach meine Schulter nicht mehr bewegen.
0: Mutter und Tochter machen sich auf den Weg, eine Heilpflanze für die Schulter zu finden. Die Draunivanalulu. Sie wächst hoch oben in den Bergen, mindestens einen Tagesmarsch entfernt. Nur 110 der mehr als 300 Inseln der Fidschis sind bewohnt. Auf der abgelegenen Insel Yazawa Irara warten heute alle auf den Rugby-Scout aus dem fernen Suva. Naela Soni Tokitoki ist dieser Talentsucher. Für die nationale Rugby-Liga soll er neue Spieler für die großen Städteteams entdecken.
2: Ich bin zum ersten Mal hier und bin sehr gespannt auf die Spiele. Ich habe schon viel Gutes über die Insel gehört. Mal sehen, wie gut die wirklich sind.
0: Der Besuch eines Dorfes folgt auch heute noch strengen Regeln. Als erstes muss der Scout den Häuptling um Erlaubnis fragen, ob er die Spieler kennenlernen darf.
2: Wenn ich ein Dorf betrete, muss ich als erstes meine Kopfbedeckung abnehmen. Dann muss ich das Sewu-Sewu in die Hand nehmen und einen Sarong umwickeln.
0: Samu träumt von einer Karriere als Rugby-Spieler und beäugt den Fremden genau. Der muss nun erst einmal den Häuptling ehren.
5: Dua, Dua, Dua.
6: Oi, Dua, Dua, Ramai, Ramai, Mai.
0: Das Überreichen des Sevu Sevu ist ein wichtiger Bestandteil der fidschianischen Kultur. Ein Bündel Kava, eine Wurzel mit berauschender Wirkung. Erst wenn die kleine Zeremonie vorbei ist, kann die Arbeit beginnen.
2: Hallo Jungs. Ihr habt sicher schon gehört, warum ich hier bin. Bitte bereitet erst einmal das Spielfeld vor. Und dann können wir mit unserem Programm beginnen.
0: Ein Spielfeld ist schnell zurechtgemacht. So geht Rugby auf Fidschi. Samu macht auf jeden Fall ein gutes Spiel.
2: Okay, danke, Jungs. Ich möchte gerne dich, dich und dich da hinten sehen. Kommt mal bitte rüber.
0: Auf diesen Moment haben Samu und die anderen beiden lange hingearbeitet.
2: Ihr drei habt es wirklich nicht schlecht gemacht. Ihr habt ohne Frage Talent. Euer Körperbau ist gut und eure Technik ausbaubar. Ich denke, ich kann euch zu einem Trainingscamp auf die Hauptinsel einladen.
4: Ich bin dankbar für diese Chance. Wenn Sie mich nach dem Trainingscamp wirklich auswählen, bin ich bereit.
0: Naila Soni Tokitoki fährt weiter. Auf die nächste Insel, immer auf der Suche nach neuen Talenten. Im Hochland von Vitilevu ist die Medizinfrau Adi mit ihrer Tochter noch immer unterwegs, um die Heilpflanze Draunivanalulu zu suchen. Sie hilft gegen starke Prellungen. Der Weg ist weit und beschwerlich.

0: Es ist schwierig für uns. Wir müssen Flüsse überqueren und über Felsen klettern. Dabei können wir uns verletzen. Es ist wirklich sehr schwierig.
1: Oben, an den Hängen der Vulkane, die selten von den Wolken freigegeben werden, wächst die Drauni Vanalulu. Je schwieriger es ist, eine Pflanze zu finden, je stärker ist ihre Wirkung, erklärt die Medizinfrau.
2: Das sind die Blätter, die Heilung bringen.
0: Diese hier?
2: Ja. Erst müssen sie so gebrochen werden, dann aneinander gerieben. Schließlich legt man sie auf die Verletzung.
0: Morgen werden wir sie pflücken.
1: Die Heilpflanze muss am Morgen geschnitten werden, sonst verliert sie ihre Wirkung. Die beiden Frauen errichten schnell ein Lager für die Nacht.
0: Es ist immer gut, ein Feuer anzuzünden. Es schützt uns vor Moskitos und anderen Insekten. Außerdem ist es Zeit, einen Tee zu kochen.
1: Die Heilkunst wird in der Familie von Adi nur von der Mutter auf die Tochter weitergegeben. Doch es gibt auch Medizinmänner auf den Fidschi-Inseln.
2: Das ganze Dorf ist auf meine Heilkunst angewiesen. Sie vertrauen mir. Und ich möchte ihnen helfen, solange ich irgendwie kann.
1: Es gibt noch viel, was sie ihrer Tochter beibringen kann.
0: Ich wünsche mir sehr, die Kunst meiner Mutter zu erlernen. Damit ich in Zukunft die kranken Menschen bei uns versorgen kann.
1: Erst wenn die ersten Sonnenstrahlen die Blätter der Drauni Vanalulu berühren, werden die Frauen sie schneiden. Zwei Wochen sind vergangen, als wir den mühsamen Weg ins Hochland von Viti Levu noch einmal auf uns nehmen. Wir möchten wissen, ob sich Varasiko durch die Heilpflanze von seinen Prellungen erholt hat. Am Ufer macht Varasiko sein Bili-Bili klar zum Ablegen. Seine Schulter ist wieder geheilt und er muss dringend seine Gemüseernte in die Stadt bringen. Ein Bili-Bili ist ein One-Way-Floß. Man treibt mit ihm den Fluss runter und überlässt es am Ende dem Meer. Denn stromaufwärts kann man nicht fahren.
3: Eigentlich ist ein Bili-Bili nicht schwer zu manövrieren. Mit der schweren Bambusstange habe ich allerdings noch Probleme. Aber so kann ich meine Schulter wieder trainieren.
1: Schon seit Jahrhunderten werden die Waren aus dem Hochland auf diese Art an die Küste transportiert.

0: Rund 200 Kilometer nordöstlich von Viti Levu liegt eines der berühmtesten Korallenriffe im ganzen Südpazifik. Das Rainbow Reef. Zwischen Taviuni und der zweitgrößten Insel Fidschis, Vanua Levu, nahe der Viani Bay. Das Rainbow Reef ist zwar nur das drittgrößte Korallenriff der Fidschi-Inseln, aber das bedeutendste. In der Bucht von Viani hat Johnny Vaitaiti eine Tauchstation für Touristen aufgemacht, die meist hier mit ihren Segelbooten ankern. Doch selbst auf den abgelegenen Fidschi-Inseln ist der Klimawandel angekommen.
1: Ich bin hier geboren und aufgewachsen. Als ich ein junger Mann war, begannen immer mehr Korallen abzusterben, was dazu führte, dass der Fisch verschwand. Ich habe mich sehr für ein Fischereiverbot engagiert und heute versuche ich, die Korallen zu retten.
0: Korallen sind empfindlich. Das Wasser in Strandnähe hat sich zwar nur um 1 Grad erwärmt, doch das reicht aus, dass die Algen, die in einer Gemeinschaft mit den Korallen leben, giftig werden. Das Ergebnis? Die Koralle stößt die Alge ab, bleicht aus und stirbt. Doch das wollen Johnny und seine Helfer so nicht hinnehmen. Sie sammeln die noch lebenden Korallen ein und siedeln sie um.

0: Der weiße Teil der Koralle ist schon abgestorben. Der braune ist noch am Leben. Wir bringen die Koralle nun ins kältere Wasser, wo sie wieder zu neuem Leben erwacht.
1: Es geht raus zum Rainbow Reef. Durch die starke Strömung in der Somosomo-Straße zwischen den beiden großen Inseln ist hier die Wassertemperatur niedriger. Sie verknoten die Korallen in ein altes Tau. So sollen sie wachsen.
0: In 10 bis 11 Monaten wird das Seil voller Korallen sein. Alle 3 Monate wachsen sie um rund 5 cm.
1: Rund 3 Meter unter Wasser haben sie eine kleine Farm mit einfachen Hilfsmitteln angelegt. Der Tauchlehrer kann ohne Probleme 6 bis 7 Minuten unter Wasser bleiben. Ein Atemgerät braucht er für die Arbeit nicht. Korallenriffe sind der Lebensraum für ein Viertel aller Meeresbewohner. Wissenschaftler gehen davon aus, dass schon eine Erwärmung von 1,5 Grad 70 bis 90% aller Riffe sterben ließe. Nachdem die Korallen an dem Seil gewachsen sind, werden sie in das intakte Riff gepflanzt. Eine Bürste und etwas Zement, um die Korallen zu befestigen, mehr braucht Johnny nicht. Und manchmal bekommt er sogar Hilfe.
0: Einmal wurde unser Rugby-Spiel wegen schlechten Wetters abgesagt. Also habe ich stattdessen das ganze Team hierher gebracht, um Korallen zu pflanzen. Wir waren ungefähr 30 Personen.
1: Draußen, an den Kanten des Riffs, sehen die Korallen immer noch so aus, wie zu der Zeit, als Johnny hier als Kind mit seinem Vater getaucht ist. Vor Tausenden von Jahren sind die Riffe der Fidschi-Inseln entstanden. Lange bevor die ersten Menschen hierher kamen und siedelten. Lange vor den Ureinwohnern, den Indern oder Europäern.
0: Dies ist unser Riff. Und wir wissen, dass es stirbt. Wir tun aber alles, um es zu retten, denn ohne unser Riff sind wir nichts mehr.

0: Das Riff ist unsere Nahrungsquelle und unser Leben.
1: Auf den Fidschi-Inseln gibt es hunderte Korallenriffe. Und es gibt Hoffnung, dass Menschen wie Johnny für den Erhalt dieser einmaligen Südseeparadiese kämpfen.

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3: Das Land ist Wildnis und Sehnsuchtsziel. Es gehört zu Afrika. Und es ist doch so anders.
4: Ich kriege nicht genug davon. Vom Guten kann man nie genug haben.
3: Zugleich ist Madagaskar ein armes Land. Eine Reise entlang vieler Traditionen.
4: Traurig und zugleich glücklich.
3: Auf der viertgrößten Insel der Welt.
5: Ich bete zu Jesus, bevor ich anfange zu arbeiten.

0: Die Stadt Andasibe im Osten Madagaskars. Hier verläuft eine von zwei Eisenbahnlinien im Land. Der Zug gibt ihr den Takt vor. Lucille Lantonambinina lebt hier mit ihren drei Kindern. Sie zieht sie alleine auf und zählt zur Dorfprominenz. Sie ist die Bahnhofsvorsteherin und verkauft die Tickets für den Zug.
1: Ich mag den Job. Nicht nur, weil ich Geld verdiene, sondern weil der Zug in meine Heimat fährt. Ins Land meiner Vorfahren. Da gibt es nur den Zug, kein anderes Verkehrsmittel.
0: Etwa 13.000 Einwohner leben in Andasibe. Fünf Minuten Fußweg sind es von Lucilles Hütte bis zu ihrem Büro im Bahnhof. Die Zahl der Tickets ist begrenzt, der Zug oft ausgebucht. Seit 3 Jahren ist Lucille hier die Bahnhofschefin.
1: Die Arbeit verdanke ich meiner Cousine. Sie hat den Job zuerst gemacht, ist dann aber weggegangen.
0: Andasibe ist der zweite Halt auf der Strecke des Zugs in Richtung Ostküste.
1: Ich achte auch darauf, dass meine Fahrgäste nicht zu spät sind. Denn normalerweise kommen hier die meisten Leute zu spät.
0: Gelassen und entspannt, auch das ist Madagaskar. Domenico Randim Bihari Nirina ist heute pünktlich.
2: Ich besuche Freunde im Osten Madagaskars, nicht weit vom Pangalanes-Kanal. Sie sind schwarz und haben große Ohren. Und einen langen Mittelfinger.
0: Der Zug nach Tuamasina, der zweitgrößten und wirtschaftlich bedeutendsten Stadt des Landes. Er fährt nur einmal die Woche, donnerstags. Lucille bleibt hier. Alle anderen fahren mit.
2: Der Grund, in Madagaskar den Zug zu nehmen, ist zunächst die Qualität der Straßen. Die Fernstraßen sind schlecht. Da fahren die Leute lieber Zug. Außerdem sieht man nicht oft solche Landschaften. Das ist schon etwas anderes als auf der Straße.
0: Domenicos Reise beginnt morgens um 7. Madagaskar liegt vor Afrikas Ostküste. Die Insel ist größer als Frankreich. Vom Zug nahe Andasibe geht es nun in den Nordosten, nach Sambawa. Die Region ist weltberühmt, denn dort wächst Madagaskars kostbarstes Exportgut. Das kümmert jedoch längst nicht jeden hier. Madagaskars Aushängeschild sind die Lemuren. Doch für die Menschen im Nordosten dürfte etwas anderes wertvoller sein. Vanille. Sie blüht nur kurz am Vormittag. Danach schließt sich die Blüte wieder. Grüne Schoten wachsen. Die Savar-Region ist das weltweite Zentrum für den Anbau von Vanille. Berliner ist seit über 20 Jahren Vanillebäuerin. Ihre 4 Kinder helfen auf ihrer Plantage.
1: Hier sind die Knospen, die zu Blüten und dann zu langen Früchten werden. Das Schwierigste beim Anbau von Vanille sind die jungen Pflanzen. Sie kosten Geld und es dauert eine Weile, bis sie anfangen zu tragen. Wir können uns nur wenige leisten. Leider haben wir kein Geld, um neue Ableger zu kaufen.
0: Die Arbeit ist extrem aufwendig. Jede einzelne Pflanze muss gepflegt, jede einzelne Blüte per Hand bestäubt werden.
1: Mit der Zeit habe ich die Arbeit schätzen gelernt. Das ist einfach unser Leben hier. Der niedrige Preis macht uns zu schaffen, aber trotzdem, ich mache es gern.
0: Vor der Pandemie 2019 war Vanille wertvoller als Silber. 600 Euro kostete das Kilo, wenn auch nur ein Bruchteil davon hier bei den Bäuerinnen ankam. Vanilliediebe plündern seitdem die Plantagen.
1: Diese Art Speer verwenden wir, um die Vanilleschoten zu bewachen, wenn sie reif sind. Wir haben keine Schusswaffen, deshalb. Das rammt man jemandem rein, der beim Vanillepflücken erwischt wird. So wie bei Wildschweinen, die die Maniokpflanzen fressen. So behandeln wir Vanillediebe, wenn wir sie auf frischer Tat ertappen.
0: Belina kämpft sich durch. Nicht nur hier, in den Hügeln ihrer Plantage.
1: Die Kinder zu erziehen, meinen kranken Vater zu pflegen, das ist natürlich schwer für mich allein. Die eine Hälfte meines Lohns stecke ich in die Plantage, die andere ist für die Bildung der Kinder.
0: Fast alle in ihrem Dorf am Bato Chobi, fast alle der 1,3 Millionen Einwohner in der Savar-Region leben von der Vanille. Sie sind wohlhabender als anderswo im Land, doch weit entfernt davon, säckeweise Geld zu horten, wie es manchmal in den Zeitungen steht.
1: Das habe ich noch nicht erlebt. So viel Geld hatte ich noch nie zu Hause. Ich bin nicht reich. Vanille hat an Wert verloren. Ich bin noch ärmer geworden.
0: Die Vanillebauern bekommen 25.000 Ariari für 5 Kilo grüne Vanille. Umgerechnet gut 5 Euro. Dann wird die Ware nach Sambava gebracht. Eine kleine Stadt an der Nordostküste Madagaskars. In einen Betrieb, wo die Vanille fermentiert und getrocknet wird. Gut bewacht und abgeschottet werden hier aus den 5 Kilo grüne 1 Kilo schwarze Vanille, die dann auf den Weltmarkt kommt. Den Preis dafür legt die madagassische Regierung fest. Etwa 230 Euro pro Kilo. Die Marge der Zwischenhändler liegt bei rund 4.500%. Die Vanille trocknet in der Sonne und duftet.
3: Ich kriege nicht genug davon. Vom Guten kann man nie genug haben.
0: Marie Rasu Andalana arbeitet seit 2015 hier. Es sind meist Frauen, die das Geschäft am Laufen halten.
3: Mein Gehalt? 3 Millionen Ariari im Monat.
0: Das sind mehr als 600 Euro. Ein gutes Einkommen in Madagaskar.
1: Gib mal her. Riecht gut. Ich bin stolz auf die Savar-Region. Wir produzieren wertvolle Produkte für Madagaskar, für die ganze Welt. Ich trenne die schlechten Schoten von den guten und rieche daran, um sicherzustellen, dass sie Aromen haben.
0: Vanille ist ein Millionengeschäft. Und manches, heißt es, läuft an Staat und Steuern vorbei. Kleine Betriebe wie dieser leiden darunter. Obwohl auch Maries Chef eine Menge mit den Schoten verdient.
1: Es stört mich nicht zu sehen, dass er viel Geld hat. Es ist seine Arbeit. Er exportiert. Wir sind nur Arbeiterinnen. Ich bin zufrieden. Klar, ich träume davon, wie er zu sein. Ich arbeite noch daran.
0: Dies ist das Zentrum des Landes, nicht nur das politische. In Antananarivo schlägt das Herz Madagaskars. 1,5 Millionen Menschen leben hier. Es ist mit Abstand die größte Stadt des Landes. Der Suma

Im Stadtteil Analakeli, mitten im Zentrum, fand früher nur freitags statt und war der weltgrößte Markt unter freiem Himmel. Heute herrscht hier täglich Betrieb.

0: Tana, wie die Madagassen ihre Hauptstadt nennen, wurde auf mehreren Hügeln angelegt. Ganz oben liegt der Ruwa, der Königspalast. Der soziale Status der Einwohner zeigt sich auch daran, wie hoch ihr Grundstück gelegen ist. Das soziale Gefälle ist groß. Tana, diese Stadt mit vielen Gesichtern, ist auch seine Stadt. Ponk, der mit bürgerlichem Namen Lukasa Sho Angiananza heißt, ist der bekannteste Street-Art-Künstler des Landes. Ponk sprüht fotorealistische Airbrush-Motive, meist Porträts von Kindern.
1: Ein Foto kann nicht lügen. Die Kamera kann die Realität nicht verwandeln. In ein sauberes Kind, das jeden Tag duscht. Und nicht nur einmal im Jahr. Meist haben die Kinder ferne Träume, wie Astronaut oder Universitätsprofessor zu werden. Doch es wird schwierig sein, diese Träume zu verwirklichen. Diese Realität zu zeigen, das ist mein Beitrag. Die Dinge, wie sie sind, sind noch nicht in Ordnung.
0: Doch Ponk macht mehr als nur malen. Er stellt sich dieser Realität persönlich. Am Bundruna ist ein ganz normales Stadtviertel in Antananarivo. Diese Kinder leben hier auf der Straße wie Zehntausende in der Stadt. Ein Zuhause oder Eltern, die sich um sie kümmern, haben sie nicht mehr. Doch immerhin haben sie Ponk, der Zeit mit ihnen verbringt, der ihnen zuhört und der sie mitnimmt.
1: Ein paar von euch räumen das auf, die anderen holen den Kompressor.

0: Gefühl, das Leben zu lieben, auch wenn es schwer ist.
1: Benjamin und die anderen nennen ihn liebevoll Tontine, Tante.
2: Wenn Tante ruft, komme ich sofort. Ich liebe es zu malen.
0: Er zeigt dir, wo du mit Weiß ausbessern musst. Nimm noch ein bisschen mehr Weiß. Sie wollen es gut machen. Es braucht gar nicht viele Anweisungen. Sie lieben es. Sie tun es mit Herz. Und es gehört zur Kunst, es mit Herz zu tun. Man kann nichts falsch machen.
1: Ab und zu trommelt Ponxi für einen Tag zusammen. Sonst haben sie nichts. Sie müssen betteln oder sich mit Gelegenheitsjobs durchschlagen.
2: Das Leben ist hart. Manchmal bin ich verzweifelt, weil ich kein Geld habe und nirgendwo hin kann. Aber ich ertrage es, auch wenn ich verzweifelt bin.
3: Das Schlimmste ist, dass es nachts sehr kalt wird. Wenn du draußen schläfst, musst du die Kälte ertragen.
1: Wenn Benjamin müde wird, legt er sich hier hin. Dies ist sein Bett.
2: Nicht mehr hier schlafen. Das ist mein Traum. Das heißt, nicht mehr hier auf der Straße zu schlafen.
1: Mit Pong lernen die Kinder, was für sie nicht selbstverständlich ist. Pünktlich zu sein, einander in die Augen zu sehen, Nein zu sagen zu Drogen und Alkohol.
0: Das ist ein Grund, warum ich bei ihnen bin. Damit sie eine Chance haben, aus dieser Situation herauszukommen. Ich sage ihnen immer, dass ihre Situation nicht normal ist. Es ist nicht normal, auf der Straße zu schlafen. Es ist nicht normal, dass ein 8-jähriges Kind bereits für sich selbst sorgen muss.
1: Und noch etwas erfahren sie, dass sie nicht alleine sind.
0: Was mir gefällt, ist das Glück mit ihnen zu teilen. Sie sind oft glücklich. Es fällt uns schwer, uns das vorzustellen. Solche glücklichen Momente zu teilen, ist unbezahlbar.

Madagaskar ist die viertgrößte Insel der Welt. Lange Zeit unbewohnt. Vor mehr als 160 Millionen Jahren brach das Land vom afrikanischen Kontinent ab. Bis heute sind weite Teile nur dünn besiedelt. Dabei sind Gäste durchaus willkommen.

Der Sage nach siedelten hier in den nadelspitzen Felsgesteinen des Tsingy die ersten Menschen auf Madagaskar. Die Wasimba vor etwa 2000 Jahren. Isoliert vom Rest der Welt entwickelte sich ein ganz eigenes

0: Ökosystem. Fast alle Pflanzen, Reptilien und Säugetiere, auch die Lemuren, gibt es nirgendwo sonst auf der Welt. Der Zug von Andasibe an die Ostküste ist bereits 6 Stunden unterwegs. Die Reise ist auch eine Geduldsprobe. Gleise und Infrastruktur stammen noch aus der französischen Kolonialzeit.
1: Die Strecke selbst ist nicht lang, aber es dauert einfach lang. Im Ausland fährt man mit 300 km/h. Unser Zug fährt wahrscheinlich mit 20 km/h. Das ist der Unterschied. Eine Zugreise in Madagaskar dauert sehr lange.
0: Trotzdem ist der Zug eine Lebensader für die Region. Viele Dörfer entlang der Strecke sind mit dem Auto nicht zu erreichen. Wenn der Zug fährt, brummt das Geschäft.
2: $500.
3: Und wie viel kostet das?
2: Es kostet $500.
3: Und das?
0: Geliefert wird alles. Lebensmittel, Möbel, lebende Tiere, Alkohol. Die Menschen sind auf den Zug angewiesen.
4: Sie bekommen sonst Probleme. Die Bauern können ihre Produkte nicht rausbringen, wenn der Zug nicht fährt.
0: Das Dorf Fanasana hat auch eine Apotheke. Die Medikamente kommen per Zug.
5: Das ist das einzige Transportmittel hier. Wir brauchen den Zug für alles, sobald man was erledigen muss.
6: Während der Covid-Zeit sind wir zu Fuß gegangen. 60 Kilometer hin und 60 Kilometer wieder zurück. Wir sind auf den Bahngleisen gegangen.
0: Ein studierter Apotheker ist Rasafin Dramanitra nicht. Was er weiß, hat er in einem mehrwöchigen Workshop gelernt.
6: Das ist die einzige Apotheke hier. Es gab auch mehrere Ärzte, die es hier versucht haben. Aber sie sind nicht geblieben, weil es ein Dorf ist. Nur ich halte es hier aus. Es ist nützlich für die Menschen. Also halte ich durch.

0: Es geht weiter Richtung Ostküste. Domenico wird spät ankommen und seine Freunde erst treffen, wenn es schon dunkel ist.
1: Nein, nein, sie werden nicht wütend sein. Ihr Leben findet sowieso nachts statt. Es ist kein Problem, wenn ich erst abends bei ihnen ankomme. Sie gehen gern nachts aus.
0: Madagaskar ist auch ein Land der Bräuche und Traditionen. Die alten Religionen sind heute noch sehr lebendig. Die Menschen folgen einem ausgeprägten Ahnenkult. Die meisten Madagassen fürchten und verehren die Toten zugleich. Die Region rund um Antsirabe ist bekannt für eine ganz besondere Zeremonie. Das Famadiana-Fest. Ein Familienfest, zu dem das ganze Dorf kommt. Hunderte Menschen. Nini ist die Gastgeberin. Sie und ihr Mann Solufu haben eingeladen. Alles zu Ehren ihrer Vorfahren.
1: Wir tun, was wir können. Denn diese Ahnen haben uns großgezogen. Unsere Eltern sind unsere Sonne. Sie sind unsere Sonne. Wir müssen das zu ihrem Gedenken machen.
2: Wir machen das, um unseren Eltern Respekt zu zollen. Und damit die Familie mal wieder zusammenkommt und sich nicht vergisst. Deshalb veranstalten wir dieses Event.
0: Es ist ein Fest über zwei Tage. Heute Abend ist große Party. Doch der eigentliche Höhepunkt soll im Morgengrauen hier stattfinden. Am Familiengrab.
2: Wir werden Opa Raloui rausholen. Dann mein Vater und meine Mutter. Danach meinen großen Bruder. Dann meinen Onkel und Oma. Und schließlich meinen Cousin.
0: Vorher aber wird gefeiert.
3: Sind wir alle da? Spielt Musik!

0: Ich liebe es, weil es die Tradition meiner Vorfahren ist. Ich setze sie fort für meine Nachfahren, für meine Kinder, für die Madagassen.
1: Der nächste Morgen. Die Gesellschaft geht zur Gruft. Die Männer öffnen das Grab. Gleich wird umgebettet.
2: Traurig. Traurig und zugleich glücklich. Der Tag, um die Eltern umzubetten, ist gekommen. Ich bin traurig, sie wiederzusehen, auch wenn sie bereits verstorben sind.
1: Drinnen riecht es streng. Die Stimmung ist erhaben. Zur Feier des Tages bekommen auch die Verstorbenen einen Schluck Rum aus der Flasche.
0: Hier sind die Ahnen, unsere Großeltern.

ist das noch gleich? Rajel, Opara Louis, Regie, Lalau, Großonkel Toro.

0: Freude. Freude, weil der Moment der Erinnerung an unsere Ahnen, unsere Eltern gekommen ist. Dass sie mal einen Moment rauskommen und mit neuen Tüchern eingewickelt werden. Familie bedeutet für Madagassen Solidarität und Liebe.
1: Neu verhüllt werden die Toten später zurück ins Grab gebracht. 3 Monate lang hat Nini als ältestes Kind die Feier geplant und eingekauft.
0: 400 Kilogramm Reis, 140 Kilogramm Cebu-Fleisch, 120 Kilogramm Schweinefleisch. Das haben wir seit gestern gegessen. Und heute gibt es noch Reste. 100 Kilogramm.
1: In ein paar Jahren werden Sulufu und Nini die nächste Famadiana ausrichten. Wann genau, entscheiden Wahrsager und Astrologen. Auf deren Rat hört man hier besser.
2: Das ist gefährlich, sehr gefährlich, weil die Ahnen sonst ein Mitglied der Familie nehmen werden.
0: Das Leben wird nicht harmonisch sein. Die Familie wird nicht gut leben, wenn wir da was falsch machen.
2: Für die Madagassen sind die Vorfahren heilig. Menschen, die die Ahnen nicht respektieren, respektieren sich selbst nicht.
1: Madagaskar gilt als 8. Kontinent. Die verschiedenen Regionen unterscheiden sich gewaltig. Hier im Osten ist das Akanini-Nufi-Reservat, ein ganz besonderer Ort. Übersetzt heißt er das Nest der Träume. Akanini-Nufi ist ein Lemurennest.

0: Der Zug Richtung Tuamasina hat endlich die Küste erreicht. Die Strecke existiert schon seit über 100 Jahren. Die französischen Kolonialherren haben sie einst bauen lassen.
1: "1968 habe ich das letzte Mal den Zug genommen. Und heute wieder. Was ich immer noch sehr mag, ist das Panorama der Ostküste. Es ist großartig."
0: Statt wie einst die Franzosen Rohstoffe und Gewürze zügig nach Europa abzutransportieren, ist der Zug für die Madagassen heute ein günstiges und verlässliches Verkehrsmittel. Domenico wird gleich ankommen.
1: "Meine Freunde leben schon lange hier in der Gegend. Sie sind abends und nachts gern unterwegs. Und es sind inzwischen einige. Sie haben bereits Kinder bekommen."
0: Gut 10 Stunden ist Domenico jetzt unterwegs. In Andranukuditra ist für ihn Endstation. Der Zug fährt weiter die Küste entlang gen Norden. Durch eine beeindruckende Wasserwelt. Der Pangalanes-Kanal ist der längste und zugleich wohl unbekannteste Kanal der Welt. Gut 600 Kilometer verläuft er parallel zum Indischen Ozean. Bis zur Hafenstadt Tuamasina. Am Strand einer der typischen Freizeitparks, wie man sie aus den USA kennt. Der Nervenkitzel hier jedoch ist ein anderer. Mindestens für Daniel und seine Kollegen, die das Riesenrad zum Laufen bringen.
2: "Das Schwierige an dieser Arbeit ist, dass jeden Morgen alle Schrauben nachgezogen und geschmiert werden müssen. Wir müssen alles überprüfen, um Unfälle zu vermeiden. Und ich bete zu Jesus, bevor ich anfange zu arbeiten."
0: Am Wochenende ist der Strand von Tuamasina voll. Dann schweben die Jungs vom Riesenrad den ganzen Tag lang in Lebensgefahr.
3: "Wechsel die Richtung. Fahr in die andere Richtung." "Was ich fürchte? Ich fürchte nichts mehr. Ich hatte schon Brüche. Am Anfang war ich immer verletzt. Meine Beine waren geschwollen. Dann habe ich mich daran gewöhnt. Jetzt brauche ich keine Angst mehr zu haben."
0: Daniel fürchtet sich nicht. Er hofft. Wie die meisten hier. Die Hälfte der Menschen in Madagaskar ist jünger als 20 Jahre.
2: "Mein Traum ist ein sicherer Job. Das ist es, was ich gern hätte. Wenn ich einen finde, werde ich gehen. Aber solange ich nichts finde, bleibe ich hier."
0: Auch für Daniel bleibt Madagaskar ein Sehnsuchtsort. Domenico hat es jetzt nicht mehr weit. Einmal über den Ampitabe-See. Dort leben seine Freunde. Die angeblich hässlichsten Tiere der Welt.
1: Jetzt fahren wir nach Ai Ai Island, dem Wohnort der Ai Ais, um meine Forschungen fortzusetzen. Der Ai Ai ist nicht hässlich. Der Ai Ai gehört zu den archaischsten Lemuren. Das heißt, er hat die ursprünglichsten physischen und anatomischen Merkmale im Vergleich zu den anderen Lemuren hier in Madagaskar.

0: Die Aiais sind nachtaktiv. Das heißt, vor Sonnenuntergang lassen sie sich nicht blicken. Domenico Randimbi Harinirina ist Primatologe und der wohl führende Aiai-Forscher in Madagaskar. Doch auch er kann nur hoffen, dass seine Freunde ihn empfangen.
1: Wie alle Lemuren sind die Aiais wilde Tiere. Sie fliehen, sobald sie Menschen sehen. Sie denken, es könnte ein Raubtier sein, ein Feind, jemand, der versucht, sie zu töten. Sie fliehen. Das ist das Verhalten der meisten wilden Tiere, besonders der Nachtaktiven. Das ist das Komplizierte an dieser Arbeit. Man braucht Energie, Mut und Leidenschaft, um über die Aiais zu forschen.

0: Wenn wir Forschung betreiben, rufen wir sie nicht. Aber wir wissen, wie die Stimme eines Ai klingt. Er macht so. Das ist die Stimme eines Ai. Wenn wir diese Stimme hören, wissen wir, dass ein Ai in der Nähe ist. Aber wir rufen die Ai's nicht.
1: Der Ai, eine seltene Spezies. Sein Lebensraum wird immer kleiner.
0: Ihr Habitat wird durch menschliche Dummheit wie Abholzung und Forstwirtschaft zerstört. Aber was den Ai auch auslöschen könnte, ist der madagassische Aberglaube. Viele Madagassen glauben, dass der Ai Unglück bringt. Wenn man einen Ai sieht, gilt es als schlechtes Omen. Deshalb töten viele Madagassen die Ai's, wenn sie sie sehen. Fast überall in Madagaskar.
1: Mehr Wissen über die Ai's zu vermitteln, das ist Dominikos Antrieb.
0: Mein großer Wunsch ist es, dass unsere Nachfahren das einzigartige Ökosystem Madagaskars entdecken können, das es nirgendwo anders gibt. Ich wünsche mir, dass meine Enkelkinder Ai-Ais sehen. Wenn es in Madagaskar keine Ai-Ais mehr gibt, wäre das sehr traurig. Wenn die Ai-Ais in Madagaskar aussterben, wäre das eine Katastrophe.
1: Es ist ein Land der Gegensätze. Überwältigend, einzigartig. Und eins der ärmsten Länder der Welt. Es ist die Heimat faszinierender Tiere und wunderbarer Menschen. Es ist Madagaskar.

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Heute gibt es Abenteuer und Genuss in den Allgäuer Alpen. Wir sind bei unseren österreichischen Nachbarn zu Besuch, im Kleinwalsertal. Ein Sommer im Kleinwalsertal, das wird bestimmt herrlich. Noch dazu, weil aus dem Urlaub in Österreich ein Öko-Urlaub wird.

0: Das Kleinwalsertal liegt südwestlich von München. Man kann es nur von Deutschland aus über Oberstdorf erreichen. Denn das Kleinwalsertal ist eine Sackgasse in Österreich mit lauter Bergen drumherum.
1: Ah, ich bin hier mit dem Walserbus unterwegs. Der fährt alle 10 Minuten in die schönste Sackgasse der Welt. Mit der Walserkarte ist er sogar umsonst. Und ich finde, es macht echt Sinn, wenn hier nicht alle mit dem Auto unterwegs sind.
0: Diesmal will ich ein paar Dinge anders machen. Anders reisen zum Beispiel. Mit öffentlichen Verkehrsmitteln. Busfahren geht hier super. Machen auch ganz viele.
1: Das ist lustig, sind vor allem Wanderer im Bus. Alle haben irgendwelche Ausflüge gemacht. Man kommt sofort ins Gespräch. Jeder erzählt, da war ich schon und da ist es nett.
0: Der erste Ort heißt Rietzlern, der zweite Hirscheck. Ich fahre noch weiter bis zum dritten, nach Mittelberg. Denn hier geht es mit der Bergbahn rauf zum ersten Gipfel. Vom Walmendinger Horn soll es einen fantastischen Rundumblick geben. 36 Gipfel hat das Kleinwalsertal. Viele davon soll man von da oben aus sehen können. Die letzten Meter von der Bergstation geht es zu Fuß weiter. Vorbei an unendlich vielen Wildblumen.
1: So, und das hier ist jetzt der Alpenwundklee. Familie der Schmetterlingsblüter. Nett.

0: Ein Alpenblumen-Lehrpfad schlängelt sich bis zum Berggipfel. Das Walmendinger Horn wird auch Berg der Sinne genannt.
1: Ei, das hier ist das aufgeblasene Leimkraut. Du aufgeblasenes Leimkraut. Auch mal eine Variante.
0: Auf 1999 Metern steht das Gipfelkreuz.
1: Prächtig, der höchste Berg im Kleinwalsertal, der Widderstein. Dann dieses unglaublich tolle Panorama. Und hier diese Platte, der Ifen. Und dahinter das Wellige, der berühmte Gottesacker. Da wollen wir auch noch hin.

Am nächsten Morgen bin ich unterwegs zu einem grenzüberschreitenden Naturmonument. Von der sogenannten Walserschanze, der Grenze zwischen Österreich nach Deutschland, steige ich immer tiefer zur berühmten Breitachklamm.

0: Es ist toll, wie dieser Weg hier teilweise reingesprengt und reingebaut worden ist. Die Idee hatte ein Pfarrer, der gesagt hat, wir müssen diese Klamm zugänglich machen. 1905 ist es dann soweit gewesen, dass Menschen jetzt hier reinkommen können und dieses Naturschauspiel so ganz aus der Nähe erleben. Also, ich bin begeistert.
1: Tosende Wassermassen und bizarre Felsformationen. Und von dieser Stelle aus sieht man das Profil eines Indianerkopfs.

Zum Glück führen Brücken auch über die tiefsten Stellen der Schlucht. Abenteuer Breitachklamm. Das ist ganz nach meinem Geschmack.

0: Wer am Fluss Breitach entlang Richtung Rietzlern geht, ein paar hundert Meter stromaufwärts, kommt durch ein hübsches Waldstück direkt am Fluss. Hier müssen sie sein, die Steinmännle, von denen man uns erzählt hat.
1: Ach, guck mal da. Das ist ja unglaublich.

Niemand weiß, wer damit angefangen hat, mit dem Steinmännchen bauen. Solche Türmchen findet man normalerweise als Markierung an Wanderwegen, aber nicht an einem Fluss.

0: Ich bin da aufgewachsen, groß geworden, zur Schule gegangen.
1: Schon mit Bienen?
0: Nein, das ist erst viel später gekommen. Das Thema Bienen hat mich eigentlich immer schon als Kind schon mal fasziniert.
1: Wie denn?
0: Durch das, dass wir in der sonnigen Lage da drüben wohnen, in Rietzlern, und unser Haus halt sehr sonnig steht, sind da die Frühjahrsblüten im März, Februar, März schon am Blühen. Und dann hat es mit den Bienen angefangen. Dann habe ich versucht, mit Zuckerwasser die Bienen anzulocken.
1: Als Bub?
0: Als Bub, genau. Und das hat natürlich klasse funktioniert, gar nicht. Inzwischen hat sich das halt dann so entwickelt, dass ich eine relativ große Imkerei aufgebaut habe mit 200 Völkern. Die habe ich in der
1: 200?
0: Ja, mit 200 Völkern.
1: Moment, also man muss sich vorstellen, Königin, Volk.
0: Genau, richtig. Ja. Pro Flugloch, pro Kasten ist praktisch eine Einheit. Und da sind dann mal 200 Kästen verteilt im Walsall gestanden.
1: Oh.
2: Ihr Name? Karnika. Ihr Charakter? Sanftmütig, nicht besonders stechfreudig und sehr fleißig. Das Wohlergehen dieser emsigen Insekten liegt Achim Schneider sehr am Herzen. Seinen Bienen geht es gut. Noch, sagt der Imkermeister. In vielen anderen Regionen spricht man vom dramatischen Bienensterben. Die Gründe liegen auf der Hand. Wo großflächig Landwirtschaft betrieben wird, haben Bienen durch Monokulturen und den Einsatz chemischer Spritzmittel immer weniger Möglichkeiten, genug Futter zu finden. Bienenzucht ist zeitaufwendig und erfordert Gefühl und Sachverstand. Über mehrere hundert Völker betreut Achim. Die Kästen stehen im ganzen kleinen Walsertal verstreut. Der Rauch aus dem sogenannten Smoker lenkt die Bienen ab und der Imker wird dadurch seltener gestochen. Durch die verschiedenen Standorte der Bienenkästen entwickelt sich der Honig in Geschmack, Konsistenz, Geruch und Farbe völlig unterschiedlich. Um an das flüssige Gold zu kommen, wird zunächst entdeckelt, heißt, der Wachs wird von den Waben geschabt. In der Honigschleuder wird der Honig aus den Waben rausgedrückt. Kilo Honig pro Volk produzieren die Bienen von Achim Schneider im Jahr. Doch sie liefern nicht nur Honig, sie spielen auch als Bestäuber eine lebenswichtige Rolle für unsere globale Ernährung. Im Kleinwalsertal scheint die Welt noch ziemlich in Ordnung zu sein. 1270 wurde die Gegend dauerhaft besiedelt. 5 Walser Familien sollen es damals gewesen sein, die mit Karren und Vieh durchs Gemsteltal kamen und sich hier niederließen. Sie kamen aus dem westschweizerischen Oberwallis, galten als Fleiß-

0: Häuser erinnern an die Anfangszeit. Die Pfarrkirche St. Jodok gilt als die erste Kirche der Gemeinde. Und heute spricht man hier von der schönsten Sackgasse der Welt. Und jetzt rauf zum nächsten Berg mit Sabine und Finn. Ganz entspannt sitzt er da, weil er das kennt, ne?
1: Ja, er kennt das von Welpen an.
0: Echt? Hast du richtig geübt von Anfang an wahrscheinlich?
1: Ja, von Anfang an. Er saß auch schon im Rucksack, weil die können ja noch nicht so lange laufen und sollen ja auch noch nicht so viel laufen am Anfang,
0: ja,
1: wenn sie noch so jung sind. Ja, und dann sind wir natürlich schon sehr früh im Sessellift gefahren, auf den Schoß genommen. Das ist eine Vertrauenssache.
0: Der Heuberg-Sessellift bringt uns alle rauf zum Panoramaweg.
2: Hey, das war echt eine Premiere. Mit Hund im Sessellift. Oh, ist toll die Luft hier, ne?
1: Das
2: wie hoch
1: herrlich
2: sind wir denn jetzt?
1: Wir sind so zwischen 1400 und 1500 in etwa.
2: 1500 sind wir schon? Mhm. Na, guck mal, da hinten ist schon die Baumgrenze.
1: Ja,
2: ne?
1: Ganz genau. Ganz genau. Und dann kannst du immer wieder mal entweder nach Mittelberg runterlaufen von hier aus oder du läufst ganz hinten durch bis Bad, den letzten Ort im Tal. Und es ist halt wenig Steigung,
2: ja,
1: wenn du mit dem Lift drauf fährst. Und es ist halt ein toller Ausblick. Ne? Wandern hat was. Es hat was Entspannendes.
2: Total.
1: Das ist, du kriegst den Kopf frei, du bist an der frischen Luft und mit Hund, ja, mein Gott, sowieso.
2: Ja.
1: Ja, hier hat man so kleine Oasen gebaut, so ein bisschen zum Aussicht genießen.
2: Das ist ja nett.
1: Das ist das Gemsteltal, da vorne ist das Wildental, da sind die drei Schafalbköpfe, da schauen wir jetzt genau drauf, da oben.
2: Ja, die drei.
1: Genau, da führt ein Klettersteig drüber, sehr schöner Klettersteig, den man eigentlich nur als Geübter alleine macht, aber als wirklich Geübter. Ansonsten würde ich empfehlen,
2: nur mit Führung.
1: Das ist einfach zu gefährlich. Ja. Es kann immer mal ein Wetter kommen.
2: Habe ich auch gelernt, man muss Respekt haben in den Bergen.
1: Absolut,
2: ne?
1: Absolut. Vor der Natur überhaupt sollte man Respekt haben.
2: Richtig.
1: Ob Berg oder Wasser.
2: Ja.
1: Das ist einfach so.
2: Finn hat auch Respekt. Ne?
1: Finn hat großen Respekt.
2: Großen Respekt.
1: Ja, ja. Er ist auch mehr eins mit der Natur wahrscheinlich als wir. Er macht sie nicht kaputt.
2: Nee, das stimmt.
0: Hunde wie Finn waren für Sabine immer wichtige Lebensbegleiter. Nach einem Burnout vor vielen Jahren entschied sie, beruflich neue Wege zu gehen. Im Kleinwalsertal hat die gebürtige Kölnerin ein Netzwerk aufgebaut. Sie bietet hundefreundliche Ferienwohnungen an, Wanderungen mit Hunden und organisiert auch Alpenüberquerungen mit Vierbeinern.
2: Ah, da winkt jetzt die Einkehr.
0: Stutzalpe heißt unsere Einkehr. Sie liegt am oberen Höhenweg zwischen Bad und dem Walmendinger Horn.
2: Oh. Wunderbar. Sabine, hier, deine Spezialität.
1: Ah, Tamina, super.
2: Oh, das duftet schon so gut.
1: Ja, Romadurbrotzeit, das ist mega lecker. Das muss unbedingt probieren. Hauptsache schön geschmackig.
0: Von Ende Mai bis Anfang Oktober sind Wanderer auf der Stutzalpe willkommen.

Der nächste Morgen. In einem Waldstück in der Nähe von Rietzlern. Hier hat der Schwarzwasserbach über Jahre imposante Kessel gebildet. Auch Gumpen genannt.

Heute ist es richtig heiß. Ich bin froh, einen schattigen Waldweg gefunden zu haben. Und die Gumpen sind die ideale Abkühlung an einem heißen Sommertag.

jetzt nicht mehr so viel Wasser drin, weil hier so viel Sonne und Trockenheit war. Eins, zwei, drei. Ah, gepumpt. So pumpt man. Ja, in die Pumpe. Ist das schön?

0: Rietzlern ist der größte Ort im Tal. Viele kennen die Hauptstraße, wo alles durchfährt. Es gibt aber auch ruhigere Ecken. Ich möchte wieder der Frage nachgehen, was man im Urlaub für die Umwelt tun kann. Nachhaltigkeit könnte ein Stichwort dazu sein. Das bedeutet zum Beispiel mit Rohstoffen sorgsam umgehen und nicht ständig alles neu kaufen. Hier arbeitet jemand, der diesen Grundsatz beherzigt.
1: Hallo.
2: Ja, hallo, servus, grüß dich.
1: Tag, hallo.
2: Hallo, Tamina.
1: Das sieht ja schon gleich nett aus. Kannst du mal hoch, heb den doch mal daher. Komm, wenn ich das schaffe, dann schaffst du das auch.
2: Dann schaffe ich das gerade auch noch. Ja, so schaut
1: der aus. Ein Haferlschuh.
2: Der hat hier immer eine zwiegenähte Form. Aha. Also hier sind die zwei Nähte zu sehen.
1: Ja.
2: Ein bisschen eine spitze Form, wobei man die auf jeden Fall noch spitziger machen kann.
1: So ein bisschen Trachtenschuh auch. So ein bisschen
2: Trachtenschuh.
1: Oh, guck, siehst du?
2: Haferlschuhe sind Trachtenschuhe. Und sie kommen ursprünglich

0: Wanderschuhen, die zum Beispiel hier meine, ja, hat man halt mal so eine Weile an und nach irgendwann löst sich dann das da und dann schmeißt man sie halt weg und holt sich neue.
1: Ja,
0: muss
1: also,
0: man aber nicht. Oder
1: man muss es nicht unbedingt. Ich sag mal, wenn der Schuh an sich, der Schaft, das Oberleder und das Futter, wenn die nur intakt sind, aha, dann lohnt sich eine Reparatur auf jeden Fall.
0: Zeig mal.
1: Bei dem Schuh zum Beispiel, hier hat sich ganz klassisch vorne die Schuhspitze, boah, abgelöst.
0: Genau, das passiert irgendwann.
1: Und wenn man das hier jetzt gut reinigen würde, wieder aufrauen und dann mit einem guten Kleber wieder zusammenhaftet und das auch in eine gescheite Presse und das Ganze wieder verpresst, ist der Schuh eigentlich dann wieder von der Sohle her wie neu. Innen drinnen fehlt nichts und hier oben dran ist auch noch alles ganz. Ein bisschen pflegen dürfte man auch und ein bisschen Liebhaben gehört natürlich zu einem guten Schuh auch dazu.
0: Ah ja?
1: Aber wenn man das auch beachtet, dann passiert auch nichts.

Johannes Rief ist richtig gut im Retten von Wanderschuhen. Die gehen meist im Sohlenbereich kaputt. Fast jeden Bergschuh kann man professionell reparieren, sagt der 25-Jährige, der im Kleinwalsertal aufgewachsen ist. Neubesohlungen kosten bei ihm 50 bis 80 Euro. Gute neue Wanderschuhe kosten deutlich mehr. Fast nostalgisch wirken manche Maschinen. Was noch funktioniert, soll weiterverwendet werden. Ist der Aufwand gering, bietet Johannes sogar an, die Wanderschuhe schon bis zum nächsten Tag fertig zu machen.

Ich bin auf dem Weg zu einer Berghütte. Ohne viel Schnickschnack. Ab vom Schuss. Wo man nur zu Fuß hinkommt. Sowas wollte ich schon immer mal machen. 15 Minuten geht's bergauf. Schön, aber steil.

0: Da ist sie, die Berghütte Laubenzug. Eine von drei Hütten auf 1350 Metern Höhe.
1: Ihr seid ja ganz schön, ja ganz schön. Meine neuen Nachbarn, ich bin also nicht alleine hier oben. Ja schön, ihr seid ja ganz hübsche. So. Abenteuerlich.
0: 350 Jahre alt ist die Berghütte.
1: Tiefe Decken, Küche. Bumm. Gute Stube. Ach, das ist ja nett. Ofen sogar. Blick ins Tal. Ach, allerliebst.
0: Manchmal braucht's gar nicht so viel zum Glücklichsein. Ein Dach überm Kopf, was Leckeres zu essen. Ach ja, und nette Gesellschaft nicht zu vergessen.

0: Stille, Natur, kein Autolärm. So eine Übernachtung auf einer Berghütte hat was. Das einfache Leben eben. Dass die Zivilisation nur 15 Gehminuten entfernt liegt, daran erinnert lediglich die Walmendinger Hornbahn, die direkt über meine Hütte schwebt.
1: Jetzt hat die Sonne schon richtig Kraft hier oben. Die Luft ist gut. Herrlich. Genau gegenüber auf der Kugärenalpe, da wohnt die Lisa mit ihrer Familie. Und die haben es morgens auch so friedlich.
0: Und zwar genau da, auf 1673 Metern. Morgenstunde auf der Kugärenalpe. Zuerst ist heute das Jungvieh auf den Beinen. Unten liegt der Ort Mittelberg. Oben sind jetzt auch die zweibeinigen Bewohner wach. Lisa Hiesinger, Vinzenz und die anderen Familienmitglieder leben den Sommer über hier. Sie kümmern sich um das Jungvieh auf der Alpe und versorgen die Wanderer, die raufkommen. An manchen Tagen sind es 15, an anderen Tagen 150, je nach Wetter. Die ersten Kuchen macht Lisa gleich in der Früh, später auch noch Kartoffelsuppe.
2: Für viele Gäste ist es, glaube ich, noch zu wenig oder die wollen noch mehr. Oder haben jetzt halt vielleicht so das Verständnis, wenn einmal eine Buttermilch aus ist oder so. Aber naja, das ist halt einfach mal auf der Alp so. Genau, wir gehen jetzt, also ich gehe jetzt nie zum Einkaufen. Das macht alles Mama, den Luxushobby zum Glück, dass ich nicht ins Tal muss. Genau, und dann gibt es halt einfach das, was es gibt. Und ich denke auch bei der Suppe, ich mache halt eine Topfsuppe und wenn es aus ist, ist es aus.
0: Das Leben hier oben bedeutet viel Arbeit. Aber, und das schätzt Lisa am meisten, dafür ist die ganze Familie von morgens bis abends zusammen. Für die beiden Kinder sind sie und ihr Mann Otto Max immer da.
3: Also Mama, du kannst jetzt dann gleich
0: das gemeinsame Frühstück am Morgen ist allen ganz wichtig. Noch ist die Familie für sich. Inmitten einer Bergkulisse, die zu den schönsten im ganzen Kleinwalsertal gehört. Es ist 9 Uhr. Die ersten Wanderer sind da. Je nach Kondition braucht man 1,5 bis 2 Stunden von Mittelberg-Schwendle bis zur Alpe rauf. Und dann kommt noch ein besonders wichtiges Familienmitglied mit der Materialbahn an. Lisas Mutter Sabine. Sie ist im Sommer die Verbindung ins Tal, denn sie kümmert sich alle paar Tage um den Einkauf.
2: Mmh, die Oma bringt immer etwas Gutes mit, oder?
4: Auwe, auwe.
0: Hüttenwirtin Lisa liebt das Leben hier oben. Dafür verzichtet sie gern auf den ein oder anderen Luxus. Sieben Tage in der Woche sind Lisa und ihre Familie für die Gäste da. Auch heute sind es wieder viele, die sich hier stärken und irgendwann weiterziehen.
5: Danke.
0: Sie ahnen es schon, es geht mal wieder rauf auf einen Berg.
6: So, wir sind hier bestens ausgerüstet. Wir haben Großes vor mit Helm. Sandro, wie hoch fahren wir da jetzt?
7: Auf knapp 2000 Meter.
6: 2000 Meter. Und was wollen wir dann da oben?
7: Wir werden zusammen oben den Walser Klettersteig gehen.
0: Und die Kanzelwandbahn bringt uns dorthin.
6: So, jetzt sag mal, wo klettern wir jetzt genau?
7: Also wir werden jetzt hier vorne den Wanderweg, den du siehst, unter dem Felsmassiv rechts nach oben gehen.
6: Genau.
7: Bisschen das erste Drittel von oben. Und dann gehen wir links hinein in den Klettersteig, einmal rund um den Gipfel herum.
6: Um diesen dicken Berg da?
7: Genau.
6: Wow.
7: Und dann geht es von hinten hoch Richtung Gipfel.
6: Das sieht aber abenteuerlich aus. Komm, ich bin gespannt. Das ist ja krass. Sieht aus, als würde man zum Ende der Welt jetzt hochsteigen. Oh.
5: Aussichtspunkt? Nee,
7: ja,
5: Grenze.
7: Oder Grenzstein, was? Genau, zwischen Österreich und Deutschland.
5: Also du, Österreich.
7: Klar.
5: Ich, Deutschland.
7: Genau.
5: So wie sich's gehört, sortiert.
7: Ja.
5: Aber wir sind ja hier grenzenlos unterwegs, ne?
7: Genau, so sieht's aus.
5: Das zieht sich bis da hoch. Das heißt, der Klettersteig ist in Deutschland dann?
7: Teils, teils.
5: Ah. So, jetzt wird ja hier schon richtig gekraxelt. Oh, schon gleich richtig, geht richtig los.
7: Super, Tamina. Jetzt sind wir hier an dem ersten Fixpunkt.
5: Ja.
7: Ganz wichtig beim Umhängen, dass immer mindestens ein Karabiner am Stahlseil hängen bleibt.
5: Okay.
7: Und jetzt hängst du einen um.
5: Einen um und den anderen um. Okay, und dann immer du vorweg wahrscheinlich, oder?
7: Genau, ich gehe voraus,
5: genau.
7: Du bist hinter mir her.
5: Oh, spannend. Also ein bisschen, also Höhenangst sollten wir doch nicht haben, gell?
7: Nee,
5: nee?
7: Wäre von Vorteil. So, hier
5: jetzt
7: dann
5: geht's in den Berg.
7: So.
5: So, zack, zack. Oh, guck das an.
7: Genau.
5: Dann den anderen.
7: Perfekt.
5: Und dann
7: kannst hier draufstehen, optimal.
5: Oh. Ja, gut. Wow, toll. Okay.
7: Genau, immer Fuß hier rüber. Und dann kann man hier wieder optimal umhängen.
5: Okay. Ah ja, hier kann ich noch. Genau. Wow, geht es sehr tief runter. Und hier, da, wo bist jetzt du, Sandro? Da.
7: Und, geht's dir gut?
5: Ja, es geht sehr gut. Aber man ist doch froh, ich bin echt froh. Ich dachte noch, vielleicht brauche ich die Dinger gar nicht. Zack, zack.
7: So, Tamina, hier können wir eigentlich super stehen. Kannst du dich mal umdrehen?
5: Super stehen,
7: wow. Und den Blick ins komplette Tal und das Panorama der Gipfel genießen.
0: Und dann kommt die letzte Mutprobe auf dem Weg zum Gipfel, die Burma Bridge. Im wahrsten Sinne des Wortes ein Drahtseilakt.
5: Es gibt ja Menschen, die machen das ohne Sicherung über zwischen zwei Bergspitzen, gell? Unglaublich. Nicht zu fassen. Ha.
0: Nur noch ein paar Meter sind es bis zum Gipfel der Kanzelwand. Und ich bin richtig stolz.
5: Mamma mia!
7: Super, gut gemacht. Perfekt.
5: Und was ein Panorama, hä? Ist das toll. Richtig hochalpin.
0: Es ist schon ein besonderes Fleckchen Erde, das Kleinwalsertal. Was können wir Menschen tun, um so eine Landschaft zu erhalten? Ich bin unterwegs ins Wildental, natürlich mit dem Bus. Hier will ich jemanden treffen, der seit einigen Jahren versucht, seinen ökologischen Fußabdruck möglichst klein zu halten. Also viel zu recyceln und wenig zu verbrauchen.

0: Hallo, Tamina.
1: Kann man hier einfach so reinlaufen bei dir?
0: Eigentlich stehen jedem die Türen offen.
1: Tag, das ist ja nett.
0: Hallo, Tamina.
1: Mensch, das ist ja mal, guck mal hier, gerade so in der sanften Mulde.
0: Ja.
1: Ist ja richtig nett.
0: Kann man schon aushalten hier.
1: Ich bin ja total gespannt, was du hier jetzt alles anpflanzt. Das ist ja ein großer Garten eigentlich, ja?
0: Sozusagen, ja. Also ich würde den als Waldgarten
1: beschreiben.
0: Also das dauert natürlich, bis so ein Wald mal wächst.
1: Ja.
0: Aber wenn du in 10 Jahren nochmal kommst, dann stehen wir hier in einem kleinen Wäldchen drin.
1: Wann hast du angefangen?
0: 2012 war der erste Spatenstich.
2: Damals entschied sich Andy Haller, seinen Lebensstil komplett zu ändern. Er begann mit Permakultur, also der Schaffung nachhaltiger und naturnaher Kreisläufe und wurde Selbstversorger. Auf der ehemaligen Kuhweide, die ihm damals seine Oma überlassen hat, legte er Felder und Beete an.
1: So, hier kommt der große Acker.
0: Genau,
1: also
0: für meine Verhältnisse sehr großer Acker.
1: Alles selber angepflanzt?
0: Alles selber angepflanzt, selbst vorgezogen im Gewächshaus.
1: Immer schön abwechselnd. Was haben wir hier? Kohlrabi?
0: Genau,
1: Salat.
0: Das sind hier Kohlrabis und Salate, einfach, dass die Fläche sehr
1: ist das
0: gut
1: hier,
0: ausgenutzt ist.
1: Du weißt schon, Rucola? Nee.
0: Nein, das ist ein Eichblatt-Pflücksalat. Also das sind Pflücksalate, da nimmt man eigentlich immer die einzelnen Blätter von unten weg.
1: Von unten weg?
0: Man kann einfach den Erntezyklus verlängern.
1: Bei dir darf man ja dann stibitzen.
0: Oh, fast muss. Also ich würde behaupten, dass man die Qualität im Supermarkt sicher nicht zu kaufen bekommt.
1: Nee.
0: Super frisch, natürlich alles nicht gespritzt.
1: Ja, und es hat viel mehr, also man merkt auch, es hat viel mehr Substanz als so ein schlapper Kopfsalat.
0: Ja,
1: ne?
0: Ja,
1: es hat richtig hier so ein, ist alles drin.
0: Ja.

0: Ein neuer Tag. Ich bin auf dem Weg zum Restaurant Walserstuber.
1: So, guten Morgen. Jetzt kommt der frisch gepflückte Salat vom Andi zu seinem Freund und dem Biokoch Jeremias da rein.
0: Er ist ein Genussmensch und ein großartiger Koch. Jeremias Rietzler. Seine vielen Auszeichnungen, zum Beispiel durch den Restaurantführer Gourmio, haben ihn weit über die Grenzen des Kleinwalsertals hinaus bekannt gemacht. Was an Gemüse- und Salatabfällen in der Küche anfällt, schmeißt der Biokoch nicht weg. Eber Elvis und Familie sind die besten Verwerter für Grünabfälle aller Art.
2: Das ist die gute Sache, geil. Und ich bin drauf.
1: Schön ist es hier.
2: Das ist die Breite.
0: Und ich darf mit Koch Jeremias, jetzt im Freizeitdress, zum neuen Schweinedomizil fahren. Es liegt direkt an der Breitach im Wald.
1: So, jetzt bin ich ja mal gespannt.
3: Jetzt gib Obacht.
1: Oh.
3: Ja, keiner da.
1: Großes Haus, kein Schwein da. Ja, wie? Hören die auf dich? Oh, ich sehe eins. Das ist ein geflecktes.
3: Das ist die Jackie.
1: Oh, mit kleinen. Nein, ich
3: jetzt komm mit, ja, nimm ist der Bi.
1: Ja, na, guck mal an.
3: Ho! Jetzt komm mit, was
1: ja,
3: da kurz gibt. Jetzt, hau ruck.
1: Sind die.
3: Ja. Jetzt sind wir da.
1: Mensch, und die haben mal so richtig kräftiges Fell. Aber was sind das für welche?
4: Das sind schwarze und bunt gescheckte Alpenschweine.
1: Alpenschweine?
4: Das ist eine ganz alte Rasse. 2013 sind ein paar lebende Exemplare entdeckt worden. Man hat gemeint, dass die schon ausgestorben sind. Und die Alpenschweine sind aber prädestiniert für die Höhenlagen. Die kriegen keinen Sonnenbrand. Die sind auch wetterfest im Punkto Schnee. Auch im Winter sind die immer draußen.
1: Und die dürfen jetzt bei dir ein glückliches Leben führen, die Schweine.
4: Genau.
1: Also jetzt sieht es so auf jeden Fall so aus.
4: Die sollen.
1: Und wie lange dürfen sie das?
4: Die sollen noch mal 2, 2,5 Jahre alt werden bis zur Schlachtreife.
1: Gut.
4: Und
1: ja, aber wenn man die jetzt so sieht, guck mal, du kennst die doch jetzt schon persönlich. Ist das wahrscheinlich schon schwierig zu sagen. Guck mal zum Beispiel das jetzt da.
4: Ja, ich hab jetzt schon schlecht gewissen.
1: So ein bisschen gelb, bisschen. Was sind da irgendwie so Haustiere da?
4: Ja, die wachsen da auch gleich ans Herz, weil die sind so zahm und so brav.
0: Und noch dazu so friedfertig, dass Jeremias regelmäßig mit einer seiner Töchter zum Kuscheln ins Gehege klettert.
1: Hallo! Jetzt rein zu den Schweinen.
3: Jetzt pass auf.
1: Krass, der kennt das schon. Hallo!
3: So, da ja, jetzt
1: guck mal, die kennen das schon.
3: Ja, du bist ja meine Gute. Die macht das gleich ein Schläfli.
1: Ja, machst du gleich ein Schläfli. Nein. Ja. So. Und kuscheln. Die haben es gerne, wenn man sie so kuschelt. So. Oh Gott, ist das herzig. Und stinkt gar nicht. Ist richtig herzig.
0: Mit der Ifenbahn geht's bis zur Mittelstation. Ab da heißt es Wandern.
5: Jetzt laufen wir nachher da in Serpentinen, wo die Leute da sind.
1: Rauf. Okay. Das sieht schon recht steil aus.
5: Ja.
1: Das ist die Daniela, die ist hier aufgewachsen im kleinen Walsertal. Und die macht mit mir jetzt die Tour da an den Hohen Ifen ran und dann auf diesen Gottesacker. Gell?
5: So ist es. Also jetzt muss ich mal fragen, ich muss jetzt mit dir Hochdeutsch wahrscheinlich reden, weil du den...
1: Ja, wär schön. Das wär schon... Also wenn du richtig Dialekt schwätzt, glaube ich, wird es für mich schwierig, oder?
5: Ja, ich denke, dann müssen wir fast schon einen Untertitel machen. Aber ich dachte, nein, das machen wir nicht. Ich übersetze es einfach in Deutsch. Ich versuche, Hochdeutsch zu reden.
1: Sehr gern.
5: Aber ich verfall immer wieder mal kurz in meinen Dialekt.
1: Das ist ja auch schon mal... Vielleicht kannst du mir ab und zu im Dialekt was erzählen, oder?
5: Ja,
1: dann sage ich so jetzt Dialekt und dann hast du mal so ein bisschen den Ton des Tals mitkriegt. Aufstieg, wie war das noch?
5: Aufstieg. Immer bewusst auftreten.
1: Ja.
5: Kurze Schritte bergauf.
1: Kurze Schritte.
5: Und mal richtig aufs Gleichgewicht achten. Oh, links, rechts, links, rechts. Merkst du das?
0: Plötzlich ändert sich das Wetter schlagartig. Und dann geht alles ganz schnell.
1: Daniela, woran siehst du, dass es jetzt sofort kommt?
5: Wenn es so schlagartig so gibt, wie Regenflocken hat.
1: Ja.
5: So wie jetzt.
1: Dann geht es ganz schnell.
5: Kleine Wand. Dann geht es ganz schnell und dann haben wir natürlich richtig dicker Regen. Und der geht auch ganz schnell wieder vorbei.
1: So, und jetzt, Daniela, was gucken wir jetzt, wie der Blitz kommt?
6: Ja, komm,
5: jetzt müssen wir ein bisschen schauen, weißt du? Wir müssen ein bisschen das Wetter abschauen.
1: Aber ja.
5: Wir haben alle Blitzableiter. Kann ich nur empfehlen. Und wie gesagt, in der Mulde rein. Halt
1: nie hoch. Oh, ich habe den Blitz gesehen.
5: Ja, ich sehe ihn.
1: Ja.
5: Zähl mal mit.
1: Ich habe ihn gesehen. Jetzt zählen wir, wie weit das, wann der Donner kommt. Und dann ist wie viele Kilometer? Alle 2 Sekunden einer, oder? Oh, das heißt, 3 Kilometer weg ist das Gewitter. Oh.
0: Doch so schnell das Unwetter kam, so schnell ist es wieder vorbei. Und wir sind oben.
5: Zeige dir mal diesen unglaublichen Acker Gottes. Da gibt es ja eine Sage dazu, darum heißt es ja auch Gottesacker.
1: Das ist er jetzt, das der Gottesacker. Der.
5: Schau dir das mal an. Das sind alles Karstflächen. Das ist Kalkgestein. Das wird vom Regenwasser ausgewaschen. Vor allem, das ist ja auch ein Naturschutzgebiet. Das ist Natura 2000 jetzt und etwas ganz Besonderes. Und das ist eigentlich, sagt man, das größte zusammenhängende Karstgebiet im Alpenbereich, was wir hier sehen. 25 Quadratkilometer, sagt man dazu. Und davon sind anscheinend 6 Quadratkilometer reine Karrenfelder.
1: Dieses ganz, wo nichts wächst.
5: Genau, wo wir hier sehen, wo ganz nur noch von den Kalksteinen bedeckt ist, sozusagen.
1: Ja, wie so eine Urlandschaft. Ja.
5: Das Ganze ist wie so ein Schwamm. So musst du das vorstellen. Und das Wasser läuft alles hindurch, ganz tief hinunter und wird unten gesammelt und kommt dann aus vielen verschiedenen Stellen wieder im Maartal, auf dieser Seite im Walsertal heraus.
0: Mittags fängt es doch an zu regnen an meinem letzten Tag im Kleinwalsertal. Die Natur bedankt sich nach der langen Trockenheit im Sommer. Ich wandere am Herzsee entlang. Er liegt auf dem Weg zur Schwarzwasserhütte.

0: Also das ist wirklich ein mega schöner Wanderweg, finde ich. Felsen, Wasser, Wald, Wurzeln, Wiesen. Also genau so muss es sein. Toll.
1: Die ganze Zeit geht es langsam und stetig bergauf. 2 Stunden bin ich im Schwarzwassertal unterwegs.

0: Und dann taucht sie auf, die Schwarzwasserhütte, auf 1600 Metern.
1: So, und jetzt wartet auf mich noch eine kleine Aufgabe. Es hieß nämlich hier, kleine Radler kannst du wieder zu Hause trinken. Also, Prost, Servus und bis zum nächsten Mal. Prost.

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Der Parque Natural de Sudoeste Alentejano y Costa Vicentina umfasst einen schmalen Küstenstreifen, der entlang der Westküste bis in den Süden Portugals führt. Dünn besiedelt gilt diese Küstenregion, die 1988 unter Schutz gestellt wurde, als eine der intaktesten in ganz Europa. Porto Covo ist der erste Ort im Park. 180 Kilometer entfernt von Lissabon ist das Leben hier beschaulich und ruhig. Die Menschen leben von der Landwirtschaft, in bescheidenem Maße von Tourismus und dem Fischfang. Etwas weiter südlich liegt Milfonge. Hier mündet der Fluss Mira in den Atlantik. Früher, als es die Straße noch nicht gab, war der Fluss ein vielbefahrener Wasserweg. Heute geht es eher gemächlich zu. Er führt ins Hinterland des Naturparks, der an seiner breitesten Stelle nicht mehr als 30 Kilometer misst. Meist ist es nur ein schmaler Küstenstreifen, der unter Schutz steht.

Ich bin Marta Cabral und ich bin Direktorin und Präsidentin des Vereins Rota Vicentina. Die Rota Vicentina ist ein gemeinnütziger Verein, der gegründet wurde, um ein Wanderwegnetz zu betreiben und das Wandern mit nachhaltigem Tourismus in der Region zu verbinden. Wir haben mit 350 Kilometern angefangen. Im Moment haben wir 750 Kilometer Fußwanderwege und mehr als 1000 Kilometer Fahrradstrecke. Also das ist eine kleine Korkeiche. Es gibt Korkeichen mit sehr dicken Stämmen. Dieser hier ist klein. Und wie ihr seht, hat dieser Stamm einen unberührten Bereich und einen, wo Rinde entfernt wurde. Daraus wird Kork gemacht. Die Korkeiche repräsentiert die portugiesische Identität. Sie ist ein richtiger Teil unserer Identität, besonders im Süden des Landes. Hier sind wir im Alentejo. Ein anderer Teil der Rota Vicentina gehört zur Algarve. In der gesamten Region des Alentejo kann man Korkeichen finden. Sie sind für die portugiesische Wirtschaft sehr wichtig, da wir viel Kork exportieren. Sie sind aber auch für die Biodiversität von Bedeutung.

Kork Eichen, je mehr, desto besser. Es gibt keinen Nachteil. Es ist ein Baum, der sich regeneriert. Er muss zur Gewinnung der Rinde nicht gefällt werden. Er regeneriert seine Rinde und nach 9 Jahren können wir die Rinde erneut ernten. Sie wächst wieder nach. Es ist folglich ein sehr nachhaltiger Konsum. Der Baum wächst weiter, bietet Tieren Schutz. Es sind Bäume, die lange leben und selbst wenn sie absterben, erfüllen sie noch eine wichtige Aufgabe im Ökosystem. Im Alentejo, was eine sehr weitläufige und trockene Region ist, spenden sie Schatten.

Ein Drittel der weltweiten Korkanbaufläche liegt in Portugal. Mindestens 25 Jahre müssen die Bäume alt werden, bis sie zum ersten Mal geschält werden können. Die Erntezeit liegt zwischen Mai und August. Dann kommen die Korkhändler aus dem ganzen Land und begutachten die Ernte.

0: Nós, se olharmos ali para o fundo, vemos uma plantação de eucaliptos que serve.
1: Wenn wir da vorne hinschauen, sehen wir eine Eukalyptuspflanzung, die vor allem dazu dient, Zellstoff herzustellen. Das ist auch ein wichtiges Exportprodukt Portugals, trägt aber nicht zur Vielfältigkeit, zur Biodiversität bei. Wenn Eukalyptus intensiv angebaut wird, verbraucht er sehr viel Wasser und verdrängt auf diese Weise andere Arten. Wasser ist hier traditionell ein rares Gut. Es gibt den Fluss Mira und einige Zuflüsse, aber eigentlich befinden wir uns in einer trockenen Region.
0: Es
1: gab einige Brände, die uns sehr viel Sorgen bereiten. Der Eukalyptus funktioniert wie ein Streichholz. Alle charakteristischen lokalen Spezies sind viel feuerresistenter als er.
2: Der Eukalyptus hat ölige Blätter, die wie Brandbeschleuniger wirken.
0: Mas de alguma maneira, o nosso trabalho na Rota Vicentina é exatamente proporcionar enorme.
1: Wir sehen die Aufgabe des Vereins Rota Vicentina darin, Wanderer in wunderschöne Gegenden zu führen, und wir sind uns des Privilegs bewusst, hier leben zu dürfen. Aber wir wollen auch, dass alle mehr und mehr über Nachhaltigkeit nachdenken. Es geht also nicht nur darum, eine schöne Wanderung zu machen, ein paar Fotos zu schießen und wieder nach Hause zu fahren. Das soll natürlich auch sein, aber wir wollen mehr als das.

Die Costa Vicentina ist eine der letzten intakten Ökosysteme Europas. Die steilen Klippen, der fast stete Wind und hohe Wellen haben dafür gesorgt, dass der Massentourismus hier nicht Fuß fasste. Umso schockierender, als sich kaum einen Kilometer ins Inland hinein, noch im Park, dieses Bild bietet. Doch es regt sich Widerstand.

0: Eu sou Fátima Teixeira.
1: Ich bin Fátima Teixeira und bin ins Alentejo gezogen. Hinter mir sieht man eine der größten Konzentrationen an Gewächshäusern bzw. Gewächstunnel. Es gibt keine genaue Definition darüber, was Gewächshäuser sind und was Tunnel aus Plastik. Für uns ist alles Plastik. Und wenn ich sage für uns, meine ich die Mitglieder einer Bürgerbewegung, die ich mit einigen Freunden gegründet habe. Sie heißt Juntos pelo Sudoeste, gemeinsam für den Südwesten. In diesen Tunneln werden hauptsächlich kleine Früchte kultiviert, wie Blaubeeren, Himbeeren, Brombeeren, Erdbeeren. Sie werden für einen hohen Preis verkauft und größtenteils ausgeführt. Sie werden hier produziert, aber der überwiegende Teil der Erträge wird in den Norden Europas und zu anderen Zielen exportiert.

0: Sie produzieren, exportieren. Und wenn das Wasser knapp wird oder wenn andere Probleme auftauchen, ziehen sie weiter in neue Gegenden und setzen dort den gleichen Produktionsstil fort. Eines der großen Probleme im Park ist nicht nur die Installation der Gewächshäuser, nicht nur das Plastik, sondern auch die intensive Landwirtschaft, die sehr viel Wasser verbraucht.
1: Rollrasen, den hat hier auch schon der Fußballclub Real Madrid für sein Stadion bezogen.
0: Wir müssen uns fragen, wofür wir das Wasser verwenden. Ob wir damit Blumen, Zierpflanzen und Rollrasen bewässern wollen oder ob wir es für nachhaltige Lebensmittelproduktion verwenden möchten. Alles ist miteinander verbunden und so sollten wir nicht einfach das Huhn töten, das die goldenen Eier legt, oder? Wenn wir das Huhn mit den goldenen Eiern töten, haben wir am Ende nichts.

Mein Name ist Antonio Oliveira Rosa und ich bin Landwirt. Wir nähern uns der Regenzeit, oder? Dieser Regen ist gut, wenn er nicht zu stark ist. Die Kartoffel mag ein wenig Regen. Wenn sie ein wenig mehr Regenwasser abbekommt, entwickelt sie sich besser, als wenn ich sie bewässere. Man erntet die Süßkartoffel, wenn der erste Regen fällt. Heute muss man mehr wässern. Früher hatte der Anbau der Süßkartoffel und der Erdnuss den Vorteil, dass diese beiden Kulturen nicht bewässert werden mussten. Das funktioniert nur hier aufgrund des sandigen Bodens. Der speichert die Feuchtigkeit. Ich bekam das Bio-Gütesiegel für die Sorte Lira. Das ist eine alte Sorte, die hier früher angebaut wurde. Inzwischen wurden neue Sorten eingeführt. Die sind ertragreicher, aber nicht regional.

Ich verkaufe direkt oder beliefere Restaurants und Bioläden in Lissabon und im ganzen Land. Mein Kundenkreis ist nicht groß, aber ich arbeite viel mit Kunden meines Vertrauens. Ich möchte nicht ständig Preise diskutieren oder gar den Handel an sich. Ich habe einige Restaurants, die ausschließlich meine Kartoffeln anbieten. Auch wenn sie teurer ist, bevorzugen sie diese Kartoffel. Das ist das, was ich mache und mich beruflich sehr erfüllt. Ich weiß, dass ich positive Dinge tue. Das ist mein persönlicher Reichtum. Ich habe vielleicht nicht so viel Geld, aber dafür ein gutes Leben. Und ich bin frei. Ich bewege mich auf dem Land. Das ist mein Leben, meine Welt, mein Lebensstil. Es macht aber auch viel Arbeit. Viel Arbeit. Aber man hat keinen Stress und ist frei. Kann sich seine Zeit einteilen. Ich bin ein freier Mann.

0: Vegano.
1: Vegan.
0: Vegano.
2: Nicht weit von der Küste ein Eselhof. Hier haben alte, kranke und verstoßene Tiere ein Zuhause gefunden.

Mein Name ist Sophia von Menzingen, lebe seit 17 Jahren in Portugal. Die ersten Esel, die kamen, waren von den Bauern. Mein Ältesten ist halt auch mein Meister, der Romano, hat eine ganz wichtige Rolle bei mir. Ich habe auch viel mit ihm gelernt, weil ich wusste nichts von Eseln vorher. War auch schmerzhaft, die Schule, also körperlich schmerzhaft. Romano ist schon 39. Das heißt, Esel werden bis zu 40.

0: Kiko, der wurde gefunden von einer Freundin, die auch Esel rettet. Die hat ihn gefunden, angebunden in der Wildnis. Und er war schon fast tot vor Hunger und Durst. Das ist dann die Absicht, wenn man Esel nicht will. Meistens alte Esel, dann werden die in der Wildnis angebunden und sterben da halt dann irgendwann.
1: Mein Name ist Lena Maria. Ich bin Psychotherapeutin und habe mich vor 3 Jahren, war ich das erste Mal hier in Portugal und habe mich, glaube ich, am einfachsten gesagt, wie so einfach verliebt in das Land, vor allem in die Natur hier. Ja, und bin dann dem gefolgt und hierher gekommen. In den ersten Tagen ist es fast so ein bisschen, dass man sich so fragt, mögen die mich? Weil irgendwie nichts so richtig entsteht. Und nach ein paar Tagen, wenn die einen kennen und wissen, ah ja, die kommt, die gibt mir Fressen, die bürstet mir vielleicht auch mal den Rücken, dann kommen die freiwillig und wissen, ah ja, bei der kriege ich das und bei der kriege ich das.
0: Esel brauchen auf jeden Fall so eher so einen sandigen Boden. Das ist so ihre Badewanne. Das ist aber ziemlich raffiniert alles, weil sie legen sich hier hin und wälzen sich und haben sie noch ihren Schweif, mit dem pudern sie sich schön ein. Dann sind sie so eben mit so einer Staubschicht behaftet, wo dann die Insekten ganz schlecht durchkommen zum Stechen. Die Esel bleiben hier bis Februar einschließlich im Stall, von November bis Februar, und kommen erst im März raus. Das ist der Monat des Esels.

Mein Name ist Nuno Baruch. Ich bin Biologe. Die Flora und Fauna von Algesur hat mich schon immer fasziniert. Vögel, Pflanzen, Schmetterlinge. Jetzt im Herbst, nach der Fortpflanzung, beginnt der Vogelzug. Es gibt die Vögel, die das ganze Jahr über hier leben, und die, die gerade Europa überqueren. Hier im konkreten Fall den Südwesten Portugals. Es sind Zugvögel, die sich in Europa fortgepflanzt haben und nun auf dem Weg in die tropischen Gebiete Afrikas sind. Die Nahrung wird knapp an den Orten, an denen sie sich fortgepflanzt haben. Sie nehmen eine lange Reise auf sich, überqueren den gesamten Mittelmeerraum, die Wüste Sahara und fliegen bis in die Wälder der Sahelzone. Dort ist die Regenzeit gerade zu Ende gegangen und es gibt viel Wasser und viele Insekten. Es entsteht eine neue Nahrungsgrundlage für die Vögel, die so den Winter überleben.

Das sind Kuhreiher, eine hier beheimatete Vogelart, die die Rinder ständig begleitet. Die Vögel begleiten die Rinder, weil die eine Nahrungsquelle erschließen. Die Rinder wühlen den Boden beim Laufen auf und machen ihn so durchlässiger und lockerer. Das erleichtert es den Reihern, mit dem Schnabel Insekten zu finden. Die Rinder haben aber auch etwas davon, denn die Reiher picken Parasiten und Zecken weg.

Die Kormorane können sehr gut tauchen, machen richtige Verfolgungstauchgänge auf der Suche nach Beute. Sie drücken ihre Flügel

Wir sind hier an einem Kap, an der Ponta da Atalaya. Die Kaps sind Orte, wo sich viele Gruppen von kleinen Zugvögeln sammeln. Deshalb schauen wir mal, was wir finden. Das ist für mich persönlich einer der schönsten Orte des Planeten Erde. Normalerweise sind die windigen Tage eher Ruhetage für die Vögel. Kleine Vögel, die nachts ankommen, finden einen kleinen Busch, wo sie sich erholen und Energie auftanken können. Deswegen sind im Moment bei diesem Wind alle versteckt und ruhen sich aus. Es ist schwieriger, sie zu entdecken.

0: Im Naturpark gibt es noch naturnahe, artenreiche Wälder.
1: Mein Name ist Claudia Schwarzer, ich bin Landschaftsarchitektin.
2: Mein Name ist Udo Schwarzer, ich bin Biologe. Wenige Meter hinter dem Meer auf alten Dünen, auf sogenannten Graudünen, wächst an einigen Stellen im Naturpark dieser wunderbare Wald voller Flechten und Wacholder. Wir haben also einen Wacholderwald hier, was an sich schon eine seltene Sache ist. Wenn wir uns hier umschauen, sehen wir, dass der Schutz vor starkem Wind in den Senken der Dünen plötzlich der Wacholder in der Lage ist, richtig dicke Stämme und hohe Bäume zu entwickeln.

Flechten indizieren immer zwei Dinge. Das eine ist eine hohe Luftfeuchte. Das heißt, die brauchen unbedingt eine hohe Luftfeuchte, die hier durch die Meeresbrise und aber auch die Nebel, die selbst im Sommer hier häufig vorkommen, eben vorhanden sind. Der zweite wichtige Punkt ist, dass Flechten immer für sehr reine Luft stehen.

0: Erlen sind darauf angewiesen, dass das ganze Jahr da Wasser ist. Das heißt, wer hier in der Landschaft Erlen entdeckt, kann sich sicher sein, Wasser zu finden.
1: Die Erlen spielen halt auch eine wichtige Rolle, um dieses Habitat zu schützen. Das heißt, die Erlen mit ihrem verzweigten Wurzelsystem helfen, die Ufer zu befestigen und den Bach tatsächlich in seinem Bachbett zu erhalten.

0: Ein naturnaher Wald hier im Südwesten Portugals ist meistens ein Wald, der keine Veränderung durch den Menschen im ersten Blick zeigt. Man sieht also zum Beispiel Korkeichen, das ist das Einfachste, die nicht geschält worden sind. Und man sieht keine Bäume, die in Reih und Glied stehen.
1: Ganz sicher kann man das daran erkennen, wie viele Rankerarten es gibt. Wenn man bis zu 5 Rankerarten feststellen kann, die im Wald vorkommen, also Brombeeren, wilde Rosen, Hakenwinde, ähnliches, kann man ziemlich sicher sein, dass man sich in einem naturnahen Wald befindet.

0: Zagres. Einst das Ende der Welt ging von dieser Festungsanlage im 15. Jahrhundert der entscheidende Impuls zur Entdeckung und Eroberung neuer Kontinente aus. Vom Fort der damaligen Zeit ist fast nichts mehr erhalten. Erdbeben und Piratenangriffe haben es zerstört.
1: Ich bin Rui Pareda. Ich bin Archäologe und war früher Direktor der Festung Zagres. Warum ist Zagres von Bedeutung? Es ist strategisch gesehen ein einzigartiger Ort. Bis heute ist der südwestlichste Punkt Europas das Zusammenspiel des Zagres-Kaps und des Kaps São Vicente. Das macht es zum größten Eckpunkt Europas. Hier fuhren und fahren immer noch alle Schiffe vorbei, die zum Mittelmeer und zum Nordatlantik wollen. Und alle, die nach Nordafrika wollen, müssen an dieser Küste entlang.
0: Hier wirkte Heinrich der Seefahrer, ein einflussreicher Adeliger, der bis heute in Portugal verehrt wird. Im 15.

0: und in diesem Sinne tatsächlich eine der großen innovativen Persönlichkeiten der europäischen Kultur darstellt. Wir können von diesen Orten, wo Wissen aufeinander traf, Kommunikation zwischen Völkern stattfand und wirtschaftliche Entwicklung vorangetrieben wurde, lernen. Auch von den negativen Aspekten. Die Portugiesen suchten an der Westküste Afrikas nämlich Gold, Gewürze, aber auch Menschen, die sie versklaven konnten.
1: As especiarias que existem no continente africano, mas também pessoas para escravizar e
0: embarcar. Sie wurden dann für Haus- und Feldarbeiten und auf den Zuckerrohrfeldern eingesetzt und später auf die Inseln im Atlantik und dann nach Amerika exportiert. Die Portugiesen legten so den Grundstein für den Sklavenhandel.
2: Obwohl die Zeit Heinrich des Seefahrers gut erforscht ist, bleiben Rätsel. So hat man bis heute die Bedeutung des im Durchschnitt 42 Meter messenden Kreises nicht klären können. Unstrittig ist, dass er im 15. Jahrhundert angelegt wurde. Vermutlich diente er als Sinnbild der Entdeckungen und ihren enormen Folgen für die Menschen. Von diesem Ort ging eine Blütezeit für Portugal aus. Die Eroberungen führten zu Macht und immensem Reichtum.
0: Wir sind am Kap São Vicente und befinden uns am südwestlichsten Punkt Europas. Es ist der Beginn Europas, mit all seinen guten und all seinen schlechten Seiten. Genau deswegen streben wir hier ein offenes Europa an. Offen in Richtung Meer, wie zu Zeiten Heinrich des Seefahrers, als Lagos und Zagreb Ausgangspunkt für alle Meeresverbindungen waren. Wir wollen kein Europa, das sich in sich verschließt und das sich nur mit seiner eigenen Verteidigung befasst.

Mein Name ist Anna Carla und ich bin seit 11 Jahren Naturwanderführerin. Dass ich Naturwanderführerin bin, hat viel mit dem Appell zu tun, diesen Ort zu schützen. Zudem glaube ich, dass man mit Naturtourismus den Zauber der Natur und ihrer Werte vermitteln kann. Wenn wir uns die Landschaft anschauen, dann sehen wir eine flache Buschlandschaft. Die Vegetation ist also sehr niedrig.

0: E, portanto, esta diversidade que nós vimos aqui é imensa.
1: Diese Vielfalt hier ist enorm. Eines der wertvollen Merkmale hier im Naturpark sind seine endemischen Arten.
0: Aquelas espécies que são endêmicas, ou seja, espécies que estão
1: Arten, die es nur in kleinen Gebieten gibt. Einige existieren tatsächlich nur hier, wie die Zistrose aus Zagreb. Eine Cistus sulcatus. Wenn wir sie anfassen, fühlen wir diesen Kleber, als ob es ihre Sonnencreme sei. Wenn die Sonne am Tag immer intensiver scheint, beginnt die Pflanze, diesen Film abzusondern. Er reflektiert die Sonne, hält die Feuchtigkeit und schützt die Blätter vor dem Verbrennen.

Das hier ist auch eine besondere Spezies, eine Staurakanthus, Staurakanthus spectabilis. Sie gehört zu der Familie der Ginster. Im Grunde sind es Stacheln, Blätter, die sich in diese Stacheln verwandelt haben. Und wieder einmal ist es eine Form der Anpassung, ein Schutz der Pflanze, damit nicht viel Wasser verloren geht. Eine weitere Auffälligkeit bei dieser Pflanze ist der Stamm, der einen holzigen Charakter hat. Ich nenne dieses Gebiet einen Bonsai-Garten, weil alle Pflanzen diese Stämme haben, auch die kleinsten und schwächsten.

0: Então, nós aqui temos o
1: Hier haben wir die Mittagsblume, eine Art aus Südafrika, die eingeführt wurde, um den Sand festzuhalten. Wir können sie entlang der gesamten portugiesischen Küste vorfinden. Da diese Spezies aus Südafrika stammt, wissen die meisten nicht, dass es eine essbare Pflanze ist. Die Mittagsblume ist eine Sukkulente. In ihren fleischigen Blättern speichert sie viel Wasser. Sie ist als invasive Art klassifiziert. Man muss bei den invasiven Arten vorsichtig sein, weil sie andere ursprüngliche Pflanzen in der Landschaft verdrängen können. Im Laufe der Jahre wurde bemerkt, dass hier viele endemische Arten wachsen und es eine sehr wertvolle Landschaft ist. Hier in diesem kleinen Bereich können wir 1, 2, 3, 4, 5, 6, 7, 8 und noch viel mehr verschiedene Pflanzen zählen. Alle zusammen leben hier im Grunde in einer perfekten Symbiose. Sie nehmen einander nichts weg und kooperieren miteinander.
2: Hier im Süden Portugals, wenige Kilometer östlich von Sagres, endet der Naturpark und wartet ein letztes Mal mit einer Besonderheit auf.
3: Mein Name ist Francisco Lopes.
4: Mein Name ist Francisco Lopes. Ich bin Biologie- und Geologielehrer. Wir sind hier am Strand von Praia Santa, an einem Ort, wo man Dinosaurierspuren entdecken kann. Aus denen kann man einige Rückschlüsse über das Verhalten dieser Tiere ziehen und vermuten, wer diese Abdrücke verursacht hat. Zum Beispiel kann man anhand der gemessenen Länge, in diesem Fall sind es 50 cm, auf die Höhe der Hüfte schließen, ungefähr 2 Meter. Und die Länge des Tieres von der Schwanzspitze bis zum Maul war etwa 5 Meter. Über den Abstand der Abdrücke können wir noch herausfinden, in welcher Geschwindigkeit sich das Tier bewegte, ob es ging oder lief. In diesem Fall ging es langsam. Es wurde folglich in dem Moment von niemandem gejagt. Wir können analysieren, wie es sich fortbewegt hat. Ob mit 4 oder 2 Beinen. In diesem Fall sind es ausschließlich Fußspuren von Hinterbeinen. Das heißt, dass es ein Zweibeiner war.
3: Por outro lado, se analisarmos aqui a extremidade das garras, nós vemos 3 dedos.
4: Wenn wir die Spuren betrachten, können wir 3 Zehen erkennen. Und runde Zehenspitzen, keine Krallen, was darauf hinweist, dass es kein Fleischfresser war. Es war ein Pflanzenfresser. Diese Fußspuren wurden vor ungefähr 125 Millionen Jahren produziert. Sie stammen also aus der Trias-Zeit.
3: Cretáceo.

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8: Tage, die nicht enden wollen. Oh. Oh. Helle Nächte. Oh. Bei jedem Wetter. Das erlebt, wer durch die Provinz Nordland im Norden von Norwegen reist. Zum Midsommerfest im Juni.
9: Hallo, hallo.

0: Die Nordlandsbahn startet in Trondheim. Es geht am Fjord entlang und am Wikinger-Schlachtfeld Stiklestad vorbei. Sie folgt Flussläufen bis ins malerische Muschön, umfährt wieder Fjorde und kommt dann auf die Hochebene mit dem Gletscher Svartisen, wo sie den Polarkreis überquert. Zuletzt erreicht sie den Fjord mit dem Salztraumen, dem weltweit stärksten Gezeitenstrom bei Bude.
1: Nidelven stille, oh, wackere du auch.
0: Sie besingen den Fluss Nidelven, der Trondheim durchfließt. Ein Liebeslied, gewidmet der alten Stadtbrücke, inmitten von Speicherhäusern auf Stelzen.
2: Es ist fast so was wie eine Nationalhymne für Trondheim. Die Stadt ist alt, aber gleichzeitig jung. Das Durchschnittsalter im Zentrum niedrig.
3: Und wir können durch die recht flache und schöne Innenstadt mit alten, schlechten Rädern fahren.
0: Am Kanalhafen entlang zur Skansenbrücke. Die denkmalgeschützte Stahlfachwerkkonstruktion hat der Ingenieur der Golden Gate Bridge in San Francisco entworfen. Die Klappbrücke liegt an der Mündung in den riesigen Trondheim-Fjord, der mit dem Atlantik verbunden ist. Alle Züge aus dem Süden überqueren sie auf dem Weg zum Bahnhof. Dort kann man umsteigen in die Nordlandsbahn, doch die fährt erst heute Nacht. Henrik und Östein wollen zum Nidaros-Dom fahren. Sie arbeiten in der Dombauhütte. Seit dem Mittelalter dreht sich hier alles um Speckstein.
2: Für uns ist er ein super spannender Stein.
3: Von Vorteil ist, dass er sehr leicht zu formen ist und man feine, scharfe Kanten erhält. Das hilft, wenn man Ornamente und Skulpturen meißelt.
4: Und er hat sich
2: 700, 800 Jahre lang bewährt, dem Zahn der Zeit getrotzt. Aber dieser dort wurde in den 1960er Jahren gehauen und ist bereits zerstört. Und das ist, was wir größtenteils machen müssen. Wir lösen Probleme, die aufgrund von Sanierungsentscheidungen in der Vergangenheit entstanden sind. Wie dort einen schlechten Stein zu verwenden, den man für gut hielt.
0: Vor 100 Jahren mussten die Figuren der Westfassade erneuert werden. Die in der Mitte zeigt Wikingerkönig Olaf, den Nationalheiligen. Hier begruben ihn die Norweger im Mittelalter. Irgendwo muss er immer noch liegen, unter dem Nidaros-Dom, der sich deshalb zu ihrer wichtigsten Kirche entwickelte. Wo genau er ruht, da ist man sich allerdings nicht einig.
5: Hey. Ich glaube, es ist hier.
6: Ja, hier.
5: Wow.
3: Wir sind hier direkt unter dem Altar. Wenn man also einen König begraben will, dann ist es vielleicht naheliegend, das an diesem heiligsten Ort zu tun.
2: Es kamen Gerüchte auf, dass im Grab sonderliche Dinge passieren, also Wunder. Deshalb schauten sie nach. Man erzählt, er hatte Rosen auf den Wangen und duftete herrlich.
3: Eine sehr schöne Geschichte.
5: Ja.
0: Wegen Olaf lassen sich die norwegischen Könige im Nidaros-Dom krönen. Das Weltkulturerbe trägt die Handschrift unzähliger Steinmetze.
3: Hier gibt es viele.
2: Ja, da.
3: Lass schauen.
2: Hier haben wir eine Sanduhr.
3: Hier ein Kreuz.
2: Dort auch.
3: Von dem sind hier fast alle Steine.
2: Vom Kreuzmeister. Es ist hunderte von Jahren her, aber es sind Zeichen von denen, die dasselbe gemacht haben wie wir heute. Man fühlt sich als Teil von etwas Größerem. Ein bisschen so.
3: Es ist wie ein Hamsterrad. Hört nie auf. Wir wissen, wie aufwendig es ist. Umso erstaunlicher, wie viel Zeit und Ressourcen man investiert hat, um so etwas Schönes zu schaffen. Kennst du das? Nordlandsnächte.
2: Ja, das ist schön.
3: Meißeln im Walzertakt. Laut Lied sind die hellen Sommernächte im Norden das Schönste auf Erden.
4: Vor Nurlandsbahnens vertrüllende Tracht, ein Weltwacher.
3: Mit der Nordlandsbahn lässt sich jetzt Midsommer erleben.
7: Stellwerk Trondheim? Bereit zum Bahnsteig zu fahren. Gleis 2 ist frei. Alles ist einfacher, wenn es hell ist. Schön dann zu arbeiten, je heller, desto besser. Die Jahreszeiten unterscheiden sich sehr. Jetzt ist es am hellsten. Wenn man nach Norden fährt, scheint die Sonne den ganzen Tag. Und in Bodø die Mitternachtssonne.
3: Ist das ein Versprechen? 11 Uhr nachts. Der Rangierer gibt ab an das Lokführerteam der Nordlandsbahn. Eine Auszubildende mit ihrem Lehrer.
8: Ich habe ein bisschen geschlafen vor der Arbeit. Das ist alles.
9: Man muss sich vorbereiten, aber die Dinge auch nehmen, wie sie kommen. Man darf sich nicht fürchten. Deine erste Fahrt mit einer Lok.
8: Ja, es wird spannend.

0: In flottem Tempo und mit Dauerblick auf den Trondheim-Fjord macht sich die Nordlandsbahn auf die Reise. 729 Kilometer und damit Norwegens längste Zugstrecke liegen vor ihr.
1: Willkommen im Nachtzug nach Bodø. Wir wünschen allen eine gute Reise.
2: Gibt's sowas wie ein Kissen?
3: Ja, klar.
0: Mali ist für die Fahrgäste auf der ersten Streckenhälfte zuständig.
3: Es ist wirklich schön, nachts zu arbeiten. Ich verbringe viel Zeit damit, Sonnenaufgang und Untergang zu beobachten.

0: An der Zugstrecke liegt Stiklestad. Hier kämpfte einst der heilige Olaf.
1: Wir haben den 29. Juli 1030. Ist die Bauernarmee bereit? Ist die Königsarmee bereit?
0: Im nationalen Kulturzentrum schlägt Olaf nochmal seine letzte Schlacht.
1: Der Mann mit der Axt findet Olaf. Es hat ihn erwischt. Unter großen Schmerzen lehnt er sich an den Stein. Olaf stirbt in Stiklestad.
0: Per Steinar gehört zu den Geschichtsvermittlern, die sich mit Olaf auseinandersetzen. Für den Archäologen ist er eine spannende Figur, über die man nur wenig weiß.
2: Olaf ist vor allem Legende, ein Mythos. Diese Säule steht an der Stelle, an der sich das erste Wunder ereignet haben soll. Während der Schlacht in Stiklestad gab es einen alten blinden Mann. Er spürte etwas Feuchtes an seinen Händen. Da ihm die Augen juckten, rieb er sie und erstmals konnte er sehen. Es war Olafs Blut an den Händen, das ihm sein Augenlicht zurückgegeben hatte.
0: Im nationalen Kulturzentrum Stiklestad können Kinder Wikinger spielen.
3: Los geht's.
2: Wir zeigen die Gesellschaft, zu der Olaf gehörte, im Guten wie im Schlechten. Das gibt einen Einblick in seine Zeit.
4: Halt es fest, bisschen höher. Von dir weg und puste.
2: Wird dir schwindelig?
3: Ja, jetzt wird mir schwindelig.
4: Gut. Sehr gut.
2: Aus diesen Brettern soll ein Dach entstehen. Dafür nehmen wir einen Fjorm, einen Hobel aus der Wikingerzeit. Ich versuche, den Leuten einen Eindruck von verschiedenen Handwerken zu vermitteln. All das konnten die Menschen. Sie verfügten über ein unglaubliches Fachwissen in vielen Bereichen. Olafs Ziel war es, eine andere Gesellschaft zu schaffen als die der Wikinger. Er wollte Norwegen als christliche Nation in Europa etablieren. Die Häuptlinge, die damals in diesen Langhäusern lebten, fanden das gar nicht toll, denn sie verloren so politische und religiöse Macht. Mir ist es sehr wichtig, dass die Menschen erkennen, dass sich die Dinge ständig ändern. Sie haben in gewisser Weise Macht über ihre Welt. Das zeigen wir hier in Stiklestad. Deshalb macht es mir wirklich Spaß, Teil dieser Geschichte zu sein.
0: Weiter geht es mit der Nordlandsbahn, die inzwischen das Flusstal der Namsen erreicht hat.
5: Kannst du mir das Wasser geben?
0: 2 Uhr durch. Dunkler wird die schummrige Nacht wohl nicht mehr.
6: Kalt, ich spüre es jetzt.
5: Gut, dass es hell ist.
6: Im Sommer zu fahren ist toll. Es hilft, im Fluss zu bleiben.
0: Im Zugcafé ist die ganze Nacht Betrieb.
5: Wir sind es gewohnt und schlafen tagsüber. Außerdem habe ich nette Gesellschaft. Heute ist es Mali, also machen wir es uns mit einem Kaffee bequem. Ich liebe die Nächte, finde sie gemütlich. Man bekommt so viele schöne Dinge zu sehen, oft auch eine Menge Wildtiere.

0: Der Wildpark Namsskogn ist auf nordische Tiere spezialisiert. Malin versorgt sie.
1: Wenn im Winter viel Schnee fällt, gehen die Elche gern auf die Gleise. Dort ist er weniger tief. Wenn ein Zug mit Licht fährt, werden sie geblendet und erstarren. Dabei sterben viele.
0: In Norwegen leben nur etwa 150 Bären frei. Kaum jemand sieht sie. Im Wildpark wirken sie zutraulich.
1: Schau hinter dich, Björn. Er ist faul und nicht so aktiv wie seine Schwester. Ich glaube nicht, dass er überhaupt was tun will für sein Essen. Es soll ihm in den Schoß fallen. Ich habe Riesenrespekt vor denen. Sie haben keine Angst vor uns wie wilde Bären und sind extrem gefährlich.
2: Diana! Bär! Hi, du mal?
1: Willst du was fressen?
0: Polarfüchsen drohte in Norwegen das Aussterben.
1: Das norwegische Institut für Naturforschung züchtet jetzt Polarfüchse. Unsere waren Teil des Zuchtprogramms, aber ihre Anzahl steigt immer noch langsam. Der Klimawandel fordert sie heraus und auch der Rotfuchs, der sich im Polarfuchsgebiet ansiedelt. Willst du mehr? Dann musst du bis zum Abendessen warten. Sie sind zutraulich und unkompliziert. Deshalb mag ich sie sehr.
0: Der Zug rauscht weiter durch die nordische Nacht. Endlich hat er die Provinz Nordland erreicht, deren Namen er trägt. Er trifft auf die Vefsna mit ihrem Wildwasser. Der Lachsforschen gilt als kraftvollster Wasserfall Europas. Marianne zählt zu den besten Kanutinnen weltweit. Auf der Vefsna paddelt sie heute mit dem Sportnachwuchs.
3: Während in Norwegen Wasser weniger wird, gibt es hier immer welches. Immerhin sind es 45 Kilometer mit Stromschnellen.
4: Wo ist das Fegefeuer?
5: Bei hohem Wasserstand gibt es eine Welle vor den Stromschnellen.
3: Ach ja?
5: Danach kommt das Paradies.
3: Sollen wir dort surfen? Dann kannst du es Surfer's Paradise nennen. Ich habe eine Melodie im Kopf, aber der Text fällt mir nicht ein. Vor allem als ich jung war, war dieses Gefühl von im Moment sein sehr stark. Ich bin ein bisschen süchtig danach. Unfälle kommen vor. Es ist gefährlich. Schon etwas kitschig von Lebensstil zu sprechen, aber es ist für mich alles. Meditation, Naturerlebnis, Adrenalin. Ich will mein ganzes Leben lang paddeln. Gangsters Paradise.
5: Das ist es.
3: Ein guter Song.
5: Oh ja.
3: Jetzt habe ich dieses Gangsters Paradise als Ohrwurm.
0: Zeit für den nächsten Kaffee. Um 4 bricht mal kurz die Sonne durch. Die Nordlandsbahn nähert sich Moskva. Nordlands zweitältester Stadt. Dort gebaut, wo der Fluss zum Vefsna Fjord wird. Restaurierte Idylle, bei Nacht wie gemacht. Für einen Maler auf Motivsuche.
6: Alles begann mit dem Zusammentreffen von Bergen und Meer. Es kamen die Fischer mit Fisch nach Muscheln, die Bergbewohner mit Fleisch und Beeren. Und dann tauschten sie ihre Waren. Die Engländer waren hier, hatten ein Sägewerk und holzten den Wald ab. Das alles hat zu großem Reichtum geführt.
0: Was Dick Ove fotografiert hat, verwandelt er im Atelier in Aquarelle. Seine Nachtimpressionen fallen je nach Uhrzeit und Wetterlage ganz unterschiedlich aus.
6: Im Sommer dämmert es ja die ganze Nacht. Dann gibt es ein besonderes Spiel mit dem Licht. Das dort ist in einem Licht um 11 Uhr nachts gemalt. Ein typisches Mittsommerbild. Wenn die Sonne aus dem Norden scheint und rötliches Licht erzeugt. In diesem Bild geht es mir um den Himmel, den Sturm, der sich ankündigt. Wind und Wetter können hier heftig sein. Schließlich leben wir in Nordnorwegen und das möchte ich in meinen Bildern betonen.
0: Auf Nachtwanderung zum nächsten Motiv. Stick kann der Regen nicht schrecken. Zumindest 600 von den 4200 Stufen der Helgelandstrappa will er heute schaffen.
7: Hi.
0: Sherpas aus Nepal haben sie vor ein paar Jahren gebaut. Für Stick ein Kunstwerk, ebenbürtig den Pyramiden in Ägypten. Mit Aquarellfarben und Regenwasser will er ein Nachtbild von Muscheln malen.
6: Das nennt man nass auf nass. Aber es kann Ausdruck des Wetters heute sein. Poesie des Regens, für Norweger ein Begriff. Wirklich gut, dass Wasser hier ist. Ich musste nichts mitbringen.

0: Diesen Berg wird Stick heute nur mit dem Pinsel bezwingen.
1: Wer in Muscheln wohnt, sieht nie den Horizont. Es ist immer der Berg im Fokus. Das kann schwer zu ertragen sein. Man sagt mir, meine Bilder seien ein wenig düster, aber das Malen kann helfen. Ich kann nicht aufhören zu malen. Es ist also ein Weg zu bleiben.
2: Zeit für Feierabend.
3: Ja,

0: Nun fährst du vor, bis zum letzten Schild.
1: Setz das Schild ab.
2: Ja.
0: Großartig.
3: Feierabend. Morgens um 4:45. In Muschön steht der Schichtwechsel an. Für alle.
4: Jetzt wird es gut tun, schlafen zu gehen. Es war eine sehr schöne Reise. Viele Leute, aber es war ruhig. Sie haben geschlafen. Im Café war ein bisschen Stimmung, genauso wie es sein sollte.
3: Atle übernimmt für Mali. Der neue Lokführer richtet sich ein. Dieses Team soll die Nordlandsbahn über den Polarkreis nach Bodø bringen.
0: Abfahrt.
3: Der Schaffner hat trotz früher Stunde gute Laune.
0: Ich bin um 3:30 aufgestanden. Ziemlich früh.
3: Auf der Nordlandsbahn fahren offenbar alle Mitarbeiter von SJ Norge gerne. Das wechselhafte Wetter ist ihnen egal.

0: Von einem Fjord geht es zum nächsten. Mit bis zu 130 Kilometern in der Stunde huscht die Nordlandsbahn durch die Landschaft. Die meisten Fahrgäste verschlafen die Aussicht. Der Schaffner muss den Überblick behalten, wer wo aussteigen muss. Die 5-Uhr-Nachrichten und der Kampf gegen die Schläfrigkeit. Die Nordlandsbahn wendet sich landeinwärts, aber auch davon bekommt kaum ein Fahrgast was mit. Schade eigentlich bei dieser spektakulären Landschaftskulisse.
1: Das müssen wir im Blick behalten und informiert sein.
2: Manchmal bekommen wir Beschwerden von Reisenden, dass jemand sehr laut schnarcht. Dann müssen wir den schon mal wecken und sagen, dass er nicht so viel schnarchen soll.
0: Heute lassen Sie die Fahrgäste weiter schnarchen. Tunnel gibt es nicht nur für die Eisenbahn. Unter Tauchern ist das 2,6 Kilometer lange Höhlensystem im Plura Valley bekannt. Ein Marmortunnel führt zu einer luftgefüllten Grotte. Alles Privatgelände. Es gehört Ina, die hier mit ihrem Mann lebt, der Tauchlehrer ist.
3: Wir haben die größte wassergefüllte Höhle Nordeuropas im Garten. Absolut fantastisch, so ein Spielplatz im Garten. Ich habe meinen Mann im Garten kennengelernt und jetzt betreiben wir Höhlentauchen im Garten.
0: Seit 6 Generationen lebt Inas Familie im abgelegenen Tal. Die Vorfahren betrieben hier einen Kleinbauernhof. Ina pflegt das Erbe und die Erinnerung an das Leben ihrer Urgroßeltern vor 80 Jahren.
3: Es ist fast unmöglich, sich ihr Leben vorzustellen. Wir sind direkt unterhalb des Polarkreises. Es gab keine Straße zum Hof. Auf dem Foto sieht man, wie sie im Winter ihre Wäsche im Fluss wuschen. Sie mussten Löcher in das Eis schlagen. Dann erhitzten sie Töpfe und nutzten Waschbretter.
0: Ina weiß ihr Erbe neu zu nutzen. Gemeinsam mit ihrem finnischen Mann will sie eine Saunalandschaft schaffen, passend zum Taucherparadies. Mit ihrer Hochzeit in der luftgefüllten Grotte haben sie es ins Guinness-Buch der Rekorde geschafft.
4: Lüfte den Schleier.
3: Damit du siehst, was du kriegst.
4: Tragt diese Ringe als Zeichen eures gemeinsamen Wahnsinns, der weder Anfang noch Ende haben sollte. Ina, schau in Jannis Augen, wenn du den Ring ansteckst.
3: Ich gebe dir den Ring als Symbol meiner Liebe, Leidenschaft und Hingabe.
4: Und dafür gebe ich dir täglich eine feuchte Höhle.
3: Dafür? Was?
4: Sei ihr treu, solange ihr lebt.
5: Ja, das werde ich.
4: Wie bitte?
5: Das werde ich. Wieso habe ich ja gesagt?
3: Er hat die Lebenslotterie gewonnen, die Prinzessin und das halbe Königreich. Das ist norwegisch.
5: Ich wache morgens auf, schaue raus und denke, wo bin ich gelandet? Ich muss was richtig gemacht haben.
3: Gemeinsam wollen wir etwas für die Zukunft aufbauen, das die nächste Generation übernehmen kann.
0: Ein eindrucksvolles Gebiet. Dahinter bedrückende Geschichte. Die Nordlandsbahn taucht über 150 Mal ab. Viele Tunnel ließen die Nazis im Zweiten Weltkrieg von osteuropäischen Kriegsgefangenen bauen.
6: Wow.
1: Ich hoffe, sie beißen heute.
6: Ich auch.
7: Ja.
1: Das sieht schön aus.
6: Hoffentlich fangen wir wirklich Fisch.
7: Ja.
0: Die Natur genießen und sich gleichzeitig bewusst machen, was früher hier los war, das ist Benny beim Ausflug mit seinen Kindern wichtig.
1: Versuche, zwischen die beiden Strömungen zu werfen.
6: Ja, ich kopple.
7: Der Zug kommt.
1: Ich habe einen großen.
6: Ja, ein großer. Nein, nein, nein, Papa.
1: Ja! Schöne Forelle.
7: Ja.
6: Das sind ja ich, Hilma und Papa.
7: Hilma ist Papa.
1: Seht euch das an.
6: Schaut mal.
1: Das ist die Brücke.
6: Ja, so cool.
1: Seht ihr diese Soldaten da oben?
6: Ist das aus dem Weltkrieg?
1: Ja, seht, noch mehr Leute. Das waren Gefangene.
6: Arbeiten sie für die Eisenbahn?
1: Ja, Gefangene aus Lagern. Hier geht es rein.
6: Sind das Reste von Gebäuden?
1: Ja, das sind es wohl. Hier war das Gefangenenlager. Und hier liegen ein paar Dinge.
6: Das war ein kleines Haus. Eine Tür.
1: Von einem Ofen, mit dem sich die Gefangenen warm hielten.
6: Stellt euch vor, er würde noch funktionieren.
1: Er ist tatsächlich von Volkswagen gebaut, dieser Automarke.
6: Im Ernst?
1: Dieser Ofen ist von denen.
8: Wow.
1: Hier seht ihr die Baracken. Ein Gefangener, der dort lebt. Schaut mal, wie dünn er ist.
6: Ja, weil er so wenig zum Essen bekommt.
1: Stellt euch vor, wie eure Urgroßmutter hier im Dunkeln an den Zaun kroch und Essen drüber warf.
6: So ist nicht. Oh, lieb.
1: Und hier, dieser Eimer. Hier, schaut mal. Erkennt ihr den?
6: Ja.
1: Na sowas.
0: In Norwegen gibt es das Jedermannsrecht. Wildes Campen ist erlaubt, sogar am Rande des Nationalparks, in dem Benny Ranger ist.
1: In Norwegen haben wir einen Begriff für das Naturerlebnis, Friluftsliv. Er setzt sich zusammen aus den Wörtern Freiheit, Luft und Leben. Erstmals verwendet hat ihn im 18. Jahrhundert der norwegische Dichter Henrik Ibsen. Seitdem definiert sich darüber eine ganze Nation.
6: Hier gibt es keine guten Steine.
7: Nein.
6: Ein guter Wurf. Das waren 6.
7: Wie machst du das? Ich hab nur Pech.
1: Zeit für einen Geschmackstest.
7: Okay.
1: Du kannst ihn aufs Brot kriegen.
6: Ich will nur den Fisch.
1: Bitte sehr. Halt mal. Normalerweise haben sie feste Schlafenszeiten. Aber wenn wir draußen leben, gibt es keine Regeln. Ohne die hellen Nächte könnte ich nicht leben. Ich mag das explosive Grün im Juni, Juli.

0: Lee unglaublich gern. Das fantastische Sommerlicht hier ist einfach einzigartig. Wenn man nachts aufwacht und auf die Toilette muss, herrscht eine besondere Stimmung. Normalerweise, wenn es hell ist, ist die Welt sehr geschäftig. In Nordnorwegen gibt es dagegen in den hellen Sommernächten kein Halligalli. Das ist ein wunderschönes Erlebnis.
1: Auch die Nordlandsbahn streift den Saltfjella-Svartisen-Nationalpark. Der frühe Morgen bringt nochmal strahlenden Sonnenschein. Beste Voraussetzungen für eine Gletschertour zum Svartisen.
0: Das ist alles Schmelzwasser vom Gletscher. Er dehnt sich zwar jeden Tag aus, schmilzt aber wesentlich schneller. Siehst du den Regenbogen?
2: Ja.
0: So schön, in was für einem Land wir leben.
2: Ich sehe rot und blau.
0: Ich sehe lila und grün.
2: Oh ja.

0: Deutliche Zeichen der Erderwärmung. Vor 50 Jahren lag der Gletscher noch hier vorne.
1: Das ist schon beeindruckend.
2: Wow!
1: In vielerlei Hinsicht sind wir auf diesen Svartisen stolz. Wir sind damit aufgewachsen, dass wir den zweitgrößten Gletscher Norwegens haben.
2: Es ist toll, das alte Eis mit den vielen Rissen zu sehen, denn bald wird es weg sein.
1: Ein Stück Weltatlas wird weggeschmolzen sein.
3: Ja, der Lokführer? Keine Verspätungen, nein.
0: Es ist 7 Uhr früh. Die Nordlandsbahn hat die Polarklimazone erreicht. Doch wo ist der Polarkreis?
3: Diese Anzeige erscheint 5 Minuten vor dem Polarkreis. Wir machen eine Durchsage, aber nicht im Nachtzug. Da müssen wir leise sein. Außerdem ist er mit Steinpyramiden markiert, auf beiden Seiten der Strecke. 9 Uhr.

0: Am Polarkreis leben traditionell die Samen, die Ureinwohner von Nordnorwegen, gemeinsam mit ihren Rentieren. Per Ole und Nina haben die Nachricht bekommen, dass ein totes Tier gesehen wurde. Möglicher Täter, die Nordlandsbahn. Bahnen Nur hat Wildzäune aufgebaut. Das hilft ein wenig, aber es sterben immer wieder Rentiere an der Strecke.
1: Das ist so grausam.
2: Jedes Jahr werden etwa 100 Rentiere von Zügen getötet, weil die nicht bremsen und lenken können. Sie sind also die größte Gefahr, vor der wir am meisten Angst haben.

0: Efra Schinne.
1: Aus ihrem Leder nähen wir Schuhe und solche Nähbeutel. Das hier ist ein Nadelbehälter aus Horn und Knochen gemacht. Der Faden stammt von der Sehne. Die Samen haben einen Pakt mit den Rentieren. Es war einmal ein Rentier, das von einem Raubtier gejagt wurde. Es suchte Schutz.
0: Ja, sie sammeln.

0: Ja, meinte der Same, den bekommst du. Das Rentier sagte, du musst mir drei Dinge versprechen. Schenke mir einen schönen Tod. Verwende alles von mir. Und als drittes, erinnere dich immer daran.
1: Respekt.
0: Das nennt sich Respekt.
2: Es soll heute Pfannkuchen aus Rentierblut geben. Nach alter Tradition in der Kota, der Samenhütte. Per Ole beherrscht das Jöiken. So glauben die Samen, Teil der Natur, von Menschen oder Tieren zu werden.
3: Wenn man ein Rentier jöikt, wird man quasi selbst eins. Früher baten die Samen die Götter um gutes Wetter, Nahrung, was immer sie brauchten. Dann kam das Christentum und das Jöken wurde mit der Verehrung des Teufels gleichgesetzt. Es gab sehr harte Strafen. Menschen wurden hingerichtet.
2: Wieder auf Meereshöhe trifft die Nordlandsbahn auf den nächsten Fjord. Es ist der Fjord des Salztraumen, des stärksten Gezeitenstroms der Welt. 400 Millionen Kubikmeter Wasser drücken sich durch eine Meerenge beim Wechsel von Ebbe und Flut. Aus dem Strudelwasser gewinnt Henrik handgeschöpftes Salz. Dafür braucht es nördlich des Polarkreises mehr als Sommersonne.
4: Soweit wir wissen, sind wir die nördlichste Saline der Welt. Wir suchen ständig nach Möglichkeiten, den Energieverbrauch zu senken. Es ist anspruchsvoll und arbeitsintensiv. Die kalten Temperaturen bei uns sorgen dafür, dass das Wasser

0: Wir leben im hohen Norden und müssen darauf achten, dass wir von unseren Ressourcen leben können. Deshalb ist es uns wichtig, sie mit Respekt und nachhaltig zu nutzen. Wir wollen sie für die nächsten Generationen bewahren.
1: Es wird Gemüse mit Fisch aus dem Salztraumen geben. Endspurt. Bodø ist die Hauptstadt von Nordland mit einem Hafen am Ausgang des Fjords ins Meer. Mit nur 5 Minuten Verspätung kommt der Nachtzug der Nordlandsbahn nach 10 Stunden Fahrt morgens hier an.
2: Gut gelaufen, wirklich. So schön die Natur auf der ganzen Strecke. Jetzt falle ich ins Bett.
1: Um an Midsommar ausgeruht zu sein? Das St. Hansfest feiern die Norweger am 23. Juni, dem Vorabend der Geburt Johannes des Täufers.
0: Ihr sitzt ja so weit vom Feuer weg. Ich habe Fisch in Folie dabei.
1: In der Midsommernacht mischen sich christliche und heidnische Bräuche.
3: Das sind schöne. Wir haben Blumen.
4: Mädesüß.
3: Wie heißt denn die?
4: Wiesenlabkraut. Das ist Rotklee. Und das ist Storchenschnabel.
3: Sie will lange.
5: Lange.
3: Lange. Nicht so. Nicht so lange.
4: Es ist äußerst wichtig, dass 7 verschiedene Blumenarten im Kranz sind. Wenn du dann nachts schläfst, träumst du von dem Mann, den du später mal heiraten wirst. Setzt du ihn auf, Wilma? Herrlich, so eine Midsommernacht.
0: Es ist der Höhepunkt des Jahres mit dem hellsten Tag.
4: So lecker.
0: Ich bin mit Sommern aufgewachsen, in denen man mir sagte, du kannst ins Bett gehen, wenn es dunkel wird. Das kann dann schon mal einen Monat dauern. Bei gutem Wetter lassen wir fallen, was wir in den Händen haben und genießen es in vollen Zügen. Denn es kann 4 Jahreszeiten an einem Tag geben. Das wechselt schnell.

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Hanami, das Kirschblütenfest. Aufbruch, Schönheit, Vergänglichkeit. Dafür stehen die Kirschblüten in Japan. Hanami, für die Menschen in Japan wohl die schönste Zeit im Jahr.

0: Auch der Shinkansen-Hochgeschwindigkeitszug fährt Kanazawa inzwischen an. Das Bild prägen jedoch Nahverkehrs- und Expresszüge wie der Thunderbird im schmalspurigen Teil des Bahnhofs. Hier wird die Bühne für einen ganz besonderen Zug bereitet. Ein Vorhang wird aufgehängt. Alle Passagiere werden durch ihn hindurch wandeln und damit eine alte Tradition würdigen. Alles wird mit großer Sorgfalt vorbereitet. Und da kommt er, der Hanayome Noren. Hanayome Noren steht für einen Vorhang, durch den traditionell eine Braut geht.
1: Wie heißt das?

Eine Braut, zurechtgemacht wie vor 200 Jahren. In einem eigenen Museum wird dieser alte Brauch gefeiert. Ein besonderer Moment, auch wenn es nur im Museum ist. Es ist ein großer Auftritt. Der Gang durch den Vorhang bedeutet den Schritt in ein neues Leben. Ganz so bedeutsam ist die Bahnfahrt mit dem Hanayomenore nicht. Gleichwohl will sie entsprechend gewürdigt sein. Letzte Vorbereitungen im Zug. An Andenken für die besondere Fahrt wird es nicht mangeln. Die Fahrgäste betreten einen Zug, der ganz speziell gestaltet ist. Selbst das winkende Komitee hat passende Umhänge.

Ein Gasthaus auf Rädern soll der Zug sein, eingerichtet mit Bezügen zum regionalen Handwerk. Auch ein Service wie im Hotel gehört dazu. Kanazawa ist bekannt für Lackarbeiten und Blattgold. Die Wände sollen daran erinnern. Selbst die Süßigkeiten sind farblich abgestimmt. Die Fahrt geht hinaus aufs Land. Allerdings sind die meisten Fahrgäste mit den Leckereien im Zug beschäftigt. Der landschaftlich schöne Teil kommt noch. Hier geht es einfach nur um Entspannung. Unterwegs sind wir in Japan, ganz im Westen. Kanazawa ist unser Ausgangsort. Es geht durch die Region Hokuriku in die Kleinstadt Nanao, den Kurort Wakura Onsen und schließlich mit der Noto Railway nach Anamise. Der Triebwagen stammt aus den 70er Jahren. Aus dem regulären Verkehr verschwindet die Baureihe langsam. Aber hier hat sie noch einmal ihren großen Auftritt als Sonderzug. Drinnen erinnert nichts daran, dass hier ein Oldtimer fährt. Es wird ländlicher

Bakura Onsen. Ein Lied spielt immer, wenn ein Zug kommt. Hier fährt auch die kleine Noto Railway, mit der wir später unterwegs sein werden. Endstation für den Hanayome Noren. Wakura Onsen ist ein berühmter Kurort, der viele Gäste anzieht. Nicht umsonst fährt ein Sonderzug hierher. Die Atmosphäre ist hier ganz anders als in der Metropole Kanazawa. Hier geht es um Ruhe, fast Kontemplation.

Der Ort am Meer ist berühmt für seine heißen Quellen. Das Wasser ist so heiß, dass man Eier darin kochen kann. Ein Eierladen ist gleich gegenüber. Zu einem Besuch der heißen Quellen gehört stets ein großes, auserlesenes Menü. Typisch für Japan ist der enorme Aufwand, mit dem die Speisen angerichtet werden. Die Gerichte sollen die jeweilige Jahreszeit widerspiegeln. Die Gabel dürfte allerdings westlichem Einfluss geschuldet sein.

Deutlich quirliger ist Nanao, nur einen Steinwurf entfernt. Wir begegnen wieder dem Thunderbird Express. Handwerk, ein wenig Industrie und der Tourismus bringen einigen Bahnverkehr in die sonst eher abgelegene Gegend. Während der Kirschblüte ist etwas mehr los auf der Noto-Halbinsel. Wieder kommt ein Thunderbird aus Kanazawa angefahren. Auf dem nur zweigleisigen Bahnhof wird erstaunlich viel Verkehr abgewickelt. Der Expresszug hat eine spitze, aerodynamische Nase. Das ist noch keine Besonderheit. Auf der anderen Seite ist die Schnauze jedoch flach. Dadurch können mehrere Einheiten zusammengekuppelt werden.

Wir verlassen den Bahnhof, denn in Nanao steht das wichtigste Fest der Stadt an. Das Sehaksai Festival. Große Puppen werden auf einen Wagen gehievt. Hoch oben wird eine Szene aus einem Kabuki-Theaterstück dargestellt. 12 Meter hoch ist der Festwagen. Die Gottheit trifft ein. Mit einem Shinto-Ritual wird das Fest eröffnet.

0: しこけみこしにまぜまつる男主神社の狼たちの。
1: Am Abend wird es ernst. Der riesige Wagen soll durch die engen Gassen gezogen werden.
2: Die Wagenlenker können das vorher nicht üben. Es dauert einen Monat, bis der Wagen kurz vor dem Umzug zusammengesetzt ist. Sie können deshalb nur schauen, wie es die Erfahreneren machen. Oder sie lernen es einfach, indem sie tatsächlich irgendwo dagegen stoßen. Da sind überall Strommasten, das ist lebensgefährlich.
1: Das Fest gibt es seit rund 700 Jahren und die Wagen wurden immer größer.
3: Also am Anfang waren sie relativ klein. Aber hier gibt es ja drei Stadtteile und die haben untereinander gewetteifert. Schau mal, unser Wagen ist so groß. Jetzt ist unserer größer. Ich glaube, der Höhepunkt waren 18 Meter. Jetzt sind sie 12 Meter hoch. Die Strommasten haben eine Höhe von 12,30 Meter. Wenn unsere Wagen maximal 12 Meter hoch sind, kommen sie also ganz knapp drunter durch. Ich denke, deshalb sind die Wagen jetzt nur noch 12 Meter hoch.
1: An diesen Tauen werden gleich mehrere hundert Menschen ziehen. Und die müssen noch eingestimmt werden.

0: Und dann gibt es kein Halten mehr. Und dann kommt er, der Mast, der ein bisschen im Wege steht. Es ist der halbe Spaß, hängen zu bleiben und den Wagen wieder flott zu bekommen. Ein eingespieltes Team kriegt den 20 Tonnen schweren Wagen immer wieder in die Spur. Wirklich lenken kann man den Wagen nicht. Er wird mit Stangen in die richtige Richtung buxiert.
1: Das hier ist ein Teko. Das ist das Werkzeug, mit dem wir die Richtung der Wagen anpassen. Wir reiben sie mit Öl ein, dann gleitet es besser.
0: 12 Jahre hat Herr Yamaguchi gebraucht, bis er als Wagenlenker den Teko führen durfte. Der Höhepunkt des Abends naht. Das schwierigste Manöver wird vorbereitet. Es ist das Rechtsabbiegen. Ein Rad wird in der Mitte heruntergelassen. Es steht quer zu den anderen Rädern. Mit Balken soll der Wagen nun aufgebockt werden. Mit vereinten Kräften und noch kräftigeren Gesängen soll das Mirakel vollbracht werden. Der entscheidende Moment naht. Aber worum geht es bei dem Fest eigentlich? Um Fruchtbarkeit, eine reiche Ernte, aber vor allem um den Spaß dabei.

Nach dem geradezu ekstatischen Fest hat einen am nächsten regnerischen Tag der Nahverkehrsalltag wieder. Auch der Thunderbird ist wieder unterwegs.

In Nanao treffen sich der Hana Yomenoren und der Satoyama Satomi, der Ausflugszug der Noto Railway. Auch dieser kurze Zug zieht Besucher aus ganz Japan an. Das Erlebnis, das dieser Zug zu bieten hat, ist vor allem die Landschaft, durch die er fährt. Wir starten mit dem Zug in Nanao, fahren wieder durch Wakura Onsen und dann geht es die ganze Zeit am Meer entlang bis nach Anamizu. Durch Wakura Onsen fahren wir diesmal einfach durch. Der schönste Teil der Strecke kommt erst noch. Der mit den vielen Kirschblüten. Schnitzereien und Blumenmuster, die für die Region typisch sind, dekorieren den Zug. Das Meer, Reisfelder, die vielen kleinen Buchten, sie prägen die Strecke. Auf einigen Triebwagen prangen Anime-Zeichnungen. Home Sweet Home, eine Zeichentrickserie, spielte hier. Der Lokführer bremst wieder ab. Wir erreichen die Station Noto Nakajima. Zu besichtigen ist in dem kleinen Bahnhof neben den Kirschblüten noch eine echte Rarität. Diesmal ist es ein Eisenbahnkleinod. Es ist ein alter Postwagen. Noch bis in die 80er Jahre wurden hier Briefe sortiert. Das rollende Postamt gab es genauso wie in Deutschland. Ob da noch unausgetragene Briefe sind? Die Briefkästen haben offenbar ein englisches Vorbild. Der Arbeitsalltag war hart. Vor allem im Winter. Es ist nur ein kurzer Stopp unterwegs. Auch in der Freizeit hat man in Japan keine Zeit zu verschenken. Nur fürs Erinnerungsfoto muss auf jeden Fall Zeit sein. Den Lokführer lassen wir nun weiter seine Arbeit machen. Wir halten noch einmal kurz inne. Denn direkt neben dem Bahnhof gibt es eine Spezialität zu genießen. Gegrillte Austern. In jeder Region werden die Austern ein wenig anders zubereitet. Es mundet offenbar.

Entlang der Strecke gibt es überall Reisfelder. In Japan werden sie meist von Kleinbauern bewirtschaftet. Sogar eine eigene Gottheit für den Reisanbau soll es geben.

0: Berühmt sind die Kerzen von der Noto-Halbinsel. Seit mehr als 140 Jahren produziert Takasawa diese traditionellen Kerzen. Die kleinen Kerzen brennen besonders lang und hell. Der Laden wurde bei einem Erdbeben im Januar 2024 zerstört. Allerdings wurde die Produktion der Kerzen wieder aufgenommen. Hergestellt werden Kerzen aus Wachs des Sumachbaums oder auch Reisklei und Raps. Die Dochte sind aus Washi-Papier, Binsengras und Seidenfasern geflochten.
1: Ich erkläre Ihnen nun den Herstellungsprozess von japanischen Kerzen. Bitte sehr, schauen Sie. Hier wird das Wachs geschmolzen. Hier wird das Wachs in die Formen gegossen. Da wird es gerade eingegossen. Und hier lösen wir das Wachs wieder aus den Formen heraus. Und was ist Ihre Aufgabe, Frau Takeuchi?
2: Ich schneide das überschüssige Wachs sauber ab, damit die Oberfläche gleichmäßig und eben wird. Das ist sicher schwierig. Ja, das ist es. Je nachdem, wie das Wachs aushärtet, wird die Oberfläche unregelmäßig und das Glätten ist schwierig. Da kommt es sicher auf Ihre Erfahrung an. Ja, das stimmt. Je länger man diese Arbeit macht, umso geschickter wird man.
1: Das hier ist der letzte Schritt. Die Kerzen werden in die rote Farbe getaucht.
0: Eine Kerzenmanufaktur, wie sie auch vor 100 Jahren hätte betrieben werden können. Wir setzen unsere Fahrt mit der Noto Railway fort. Auf der 33 Kilometer langen Strecke geht es fast immer entlang der Küste, vorbei an alten Fischerdörfern. Die Dörfer wirken idyllisch, doch die Region leidet unter der Landflucht und der Überalterung der Bevölkerung. Die Menschen ziehen eher in die Stadt, dort, wo es Jobs gibt. Kleine Tempel und Schreine gibt es viele entlang der Strecke. Noch einmal fahren wir durch den Kirschblütenbahnhof Notokashima. Während der Fahrt erklärt eine Lokalhistorikerin die Sehenswürdigkeiten entlang der Strecke. Dazu gehört ein eigens für den Sonderzug gestalteter Tunnel. Gleich ist die Endstation erreicht. Letzte Informationen werden gegeben. Während die Fahrgäste sich langsam aufmachen, wartet der Stationsvorsteher schon auf den Zug. Ritsutomo Seto leitet den Fahrbetrieb auf der gesamten Strecke. Der Stationsvorsteher trifft sich mit Mitarbeitern. Es geht natürlich um den Paradezug. Was gefällt ihm selbst am besten?
3: Sie meinen an den Wagen selbst? Ich denke, mir gefällt am besten, dass wir in den Wagen berühmtes Kunsthandwerk aus unserer Gegend ausstellen. Dafür gibt es bestimmte Bereiche im Zug. Das ist etwas, womit wir unsere Fahrgäste erfreuen möchten.
0: Die kleine Bahnlinie hat es nicht leicht. Zwei Streckenäste wurden vor Jahren stillgelegt. Wie geht es weiter?
3: Nun, unser Ziel hat sich nicht groß verändert. Zwar nimmt die Bevölkerung in der Gegend stetig ab und es kommen auch weniger Touristen, aber bei unserer Bahn gab es keine besonders großen Veränderungen.
0: Die kleine Bahn ist also trotz allem unermüdlich unterwegs. Auf dem Land müssen die Eisenbahner wohl etwas stoisch sein. Zu tun gibt es bisher jedenfalls genug. Kenji Yamamoto, der Fahrdienstleiter, hat verschiedenste Aufgaben.
4: Meine Aufgabe besteht darin, dass ich hier das Signal auf grün schalte. Der Lokführer sieht das Signal und fährt ab. Das macht mir Spaß. Im Prinzip bin ich schon den ganzen Tag hier am Stellpult. Aber manchmal verlasse ich auch den Kontrollraum und helfe beim An- und Abkuppeln der Züge mit.
0: Der Betrieb auf der Nebenbahn wird so einfach wie möglich gestaltet. Japanische Traditionen finden sich auch im Bahnhof. Ein Schrein darf nicht fehlen und natürlich die fast schon heilige Eisenbahneruhr.
4: Diese Art Uhren verwenden wir schon seit langem bei der Eisenbahn. Sie sind auch heutzutage noch im Einsatz. Auch in den Zügen verwenden wir diese Uhr.
0: Die Uhr ist sicherlich das wahre Symbol der japanischen Eisenbahn. Und dabei ist egal, ob es sich um einen Shinkansen oder einen Bummelzug handelt.

0: Und jetzt heißt es Entspannung zurücklehnen und die Sicht genießen. Ihre Nordtour ist am Start und ich freue mich, Sie endlich wieder in Ihrem Wohnzimmer besuchen zu dürfen. Schönen guten Abend. Apropos Neustart, die Saison der schönen Schiffe hat begonnen. Auf der Ostsee sind nämlich wieder die Traditionssegler unterwegs. Und auch Ellen, der Gaffelkutter, das waren früher zum Teil bewaffnete Kutter, der unternimmt wieder Fahrten. Und unsere Reporterin Sibylle Rothe ist an Bord gegangen.
1: Hier muss jeder durch, der in Richtung Bodden will. Die Ellen passiert die Klappbrücke von Wiek. Auf dem Gaffelkutter ist die Zeit stehen geblieben. Fast alles ist so wie 1938, als die Ellen im ostpreußischen Tolkemit gebaut wurde. Als Fischkutter. Heute nimmt sie Passagiere mit.

0: Kaum aus dem Hafen, Segel setzen. Jule Schongalla zeigt mir, wie alles geht.
1: Na, am besten immer versetzt. Ein Du, ein Ich. Ein
2: Ach
1: du,
2: so,
1: ein
2: okay,
1: ich.
2: Gut.
1: Das ist
2: am effektivsten.
1: Am effektivsten und man kommt sich nicht in die Quere, weil mal einer nach unten geht und dann hat man wieder Platz, nach oben zu reißen.
3: Ja. Steuerbord Dirk und das
0: Backstab. Jules Mann Perry ist hier der Skipper. Unsere Position ist am Klaufall. Ein frisch gegründeter Verein betreibt die Ellen.
2: Alleine ist schwer.
4: Geht. Geht auch alleine?
1: Ja, es geht. Ist nicht schön, aber es geht.
0: Wer an Bord kommt, der muss mitmachen. Das ist ihr Anspruch und auch notwendig, um das Schiff zu segeln. Und es gibt Segelschule bei Jule.
1: Mach ganz in Ruhe.
5: Riesengroße Wäscheleine.
1: Ja. Guck mal, ich halte den.
5: Ja.
1: Überschlag den einmal, dass der sich hier sozusagen verdreht. Dann fällt das alles schön da drauf. Ich habe hier so eine super Schlaufe. Häng den da drüber. Es ist alles fest.
5: Fest.
0: Eine Robbe begrüßt die Ellen. Ihr Schiff ist ein echtes Traditionsschiff. Nur noch um die 80 Fahrtüchtige gibt es in Deutschland. Immer viel Arbeit, vor allem wenn die Saison gerade losgeht.
2: Ja, aber es sind ja die ersten Ausfahrten, ne?
6: Ja.
2: Ja.
6: Jeder will auch gucken, hat er alles richtig angebaut, ne? Dann
2: und?
6: Setzt sie die Segel, dann merken sie, ach doch, was verknotet da oben.
2: Und hast du alles richtig angebaut?
6: Ja, bei uns ist tatsächlich diesmal alles gut gegangen. Letztes Jahr hatten wir riesen Knotenwirrwarr, aber diesmal hat alles geklappt.
2: Das ist auch nicht so ohne.
0: Vor anderthalb Jahren hat Perry die Ellen in Lübeck gekauft und nach Greifswald gebracht. Alles muss er an dem Traditionsschiff möglichst originalgetreu lassen. Die sogenannten Korallen ersetzen, das war eine Herausforderung.
6: Die gibt es zu kaufen. Aber da musst du genau die sie irgendwann vor 20, 30 Jahren angebaut haben, genau die musst du finden. In der gleichen Größe. Oder du musst halt alle tauschen. Ende vom Lied ist, wir haben sie dann am Ende selber gedrechselt.
2: Ach du liebes Bisschen. Wie sind das? Das sind doch bestimmt hier, weiß ich nicht.
6: Es fehlten uns nur, weiß gar nicht, zwischen 5 und 10 fehlten uns. So, die einfach mal gebrochen waren.
1: Rüber schon mach ich.
0: Klar zur Wende.
3: Und das Backstück los. Rüber, übersetzen. Oh, Moment noch an den Schoten.
0: Perry war schon als Kind auf alten Schiffen. Die anderen im Verein und seine Frau hat er mit seiner Begeisterung angesteckt. Jule hat bei ihm erst segeln gelernt. Unter Deck soll es besonders urig sein.
1: So, ja, wir sind hier im Salon.
2: Mit vielen Schnitzereien, ne?
1: Genau, wir haben hier hat einer der Voreigner in die Schränke sozusagen so ein Teil der Geschichte des Schiffes mit eingeschnitzt. Ne, man sieht hier Tolkemit, das ist ihr Heimathafen, da wurde sie gebaut, da war ihre Werft. Und das macht das Ganze total gemütlich, ganz heimelig.
2: Einmal rundherum.
1: Da sieht man auch wieder, wie viel Liebe einfach in diesen alten Schiffen steckt. So, und dann kann ich dir zum Beispiel zeigen, ne, wir haben hier, sieht aus wie ein ganz normaler Schrank, aber ist der Lieblingsplatz unserer Kinder. Die schlafen da drin. Also wir haben jetzt gerade noch keine Matratze drin, aber das ist eigentlich eine Koje. So, und die Kinder streiten dann alle, wer dann jetzt im Schrank schlafen darf, weil es natürlich einfach super gemütlich ist. Ne?
2: Jetzt soll es ja auch losgehen endlich mal. Ne? Also Passagiere an Bord und ein paar Ausfahrten.
1: Genau, aber wir wollen erstmal Tagesausfahrten machen, sodass wir sagen, Gäste an Bord. Auch eine Schulklasse haben wir für dieses Jahr schon geplant, die mitkommen wollen. Dass die einfach ein bisschen Segelerlebnis auch haben.
2: Ja.
1: Ne? So wie ihr das jetzt auch habt. Ein bisschen mit anfassen, ein bisschen gucken, ein bisschen was lernen.
0: Alle Einnahmen aus den Fahrten stecken sie ins Schiff. In ihrem Verein können Kinder und Jugendliche kostenlos mitmachen. So hoffen Crew und Skipper, neue Fans für die Ellen und für andere Traditionsschiffe zu gewinnen. Schließlich ist jedes für sich eine Legende.
2: Legenden muss man weitererzählen. Also kommen Sie nach Mecklenburg-Vorpommern und steigen Sie auf. Das hilft nämlich den alten Schiffen und ihren eigenen tatsächlich am meisten.
7: Ja, und wenn Sie aufsteigen wollen, Anfragen gehen über den Verein Gaffelkutter Ellen e.V. Wussten Sie, dass die Ostseeinsel Fehmarn mit jährlich etwa 2000 Sonnenstunden zu den sonnenreichsten Regionen in Deutschland gehört? Kein Wunder, dass die Insel ein beliebtes Urlaubsziel ist. Und gerade Familien verbringen ihre Auszeit dort gern mal auf einem Bauernhof. Und

0: Da gibt es längst mehr als nur Pony streicheln und Tiere füttern.
1: Urlaub auf dem Bauernhof. Das bedeutet längst nicht mehr nur Landidylle und Streichelzoo. Auf Fehmarn setzen immer mehr Höfe auch auf Wellness und Entspannung.
2: Yoga-Atem tief in den Unterkörper.
1: Mittendrin Annemarie Detlef. Morgens Trecker und abends Yoga.
3: Das ist tatsächlich jeden Morgen mein größtes Problem. Was soll ich anziehen? Ich weiß es eigentlich nie, weil zwischen Gummistiefeln, Büroklamotten und Yogahosen weiß ich eigentlich morgens nie genau, was ich anziehen soll.
1: Was für Familien aus der Stadt natürlich nicht fehlen darf, das Ponyreiten.
4: Das ist unsere liebe Hafi und wir sagen jetzt ganz langsam von vorne erstmal Hallo. Dann kannst du sagen, hallo, ich bin Katharina.
3: Guck mal, den groben Dreck schön wegmachen. Das ist für Hafi eine Massage. Guck mal, wie sie das mag.
4: So, ich meine, alle Tiere sind besonders. Aber die Verbindung zwischen Pferd und Mensch, oder Katharina? Die ist schon irgendwie besonders, ne?
1: Vor 8 Jahren hat sie den elterlichen Hof übernommen und umgebaut. Wellnessscheune, Hofladen, Ferienwohnung und Kinderprogramm. Mittlerweile hat sie 5 Mitarbeiter und managt die 142 Hektar Landwirtschaft.
3: Wie wir das alle wissen in der Landwirtschaft, die Preise sind gerade nicht so gut. Bauern, die nur Landwirtschaft haben, haben das gerade wirklich nicht einfach. Und wenn man denn den Tourismus hat, dann gibt es halt eben immer noch auch in schwierigen Zeiten ein zweites Standbein und umgekehrt genauso. Der Tourismus kann ja auch immer mal Schwierigkeiten haben. Und ich glaube, heutzutage ist es wichtig, resilient zu sein und breitbeinig aufgestellt zu sein.
1: Vielseitigkeit, genau das hat Familie Lönhardt aus Bayern gebucht.
5: Bauernhof und Kinder, das natürlich geht halt immer. Und Spielplatz und dieses Ponyreiten, was sie anbieten, also das hat mich vor allem. Und eigentlich auch für die Mamas mit Massage und Yoga und so, dass hier einfach alles so für die ganze Familie was angeboten wird, ja.
1: Rund 94 Höfe auf Fehmarn bieten Ferienvermietungen an, setzen auf Extras wie Sauna oder Luxusausstattung. Die 35-Jährige hat mit Wellness und Yoga ihr ganz eigenes Konzept gefunden.
2: Eine Zählung halten und tief aus dem unteren Bauch.
1: Draußen Landleben, drinnen echte Entspannung. Viele Gäste kommen inzwischen genau dafür. Aber auch die Fehmaraner schätzen das Angebot.
6: Viele Angebote davon wissen wir von Fehmarn gar nichts, weil das eben nur für Feriengäste ist. Und deshalb ist es halt echt schön, auch mal was für die Einheimischen geboten zu bekommen. Und das ist hier auch alles neu gemacht und mit super viel Liebe eingerichtet. Da fühlt man sich einfach auch gleich wohl.
1: In 6. Generation führt die dreifache Mutter den Osterhof. Dass die Scheune jetzt für Massage und Yoga genutzt wird, daran musste sich ihr Vater erst gewöhnen.
7: Als wir jung werden und anfangen, sind wir mit Windenergie und Sonne sagen anfangen. Und dann wird es auch total, ich sag mal, unnormal. Und so ist es eben mit der nächsten Generation. Die hat auch ihre Ideen. Und die Mütter einfach so morgen, wie sie das meint.
1: Damit der Wellnessbetrieb auch im Winter läuft, plant sie Wochenendkurse und Massagen auch in der Nebensaison anzubieten.
3: Das sind eben Sachen, die uns und dem ganzen Team hier auf dem Osterhof entsprechen und deswegen funktioniert das auch. Ich glaube, wenn jetzt ein Hof, das muss man machen, weil das ist im Trend, dann aber selber davon gar nicht überzeugt ist, dann ist das auch nicht authentisch. Und ich glaube, das ist ganz wichtig, dass jeder Bauernhof eben das macht und jeder kann dann ja seine eigene Nische ein bisschen finden und das ist eben hier unsere.
1: Laut Landwirtschaftskammer sind Angebote auf dem Land gefragt. Auf Fehmarn wird der Urlaub auf dem Bauernhof noch ein bisschen entspannter.
0: So, und jetzt lehnen Sie sich doch mal entspannt zurück, denn Sie bekommen etwas zu sehen, was Sie nur alle 3 Jahre sehen können. Die größte Fotoshow Deutschlands, nämlich die Triennale der Fotografie in Hamburg. Und die diesjährige Triennale setzt ganz auf Verbindung und Zusammenhalt in der Fotografie. Und immer wieder mit beeindruckenden persönlichen Geschichten hinter den Bildern.
8: Für Gwendolyn Phillips ist es eine Reise in die Vergangenheit. Der Kunstraum Embassy zeigt Bilder, die sie als junge Fotografin geschossen hat. Ab dem Ende der 60er Jahre war sie für ein Magazin der LA Times im Einsatz. Eine kleine Sensation. Die erste schwarze Fotografin, die die Redaktion eingestellt hatte. Ihre erste Kamera hatte sie sich schon als 12-jähriges Mädchen mit Treuepunkten im Supermarkt zusammengespart.
9: Weil ich das wirklich wollte, glaube ich, dass das rüberkam. Ja, diese Person ist echt, aufrichtig, tut nicht weh, harmlos ziemlich und kann was.
8: So hat sie damals auch viele berühmte Menschen fotografiert, wie Kate Bush, Cary Grant oder die Jackson 5. In den frühen 70ern hat sie auch Angebote bekommen, für deutsche Magazine zu fotografieren. Sie zog zunächst für 2 Jahre nach Hamburg und ließ sich dann dauerhaft hier nieder. Deutschland war für sie damals exotisch. In ihren Bildern hat sie es erforscht.
9: Dieses Foto ist auf der Mönckebergstraße entstanden. Die Menschen haben mich angeschaut. Das war eine Seltenheit. Also so eine kleine, dünne, schwarze Mensch. Und auch noch mit Kamera. Und ich fand deren Interesse auf mich dann auch interessant. Also es war ein gegenseitiges Interesse.
8: Die Triennale der Fotografie bietet gerade viele solcher Entdeckungen. Das internationale Festival findet schon zum 9. Mal statt. In diesem Jahr unter dem Motto Verbundenheit, Unendlichkeit, Liebe im Angesicht des Anderen. Der künstlerische Leiter des Festivals stammt aus London und heißt Mark Seely. Er hat auch die Hauptausstellung in den Deichtorhallen kuratiert und dazu 30 künstlerische Positionen aus Australien über Grönland bis Palästina zusammengetragen. Jede gute Ausstellung sollte wie eine Reise sein. Man kommt rein, erkundet alles. Du siehst vielleicht Dinge, die du nicht verstehst oder noch nie gesehen hast. Manches magst du vielleicht nicht, anderes vielleicht umso mehr. Und im besten Falle verändert sich dein Horizont. Auch Live-Performances wie diese und zahlreiche Videokunstwerke sind Teile der Triennale. Und viele einzigartige Einblicke in fremde Lebenswelten. Hier stellt ein junger grönländischer Künstler historische Aufnahmen seines Landes den Lebenswelten seiner eigenen Generation gegenüber. Gwendolyn Phillips hat ihre Karriere einst aufgegeben, als sie Mutter von 2 Töchtern wurde. Ihre Leidenschaft für die Fotografie hat sie sich bis heute erhalten.
9: Ich finde sie spannend. Also so schön die Motive und wie das gehängt wurde und die Zusammensetzung. Also ich könnte immer wieder hierher kommen.
8: Aber es gibt auch noch viele andere Ausstellungen, die Gwendolyn sehen möchte. Neben den Deichtorhallen sind 8 Museen an der Triennale beteiligt. Hier nebenan im Foxy beschäftigt sich eine junge deutsch-ghanaische Künstlerin mit den experimentellen Möglichkeiten analoger Fotografie.
9: War ich völlig überrascht, also so eine junge Dame, die sich mit der Fotografie also von früher beschäftigt.
8: Es gibt viel zu entdecken auf der 9. Triennale der Fotografie. Zum Glück für Gwendolyn und alle anderen Fotofans sind viele der Ausstellungen noch bis September zu sehen.
0: Kennen Sie eigentlich Springbrötchen? Fast jedem Osnabrücker sind sie ein Begriff als Frühstücksspezialität. Doch mittlerweile machen sich die Springbrötchen auch weltweit einen Namen als, und jetzt kommt's, sibirische Springbrötchen. Und die sind durch Dirk Bussmann wiederum zum Internetphänomen geworden. Und aufgepasst, im Bereich Tierfilme.
10: Nein, dieser Mann dressiert keine Brötchen. Er geht auch nicht mit ihnen spazieren. Er filmt sie in freier Wildbahn. Dirk Bussmann ist selbsternannter Tierfilmer. Sein Spezialgebiet? Sibirische Springbrötchen.
11: Naturfilme und Tierfilme funktionieren in der Regel so, dass man einfach nur hingeht und die Tiere filmt. Böse Zungen behaupten, ich würde die irgendwie an Fäden durch die Gegend ziehen. Aber das ist natürlich nicht der Fall. Springbrötchen, das sagt sofort der Name gleich, die können was.
12: Es herrschen schwierige Bedingungen für einen Raubnager wie das sibirische Springbrötchen, welches besonders aktiv ist, während andere Tiere im Winterschlaf verweilen.
10: Tierfilm mal anders. Denn natürlich sind diese Aufnahmen komplett inszeniert und nicht ganz ernst gemeint. Im Internet haben die kurzen Filmchen, für den Macher völlig unerwartet, schon für Millionen von Klicks gesorgt.
12: Das Springbrötchen prüft die Umgebung.
11: Es kommt an. Also das Tollste an dieser ganzen Geschichte sind tatsächlich die Leute da draußen, sind die einzelnen Communities in den einzelnen Netzwerken. Und es haben sich wirklich tolle Leute gefunden, die das Springbrötchen mit abfeiern.
10: Szenenwechsel. Aus der sibirischen Tundra direkt in die niedersächsische Backstube von Bäckermeister Rainer Welp. Für ihn sind Springbrötchen natürlich keine Wildtiere, sondern eine echte Osnabrücker Spezialität für den Frühstückstisch.
13: Durch diese Roggenmehltunke mit dem Fettaufstrich kriegen wir ja diese Bruchstellen, die das Ganze knackig machen. Wir backen das ja auch relativ dunkel aus, das heißt viele Röstaromen. Und das ist ja das, was wir wollen. Ein Springbrötchen muss knacken, muss Kruste haben, muss dieses Gefühl haben, boah, da kommt noch Schinken drauf und herrlich.
10: Wildtiere, Backwaren, was denn nun? Tierfilmer Dirk Bussmann hat direkt den passenden Erklärfilm gedreht, übrigens auch hier in der Backstube.
12: Die Jungtiere werden geboren. Das sind Wildtiere. Das sind Nachzuchten aus Teiglingen auf Weizenbasis. Es gibt keine Jungtiere, die Nachzuchten werden gebacken. Das sind Backwaren.
13: Ich sage aber auch immer, auch als Bäckermeister, so ein Teig ist ein Lebewesen, also der Teig, der lebt.
11: Ja.
13: Und den muss ich auch vernünftig behandeln. Das ist ja ein bisschen gleichgesetzt schon zur Tierwelt.
11: Ja, ich sag mal, rein zufällig passt das hier sehr gut rein.
13: Ja.
10: Für Dirk Bussmann sind die Springbrötchen ein reines Hobby. Hauptberuflich arbeitet er als Mediengestalter. Darum ist das Filme drehen und schneiden keine große Sache. Doch es steckt ja noch mehr dahinter. Zum Beispiel die passenden Geräusche. Ganz besonders wichtig, der Sprung. Gekonnt und lange geübt. Seine Statisten, die Brötchen, müssen übrigens einiges mitmachen.
11: Zuweilen wird mir dann auch mal Lebensmittelverschwendung unterstellt, aber ich arbeite eigentlich sehr nachhaltig. Also ich habe mal als Beispiel zum Beispiel diese Springbrötchen hier. Ich habe das gekauft vor 1,5 Jahren. Da habe ich wirklich 1,5 Jahre mit rumgedreht. Das war damals schon das Muttertier, was also die kleinen Jungtiere durch die Gegend gebracht hat. Damit habe ich jetzt aber auch noch im Winter gedreht, was natürlich sehr gut passt, weil das sehr ausgemergelt und komplett hart ist. Das Knochentrocken.
10: Mittlerweile gehören auch die kaukasische Gebirgsbrezel und der Marzipan-Kartoffelkäfer zu seinem Sortiment. Und es sind nicht nur die Klickzahlen im Internet, die ihn immer wieder zum Weitermachen motivieren.
11: Wenn man von so vielen Leuten mitgeteilt bekommt, dass gerade in dieser Zeit, wo also die Nachrichtenlage echt und man wird derer sehr oft überdrüssig. Und wenn die Leute dann schreiben, ja, sie hätten aber morgens einen Springbrötchenfilm geguckt und damit wäre der Tag für sie in Ordnung und ich sollte doch unbedingt weitermachen und das wird ihnen so viel geben, das macht doch was mit einem.
10: Was so ein Brötchen alles auslösen kann. Für Dirk Bussmann geht die Expedition auf jeden Fall weiter. Und egal, ob als Backware oder doch als Wildtier, hier in Osnabrück sind und bleiben die Springbrötchen in aller Munde.
0: Ja, das glaube ich. Das Schlossfest in Schwerin hat an diesem Wochenende wieder die Stadt- und Landesgeschichte unter die Leute gebracht. Auch der Großherzog wurde mit seinem Hofstaat zurück ins Schloss gezaubert. Wie immer möglichst historisch korrekt nachgespielt von Mitgliedern des Schlossvereins. Und heute war ein ganz besonderer Tag für den Verein.
14: Das Schweriner Schloss bekommt heute eine Rarität zurück. Matthias Schott will sie persönlich übergeben. Er ist Vereinschef der Freunde des Schweriner Schlosses. Der Inhalt des Päckchens soll in die Ausstellung.
15: Guten Morgen, Herr Schott.
14: Zu Kurator Yannick Schwarz.
16: Also ich bin total happy, dass wir es gekriegt haben.
14: Der Schlossverein hat bei einem privaten Sammler eingekauft.
16: Und da ist er jetzt. Das einzige nachweisbare heile Stück.
15: Das ist ein Speiseteller. Wir haben hier oben das siebenfeldrige Wappen. Das ist das Wappen des Hauses Mecklenburg-Schwerin. Und daran kann man erkennen, dass es wirklich aus dem Besitz des Großherzogs ist.
14: Jetzt eine Leihgabe des Vereins.
17: Möchten Sie ihn reinstellen?
15: Soll ich?
17: Machen Sie. Ohne Handschuhe heißt es besser fürs Porzellan, sagen mir meine Restauratoren. dann flutscht es nicht raus.
15: Okay.
17: Vielen, vielen Dank.
14: Der Verein ist ständig auf der Suche nach Zeitzeugnissen aus dem Schloss. Eine Etage höher trifft ihr neues Kooperationsprojekt mit den staatlichen Schlössern, Gärten und Kunstsammlungen Mecklenburg-Vorpommerns ein. Für Matthias Schott und seine Mitstreiter auch ein Herzensprojekt. Beruflich bildet er Hoteliers und Gastronomen aus.
15: Wie man das schön macht als Hauswirtschafter, schön in Achten.
14: Fast ein Jahr haben sie darauf hingearbeitet.
15: Wir opfern alles für Hero und Leander.
14: So heißt die Originalskulptur von Karl Steinhäuser von 1844. Diese hier kein Marmor, ein Nachguss aus Gips. Sie wiegt trotzdem mehr als 50 Kilo. Das Original ist seit 100 Jahren verschollen. Im Schloss Charlottenburg in Berlin gibt es die Skulptur noch einmal. Die haben sie scannen und verkleinert nachbilden lassen. Für das Liebespaar hat der Schlossverein 35.000 Euro an Spenden gesammelt.
15: Fantastisch.
14: Er hat Wochen mit den beiden verbracht.
13: Man darf sie auch anfassen.
14: Hans Effenberger hat in seiner Werkstatt bei Dresden jedes Detail der Skulptur liebevoll herausgearbeitet.
13: Es schmerzt ein bisschen, aber es ist schön, dass er jetzt in dieser neuen Umgebung dann stehen kann.
14: So. Später noch der große Auftritt vor Publikum. In den vergangenen 35 Jahren hat der Schlossverein Schwerin schöner und berühmter gemacht. Mit Spendengeldern haben sie zum Beispiel im Schlossgarten den Jugendtempel wiedererrichtet. Die Mechanik der Drehbrücke von 1897 restauriert. Und im Burggarten eine Nachbildung der kranzwerfenden Viktoria aufgestellt. Der Verein mit seinen 280 Mitgliedern sieht sich als das historische Gewissen des Schlosses.
15: Wir waren ja von Anfang an immer dabei als Schlossverein und haben zum Schloss, nicht nur zum Gebäude, auch zu den Personen geforscht. Und das ist unser Nutzen heutzutage. Also wir haben einen großen Vorlauf. Und wenn wir irgendwo mal was finden, dann können wir zuschlagen.
14: Das Bürgerengagement war für den Welterbetitel der UNESCO auch ein Kriterium. Hero und Leander. Der Raum im Schweriner Schloss trägt nun nach 100 Jahren seinen Namen wieder zurecht. Leanderzimmer.
0: Ein schöner Garten kann ja schon ziemlich viel Arbeit bedeuten. Aber stellen Sie sich mal vor, Sie sind 24, haben ein bisschen Gartenerfahrung und pachten mal eben so einen ganzen Acker. Greta Schlenz hat sich genau das getraut. Und bei Greta wächst, was schmeckt. Und nun ist die erste Ernte reif.
18: Es gibt Orte, die lohnt es neu zu entdecken. Vor einem Jahr lag ein Stück Acker hier brach. Dann kam Greta und hat das geändert. Ihr Motto, mutig etwas Neues wagen.
19: Moin, ich bin Greta. Ich habe mir letztes Jahr diesen Acker gepachtet. Das ist ein knapper halber Hektar. Und ich

0: Und wenn alle Stricke reißen, dann gibt es auch irgendwie immer eine Lösung für irgendwas. Und ich glaube, da sagt sogar der Vogel, das ist so. Ja, ich glaube, das ist irgendwie wichtig, sich ein bisschen was zu trauen.
1: Greta Schlenz hat sich getraut und jeden Tag geackert. Nun ist die erste Ernte reif.
0: Ich finde es richtig schön. Ich finde es total cool, dass ich weiß, die Pflanzen sind eben vom Samen bis dann zum fertigen Eiszapfenradieschen jetzt in dem Fall ja in meiner Hand und wachsen hier in Ruhe und gehen dann ja irgendwann zu den Leuten nach Hause, die das dann auch essen können und wissen, wo es herkommt. Und ich finde, das schließt sich irgendwie so ein richtig schöner Kreislauf.
1: Selbstständig zu arbeiten kennt die 24-Jährige. Die Natur bringt sie zur Ruhe.
0: Ich habe damit angefangen, weil ich gemerkt habe, dass den Job, den ich davor gemacht habe, also ich war davor selbstständig im Bereich Social Media und auch Film, dass das einfach sehr stressig ist, dass da super viel passiert und dass man immer so ja, auf so 180% läuft. Und habe mir dann gedacht, eben im letzten Jahr, ich möchte ein bisschen mehr wieder was für mich machen und auch für andere und mit der Natur. Und das ist jetzt so für mich diese ganz gute Ergänzung, dass um mich rum, wenn ich mit Medien arbeite, ganz viele Menschen sind, ganz viele wilde Geschichten und hier ist niemand außer Pflanzen.
1: Zwischen denen dreht sie auch kurze Videos direkt vom Feld. Auf ihrem Social-Media-Account Unkrautmarktgärtnerei postet sie regelmäßig, was Neues passiert.
0: Moin vom Acker. Wir pflanzen heute Kürbisse. Ich habe jetzt hier gerade die Hokkaidos schon vor mir stehen. Und die kommen jetzt alle in die Erde, damit wir dann im Herbst eine richtig schöne leuchtend orange Ernte haben. Ich teile die Geschichten hier vom Acker auch auf Social Media, weil es mir so wichtig ist, dass die Leute so einen Bezug dazu bekommen. Weil das doch voll schön und voll wichtig ist, dass wir sehen, wo Gemüse wächst und wie es wächst. Ich hatte mal einen Mitbewohner und der hat mich irgendwann ganz, ganz überrascht angeguckt, als ich ein Radieschen geerntet habe und meinte, er dachte, die wachsen halt in Bündeln. Und dem war halt nicht klar, dass jedes Radieschen einzeln wächst. Und da dachte ich mir so, okay, vielleicht müssen wir mehr diese Geschichte erzählen, wo Lebensmittel herkommen.
1: Der Kreislauf der Natur fasziniert sie dabei besonders bei den dicken Bohnen.
0: Das ist ganz cool, weil wir haben Blattläuse an den Bohnen und die Marienkäfer kommen dann und fressen die. Das heißt, wir haben irgendwie auch so ein tolles Zusammenspiel aus Natur und Gemüseanbau.
1: So auch bei den Winterheckenzwiebeln, die den Bienen Nahrung bieten.
0: Ich habe hier auf dem Acker zwei Bienenvölker stehen, die beimkere aber nicht ich, sondern das macht mein Partner Paul. Genau, ich bin hier fürs Gemüse und er macht hinten eben die Bienen.
1: Greta will ab Juli so richtig mit dem Gemüseverkauf loslegen. Für Pauls Bienen ist der Anbau jetzt schon ein Gewinn.
2: Meine Bienen freuen sich, dass sie auch, wenn in der Landwirtschaft nichts mehr steht, dass sie zu Greta auf dem Acker können und da letztendlich halt noch tausend Sachen blühen, weil mal was stehen gelassen wird und nicht sofort abgedroschen wird, abgemäht wird.
1: Gretas Marktgärtnerei in Bergedorf. Ein mutiges Projekt, das weit mehr als Gemüse hervorbringt.
0: Ich finde es total cool, dass ich jetzt hier bin, die Fläche bewirtschaften kann. Und die Familie, bei der ich die Fläche pachte, die sind dankbar, dass hier wieder was passiert. Und so haben wir irgendwie eine richtig tolle Win-Win-Situation. Ich finde das irgendwie ein tolles Miteinander.
1: Was könnte Schöneres daraus wachsen, wenn Menschen mutig etwas Neues wagen?
3: Und jetzt nehmen wir Sie mit zu einem ganz besonderen Ort, der bei dem die meisten wohl erstmal schlucken müssen. Das Kinderhospiz Löwenherz in Sieke bei Bremen. Das Hospiz kümmert sich nicht nur um schwerkranke Kinder und ihre Familien. Es gibt ihnen eben auch die Möglichkeit, gemeinsam ein paar Urlaubstage zu verbringen. Und auch wenn das Wort Hospiz daran erinnert, dass auch Kinder dort ihren letzten Weg gehen, ist es gleichzeitig aber auch ein Ort, der voller Leben steckt.
4: Diese kleine Partytruppe ist nicht zu überhören. Und das ist auch gut so. Denn hier im Kinderhospiz Löwenherz soll es nicht nur um Krankheit, sondern auch um Spaß und schöne Momente gehen. Doch der Reihe nach. Krankenpfleger Henning Bögemann kümmert sich diese Woche um Jonas. Der ist 20 Jahre alt und leidet an einem seltenen Gendefekt und braucht rund um die Uhr Betreuung.
5: Hallo Jonas. Na? Bist du wach? Perfekt. Alles klar.
4: Heute haben die beiden was Schönes vor.
5: Ja, heute haben wir, er badet halt gerne, deswegen nach Absprache mit den Eltern gehen wir heute mit ihm baden.
4: Und er wird schon erwartet. Auch sein Bruder Timo und Mama Marion Schlenkermann sind auf dem Weg ins Schwimmbad. Und auch Jonas Papa und seine Schwester Alexa sind mit nach Sieke gekommen. Alle drei Kinder leiden unter demselben Gendefekt. Doch bei jedem Kind ist er unterschiedlich stark ausgeprägt. Die Familie aus West-Overledingen kommt jedes Jahr hierher. Marion Schlenkermann sagt, für Jonas sind diese Badetage ein echtes Highlight.
6: Also Wasser ist

0: absolut sein Element, weil er sein Gewicht und so ja nicht halten muss. Und er dann komplett aus sich rausgeht und er jetzt halt sich frei bewegen kann. Und total glücklich ist. Also, er kann im Wasser schlafen, er kann im Wasser strampeln, er kann alles im Wasser.
1: Jonas lebt seit 2 Jahren in einer Oldenburger Intensivpflegestation. Seine Geschwister Timo und Alexa wohnen noch zu Hause. Hier haben sie gemeinsam Zeit zum Lachen und zum Rumplanschen. Auch Pfleger Henning Bögemann merkt, wie gut diese Auszeit der ganzen Familie tut.
2: Der Körperkontakt, der Kontakt zu Wasser, sich selber wahrnehmen, das macht einfach was mit einem. Und ja, das ist dann egal. Ich glaube, dann ist die Krankheit auch für einen Moment einfach weg oder so. Oder diese Barriere, die man immer hat im Leben.
1: Bis zu 8 Kinder können hier im Hospiz Löwenherz zusammen mit ihren Familien betreut werden. Doch nicht nur die Kinder sollen während ihrer Auszeit verwöhnt werden. Auch die Eltern sollen zur Ruhe kommen und einfach mal unbeschwert sein. Für Anja Grothaus aus dem Emsland ein echter Segen. Ihr tut es gut, sich Unterstützung zu holen.
3: Die ersten Tage läuft man hier rum wie so ein falscher 50er. Also weil man gar nicht weiß, was soll ich denn jetzt machen? Ich habe so viel Freizeit. Aber das kommt dann. Man wird ruhiger, man gibt ab, man freut sich, wenn die Kinder gut versorgt sind. Man lernt andere Eltern kennen, man tauscht sich aus. Das, was man zu Hause, ja, man hat zu Hause halt nicht die Zeit dafür.
1: Auch Marion Schlenkermann genießt die Tage. Der Alltag ist oft herausfordernd, vor allem wenn sie bei Ämtern und Krankenkassen um Unterstützung für ihre Kinder kämpft. Hier findet sie Hilfe.
4: Einfach wenn man Fragen hat, wie geht's weiter, wo gehe ich hin, was mache ich, wird geguckt und es wird meistens eine Lösung gefunden oder ein Ratschlag, wende dich doch dahin, wende dich doch dahin. An Dinge, wo man so gar nicht drauf kommt, weil man es einfach gar nicht weiß und gar nicht weiß, welchen Weg muss ich jetzt gehen und wer hilft mir. Und ja, da kann man hier ansprechen und dann wird ratzfatz geguckt, wer ist hier der richtige Ansprechpartner und dann wird einem weitergeholfen.
1: Jedes Urlaubskind bekommt im Flur ein kleines Erinnerungssegel. Und auch beim Abschiednehmen werden Kinder und Eltern hier bis zum Schluss begleitet. Eine Herzensangelegenheit, nicht nur für Henning Bögemann, sondern für das ganze Team aus Pflegern und ehrenamtlichen Helfern. Finanziert wird das Kinder- und Jugendhospiz Löwenherz durch die Krankenkassen, aber auch durch Spenden. Die sorgen zum Beispiel dafür, dass Musiker Sören Tesch vorbeikommt und die ganze Bande zum Singen bringt. Ja, auch in einem Kinderhospiz kann ganz schön viel Leben stecken.
5: Schön. Schauen Sie sich das hier mal an. Das ist nur ein kleiner Ausschnitt von einem sogenannten Dad Walk. Der bringt nämlich frisch gebackene Väter zusammen, um sich auszutauschen. Denn plötzlich Papa und auf einmal ist ja vieles anders. Und wir haben uns zwischen die Walking Dads gemischt.
6: Mehr als 50 Väter spazieren gemeinsam mit ihren Kindern an der Alster entlang. Kein verspäteter Vatertag, sondern ein sogenannter Dad Walk. Eine Stunde vor dem Spaziergang treffen sich die Teilnehmer in Winterhude. Samt Kinderwagen und Trage. Viele sind heute zum ersten Mal hier.
7: Ach, über Instagram. Und dann habe ich mir das angeguckt und dann habe ich meiner Frau das geschickt, die mir das zufällig auch geschickt hatte.
6: Seit April organisiert Manuel Hasni die Dad Walks in Hamburg.
8: Ja, erstmal schön, dass ihr heute alle gekommen seid. Ich habe ehrlicherweise nicht damit gerechnet, dass es so viele wären.
6: Auf Instagram berichtet Manuel über seinen Familienalltag, ruft als frischgebackener Vater zum ersten gemeinsamen Spaziergang auf. Das Video schauen mehr als 1 Million Menschen, ein Zeichen dafür, dass das Thema viele beschäftigt.
9: Die Frauen sind uns einfach viele Schritte voraus. Die haben schon viele Einrichtungen, wo Frauen hin können zu diversen Themen, Depression, Austausch. Und für Väter gibt es das nicht. Männer sind da noch, wie gesagt, einfach noch nicht so weit. Die trauen sich nicht, die sind teilweise noch in ihrer Rolle gefangen, möchten vielleicht auch Schwächen nicht zugeben, Unsicherheiten nicht klar kommunizieren. Aber wenn du viele Männer um dich herum hast, die ähnlich denken, ähnlich fühlen und du merkst, crazy, wir leben eigentlich alle das gleiche Leben.
6: Kein festes Programm, keine Verpflichtungen, kein Druck. Stattdessen lockere Gespräche. 2 Stunden gemeinsam spazieren. Auch für Papa Daniel hat sich der Dad Walk gelohnt.
10: Ich werde wiederkommen. Auf jeden Fall.
6: Am 21. Juni wollen die Väter dann wieder gemeinsam durch Hamburg laufen, mit Kinderwagen tragen und vor allem jeder Menge Gesprächsstoff.
5: Hundebesitzer werden ja immer mal wieder angesprochen. Welche Rasse beißt der? Darf ich mal streicheln? Wenn Sie aber mit Ihrem Hund an der niedersächsischen Küste unterwegs sind, dann kann es sein, dass Stefan Ostendörp auf Sie zukommt mit einem ganz anderen Anliegen.
11: Er ist wieder auf der Suche, dieses Mal am Strand von Schillig. Stefan Ostendörp weiß, dass Hundebesitzer gern hierher kommen. Das Wetter ist perfekt, die Chancen stehen gut, jemanden zu treffen.
12: Kann ich mal kurz stören? Ich bin Stefan, ich bin Straßenfotograf und ich fotografiere Hunde und schenke den Leuten die Fotos und wollte fragen, ob ich ein paar Fotos von ihrem Hund machen dürfte. Ja? Würde er, wenn wir ein Stück auf die Wiese gehen, würde er so ein bisschen rennen mit einem von euch? Dass ich so ein paar Bilder in Bewegung kriege? Ja.
11: Der Doodle Sammy war eigentlich nur auf Gassi-Tour. Jetzt spontanes Fotoshooting.
12: Sehr schön. Ich kann es dir mal kurz zeigen.
13: Wow.
12: So eine Bewegung.
13: Schön.
12: Wenn die Leute sagen, boah, cool, dann weiß ich schon, solche Fotos haben sie vielleicht noch gar nicht bekommen oder so. Das ist immer das schönste Gefühl, ja, auf jeden Fall. Dann fühlt man sich so ein bisschen, ja, will nicht sagen bestätigt, aber alle sind glücklich, man hat alles richtig gemacht.
11: Bei solchen Shootings lässt er auch immer seine Videokamera mitlaufen und postet die Ergebnisse in den sozialen Medien. Fast 120.000 Follower sehen sich das an.
14: Stopp! Wow, die hält gut. Kann sie Sitz machen? Juna, Sitz. Super, steh. Stopp. Verbeugung.
15: Boah, Verbeugung, wie cool.
11: Zurück an den Strand von Schillig. Stefan ist 35 und als Webdesigner angestellt. Da hat er mehr Kontakt mit digitaler Technik als mit Menschen. Er war lange sehr zurückhaltend und wollte das verändern. Mit einem neuen Hobby, der Fotografie.
12: Bei mir war es eher so, dass ich ein bisschen Selbstbewusstsein damit aufbauen wollte. Deswegen habe ich das angefangen. Und ich wollte lernen, mit Ablehnung umzugehen. So dieses, ich hatte lange Zeit immer so das Gefühl, dass mich jeder mögen muss. Und in der Straßenfotografie, das war meine eigene Challenge, ist es halt so, Leute sagen nein, Leute lehnen einen ab oder gucken einen doof an. Und dadurch habe ich gelernt, mehr mit Ablehnung umzugehen. Ich bin dadurch auch selbstbewusster geworden, auch im Privatleben. Es ist jetzt auch so, dass ich überhaupt keine Probleme mehr habe, Menschen anzusprechen.
11: Auch hier nicht. Und dabei erfährt er die unterschiedlichsten Geschichten.
16: Ich liebe Hunde. Ich bin von klein auf mit Hunden groß geworden und bin das auch nicht mehr. Und ich will auch das nicht mehr so missen, weil und man kommt raus, man trifft Leute.
17: Ich wollte immer schon einen Hund haben, als Kind schon, das durfte ich nicht. Und es musste dann rauer Dackel sein, weil meine Großmutter rauer Dackel hatte.
18: Wir hatten vorher einen Labrador Retriever und da war das immer so, ja, die begrüßte jeden. Ich habe ein Haus, mein Mann war auf Schulung, ließ jeden rein. Und hat mein Mann gesagt, so kannst du nicht weitergehen, haben wir uns schlau gemacht. Sind auf den Hoverwart, Hofwart gekommen.
11: Justine wollte nicht warten, den Straßenfotografen irgendwo zufällig zu treffen. Sie hat ihn fest gebucht für professionelle Bilder von ihrem Hund Jackie.
19: Das sind wahnsinnig tolle Erinnerungen, die er macht. Und ja, deswegen, meine Maus ist jetzt, oder unsere Maus ist jetzt 12 Jahre alt. Und da dachte ich mir, wenn ich jetzt, wann dann? Ich habe ihn leider ein bisschen zu spät erwischt oder gefunden. Sonst hätte ich es natürlich auch ja, jedes Jahr immer mal so ein kleines, süßes Erinnerungsfoto gemacht, so als ja, Lebenslauf sozusagen.
11: Eine Idee, die Stefan seinen Kunden selbst auch immer wieder vorschlägt, schon in den ersten Jahren gemeinsame Bilder zu machen.
12: Genau, auch für einen selber als Halter, wie der Hund sich entwickelt hat oder wie man sich selber auch entwickelt hat. Ein Hund begleitet einen ja auch sehr lange, wenn man dann als Halter selber auf den Fotos drauf ist, wie man sich selber so entwickelt hat.
11: Einen eigenen Hund will sich der Ostfriese bald selbst zulegen. Welchen genau, weiß er noch nicht. Bei seinen Shootings erlebt er ja alle Rassen.
5: Und zum Schluss der Sendung haben wir noch ein kleines Schmuckstück für Sie. Im Süden von Schleswig-Holstein, da gibt es einen kleinen Laden, den es so in ganz Europa nicht mehr gibt, sagen zumindest einige Profimusiker. Die Rede ist von Elbblech in Mölln, ein Geschäft voll mit glänzenden alten Instrumenten.
20: Fast alles Raritäten. Verschickt in 36 Länder. zu mehr als 4000 Kunden. Er kauft und verkauft.

0: kauft in seinem Laden alte Instrumente mit Geschichte und besonderem Klang. Felix Eilers handelt mit alten Instrumenten, die nicht vom Band kommen, großteils noch Handarbeit sind. Fast täglich kommen Kunden von überall her zu ihm nach Mölln.
1: Knapp bevor wir den Laden eröffnet haben, kam bei uns zu Hause noch, wo ich damals den Laden hatte, Olaf Ott vorbei. Das ist der Solo-Posaunist von den Berliner Philharmonikern. Das war natürlich was ganz Besonderes, weil der ein Riesenheld ist für uns alle. Und der hat sich einfach dafür interessiert und dem habe ich 5 Posaunen hingestellt und der hat da in Ruhe alles probiert und auch eine Posaune mitgenommen. Und das war irgendwie ein ganz besonderer Nachmittag für mich, wenn man dann solche Ikonen im Wohnzimmer hat.
2: UVP mittlerweile ist, glaube ich, 11.700 Euro.
3: Das ist ja eine richtige Wertanlage. Ja, boah, die ist auch ordentlich schwer.
2: Alte Elkhart 88H.
3: Ah, oh, wie fein.
2: Die haben wir gerade neu.
3: Dass man jetzt hier einfach herkommen kann nach Mölln und hier stehen kann und einfach durchprobieren kann, das ist natürlich ein Paradies. Also für einen Posaunisten ist das hier absolut einzigartig. Diese alten Instrumente in dieser Qualität vorzufinden an Posaunen, das gibt es sonst nirgendwo. Mhm.
0: Bei Elbblech finden aber nicht nur Profis ihre Instrumente. Auch für Einsteiger gibt es immer Posaunen, Saxophone oder sogar Gitarren für kleineres Geld. Und auch als Mietinstrumente. Und hier wird fast alles repariert.
4: Und der Spaß an der Sache ist, jedes Mal seine Arbeit neu zu erfinden. Weil jede Delle ist anders und ich muss immer gucken, mit welchem Werkzeug ich woran komme und ja, manchmal ein eigenes Werkzeug bauen. So irgendwelche, ja, weiß nicht, Häkchen, irgendwelche Kugeln oder irgendwas machen. Ja, und dann jedes Mal kreativ neu rangehen.
0: Beulenreparaturen kosten zwischen 100 und 300 Euro. Aber auch die Ankaufsinstrumente, die bei Felix im Laden ankommen, müssen oft einmal in der Werkstatt General überholt werden.
1: Es sind so viele spannende Instrumente hier, jedes irgendwie mit seiner eigenen Geschichte. Und ich freue mich auch schon immer drauf, was wir dann daraus machen können. Wenn wir hier teilweise so Ruinen bekommen und 2 Wochen später hat der Kunde ein Instrument, was sich wieder wunderbar spielt und was ihm ein Strahlen aufs Gesicht befördert.
0: Felix Eilers hat selbst bereits in 17 Ländern Posaune gespielt. Sein Laden Elbblech in Mölln fing in seinem Wohnzimmer an und gilt heute in Europa selbst als Rarität. Bereits 1.500 Instrumente verschickt in die ganze Welt. Mölln. Seit Elbblech für manche Musiker der Nabel der Welt.
5: Der Nabel der Welt. Sehen Sie mal, wo Sie mit uns überall hinkommen. Ihre Nordtour. Und das war sie am Sonnabend. Alle Infos unter ndr.de/nordtour. Es war mal wieder schön mit Ihnen und wir sehen uns schon nächste Woche wieder. Bis dahin einen schönen Abend noch. Tschüss.

0: Unglaublich, Sie haben uns ja ein ganz besonderes Tastenmöbel mitgebracht.
1: Das wurde mir sehr stark ans Herz gelegt.
2: Wir haben weltweit nur eine begrenzte Anzahl von Klavikorden des 18. Jahrhunderts überliefert in den Museen.
0: Also Respekt.
3: Wir sind geplättet. Das hätten wir so nicht erwartet.
4: Kunst und Krempel ist zu Gast im Schloss Fasanerie nahe Fulda. Dieser hessische Kunstliebhaber sucht Gewissheit. Denn er glaubt, dass er im Internet einen kleinen Gemäldeschatz entdeckt hat.
5: Der Maler ist nicht bezeichnet worden. Das habe ich noch vor der Auktion selbst nachgesehen auf der Rückseite des Bildes, also anhand der Fotos. Und ich war eigentlich überzeugt, dass es ein Stefan ist. Und wenn es ein Stefan ist, kostet er bestimmt nicht nur das Geld, was ich hierin investiert habe.
6: Guten Abend.
7: Hallo.
8: Guten Tag.
6: Eine Landschaftsstudie. Von wem?
5: Vermutlich von dem Schweizer Maler Johann Gottfried Stefan.
6: Ja.
5: Jedenfalls sagt das hinten ein Nachlassstempel. Und ich habe es vor circa 4 Jahren im Internet erworben. Ich habe auch nicht sehr viel für bezahlt.
6: Was haben Sie gezahlt?
5: 200 Euro.
6: 200 Euro, und ja. Mit dem Rahmen?
5: Den Rahmen habe ich extra dazu erworben, okay, weil das Bild ohne Rahmen war.
6: Der war ein bisschen teurer, ne?
5: Der Rahmen war auch vielleicht noch mal so, ja, ich denke, 150 Euro. Ja,
6: okay.
5: Mich hat fasziniert diese farbliche Darstellung. Der Maler hat hier mit Blau, Weiß und Braun gearbeitet. Mhm. Und es ist trotzdem räumlich so wunderbar, so ausdrucksstark. Ein bisschen erinnert es mich an das Eismeer von Friedrich, wo man die aufgestapelten Schollen sieht. Vielleicht hat das der Stefan auch irgendwo im Hinterkopf gehabt. Auf jeden Fall weiß ich, dass er häufiger solche Motive gewählt hat. Und meine Vermutung ist, dass es ein See in der Schweiz ist, der Walensee, dort, wo er offensichtlich auch öfter gemalt hat.
6: Mhm.
5: Vorwiegend interessiert mich, ist das ein Original? Kann das ein Original sein? Ist das eine Studie? Ist das, wie schätzen Sie das ein?
8: Also dargestellt ist ja keinerlei Spur menschlichen Gestaltens oder menschlicher Zerstörung der Natur. Es ist Natur selbst. Und zwar die wichtigsten Elemente, also der Stein, die Erde, das Wasser, die Luft und das alles ist bewegt vom Wind, den man natürlich nicht sieht, aber sein Wirken in die Landschaft hinein. Und diese Urform irdischer Existenz ist hier subtil gefasst und ganz überzeugend.
6: Man muss auch sagen, Stefan ist ja ein nicht unbedeutender Schweizer Landschafter. Er war also mit Koller befreundet, er war auch mit Böcklin befreundet. Er ist, glaube ich, relativ früh im 19. Jahrhundert geboren und lebt bis ins 20. Jahrhundert hinein, wurde sehr alt. Ich schätze, das Bild wird sein irgendwas zwischen 1860 und 1880. Und es ist für mich auch eine Studie, eine Arbeit, die ihm persönlich dient, diese Gegensätzlichkeiten zum Ausdruck zu bringen. Es kommen immer wieder dieses konzentrierte Materielle vor und dann eine große Weite. Er spielt mit diesen Gegensätzen und diese Gegensätze machen auch die Spannung. Zum Motiv, ich weiß nicht, ob das jetzt ein kleiner Schweizer See ist, es könnte ja auch, er hat auch am Brienzer See gemalt. Ich weiß nicht, ob es nicht, ich kenne das zwar dort nicht, aber ob es nicht vielleicht der Gardasee ist. Mit was für einer Präzision und Ökonomie er alleine diese Stimmung dieses Sees, der da nach hinten geht, diese, wo hinten ganz ein bisschen die Sonne drauf liegt oder das Licht ein paar Segelboote ist, ich weiß nicht, ob es auf Ihrem See auch Segelboote gibt, auf diesem Schweizer See, wo mit wenigen Mitteln sehr ökonomisch die Illusion, die perfekte Illusion dargestellt wird. Und Ihre Assoziation auch mit dem Caspar David Friedrich ist durchaus eine, die ich nachvollziehen kann. Es war sicher ein Seherlebnis, das er auch gehabt hat. Und dass er halt hier durch diese Formation der Steine wahrscheinlich wiederholen wollte.
8: Subtil beobachtete Fernperspektive, also dass die Farben im Vordergrund intensiver scheinen, dieses Kalkfelsens und nach hinten ins Bild dann immer weiter verschwimmen und sich mit den Wolkenbänken vereinen. Das schafft ohne grafische Hilfsmittel die Illusion der Ferne.
6: Ja. Und das ist Malerei, die quasi das letzte Kapitel an gegenständlicher, illusionistischer Malerei. Hier wird wirklich versucht, dieser Stimmungsrealismus, es hat mit Impressionismus wenig zu tun, auch wenn die Abstriche und so weiter, dass die Malerei sehr offen ist. Dieser Stimmungsrealismus versucht ein letztes Mal diesen optischen und emotionalen Eindruck auch. Hier geht es jetzt nicht nur ums Schauen, sondern auch ein Empfinden. Ein bisschen die Einsamkeit, ein bisschen diese Weite, dieses Heranrauschen dieser kleinen Wellen. Also ich glaube an den Gardasee, ich muss ehrlich sagen, ich glaube an den Gardasee. Diese Illusion zu vermitteln.
8: Hinfahren ist das Beste.
6: Hinfahren und anschauen. Vielleicht gibt es da irgendwelche Formationen. Zum Preis, das ist etwas für Kenner. Da muss man sich in der Malerei auskennen, da muss man die Malerei lieben, da muss man auch spüren, dass hier wirklich einer am Werke ist, der sein Handwerk versteht und der mit seinem Handwerk auch imstande ist, das, was er selber empfindet, uns mitzuteilen. Das ist ja der direkte Weg. Der Herr Stefan redet jetzt mit uns. Wenn wir das so empfinden,
7: so empfinde ist, ich das,
6: ist das
7: ganz
6: der direkte
7: genau.
6: Weg. Trotzdem, am Markt haben diese Bilder keine große Chance, ordentliche Preise zu kriegen. Also die großen Bilder natürlich schon. Also ich würde heute eine solche Studie mit vielleicht 800 Euro bewerten. Mhm. Künstlerisch ist sie weit mehr wert.
7: Das sehe ich genauso. Ja. Und Sie sind auch überzeugt anhand des Nachlassstempels, dass das auch von Stefan stammt.
6: Ja, da gibt es keinen Zweifel. Ja. Vielen Dank fürs Zeigen.
7: Ich bedanke mich auch sehr herzlich.
6: Und ich muss sagen, weiter so kaufen.
7: Das werde ich tun.
6: Wiederschön. Auf
7: Wiederschauen. Wiederschauen. Scheint wirklich genau von dem Maler zu stammen und auch nicht verfälscht oder so. Insofern bin ich sehr zufrieden, das gehört zu haben.
4: Maria Monastero und ihr Mann leben in Berlin. Die weite Anreise ist es ihnen aber wert. Sie möchten wissen, ob sie mit dieser auf einem Markt gekauften Glasschale etwas Besonderes gefunden haben.
9: Diese Hunde, die hintereinander rennen, die haben mich an meine Kindheit erinnert. Freunde von mir hatten einen Windhund, vor dem ich sogar Angst hatte. Aber ich habe es faszinierend empfunden.
10: Wie viel haben Sie denn damals dann gezahlt?
9: Darf man das sagen?
10: Ja, klar.
9: Das war fast geschenkt. Es war 1 Euro.
10: 1 Euro?
9: Ja.
11: Guten Tag.
12: Schönen guten Tag. Gott.
11: Sie haben uns eine schöne Schale oder einen Teller, so etwas dazwischen mitgebracht. Ja. Was können Sie uns dazu sagen?
12: Ja, auf einer unserer Entdeckungstouren hat meine Frau diese wunderbare Schale entdeckt. Und wir haben gedacht, die gefällt uns sehr gut, passt ganz gut.
9: Ich habe die Schale wirklich zufällig gesehen und sie war total verstaubt und schmutzig, sodass ich leider die paar Kratzer nicht sehen konnte, die da drauf sind. Erst später, so wie ich erst später gesehen habe, dass sie signiert ist. Ich weiß, dass die aus einer Manufaktur aus der Oberlausitz stammt. Aber was mich jetzt interessiert, ist, wie das Ganze entstanden ist von der Technik her. Weil es soll Pressglas sein, aber eigentlich ist es eine Mischtechnik für mich. Ich weiß, das ist von einem Professor aus Dresden entworfen wurde.
11: Aber Sie sind ja schon ganz gut informiert, scheint mir.
9: Ja, ich habe
11: also
9: mein
11: ganz
9: Bestes,
11: viel mehr werden wir Ihnen
9: getan,
11: wahrscheinlich,
9: weil ich keine Ahnung habe, dass ich eines Tages hier vor Ihnen stehen würde. Obwohl das erst vor kurzem gekauft wurde.
11: Ja, schauen wir uns doch die Schale einmal an.
13: Das ist eigentlich so eine gefußte Schale, die hier diesen bunten, abgesetzten Fuß hat. Und dann läuft sie so etwas konisch nach oben. Aber die ganze Schönheit wird eigentlich ja dann erst sichtbar, wenn man sie aufstellt. Und ich glaube sogar, wenn man sie sozusagen von der Rückseite sieht, dann sieht man nämlich das Besondere an dieser Schale, das ist dieses Fries hier mit den Windhunden, die sozusagen nacheinander um die Schale herumlaufen. Und Sie haben auch schon die Signatur erwähnt und wir wissen, diese Stücke sind signiert, aber dieses Stück ist wirklich äußerst schwach signiert und ich muss selber jetzt...
12: Ja, ist ganz klein,
13: schauen.
12: Ja.
11: Man kann es eigentlich nicht lesen.
13: Man kann es nicht lesen. Wir können mal schauen, ob wir es ein bisschen einfangen. Man sieht hier diese Luftblase und unterhalb der Luftblase ist dann ganz schwach eine Signatur zu lesen. Und ja, die kann man eigentlich nur dann wirklich lesen, wenn man weiß, was sie heißt. Und wir wissen es heißt Jäger.
11: Mhm.
13: nicht. Und damit ist nicht derjenige gemeint, der mit den Hunden auf Jagd geht, sondern tatsächlich der Entwerfer dieser Schale. Das ist Hans Jäger. Der ist von der Firma, die nennt sich Ankerglas. Das war tatsächlich eine Fabrik, die eben auf Pressglas und derlei Techniken spezialisiert war. Und sie hatte schon in den 20er Jahren sich bemüht, von der reinen Gebrauchsglasproduktion, also Vorratsgefäße und so etwas, auch ein bisschen einen künstlerischen Zweig zu erobern. Das haben ja viele in der Zeit auch gemacht. Und sie hatten sich zunächst einen berühmten Glaskünstler, der auch dann eine eigene Fabrik später hatte, Richard Süßmuth, eingeladen, einige Entwürfe zu machen. Die blieben aber offenbar ziemlich erfolglos, weil die nur ganz kurz auf dem Markt waren. Und Hans Jäger war dann der Nachfolger, der ist 1931 von der Firma bestellt worden und hat dann in der Art, was Süßmuth schon vorweggenommen hatte, diese sogenannten Reliefgläser, dann auch aufgenommen und da eine Serie produziert, die dann auch länger in den Katalogen sichtbar war. Also es gibt einen Katalog von 1937 und da ist diese Schale abgebildet und daher können wir das auch dem Jäger zuschreiben. Ja, und damit haben Sie auch schon die Datierung 1931 eingestellt, 1937 publiziert. Dazwischen ist diese Schale entstanden. Wir wissen natürlich nicht, ob jetzt diese Ausformung wirklich aus der Zeit ist oder ob die noch ein bisschen später entstanden ist.
14: Ja, also man muss sagen, im Preiskuranten ist diese Schale unter der Rubrik Luxusrelief aufgezeichnet und auch abgebildet und erstmals 1937. Nur, ich denke mal, die Produktion wird dann auch relativ schnell durch den Zweiten Weltkrieg beendet sein. Also ist es nur ein recht kurzer Zeitpunkt. Und nach dem Krieg wird ja auch die Manufaktur Ankerglas noch fortgeführt, auch in der DDR. Aber dann sind solche Sachen eigentlich aus der Mode.
12: Das heißt, es dürften noch nicht so viele Objekte auf dem Markt sein.
13: Oder? Ja, doch. Also es ist zwar ein Luxusglas für die Pressglas-Serie, aber Pressglas heißt immer, dass das massenhaft produziert wurde. Das heißt, die Schwierigkeit war, oder der große Luxus für die Firma war, erstmal eine Form herzustellen, in der diese Windhunde eingraviert sind.
12: Richtig.
13: Und die muss ja hitzefest sein und so weiter. Das war das Aufwendige. Und sobald man die Form hatte, da konnte ein Facharbeiter einfach durch Pressen tatsächlich diese Teller nur so raushauen. Und dann ist sie aber anschließend noch mal mattiert worden. Also dadurch ist dann schon etwas mehr Aufwand als bei einem normalen Pressglas durchaus gegeben.
14: Und das ist ja auch wirklich ein Kind seiner Zeit, denn man muss sagen, halt gerade so in den ausgehenden 20er Jahren, in den beginnenden 1930er Jahren, also durch die Weltwirtschaftskrise, waren ja alle großen Manufakturen, die Luxusgläser hergestellt haben, wirklich in einer wirtschaftlichen Krise. Aber dieses Pressglas, was ja auch noch so eine Art Luxus darstellt, das konnte sich noch jeder leisten.
9: Ja. Es waren wirklich ein 1-Euro-Gegenstand.
14: Ja, gut, das kann ich sicherlich noch toppen. Man muss noch ein bisschen sagen, bei der Preisfindung ist es leider hier in der Aufsicht der Schale, ist das Glas hier doch leider stellenweise sehr stark berieben. Also das ist natürlich einfach noch mal preismindernd, aber ich denke, 100, 120 Euro für so eine schöne, klassische Art-Deco-Schale kann man immer noch dafür erzielen.
9: Vielen Dank.
12: Vielen Dank.
13: Wir danken Ihnen. Viel Freude damit.
9: Auf Wiedersehen.
12: Ich hoffe, dass meine Frau noch viele weitere interessante Entdeckungen macht.
15: Ja, war ja ein Schnäppchen, oder?
9: Ja, absolut, ja, kann man sagen. Ja, wir werden die jetzt richtig genießen zu Hause.
4: Aus Maintal bringen Heiko Hasse und seine Tochter ein Familienerbstück, das sehr alt sein soll. Für seinen Großvater war diese Uhr eine echte Kostbarkeit.
16: Die stand beim Opa im Wohnzimmer auf dem Tisch. Also da war ich 4 oder 5 Jahre alt. Und diese Uhr, die hat mich schon immer fasziniert. Und dann vor allem dieses Knöpfchen da oben. Und immer, wenn er nicht geguckt hat, habe ich halt auf dieses Knöpfchen gedrückt. Und dann hat sie immer geschlagen. Ich habe mich gefreut. Und mein Großvater, der ist immer verrückt geworden.
17: Grüß Gott. Herzlich willkommen.
18: Hallo.
17: Wir sind eine kleine Tischuhr. Wo kommt die her? Wie kommt die zu Ihnen?
16: Die Uhr kenne ich von meinem Großvater. Und der wiederum hat sie vorher von seinen Vorfahren bekommen. Die Geschichte dazu ist, dass ein Vorfahr von mir Landprediger war und diese Uhr gebraucht hat, damit er nachts wusste, wie spät es ist. Weil da ist so ein kleines Knöpfchen an der Seite. Und wenn man das drückt, dann schlägt es die Stunde. Und aus unseren Familienchroniken ist überliefert, dass diese Uhr ihn im Krieg begleitet hat.
18: Also, was ja toll ist, dass die hier in der Mitte einen Wecker hat. Das ist die sogenannte Weckerscheibe. Und wenn man da mit einem Stift reingreift, dann kann man hier die Weckzeit einstellen. Und dann würde sie auch noch wecken. Das wissen Sie noch gar nicht.
16: Das wusste ich nicht. Ne?
18: Ja, sehen Sie, Kunst und Krempel lohnt sich. Ja. Ansonsten zeigt sie Stunden und Minuten an. Und wahrscheinlich hier oben hat man die Uhr regulieren können. Die hat eine Größe, dass man sie in der Form auch auf Reisen mitnehmen kann. Und das spiegelt sich auch im Werk wieder, weil sie eine Unruhe hat mit einer Spirale. Das heißt, selbst wenn die im Koffer ist, dann kann die weiter ticken. Wenn die ein Pendel hätte, was viele dieser Uhren auch haben, dann könnte die während der Reise, also während man sie herumträgt, nicht funktionieren. Das Zifferblatt ist sehr schön. Das hat hier unten die Insignien von Kriegsgeräten. Also da sind Kanonen abgebildet. Das ist, und dann gibt es hier in der Mitte ein kleines, sehr nettes Emblem. Also das ist gut gemacht. Ich denke mal, man müsste das so Anfang des 18. Jahrhunderts datieren, also 1740, 30, 40. Das geht schon so weit zurück. Ja. Mit dem Gehäuse, das passt mir nicht so ganz in die Zeit. Ich denke, das ist eine spätere Ergänzung.
16: Ich auch, ja.
18: Aber es ist gut gemacht. Es hat einen sehr homogenen Eindruck. Also ich bin da ganz angetan von der Sache.
17: Wenn das natürlich eine Uhr war, die auf Reisen war, dann ist es natürlich gut möglich, dass das Gehäuse Schaden nimmt und mal irgendwie ersetzt wurde. Ich möchte noch ganz kurz was, weil Sie sagen, der Wecker, Sie wissen davon nichts. Vielleicht kurz, wie Sie ihn einstellen sollen, weil der Stundenzeiger hat hier hinten eine kleine Nase. Sehen Sie die? Diese Nase hier.
18: Mhm.
17: Und wenn Sie die Ziffer, die hier auf dem Ring ist, auf diese Nase stellen, dann sollte, wenn das Weckerwerk richtig eingestellt ist, zu dieser Stunde auch der Wecker angehen. Ja. Jetzt schauen wir mal hinten rein. Sie sehen es am Gehäuse, Sie müssen, um die Uhr aufzuziehen, überhaupt nicht das Gehäuse öffnen. Also es soll wirklich ein richtiger Schutz sein.
18: Da ist auch ein schöner Schlüssel dabei.
17: Ah, ja, genau. Und das nehmen wir den mal. Das ist dieser Schlüssel, der ist dabei. Der hat zwei Seiten. Einmal ein großer und einmal ein kleiner. Der ist ein bisschen defekt. Also vielleicht auch mal ersetzen gegen einen anderen. Und wenn wir hier aufmachen, dann sehen wir innen das Uhrwerk. Unten eine große Glocke eingelassen in den Boden. Wir haben hier drei Einstell- bzw. Aufzugsmechanismen. Wir haben hier oben eine Unruhe, schon mit Spirale, was auch sehr gut für diese Zeit passt, wie der Herr Fries gesagt hat. Und wir haben diese drei Knöpfe. Wir haben hier unten den Aufzug fürs Schlagwerk, ziemlich sicher. Und hier oben für das Gehwerk. Man sieht seitlich ein bisschen schlecht, öfters mal in den alten Uhren, ich hoffe, ich kann es jetzt hier zeigen, die sogenannte Kette und Schnecke. Hier sieht man die Schnecke sehr schön und da ist auf ein anderes Rad eine Kette aufgewickelt, die dann für den gleichmäßigeren Ablauf des Räderwerks sorgen soll, weil die Feder einfach ungleichmäßig Spannung hat. Also Sie sehen, da war schon zu der damaligen Zeit war das High-End. Ja, das war ein toller Standard. Was ein bisschen schade ist, ist der Allgemeinzustand dieser Uhr. Man sieht, an der ist mal das Gehäuse getauscht worden. Wir haben hier unten ein paar Bohrungen, ein paar moderne Schrauben sitzen. Diese Feder hier, die stammt also ganz sicher nicht aus der Zeit. Ja, das ist also eine sehr moderne industrielle Feder. Ich glaube auch, dass diese Stellung hier mal ersetzt wurde. Bin ich nicht ganz sicher, aber es sieht ein bisschen nachträglich eingebaut aus. Ja. Aber trotzdem ist es ein tolles historisches Objekt, was die Anfänge eigentlich zeigt und die Entwicklung von der Uhrmacherei.
18: Also die Kette und Schnecke, das geht wirklich zurück bis ins 15. Jahrhundert. Und es wurde in Uhren bis in die 1920er Jahre verbaut, bis man ein besseres Material für die Feder gefunden hatte, das dann auch einen Nobelpreis erhalten hat. Und das verwendet man natürlich heute. Und heute braucht man Kette und Schnecke nicht mehr. Sehr aufwendig. Mhm. Aber wer sich damit ausführlich beschäftigt hat, war Leonardo da Vinci, der das gezeichnet hat und auch noch bessere Lösungen entwickelt hat. Also ich würde sagen, wenn Sie das heute so, wie sie ist, ins Auktionshaus geben, dann würde man es wahrscheinlich mit 500 Euro ansetzen. Aber das kann dann durchaus ein bisschen mehr werden. Das hängt davon ab, wer sich dafür interessiert.
16: Alles klar. Ja. Vielen Dank.
18: Dankeschön für
17: Vielen
18: diese
17: Dank.
18: schöne Uhr, die Sie ja. uns gebracht haben.
17: Wunderbar. Auf Wiedersehen. Danke Ihnen.
18: Wiedersehen.
19: Super, also das hat sich auf alle Fälle gelohnt, weil
7: Dass die Uhr sogar eine Weckfunktion hat, das habe ich überhaupt nicht gewusst.
4: Mit viel Liebe hütet das Ehepaar Hamm aus dem unterfränkischen Eisenheim dieses Klavichord. Obwohl beide es gar nicht spielen können. Wer hat denn zuletzt auf diesem außergewöhnlichen Instrument musiziert?
1: Die Tochter meines Onkels, die lebt in einem Karmelitenkloster und hat dieses Instrument mit ins Kloster genommen. Das war natürlich sehr optimal, denn mit dem leisen Klang hat es in einem Kloster nicht unbedingt gestört.
15: Es ist leise?
1: Es ist sehr, sehr leise.
11: Grüß Gott.
17: Grüß Gott. Grüß Gott.
0: Grüß Gott. Ja, unglaublich. Sie haben uns ja ein ganz besonderes Tastenmöbel mitgebracht. Wie kommt das zu Ihnen?
1: Ja, das ist eigentlich ein langer Weg. Ich hatte einen Onkel, der sehr begeisterter Antiquitätensammler gewesen ist. Und für seine Tochter, die Musiklehrerin war, hat er dann auch historische Tasteninstrumente gesammelt. Nach seinem Tod ist die Sammlung aufgelöst worden. Und seine Tochter hat dieses Instrument behalten und hat das bis zum Jahre 2020 auch gespielt. Mhm. 2020 ist das Instrument dann, ist in Saiten gerissen. Und das Instrument kam dann nach Homburg zu Herrn Günther. Da wurden die Saiten wieder aufgezogen und da wurde auch dieser Lack wohl aufgebracht. Mhm. Und ja, über Umwege ist es dann bei mir gelandet, weil die Inhaberin das nicht mehr stellen konnte, eine liebe Verwandte. Und es wurde mir sehr stark ans Herz gelegt, dass ich es für die Zukunft bewahre.
0: Sie spielen Tasteninstrumente?
1: Leider nein.
2: Also natürlich gibt es viel zu erzählen. Erstmal über den Typus des Instruments. Ja. Es ist ein Klavichord. Und vielleicht wäre jetzt, um dem Hersteller näher zu kommen, es sinnvoll, wenn wir zuallererst die Signatur auch lesen würden. Und die Signatur ist an einer ganz ungewöhnlichen Stelle angebracht, nämlich quasi im Bleistiftkasterl dieses Instruments. Und ich darf vorlesen: Der Verfertiger dieses Klaviers ist Konrad Warbach, Schulmeister in Kirchfembach bei Langenzenn 1781. Also Konrad Warbach ist der Schulmeister, der sicherlich in Kirchfembach, das ist heute ein Ortsteil von Langenzenn, Langenzenn wiederum liegt im Landkreis Fürth. Und die Gemeinde oder die Gesellschaft in Kirchfembach war im 18. Jahrhundert evangelisch-lutherisch orientiert. Und dementsprechend war natürlich der Schulmeister Konrad Warbach nicht nur als Schulmeister, sondern sicherlich auch als Organist tätig. Und dieses Instrument ist kein Musikinstrument in unserer heutigen Erwartung eines bühnentauglichen, akustisch durchsetzungsfähigen, lauten Geräts, sondern es ist ein Studierwerkzeug.
0: Genau, also Klavichorde sind mit die ersten Tasteninstrumente überhaupt, weil sie eine ganz einfache Mechanik, beziehungsweise überhaupt keine Mechanik haben, sondern die Saiten werden im Prinzip angestoßen. Die Tasten werden angestoßen durch ein Metallplättchen, was Sie hier sehen, die sogenannte Tangente. Und die stoßen dann unten einfach nur in die Saiten dran und erzeugen einen ganz feinen Ton. Und Klavichorde waren die am weitest verbreitesten Tasteninstrumente im 17. und 18. Jahrhundert. Johann Sebastian Bach hat sein wohltemperiertes Klavier komponiert, damit es auch auf dem Klavichord gespielt werden konnte. Das waren die Übungsinstrumente damals der Klavierschüler. Mhm. So, jetzt lasse ich doch mal ein paar Töne erklingen. Das Besondere daran ist, dass beim Anschlagen der Tasten man eine Art Bebung hervorrufen kann. Wenn ich jetzt die Taste runterdrücke und mit dem Finger ein bisschen vibriere, so ähnlich wie bei einer Geige oder auch bei einer Gitarre, dann hört man das am Ton.
1: So ein Vibrato.
0: Hören Sie das Vibrato?
1: Ja. Ja.
2: Also aber man hört auch, im Prinzip, die Akustik reicht so weit, bis zum Ohr des Spielers, nicht zum Ohr eines Dritten oder gar eines Publikums.
19: Ja, also die Instrumente waren nicht gedacht, damit man andere Instrumente mit begleitet oder größere Säle füllt. Das war wirklich für den Hausgebrauch. Selbst heute in der Eigentumsmietwohnung wären das ideale Instrumente, weil es die Nachbarn nicht stört.
1: Ja. Genau.
19: Also, es ist ja eigentlich unglaublich, dass ein Schulmeister, ein Lehrer sozusagen in der Lage war, ein solches, wie man an vielen Details sieht, qualitätvolles Instrument zu bauen. Und je näher ich mir das jetzt anschaue, habe ich eine Idee, wie das gekommen ist. Der Ort ist ja gar nicht so sehr weit von Ansbach. In Ansbach hat zur selben Zeit eigentlich der berühmteste Klavichordbauer Deutschlands

0: Respekt.
1: Ohne Zweifel ist das ein ganz besonderes Objekt. Wir haben weltweit eine begrenzte Anzahl von Klavikorden des 18. Jahrhunderts überliefert in den Museen der Kontinente. Und dieses Instrument ist ohne Zweifel einer jeglichen Sammlung, eines jeglichen Museums würdig.
0: Es ist eigentlich in einem sehr guten Zustand. Mhm. Also es braucht eigentlich keine Grundrestaurierung. Es fehlen ein paar Saiten.
2: Ja.
0: Und es ist verstimmt an vielen Tönen. Also eigentlich Kleinigkeiten.
3: Mhm. Ja.
0: Und das würde ich Ihnen unbedingt empfehlen zu machen. Dann haben Sie ein ganz hervorragendes, wertvolles Instrument. Mhm. Neue Klavierkorde würden Sie vielleicht ab 10.000 Euro kriegen in dieser Qualität. Da das es signiert ist, diese Geschichte hat, diese Historie, bin ich überzeugt, dass man da auch in Richtung 20.000, 25.000 Euro gehen kann vom Wert des Instrumentes. Mhm. Aber es gehört gespielt. Wenn Sie es selber nicht mehr gebrauchen können, dann geben Sie es in ein Heimatmuseum. Mhm. Was dann eben auch diese Geschichte dieses Schulmeisters und dieses Instrumentes würdigt.
2: Gut.
0: Ja. Vielen herzlichen Dank, dass Sie das gemacht haben.
2: Wir bedanken uns ganz herzlich für diese Expertise. Ja. Dankeschön.
3: Dankeschön.
2: Wiedersehen.
4: Wir sind geplättet. Das hätten wir so nicht erwartet.
5: Ja, und dann müssen wir jemanden finden, der ab und zu drauf spielt.
6: Ja. Ja, haben Sie schon eine Idee?
5: Ja, ich habe eine Nichte, die kann Klavier spielen. Die sollte das dann mal tun.
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0: da sieht man schon deutlich, dass das Leberfett zugenommen hat.
1: Eine Woche Zuckermast und wir zahlen monatelang dafür.
2: Das ist nicht normal. Das hatte ich noch nie.
0: Was wir im Gehirn dann noch sehen, das ist natürlich noch beunruhigender.
1: Dabei wäre die Lösung so einfach. Zucker weglassen. Aber der versteckt sich gut.
3: Fast 20 Gramm. Also noch mehr als die anderen.
1: Und wir verschätzen uns gewaltig.
4: Wie viel Zucker in Würfeln ist da drin?
5: 18 Zuckerwürfel.
4: 6?
1: Mhm. Sind Süßstoffe eine Alternative? Und mit welchen Tricks können wir es schaffen, der Versuchung zu widerstehen? Jetzt bei Quarks.
6: Herzlich willkommen zu einer süßen Ausgabe von Quarks. Mein Kollege Ecker von Hirschhausen hat für einen Selbstversuch ganz viel Zucker gegessen, unter medizinischer Aufsicht. Wobei das bei ihm ja immer unter medizinischer Aufsicht ist. Er wollte herausfinden, wie sein Körper reagiert. Spoiler, er wurde dicker. Aber es ist noch mehr passiert.
7: Ich starte mein Experiment. 5 Tage lang esse ich zu meinem normalen Essen lauter Zeug mit extra viel Kalorien. Das ist alles andere als vollwertig, sondern voller Fett, Zucker und Salz. 1500 Kilokalorien zu viel. Dieses Experiment wurde hier an der Uni Tübingen entwickelt und schon mit Studierenden getestet. Wie wird mein Körper und mein Hirn reagieren? Hier forschen sie an der Quelle all unserer Süchte und Sehnsüchte, dem Belohnungssystem und der Energiesteuerzentrale. Beide Hirnregionen reagieren besonders stark auf hochkalorische Snacks. Kaum zu glauben, jeder Bissen, den wir essen, wird nicht nur auf den Hüften gespeichert, sondern soll auch unser Gehirn verändern? Liegt hier also der Schlüssel für die Entstehung von Adipositas? Bevor ich mich für das Experiment messte, musste ich erstmal zur Bestandsaufnahme.

0: Aufnahme.
1: So, Herr von Hirschhausen, wir sind soweit. Die Messung startet jetzt.
2: Wie viel Körperfett habe ich eigentlich und wie schädlich ist das?
3: Alles, was weiß ist, das ist Fettgewebe. Und das ist eben das Fettgewebe in der Bauchhöhle. Das viszerale Fett, wie wir dazu sagen.
0: Das da, hier, dieser Schwabbel an der Seite, der ist ja auch nicht so richtig gesund, oder?
3: Naja, also das ist das sogenannte subkutane Fett, das Unterhautfett, das, was man so greifen kann, eigentlich, ja. Was jeder von uns so greifen kann. Und das ist erstaunlicherweise viel gesünder als das Fett, was wir im Bauchraum haben. Das ist eben deswegen so ungünstig für den Stoffwechsel, weil sich das sehr leicht entzündet. Diese Entzündung, die kann die Gefäße angreifen, kann die Leber angreifen, die kann langfristig sogar auch Tumoren verursachen. Die kann auch zu Neurodegeneration beitragen.
0: Also zu Demenz.
3: Zu Demenz,
0: exakt. Alles nicht schön.
3: Alles nicht schön.
2: Und noch was, je mehr Bauchfett, desto unempfindlicher wird das Hirn für das Hormon Insulin. Das Signal reicht jetzt, du bist satt, kommt nicht an. Deshalb gilt verrückterweise mehr Bauchfett, mehr Hunger. Wie gut mein Insulin funktioniert, zeigt dieser Blutzuckersensor ab jetzt live.
0: Das ist ja irre, ich kann jetzt mit der App in meinen Körper reingucken.
3: Ja.
0: Ich lasse mich messen und wir sehen uns ein zweites Mal.
3: Wir sehen uns ein zweites Mal.
2: Tag 5 des Experiments. Ich kann das Zeug wirklich nicht mehr sehen.
4: Sie sehen es nicht, aber ich habe echt zugenommen. Innerhalb von 5 Tagen. Zack. Was mich am meisten beunruhigt, ist, dass mein nüchtern Blutzucker, also morgens beim Aufstehen, nach einer Nacht, in der ich nichts gegessen habe, bei 130 war. Das ist nicht normal. Das hatte ich noch nie.
2: Zurück in Tübingen. Messung Nummer 2. Wo genau sind diese zusätzlichen Kalorien geblieben? Was haben sie in meinem Körper angerichtet?
5: Jetzt bitte einatmen, ausatmen.
3: Da sieht man schon deutlich, dass das Leberfett zugenommen hat.
0: Ja. Wie bitte? Höre ich da recht?
3: Ja, man kann jetzt Unterschiede sehen.
0: In so kurzer Zeit?
3: In so kurzer Zeit, ja. Also da bin ich selber auch immer erstaunt, fast beunruhigt, muss ich sagen.
2: Dieser kleine Hobel rechts im Bild zeigt, mein Leberfett ist sprunghaft angestiegen. In 5 Tagen um 45%.
3: Das ist immer wieder erstaunlich, wie schnell das geht. Und wenn wir überlegen, 5 Tage, das kommt etwa so hin mit den Weihnachtstagen. Hm. Ja, da essen wir ja auch viel.
0: 3, 4, 5, 6, 7.
2: Um zu sehen, ob die 5 Tage hochkalorischer Snacks auch mein Gehirn verändert haben, nehme ich Insulin als Nasenspray. Macht es mich noch so satt wie vor dem Versuch?
6: Jetzt sehen Sie gleich die Essensbilder.
2: Auf diese Fotos reagiert mein Belohnungszentrum. Macht es mir jetzt unbewusst mehr Heißhunger auf Ungesundes? Vor den 5 Tagen überfressen waren meine Reaktionen gesund. Das heißt, mein Gehirn hat auf das Insulin gehört. Und Torten und Burger haben mich nur mäßig interessiert. Und jetzt?
6: Und so zeige ich Ihnen jetzt gleich, wie hat Ihr Gehirn reagiert. Genau wie unsere Gruppe mit viel Bauchfett. Auch hier nach dem Insulinstimulus reagiert Ihre Energie-Homöostase-Areal, das Areal, das so wichtig ist, um zu detektieren, bin ich hungrig, bin ich satt, reagiert nicht mehr.
0: Ja, von so kurzer Zeit komme ich aus der gesunden Gruppe in die kranke Gruppe.
6: War für mich ehrlich gesagt auch unerwartet, dass es so eindeutig ist. Ich könnte mir vorstellen, das hängt auch damit zusammen, dass auch wirklich Ihr Bauchfett zugenommen hat in der Zeit.
0: Mhm. Und die Leber ja auch.
6: Und das Leberfett, richtig, ja.
0: Nun gibt es ja dieses berühmte Belohnungszentrum, was unser Verhalten viel stärker steuert als unser Verstand. Wie hat sich das denn verändert?
6: Ja, das können wir sehr schön sehen, dass das Belohnungszentrum hier in der Mitte vom Gehirn dargestellt unwahrscheinlich schön reagiert hat, auch bei Ihnen auf Nahrungsmittel, die hochkalorisch sind, viel Zucker haben. Aber nachdem Sie dann 5 Tage lang hochkalorisch gegessen haben, ist es sehr spannend und überraschend zu sehen, dass Sie jetzt sogar noch viel stärker reagieren.
0: Wow.
6: Das heißt, noch viel stärkere Reaktion auf die Nahrungsmittel, die Sie auch konsumiert haben.
2: Nicht zu fassen. 5 Tage reichen und mein Hirn spielt verrückt.
0: Professor Birkenfeld, mein Belohnungszentrum will andere Dinge als ich.
3: Leider.
0: Ja, das ist ja irre, wie das auseinanderfällt. Ja. Ich hatte selber das Gefühl, ich kann dieses hochkalorische Zeug nicht mehr sehen. Aber mein Hirn sagt, mehr, mehr, mehr.
3: Ja.
0: Wie erklärt sich das?
3: Ja, das ist eigentlich so dieses große Paradoxon der Adipositas, wenn man so will. Viele Menschen wissen eigentlich, dass es nicht gut ist, wenn sie weiter essen würden. Und trotzdem gelingt es ihnen einfach nicht, diese Änderung zu vollziehen. Und hier sehen wir es 1:1, woran das liegt. Ja? Also das verselbstständigt sich mehr und mehr. Und hinter diesem, was wir hier sehen, steckt das Dopaminsystem. Also das ist das Belohnungssystem im Gehirn, das auch auf Drogen beispielsweise anspricht. Und das, da gibt es keinen stärkeren Stimulus, den wir kennen, der uns antreibt als Menschen.
2: Der Schrecken über meine verfettete Leber steckt mir noch in den Knochen. Leicht ist es nicht, wieder leichter zu werden. Mir helfen alle Snacks weglassen, Essenspausen machen, viel Gemüse und Ausdauersport. So nehme ich über 2 Monate wieder 7 Kilo ab. Aber reicht das? Die größte Belohnung kommt im MRT. Ich habe einen Teil von meinem Bauchfett weg und fühle mich wieder fitter. Meiner Leber geht sogar besser als vor dem Experiment. Und mein Hirn tickt wieder halbwegs normal. Erleichterung und dranbleiben. Denn das Ungerechte ist ja, 5 Tage hochkalorischer Schrott reichen, um mein Hirn in Richtung Adipositas zu verändern. Aber 5 Tage gesund essen reichen eben nicht, um alles wieder gut zu machen. Es braucht einen Lebensstilwandel, sagt sich so leicht.
7: Schon nach 5 Tagen mit deutlich zu viel Zucker verändert sich messbar was im Körper. Und besonders überraschend, auch das Gehirn reagiert. Es gibt aber auch eine gute Nachricht. Die Probleme können wieder rückgängig gemacht werden. Das finde ich schon mal sehr beruhigend. Überhaupt, weniger Zucker lohnt sich. Denn wer auf Dauer zu viel Zucker isst, erhöht sein Risiko für Übergewicht, Diabetes oder Herz-Kreislauf-Erkrankungen. Die WHO empfiehlt maximal 50 Gramm am Tag, besser nur 25. Und nur damit Sie das einordnen können, 25 Gramm Zucker wären 8 Stück Würfelzucker. Oder eine halbe Tafel Schokolade, also Vollmilch. Oder eine kleine Hand Gummibärchen. Oder ein Cookie. Oder eine Kugel Eis. Oder ein Glas Cola. Oder ein Glas Orangensaft. Und ja, ich hoffe, Sie hören, auf was es da ankommt. Oder, ich meine, ich könnte das alles locker an einem Vormittag verputzen. Es wundert mich deshalb nicht, dass unser tatsächlicher Pro-Kopf-Verbrauch auf rund 90 Gramm geschätzt wird. Das wären 30 Stück Würfelzucker pro Tag, die mich so überhaupt nicht ansprechen. Der ganze Zucker, den wir essen, der versteckt sich sehr gut.
8: Pizza, ich liebe Pizza.
9: Aber sie ist oft voller Zucker. Heute werde ich dazu einiges herausfinden. Vor allem, wie ich erkenne, wie viel Zucker wirklich drin ist.
10: Hallo!
11: Hallo!
9: Welche Angaben auf der Verpackung sind für den Zuckergehalt wichtig? Die Ernährungsexpertin Katrin Böttner weiß das genau. Bei der Verbraucherzentrale beschäftigt sie sich mit versteckten Zuckern.
10: Also jetzt bei dieser Pizza hier zum Beispiel, kann ich da auf einen Blick erkennen, wie viel Zucker da drin ist?
12: Also die Zutatenliste ist ja sortiert. Das, was am meisten drin ist in der Pizza, das steht vorne.
10: Also ich sehe jetzt, bei dieser Pizza steht Zucker relativ weit hinten. Das heißt, da ist jetzt nicht so viel Zucker drin.
12: Ja, es gibt noch was, worauf man achten muss. Hier sind noch mehr Zuckerarten enthalten. Also wir haben hier zum Beispiel noch Dextrose und hier ist auch noch Glukosesirup. Und das sind auch Zucker.
9: Man kann sich das einfach merken. Alles, was in der Zutatenliste mit Ose endet, ist zugesetzter Zucker. Auch alles mit der Endung Sirup. Je mehr davon drin ist, desto mehr Zucker essen wir also. Das Problem: an zu viel Zucker gewöhnt sich unser Gehirn. Unser Belohnungszentrum springt dann bei sehr süßen Speisen besonders stark an. Weniger Süßes schmeckt uns dann nicht mehr so gut.
10: Schätz mal, wie viel Zucker in Würfeln ist da drin?
13: 18 Zuckerwürfel.
14: 6?
10: Mhm, was denkst du?
14: Ich hätte 4 gesagt.
13: 10?
14: 2, 3 Esslöffel? Bestimmt.
15: 3?
10: Okay, und was denkst du, wie viel ist in der Pizza?
14: Also einer vielleicht? 4?
13: Ich denke, wenn überhaupt ein Würfel.
15: Gar nichts.
10: Gar nichts? Warum? Gar nichts. Warum denkt ihr das?
15: Weil es nicht süß ist.
10: Mhm. Aber wie finde ich denn jetzt raus, wie viel Zucker da genau drin ist?
12: Dafür muss man sich die Nährwerttabelle näher anschauen. Da kann man ablesen, wie viel Zucker drin enthalten ist. Und hier haben wir die ganze Pizza, also 460 Gramm. Und das sind 19 Gramm Zucker. Das heißt, wir haben hier ja, gute 6 Zuckerwürfel drin enthalten in dieser Pizza.
9: Wer hätte das gedacht?
10: Es sind tatsächlich 6, und zwar in beiden.
13: Wow. In der Pizza genauso viel wie in der...
10: Ja.
13: Okay, hätte ich jetzt nicht gedacht.
11: Oh, krass.
10: Überrascht euch das?
11: Ja, schon.
10: Nein, hätte ich nicht gedacht.
16: Das ist mehr, als man denkt, auf jeden Fall. Weil wenn ich mir eine Pizza mit Salami hole, denke ich ja nicht, dass ich da so viel Zucker eigentlich dazu kriege.
11: Ja, das ist ja die Pizza dann praktisch in der Nachtisch.
10: Woher weiß ich denn jetzt, ob das viel ist für eine Pizza?
12: Also man kann einfach mal vergleichen. Also schauen, ob es vielleicht Pizzen gibt, die weniger Zucker haben, oder überhaupt mal gucken, wie es bei anderen Pizzen so aussieht.
10: Okay, dann lass uns das auch machen.
12: Ja.
10: Ich schau mal hier. Also die hier. Okay. In. Oder die hier. Meine Lieblingspizza. Jetzt bin ich mal gespannt, wie viel Zucker die hat. Fast 20 Gramm, also noch mehr als die andere. Dabei ist die kleiner und es ist nur Gemüse drauf. Und Käse und Soße.
12: Ah, ich habe hier eine gefunden.
10: Oh. Und?
12: Die hier hat nur 1,9 Gramm Zucker pro 100 Gramm.
10: Ja.
12: Und für die ganze Pizza 8,7. Das sind noch nicht mal 3 Zuckerwürfel.
10: Weniger als die Hälfte der anderen Pizza.
12: Ja, genau. Also vergleichen lohnt sich.
9: Wieso packen Hersteller Zucker in Lebensmittel wie Pizza? Im Teig dient Zucker als Nahrung für Hefepilze. Die produzieren dann mehr Gase. Der Teig geht schneller auf. In der Soße ist er für den süßen Geschmack. Hersteller können so billige, weniger aromatische Tomaten verwenden. In der Salami dient der Zucker Mikroorganismen als Nahrung. So reift die Salami schneller, das spart Zeit. Der Nachteil? Sie schmeckt nicht so gut. Zucker hat also verschiedene Funktionen. Ist besonders viel Zucker in Lebensmitteln, sollen sie aber vor allem eins: süß sein.
10: Okay, also in dieser Pizza ist deutlich weniger Zucker. Da könnte der Hersteller ja eigentlich damit werben, dass diese Pizza jetzt gesünder ist. Warum machen die das nicht?
12: Das liegt einfach daran, dass Zucker nicht so ein großes Thema ist bei Pizzen. Das beschäftigt die Leute nicht so sehr. Da gibt es Produktgruppen, wo das naheliegender ist, mit weniger Zucker zu werben. Müsli zum Beispiel ist sowas, da wird das gerne mal gemacht.
9: Wir schauen uns solche Werbeslogans an. Auch hier muss man wieder aufs Kleingedruckte achten.
12: Also es gibt hier zum Beispiel eins, da steht drauf, ohne Zuckerzusatz. Das ist ein Früchtemüsli. Das Müsli enthält, nur weil da ohne Zuckerzusatz draufsteht, nicht automatisch kein Zucker, sondern es ist keiner zugesetzt. Das heißt, die Früchte, die da drin enthalten sind, die können durchaus große Mengen Zucker enthalten. Wenn wir uns die Nährwerttabelle mal anschauen, dann sehen wir hier 22 Gramm Zucker pro 100 Gramm. Das ist ganz schön viel. Jetzt können wir mal zum Vergleich vielleicht einen Schokomüsli nehmen. Ohne Werbeslogan drauf. Und da genau gleich viel Gramm Zucker, auch 22 Gramm. Hier haben wir zum Beispiel noch ein Positivbeispiel. Dieses Müsli, da steht drauf zuckerarm. Und zuckerarm bedeutet tatsächlich, dass da nicht viel Zucker drin sein darf. Also nicht mehr als 5 Gramm pro 100 Gramm sind erlaubt, wenn man mit diesem Begriff werben möchte. Und zwar egal aus welchen Quellen. Also egal, ob aus Trockenobst oder zugesetzter Zucker. Ja. Das enthält tatsächlich nur 1 Gramm Zucker pro 100 Gramm. Also ja, deutlich weniger als ein Zuckerwürfel. Das schmeckt vermutlich auch nicht besonders süß. Wenn man es jetzt ein bisschen süßer haben möchte, kann man das natürlich auch einfach mischen. Mit einem Müsli wie dem Schokomüsli, was wir uns schon angeguckt haben.
10: Also ich nehme mit, es lohnt sich total, diese Nährwerttabelle zu vergleichen. Aber das dauert ja auch ganz schön lange, wenn ich das bei jedem Produkt mache. Und manchmal will ich nur schnell in den Supermarkt und was nehmen und habe nicht so viel Zeit.
12: Die meisten Menschen haben so ihre Standardprodukte, die sie häufiger kaufen. Und da macht es Sinn, sich einfach gelegentlich mal Zeit zu nehmen, eins davon genauer anzugucken und die Nährwerttabelle zu checken und zu gucken, ob es nicht vielleicht eine Alternative gibt, die etwas besser abschneidet.
9: Die Ernährungsexpertin gibt mir noch einen Tipp. Am besten Fertigprodukte vermeiden und die Pizza selbst backen, aus frischen Zutaten. Hier kann ich entscheiden, wie viel Zucker am Ende drin ist.
7: Glukosesirup, Maltodextrin, Gerstenmalzextrakt. Es gibt über 70 unterschiedliche Bezeichnungen für Zucker. Das macht es uns nicht leichter, Zucker zu reduzieren. Dabei muss das gar nicht so schwer sein. Ein Trick, der funktioniert, ist langsam entwöhnen. Wenn Sie Ihren Kaffee oder Tee süßen, dann könnten Sie die Zuckermenge jede Woche ein kleines Stück reduzieren. Unser Geschmack passt sich erstaunlich schnell an. Das geht auch bei Limo oder Saft, einfach mit Sprudelwasser mischen. Und wenn Sie selbst backen, da können Sie auch da weniger Zucker nehmen, ohne dass Ihnen das weniger gut schmecken würde. Im Gegenteil, nach einer Weile werden Ihnen

0: ihrer üblichen Mengen an Zucker viel zu süß vorkommen. Übrigens haben auch manche Tiere ein besonderes Verhältnis zum Zucker.
1: Nummer 1. Je süßer die Beute, desto wilder der Tanz. Wo gibt's den besten Nektar? Hat eine Biene die perfekte Blüte gefunden, geht's zurück zum Bienenstock. Und dort wird nicht diskutiert, sondern getanzt. Dieser Schwänzeltanz ist so etwas wie das Navi der Bienen, nur mit Hüftschwung. Er verrät gleich mehrere Dinge. Die Richtung des Tanzes zeigt, wo die Blüten liegen. Die Dauer sagt, wie weit es ist. Und die Intensität verrät die Qualität der Quelle. Der entscheidende Faktor aber ist der Zuckergehalt im Nektar. Je höher er ist, desto mehr Energie und desto enthusiastischer der Tanz. Top-Nektar, Top-Performance. Die anderen Bienen wissen so sofort, da müssen wir hin. Nummer 2. Von wegen Naschkatze. Diesen Stubentiger lässt Süßes völlig kalt. Und das aus gutem Grund. Katzen können süß überhaupt nicht schmecken. Ihnen fehlt ein funktionierender Rezeptor auf der Zunge. Genauer gesagt, das sogenannte TAS1R2-Gen ist inaktiv. Aber warum fehlt gerade diese Geschmacksnote? Evolution. Katzen sind nun mal Fleischfresser. Zucker kommt in ihrer natürlichen Ernährung praktisch nicht vor. Das Gen wurde im Laufe der Zeit einfach abgeschaltet. Trotzdem steckt in Katzennahrung häufig Zucker. Nicht für die Katze, sondern für den Mensch. Er sorgt für eine appetitlichere Farbe, bessere Konsistenz und längere Haltbarkeit. Nummer 3. Ameisen betreiben Zuckerfarmen. Ameisen lieben Zucker und organisieren sich den Nachschub selbst. Ihre wichtigsten Partner dabei? Blattläuse. Diese saugen Pflanzensaft, der viel Zucker, aber wenig Eiweiß enthält. Den überschüssigen Zucker scheiden sie als Honigtau aus. Genau darauf haben es die Ameisen abgesehen. Und jetzt kommt der verrückte Teil. Ameisen melken die Blattläuse mit ihren Fühlern. Kein Witz, ein sanfter Stups und es gibt einen Tropfen Honigtau. Aber damit nicht genug. Einige Ameisenarten bringen ihre Blattläuse sogar auf eine neue Pflanze, wenn die alte erschöpft ist. Und beschützen sie vor Feinden. Landwirtschaft im Mini-Format.
0: Es gibt ja auch den Trick, statt Haushaltszucker einfach Honig zu essen oder mit Agavendicksaft zu süßen. Und ich sagte Trick, weil das alles gar nichts bringt. Das ist auch alles Zucker, nur in einer anderen Form. Deshalb mal eine kurze Zuckerlehre. Das ist mit Zucker gemeint. Es gibt einfach Zucker wie Glucose, also Traubenzucker, und Fructose, Fruchtzucker. Und es gibt Zweifachzucker wie Saccharose. Das ist unser Haushaltszucker, der aus Glucose und Fructose besteht. Brauner Zucker ist nichts anderes als Haushaltszucker, also Saccharose. Schmeckt nur ein bisschen anders und hat eine andere Farbe. Agavendicksaft besteht vor allem aus Fructose. Davon sollte man besser auch nicht zu viel zu sich nehmen. Ist auch nicht so gut für die Leber. Auch Honig besteht fast nur aus Zucker, und zwar aus Glucose und Fructose. Wenn es unbedingt süß sein soll, dann können Sie mit Datteln oder Bananen süßen. Die enthalten auch viel Fructose und Glucose, aber zusätzlich noch Ballaststoffe und Mineralstoffe. Das ist deren Vorteil. Fehlen noch Süßstoffe, die sehr viel weniger bis gar keine Kalorien haben.
2: Es gibt viele gute Gründe, bei der Ernährung auf Zucker möglichst zu verzichten. Das gilt vor allem für Menschen mit Übergewicht. Und für alle, die an Diabetes leiden und deshalb ihren Blutzucker kontrollieren müssen. Oder für diejenigen, die grundsätzlich auf eine gesunde Ernährung achten wollen. Und natürlich für all jene, die ihre Zähne schützen wollen. Macht es für sie alle Sinn, auf Zuckerersatzstoffe umzusteigen? Lebensmittel, die auf Zucker verzichten und gleichzeitig süß sind, gibt es jede Menge. Aber was muss man über sie wissen? An der Charité in Berlin untersucht der Ernährungsforscher Stefan Kabisch, wie Zuckerersatzstoffe in der Ernährung wirken und wie sinnvoll sie sind.
3: Wir haben jetzt den Warenkorb in drei Gruppen geteilt. Wir haben hier die Produktgruppe, die alle mit Süßstoffen, ausschließlich mit Süßstoffen gesüßt sind. Wir haben hier eine Gruppe, die mit den Zuckeraustauschstoffen, den Zuckeralkoholen gesüßt sind. Und hier so eine kleine Mittelgruppe, die beides in einem Produkt vereint.
2: Die Zuckeraustauschstoffe sehen fast genauso aus wie Zucker. Sie sind wie Zucker natürlichen Ursprungs und ähneln ihm auch chemisch. Ihre Namen enden meist auf "-id". So lassen sie sich leicht in den Inhaltsstoffangaben finden. Ihre Süßwirkung ist der von Zucker sehr ähnlich, bei deutlich weniger Kalorien. Erythrit hat sogar fast keine.
3: Die Zuckeraustauschstoffe eignen sich sehr gut, um Zucker zu ersetzen. Sie lassen sich in Produkten, die man selber zubereitet, in den Kuchen, den man selber backt, sehr, sehr leicht einsetzen. Man kann ähnliche Mengen verwenden. Und das Produkt hat am Ende die gleiche Konsistenz und es schmeckt sehr, sehr ähnlich. Deswegen ist das dafür sehr gut geeignet.
2: Allerdings haben die Zuckeraustauschstoffe einen Haken. Wenn sie bei der Verdauung von den Darmbakterien abgebaut werden, kann es zu Blähungen oder Durchfall kommen. Deshalb verwendet man Zuckeraustauschstoffe oft nur in geringen Mengen. Zum Beispiel in zuckerfreien Kaugummis.
3: Bei den Zuckeraustauschstoffen wissen wir, dass die aktiv gegen Kariesbakterien arbeiten, dass die also das Wachstum dieser Bakterien behindern. Absolut erwünschter Effekt. Und deswegen setzt man es eben so gerne auch in Zahnpflegeprodukten ein. Gleichzeitig schmeckt es eben auch noch süß und attraktiv. Das macht es gerade für Kinder attraktiv, diese Produkte zu verwenden und die regelmäßig zu verwenden.
2: Wer auf Zucker verzichten will, kann auch zu synthetischen Süßstoffen greifen. Man kennt sie vor allem als Tabletten oder flüssig. Chemisch haben sie mit Zucker nichts zu tun. Dafür kann ihre Süßwirkung tausendfach höher sein. Schon winzigste Mengen der Süßstoffe aktivieren die Süßrezeptoren der Zunge. Die Süßstoffmoleküle docken besser an diese an als natürlicher Zucker. So bekommt das Gehirn ein stärkeres Signal dafür, dass das Lebensmittel süß ist.
3: Zur Gewichtsreduktion eignen sich Süßstoffe ganz besonders gut, wenn man ursprünglich sehr viel Zucker zu sich nimmt. Es gibt eine große Reihe von Studien und dort sieht man sehr klar, dass die Süßstoffgruppe immer die bessere Gewichtsentwicklung mit sich bringt, dass auch begleitende Stoffwechselwerte, sowas wie Blutdruck, Leberwerte, Blutzucker, sich in die richtige Richtung verschieben.
2: Süßstoffe finden sich vor allem in kalorienarmen Leitgetränken. Die sind mittlerweile nicht mehr wegzudenken und werden immer beliebter. Gerade wenn es ums Kaloriensparen geht. Aber macht das auch Sinn?
3: Die Softdrinks, die mit Zucker gesüßt sind, leisten einen deutlichen Beitrag bei der Entstehung von Übergewicht, bei der Entstehung von metabolischen Erkrankungen. Bei den Softdrinks, die mit Süßstoffen gesüßt sind, entfällt der Kaloriengehalt. Das ist die gute Seite. Was wir noch nicht gut beurteilen können, ob diese Süßstoffe eben doch noch irgendwelche anderen Nebeneffekte haben. Da ist die Studienlage einfach zu dünn.
2: Welche Risiken in künstlichen Süßstoffen stecken, ist also noch unklar. Das liegt nicht zuletzt daran, dass sie noch nicht allzu lange in Lebensmitteln eingesetzt werden. Die Gefahren durch Zucker sind dagegen bekannt. Wer abnehmen möchte oder aus gesundheitlichen Gründen auf Zucker verzichten muss, kann von Süßstoffen profitieren. Zuckeraustauschstoffe sind dagegen vor allem für die Zahngesundheit gut. Wer allerdings wirklich gesund leben möchte, sollte einfach möglichst wenig Süßes zu sich nehmen. Bei Getränken ist das mit Wasser am einfachsten.
0: Süßstoffe sind nach aktueller Datenlage unbedenklich, auch wenn man nicht ganz ausschließen kann, dass sie manchen Menschen nicht gut tun, vor allem in großen Mengen. Bei Zucker dagegen ist die Situation klar. Wie schädlich Zucker ist, können Sie auch bei quarks.de nachlesen. Dafür einfach den QR-Code einscannen. Und hier noch ein Tipp, wie wir unser Gehirn austricksen können. Denn einfach so sich vorzunehmen, weniger Süßes zu essen, ist schwer. Wenn dann nämlich der Heißhunger kommt, dann verschieben wir das gern auf den nächsten Tag. Das kenne ich zumindest von mir. Die Forschung zeigt, dass es einfacher ist, wenn man sich Wenn-Dann-Pläne überlegt. Das entlastet, weil ich in dem Moment keine Entscheidung treffen muss, sondern dem Plan folge. Zum Beispiel, wenn ich an der Kasse warte, dann schaue ich auf mein Handy und nicht auf die Süßigkeiten. Oder wenn ich nach dem Essen gern ein Dessert hätte, dann putze ich mir die Zähne. Wenn abends beim Fernsehen die Lust auf Süßes kommt, dann trinke ich ein Glas Wasser, warte noch 10 Minuten und esse dann Obst oder Nüsse. So könnte man es zum Beispiel schaffen, ganz auf Süßigkeiten zu verzichten und die Menge an Zucker sehr zu reduzieren. Meine Kollegen von unserem YouTube-Kanal Studio Q haben mal recherchiert, was dabei im Körper passiert.
4: Okay, du hast dich entschieden, auf Zucker zu verzichten, auf den ganzen Süßkram, Smoothies, die Cola. Dann spürst du schon wenige Stunden später den ersten Effekt. Der typische Heißhunger setzt ein, das Craving, diese Gewohnheit, die uns irgendwie zu dieser Schublade treibt, in der die Packung Schokokeks ja eigentlich nur sehnsüchtig auf uns warten. Also zumindest geht's mir oft so.
5: Bei Nagetieren weiß man, die kriegen tatsächlich richtige Entzugserscheinungen. Die klappern bei Zuckerentzug mit den Zähnen. Bei Menschen gibt's aber keine Belege dafür. Also, dass ihr wirklich richtige Entzugserscheinungen bekommt.
4: Heißt das also, das ist alles nur Einbildung, wenn ihr euch in den ersten Tagen irgendwie unwohl oder schlapper fühlt? Nicht unbedingt, denn was wir nämlich wissen, Zucker aktiviert unser Belohnungssystem im Gehirn. Es schüttet Dopamin aus und wir fühlen uns dadurch besser. Ohne Zucker natürlich auch erstmal kein Dopamin.
5: Okay, die nächsten Tage passiert dann was, was ihr aber erstmal gar nicht so merkt. Eure Geschmackswahrnehmung verändert sich. An den Geschmacksknospen auf der Zunge bleibt zwar alles gleich, aber unser Gehirn verarbeitet die Süße wieder ganz anders. Es wird sensibler, ihr könnt also plötzlich geringere Zuckermengen wahrnehmen und Süßes schmeckt intensiver. Aber je länger ihr verzichtet, desto krasser wird das. Und je mehr Zucker ihr vorher gegessen habt, desto stärker werdet ihr das merken. Und das ist auch bei vielen der anderen Effekte so, von denen wir euch gleich erzählen. Es kann sein, dass ihr durch den Zuckerverzicht abnehmt. Und das ist übrigens ein Zusammenhang, den die Zuckerindustrie lange vehement bestritten hat. Zucker macht weder krank noch dick. Das ist auch Stand der Wissenschaft. Das stand 2017 genauso im Tagesspiegel, in einer Anzeige. Written by WVZ. Der Text stammt also direkt aus der Feder der Zuckerindustrie. Mittlerweile heißt es auf der Website der Zuckerverbände, Zucker per se macht nicht krank und nicht dick. Was stimmt? Ob ihr wirklich abnehmt, das hängt von vielen Faktoren ab. Unter anderem auch davon, ob und mit was ihr den ganzen eingesparten Zucker ersetzt. Es gibt in Studien aber zahlreiche Hinweise darauf, dass es nicht nur um die Kalorien geht, die ihr einspart, sondern dass man selbst bei der gleichen Zahl an Kalorien allein durch den Zuckerverzicht ein bisschen abnehmen kann. Oder dass dieser Verzicht bei verschiedenen Krankheiten sogar erst dazu führen kann, dass ihr überhaupt abnehmt. Und da sind wir direkt wieder beim Insulin. Insulin bewirkt im Körper ja, dass Glucose verstoffwechselt wird und überschüssige Energie als Fett gespeichert werden kann. Fettverbrennung, die ihr beim Abnehmen ja braucht, ist aber genau das Gegenteil davon. Insulin blockiert also deine Fettverbrennung. Das seht ihr hier, wenn Insulin steigt, dann wird kein Fett mehr verbrannt. Besonders krass ist das, wenn man schon auf dem Weg zu einem Diabetes Typ 2 ist. Man spricht dann von einem Prädiabetes. Dann hat man eine Insulinresistenz. Da wird immer mehr Insulin ausgeschüttet, weil es nicht mehr richtig wirkt. Und dieser besonders hohe Spiegel führt dazu, dass Abnehmen kaum noch möglich ist. Und noch ein Punkt, warum gerade der Zucker so wichtig beim Abnehmen ist. Zucker verhindert quasi, dass du wirklich richtig satt wirst. Fructose zum Beispiel sorgt dafür, dass das Appetithormon Ghrelin, das steuert maßgeblich, wie viel du isst, dass das nach dem Essen nicht so stark absinken kann, wie es eigentlich soll. Und wir haben irgendwie weiter Appetit. In Agavendicksaft steckt zum Beispiel viel Fructose als freier Zucker, aber auch in Softdrinks. Und wenn ihr sowas richtig ordentlich Zuckerhaltiges esst oder Zucker pur wie in einem Softdrink, dann sieht unser Blutzuckerspiegel nicht mehr so aus, sondern wir kriegen eine Blutzuckerspitze. Unser Körper reagiert mit deutlich mehr Insulin und der Blutzuckerspiegel, der sinkt abrupt ab. Und wenn er hier drunter, unter unseren Nüchternwert sinkt, dann ist das ein Alarmsignal für unseren Körper. Der steuert mit Adrenalin gegen und das macht uns gestresst, so ein bisschen hangry und wir kriegen Heißhunger. Und das kann dann eben dazu führen, dass wir irgendwie ständig Bock haben auf Snacken und über den Tag hinweg mehr essen, als unser Kalorienbudget eigentlich erlauben würde. So, und wenn wir jetzt keinen Zucker mehr essen, dann normalisieren sich diese Regelkreisläufe mit der Zeit wieder.
4: Innerhalb der ersten beiden Wochen beginnt der Blutdruck abzusinken. Für manche spürbar, für andere nicht. Für die allermeisten dürfte das ein sehr positiver Effekt sein. Es kann aber auch erstmal sehr stark runterrauschen, sodass der Kreislauf ein bisschen schwächelt oder man sich schlapp fühlt. Und dann geht's aber oft bergauf. Schon spätestens dann berichten die meisten von mehr Energie, besserem Schlaf und mehr Konzentration. Und auch das hängt damit zusammen, dass wir dem Körper eben nicht mehr diese extremen Insulinspitzen zumuten. Denn nach jedem High kommt eben auch ein Low, in dem zum Beispiel die Konzentrationsfähigkeit vorher gelitten hat. Aber auch hier gilt wieder, es kommt immer darauf an, wie viel Zucker ihr vorher gegessen habt, ob das wirklich auffällt. Was wir wirklich erstaunlich fanden, schon innerhalb dieser ersten anderthalb bis zwei Wochen fängt der Körper an, bestimmte Folgen von zu viel Zucker rückgängig zu machen, zum Beispiel eine Fettleber. Das betrifft vor allem Menschen mit hohem Gewicht, aber eben nicht nur. Und auch eine Insulinresistenz bessert sich. So, und jetzt, ein paar Monate später, sieht man zum Beispiel bei Effekten wie Blutdruck oder Geschmack, dass sie sich auf einem neuen Niveau eingependelt haben. Wobei man natürlich sagen muss, wer schafft das denn schon? Also so lange verzichtet ja kaum jemand, der das nicht unbedingt muss.
5: Und jetzt? Ihr seht also, es gibt schon einige deutliche Effekte, wenn ihr Zucker mal weglasst. Die Frage ist nur, wie stark ihr das tatsächlich auch spürt. Vor allem wahrscheinlich, wenn ihr vorher richtig viel Zucker gegessen habt. Und ganz besonders, wenn ihr gesundheitlich schon mit was zu kämpfen habt. Mit Übergewicht, Diabetes Typ 2, mit Herz-Kreislauf-Problemen. Und es betrifft in Summe dann ja schon relativ viele. Aber die entscheidende Frage ist doch, was bringt so ein Radikalverzicht? Oder wäre es besser, einfach langfristig weniger zu essen? Tatsächlich haben wir keine Studien gefunden, die das speziell für Zuckerverzicht direkt verglichen haben. Was wir aber sagen können ist, wenn du kurz radikal verzichtest und dann aber wieder richtig ordentlich Zucker isst, dann bringt das langfristig nichts. Wenn du aber wirklich ein paar Wochen durchhältst und auch danach langfristig weniger Zucker isst, dann kann so ein radikaler Verzicht echt ein guter Start sein. Aber ganz ehrlich, das ist einfach verdammt schwierig.
0: Ja, das ist schwer, aber der Versuch, weniger Zucker zu essen, lohnt sich auf jeden Fall. Denn den ganzen zugesetzten Zucker brauchen wir gar nicht. Zucker, genauer gesagt die Glucose, ist zwar unser wichtigster Energielieferant, aber unser Körper kann Glucose auch aus langkettigen Kohlenhydraten herstellen. Die sind zum Beispiel drin in Nudeln oder Kartoffeln. Da der Körper eine Weile braucht, um die in die einzelnen Glucosemoleküle zu zerlegen, steigt der Blutzuckerspiegel nicht so schnell an und sinkt auch langsamer wieder ab. Also weniger Heißhunger. Und was ist mit Obst? Obst enthält zwar auch Zucker, aber verpackt in Ballaststoffen. Und dadurch dauert es länger, bis der Zucker ins Blut gelangen kann. Anders beim Saft. Der Zucker geht total schnell ins Blut, genauso wie bei Softdrinks und Süßigkeiten. Warum sind wir darauf aber so besonders scharf? Das liegt an unserem Gehirn und was der Zucker damit macht. Aber wenn man weiß, was da passiert, dann kann das auch helfen.
6: Schon allein, wenn ich Essen sehe, dann reagiert mein Körper da schon drauf. Ich kann nicht davon ausgehen, dass jeder für sich selbst verantwortlich ist und so nach dem Motto, ist ein bisschen weniger, dann wird das schon.
7: Mein Name ist Marc Tittgemeier. Ich bin am Max-Planck-Institut für Stoffwechselforschung in Köln. Ich bin vom Beruf her Hirnforscher und beschäftige mich damit, welchen Einfluss unser Gehirn auf den Stoffwechsel nimmt und wie der Stoffwechsel unser Verhalten steuert.
8: Warum können wir Zucker so schwer widerstehen?
6: Zucker hat den großen Vorteil, dass der direkt verstoffwechselt werden kann. Das heißt, er kann direkt aufgenommen werden von unseren Zellen, die auch Zucker dringend brauchen, um überhaupt zu leben. Und deswegen wird Zucker in jeder Weise bevorzugt, weil er sofort und unmittelbar aufgenommen werden kann.
8: Was passiert, wenn wir Süßes sehen?
6: Schon allein, wenn ich Essen sehe, wenn ich jede Art von Essen sehe, dann reagiert mein Körper da schon draus. Das heißt, Insulin wird schon ausgeschüttet, bevor ich überhaupt irgendwas gegessen habe. Dann fällt das wieder ab und während ich was esse, baut sich das wieder auf. Und dann in dem, was wir postprandial nennen, also nachdem wir was gegessen haben, geht das Signal wieder hoch. Im Wesentlichen ist das dazu da, um die Zuckeraufnahme in den Zellen zu regulieren. Und dieser Anstieg, der schon passiert, bevor ich überhaupt was gegessen habe, ist absolut wichtig, um den Körper vorzubereiten, dass da jetzt bald was kommen wird.
8: Warum essen wir oft mehr, als wir dürfen?
6: Unser Gehirn muss einen Mechanismus haben, auch über die Sättigung hinaus zu essen. Das ist unser Gehirn und die Netzwerke in unserem Gehirn haben sich etabliert. Als wir als Menschen noch als Jäger und Sammler unterwegs waren, da haben wir nicht jeden Tag was zu essen bekommen. Das heißt, wir müssen eine Möglichkeit haben, wenn wir was essen, auch Reserven aufzubauen. Die Reserven für unseren Körper ist typischerweise das Körperfett, was wir anlegen. Deswegen wird alles, was sehr viel Energie liefert, dazu gehört Zucker, dazu gehört Fett, bevorzugt.
8: Was passiert im Gehirn, wenn wir Zucker essen?
7: Also erstmal sind grundsätzlich zwei Hirnareale betroffen. Der sogenannte Hypothalamus, das ist ganz an der Basis des Gehirns. Und hier sitzen die Zellen, die unsere Sättigung oder unser Hungergefühl regulieren. Dann gibt es eine zweite Region, die ganz wesentlich ist. Das ist hier im Mittelhirn. Hier wird ein Botenstoff, das sogenannte Dopamin, ausgeschüttet. Das ist die Region, die Regulation im Hypothalamus, also diese Regulation der Bedürfnislage, überschreiben kann. Deswegen, wenn der viel ausgestoßen wird, essen wir am Ende des Tages mehr, als wir für die reine Regulation unseres Körpers brauchen.
8: Welche Botschaft ist Ihnen besonders wichtig?

0: Sehen Sie, das Gehirn wird man nicht einfach umprogrammieren können. Das tragen wir mit uns rum. Das formt sich über epigenetische Mechanismen irgendwann um, evolviert immer weiter. Irgendwann werden wir uns wahrscheinlich anpassen an die Umgebung, in der wir leben. Nur das ist nichts, worauf wir wirklich Einfluss nehmen können oder spontan Einfluss nehmen können. Die Welt, in der wir leben, auf unsere Bedürfnislagen, in dem Fall auf unsere Gesundheit besser anzupassen, scheint mir der einfachere Weg zu sein.
1: Nur, wie könnte das gehen? Zucker, Süßigkeiten, Softdrinks, das ist ja alles ständig verfügbar und sehr verführerisch und nicht nur für Kinder. Studien zeigen, wie man aufwächst mit viel oder wenig Zucker, hat einen lebenslangen Einfluss. Also vielleicht sollten wir doch mehr über sowas wie eine Zuckersteuer nachdenken.
2: Brauchen wir eine Steuer auf Zucker?
3: Ich finde Zuckersteuer gut.
4: Ja, ich denke, es wäre nicht verkehrt, oder? Also rein gesundheitlich gesehen, fürs Rauchen bezahle ich auch jede Menge Steuern. Dann wäre es beim Zucker auch angebracht.
3: Braucht man nicht.
5: Ich glaube, es ist eine ganz gute Idee, aber ob es was bringt, weiß ich auch nicht.
2: Was würde eine Zuckersteuer in Deutschland bringen? Karl-Emmert Fees von der Technischen Universität München hat das ausgerechnet. Seine These, der Nutzen könnte enorm sein. Für die Gesundheit, aber auch finanziell.
6: Das stimmt, ja.
2: Aber nur, wenn die Steuer gut gemacht ist.
6: Die Frage, was eine Zuckersteuer bringt, ist ziemlich schwierig zu beantworten tatsächlich, weil es immer davon abhängt, was wurde genau gemacht, was war der politische Kontext, wie hoch ist die Steuer, wie reagieren die Unternehmen, wie reagieren die Verbraucherinnen und Verbraucher.
2: In Dänemark gibt es seit über 100 Jahren eine Steuer auf Süßwaren wie Schokolade oder Eis. Sie macht Süßes teuer. Aber die Dänen kaufen und essen es trotzdem. Wie gelingt es, dass Steuern den Zuckerkonsum tatsächlich senken? Mexiko besteuert erst seit 2014 Süßes. Softdrinks sind dort so teuer geworden, dass vor allem Menschen mit geringerem Einkommen nun deutlich öfter zu Wasser greifen. Weltweit haben inzwischen über 50 Länder eine Zuckersteuer eingeführt. Am häufigsten auf Softdrinks, weil diese relativ leicht umzusetzen ist und Softdrinks als einer der Haupttreiber für starkes Übergewicht gelten. Was könnte eine Softdrinksteuer in Deutschland konkret bewirken?
6: Wir haben in unserer Studie zwei Szenarien hauptsächlich analysiert. Das eine wäre eben die Frage, was bringt eine Wertsteuer? 20% Preiserhöhung. Da haben wir herausgefunden, dass die Verbraucher schon deutlich auf diese Wertsteuer reagieren würden. In etwa 1:1, 20% Steuer heißt 20% weniger Konsum. Und das führt in etwa zu ein bisschen über 1 Gramm im Schnitt weniger Zuckerkonsum pro Tag. Das zweite Szenario, das wir uns angeschaut haben, ist die Reduktion im Zuckergehalt der Getränke um 30%, ohne eine Veränderung des Verbraucherverhaltens. Das heißt, wir ändern in dem Modell nicht den Softdrinkkonsum, sondern wir ändern nur den Zuckerkonsum aus Softdrinks um 30%, eben verringern den um 30%. Und da sehen wir dann eine höhere Reduktion im Zuckerkonsum pro Tag um etwa 2 bis 3 Gramm im Durchschnitt.
2: Zuckerhaltige Produkte teurer zu machen, kann also zu weniger Konsum führen. Noch besser wäre eine Steuer, welche die Hersteller anspornt, den Zuckergehalt in ihrer Rezeptur zu senken. Bestes Vorbild hierfür ist Großbritannien. Hier gibt es seit 2018 eine Softdrinksteuer. Und diese richtet sich ausschließlich an die Hersteller. Ab 5 Gramm Zucker pro 100 Milliliter fallen umgerechnet rund 23 Cent Steuern pro Liter an. Ab 8 Gramm sind es rund 30 Cent. Die Folge? Die Hersteller umgehen lieber die Steuer und bleiben unter der Zuckergrenze. Deswegen hat die gleiche Markenlimonade in Großbritannien nun 4,5 Gramm Zucker, während sie in Deutschland noch 7,6 Gramm pro 100 Milliliter enthält.
6: In Großbritannien gerade sieht man, dass diese Art von Ansatz dazu führt, dass sich das Verbraucherverhalten eigentlich gar nicht geändert hat. Teilweise ist der Konsum sogar ein bisschen gestiegen oder zumindest der Umsatz der Unternehmen, aber die Verbraucher konsumieren einfach viel weniger Zucker.
2: Aber die neue Limo ist nicht weniger süß. Der Trick? Zucker wird teilweise durch Süßstoff ersetzt. Nach aktuellem Forschungsstand zumindest das kleinere Übel im Vergleich zu Zucker. Mögliche Langzeitfolgen werden aber noch untersucht. Nichtsdestotrotz, die Briten nehmen seither weniger Zucker zu sich. Erwachsene ca. 10,9 Gramm weniger pro Tag. Kinder ca. 3 Gramm weniger. Süßstoff versus Zucker. Schmecken wir den Unterschied? Probieren wir uns mal durch Sortiment. Von 0,3 Gramm Zucker auf 100 Millilitern bis hin zu süßen 10,3 Gramm. Wir verstecken die Marken und fragen, was schmeckt Ihnen am besten?
5: Oh, das wird ja immer schlimmer.
2: Es gibt eine leichte Tendenz zu den gezuckerten Limonaden.
7: Ich glaube, es geht von wenig Zucker nach ganz viel Zucker. Also die beiden waren meine Favoriten.
8: Das ist gut, das ist das Beste.
5: Also die zwei auf jeden Fall, sehr, sehr gut.
9: Also mir schmeckt eigentlich nur das. So, das ist meine Top.
2: Aber auch die Süßstoffvarianten schneiden gut ab.
10: Die finde ich nicht schlecht. Die ist weniger süß.
11: Welches hat er denn am besten geschmeckt?
9: Das.
2: Können wir uns alle an weniger Zucker in der Limo gewöhnen? Es würde sich lohnen. Mit einer Softdrinksteuer könnten rein rechnerisch über 244.000 Menschen später oder gar nicht an Typ-2-Diabetes erkranken.
6: Also wir haben herausgefunden, dass eine Herstellerabgabe nach britischem Vorbild über 20 Jahre hinweg 16 Milliarden an volkswirtschaftlichen Kosten einsparen würde. Davon sind 4 Milliarden direkte Kosten im Gesundheitssystem.
10: Ich glaube, dass man diesen Geschmack, den kann man trainieren. Das glaube ich, das ist wirklich, wir sind da antrainiert, dass wir Zucker mögen. Und man kann sich das abtrainieren, das glaube ich.
7: In den 90ern hat man gesagt, mit Zucker lacht das Leben. Ich glaube aber, ohne Zucker lacht das Leben noch mehr.
2: Und ganz müssen wir uns den Zucker ja auch nicht abgewöhnen.
6: So, jetzt brauche ich aber einen Keks.
11: Einen Keks.
1: Eine Zuckersteuer kann dazu beitragen, den Zuckerkonsum zu senken. So eine Steuer wäre ein Baustein, aber kein Allheilmittel. Wichtig ist vor allem, dass wir unsere Ernährungsumgebung Schritt für Schritt verbessern, besonders für Kinder. Da gibt es viele Möglichkeiten, also keine Werbung für ungesunde Produkte, bessere Kita- und Schulverpflegung, mehr Wasserspender im öffentlichen Raum und natürlich gute Aufklärung. Ich hoffe, wir konnten ein bisschen dazu beitragen. Ich wünsche Ihnen eine schöne Woche. Bis zum nächsten Mal. Tschüss.

0: Ich dachte, es muss ja möglich sein, heutzutage eine gute Kaffeemaschine zu bauen.
1: Auf jeden Fall ein ganz untypisches Heizsystem.
0: Das hat sich ein bisschen angefühlt, als würden wir einfach eine Rakete bauen. Das war ziemlich cool.
2: Dann weiter. Wow, ist die leise.
3: Das Ganze ging dann weiter, dass wir eigentlich beide direkt gesagt haben, okay, wir setzen jetzt hier alles auf diese eine Karte. Und wir wollen einfach schauen, wo das hinführen kann.
0: Ich bin Max Grimm und ich habe mit meinem Freund Robin eine Siebträgermaschine erfunden, die viele Probleme löst von dem, was traditionelle Siebträgermaschinen nicht lösen können. Schnallen wir sie noch an.
4: Zubereitungsmethoden gibt es viele und jede hat ihre eigene Fangemeinde. Ob Filter, Vollautomat oder Mokka-Kanne. Immer beliebter? Die Siebträgermaschine für zu Hause. Premium-Genuss, der aber auch gehobene Preise aufruft. Zeit zu checken, wie lässt sich die traditionelle Technik neu denken. Max und Robin sind gerade einmal 24 Jahre alt. Seit 4,5 Jahren tüfteln sie an ihrer Espresso-Maschine. Smarter soll sie sein, energieeffizienter und leiser. Ob ihr Plan aufgeht? Zwei Profis wollen es herausfinden.
0: Hey, hey, hallo zusammen.
5: Hallo, ihr beiden.
6: Oh, hi.
0: So, ja, hier ist das Testobjekt.
6: Sehr schön.
1: Ja, haben wir uns schon drauf gefreut.
0: Ja, wir uns auch. Wir sind ganz gespannt, was er sagt.
4: Jens Rettich röstet seit 12 Jahren professionell Kaffee und kennt sich bestens mit den unterschiedlichsten Siebträgermodellen aus. Sein Kollege Markus repariert täglich Kaffeemaschinen. Als gelernter Elektromeister interessiert ihn besonders, was verbirgt sich unter dem Gehäuse? Und wie ist der erste Eindruck?
1: Ist sehr aufgeräumt auf jeden Fall und alles kleiner als bei den meisten Siebträgern mit Kesseln.
7: Definitiv großer Unterschied, kein Boilersystem. Bin super interessiert und gespannt, wie das hier vonstatten geht. Und jetzt würde man die Kiste gerne mal testen.
0: Alles klar, dann bauen wir sie kurz wieder zusammen und dann geht's los.
4: Klassische Boilersysteme bringen das Wasser auf Temperatur und werden seit 1901 in Espresso-Maschinen verbaut. Bis heute gelten sie als Standard. Kann das System von Max und Robin mithalten? Im Test tritt es an gegen zwei Maschinen mit Boiler, die die Experten im Alltag nutzen. Maschine 1 aus dem Hochpreissegment, Maschine 2 aus dem mittleren Bereich. Getestet wird natürlich ohne Erfinder. Im Fokus? Aufheizzeit, Lautstärke und Energieverbrauch. Das Vergleichsszenario: zwei Espressi zubereiten. Vorher gibt's einen Crashkurs in Kaffeeherstellung. Kaffee wird aus den Samen der Kaffeepflanze gewonnen. Nach der Ernte werden sie getrocknet. Ihren speziellen Geschmack bekommen die Bohnen erst beim Rösten, wenn mehr als 800 Aromastoffe freigesetzt werden. Im rohen Zustand sind die Bohnen ähnlich wie Kirschkerne, hart und kaum genießbar. Deswegen ab in den Röster bei 195 Grad.
7: Kaffee ist unglaublich komplex und einfach diese wahnsinnige Vielfalt an verschiedensten Gattungen, Sorten, Fermentationen, Aromen, das ist das Spannende an diesem Produkt.
4: Nach der Röstung braucht der Kaffee viel Ruhe für die sogenannte Entgasung. In dieser Phase entweicht CO2 und die Aromen können sich vollständig entwickeln. Ebenfalls entscheidend für den Geschmack der richtige Mahlgrad der Kaffeemühle. Passt der Mahlgrad nicht zur Zubereitungsform, kann der Kaffee bitter, sauer oder wässrig schmecken. Klar ist, ohne gute Bohne geht nichts. Aber wie viel Kaffeegenuss kommt wirklich aus der Maschine? Macht sie den Unterschied zwischen wach und wow?
7: Man muss verstehen, was man macht. Es braucht nicht zwangsläufig die größte aller Maschinen. Man kann auch super simpel Kaffee brühen mit einer French Press, mit einem klassischen Keramikfilter. Es braucht nicht das High-End-Equipment.
4: Erfolgsentscheidend ist das Zusammenspiel.
7: Wasser ist ein Rieseneinflussfaktor, die Mühle ist ein Rieseneinflussfaktor und am Ende die Maschine selbst.
4: Also doch auch die Maschine. Viele Faktoren Faktoren bedeuten viele Möglichkeiten zu scheitern. Max und Robin wollen dem smart vorbeugen. Wie? Dazu später mehr. Begonnen hat alles 2020, mitten in der Corona-Pandemie. Max machte gerade sein Abi auf einem Musikinternat. Die Kaffeemaschine seines Mitbewohners raubte ihm den letzten Nerv. Viel zu laut und geschmacklich ein Glücksspiel.
0: Die Idee für die Erfindung einer neuen Art Siebträgermaschine, die entstand wirklich in dem Moment, als ich mich angefangen habe, mit Siebträgermaschinen auseinanderzusetzen und dann so gesehen habe, was es für Unterschiede gibt, für Preisunterschiede, für Funktionsunterschiede, welche Marke wo ihren Fokus drauf setzt. Und das fand ich dann intriguing, weil ich dachte, es muss ja möglich sein, heutzutage in einer Welt, in der quasi ein ganzes Rechenzentrum in unserer Hosentasche steckt, eine gute Kaffeemaschine zu bauen.
3: Max hat mich Mitte 2020 angerufen, dass er sich eine kaputte Siebträgermaschine gekauft hat und ob ich Lust habe, die mit ihm zusammen zu reparieren. Und da mein Studium gerade, der Semesteranfang auf unbestimmte Zeit nach hinten verschoben wurde, habe ich natürlich gesagt, gerne. Und ich glaube, damals war uns beiden nicht ganz bewusst, wo das hinführen wird.
0: Bewusst haben Robin und ich uns kennengelernt in der 5. Klasse, als wir aufs Gymnasium gegangen sind. Wir haben aber dann erfahren tatsächlich, dass unsere Mütter schon den Geburtsvorbereitungskurs zusammen gemacht haben. Und es gibt auch Bilder, auf denen wir schon gemeinsam krabbeln.
3: Seitdem haben wir eigentlich viele kleine Bastelprojekte gemacht, von kleinen Elektronik-Schaltkreisen bis zu einem Radio mal gebaut oder so. Da war vieles dabei.
4: Was als einfache Reparatur einer alten Siebträgermaschine beginnt, wird schnell zum ernsthaften Entwicklungsprojekt.
0: Wenn du mit so einem Ding hobbymäßig auseinandersetzt wie Kaffee, dann willst du natürlich spielen, aber es gibt Momente, da willst du mit deinem Kaffee nicht spielen. Es gibt Momente, da sollte der Kaffee auch irgendwann einfach mal schmecken.
4: Ihre Vision? Eine Maschine, auf die man sich verlassen kann, auch ohne Barista-Skills. Von der Technik hatten sie anfangs keine Ahnung, bis sie sich reingefuchst haben.
0: Eine klassische Siebträgermaschine ist eigentlich recht einfach aufgebaut. Das hier ist jetzt der Wassertank. Da geht es im Endeffekt los. Die Maschine saugt Wasser an. Was saugt das Wasser an? Das ist in dem Fall hier eine Vibrationspumpe. Die sind recht kompakt und günstig im Einkauf, aber dafür auch sehr laut. Die zieht quasi hier Wasser an und setzt es unter Druck und schießt es hier vorne raus, dann direkt in den Boiler rein. Der Boiler selbst ist ein Dampfboiler in dem Fall. Das heißt, der ganze Boiler ist eigentlich so bei 125 Grad. Da drinne ist aber noch ein Wärmetauscher für das Brühwasser. Weil brühen wollen wir nicht bei 125 Grad, sondern vielleicht so bei 94 oder so. Und dann geht die ganze Heißwassersituation, die wir hier im Wärmetauscher erzeugen, nach oben durch dieses Rohr vorne in die Brühgruppe rein. Das ist dann hier der Teil, wo der Siebträger eingespannt wird und dann Wasser und Druck dazu führen, dass wir hier unten einen Espresso raus extrahieren.
4: All diese Abläufe wollen die beiden optimieren. Erstmal Ziele abstecken.
3: Also, wir wollten anders machen, dass es einfach keine Kompromisse auf der technischen Seite gibt. Kurze Aufheizzeit, geringer Energieverbrauch, die Maschine soll leise sein und vor allem auch von der Sensorik und der Steuerung, sage ich mal, im 21. Jahrhundert angekommen sein.
4: Die Ziele sind klar. Doch der größte Gegner für Max und Robin ist die Thermodynamik. Nur wenn Druck, Hitze und Dosierung perfekt zusammenspielen, lässt sich der Brühprozess von Kaffee verbessern.
0: Als wir dann angefangen haben, diesen Prototypen zu bauen, war uns relativ schnell klar, wir haben eigentlich noch überhaupt keine Ahnung, was für Hardware wir brauchen, um diese Ziele, die wir definiert haben, auch irgendwie hitten zu können. Grundlagenforschung. Um da flexibel zu sein, haben wir uns dazu entschieden, Aluminiumprofile zu nehmen, auf eine Holzplatte zu schrauben, die einfach genug Platz haben. Und an diesen Aluminiumprofilen konnte man überall was befestigen. Und jedes Mal, wenn wir das Gefühl hatten, mehr kann dieses Setup hardwaremäßig nicht, dann haben wir halt neue Komponenten besorgt und uns überlegt, was gäbe es da jetzt noch? Was gäbe es für Reihenfolgenänderungen, Konzeptänderungen? Und das haben wir dann alles an diesem einen Aluprofilrahmen rumgebastelt.
4: 6 Monate tüfteln die beiden an ihrer Idee. Ziel Nummer 1, die Lautstärke verringern. Viele Maschinen setzen auf Vibrationspumpen. Max und Robin finden eine leisere Alternative, sogenannte Rotationspumpen.
0: Wir sind weder die Ersten noch die Einzigen, die Rotationspumpen in Espressomaschinen verbauen. Die sind generell auch leiser. Allerdings haben wir über Lagerung, aber auch über Ansteuerung der Pumpe Wege gefunden, sie nicht immer mit 100% Leistung zu betreiben, sondern immer nur so viel Leistung reinzustecken, wie wir tatsächlich auch gerade brauchen. Und das lässt die Pumpe noch mal leiser laufen.
4: Ziel Nummer 2, schneller aufheizen und so Strom sparen.
3: Also ein sehr wichtiger Punkt für uns war einfach energiesparender und vor allem auch mit einer geringeren Aufheizzeit eine Maschine zu bauen. Und das Ganze konnten wir erreichen, indem wir so einen Durchlauferhitzer, genauer gesagt einen Dickfilmheizer in der Maschine verbaut haben. Und ich sag mal, die Schwierigkeit lag am Ende darin, eine Rotationspumpe zu haben, die wir so angesteuert haben, dass wir verschiedene Durchflüsse und Drücke steuern können. Und das Ganze mit einem solchen Dickfilmheizer so zu verbinden, dass wir die Temperaturstabilität und Reproduzierbarkeit an den Tag legen können, die es braucht, um guten Kaffee zu machen.
4: Derzeit herrscht ein regelrechter Hype um Dickfilmheizer in Kaffeemaschinen. Aber warum?
0: Wir wollen wirklich das Wasser, was durchgeht, was beheizt werden muss, minimieren. Jeder Milliliter, den wir tatsächlich brauchen, wird nur erhitzt. Das heißt, wir arbeiten viel effizienter und viel sparsamer mit dem Wasser und mit der Energie in Verbindung.
4: Durch ausgeklügelte Sensorik zieht die Rotationspumpe nur so viel Wasser aus dem Tank, wie für das jeweilige Getränk benötigt wird. Im Dickfilmheizer wird diese Menge, ebenfalls durch Sensoren gesteuert, auf die gewünschte Brühtemperatur gebracht. Das verringert sowohl den Energieverbrauch als auch die Aufheizzeit. Die Bedienung erfolgt über einen Touchscreen, ähnlich wie bei einem Smartphone. Voreinstellungen, Anpassungen, persönliche Profile und sogar KI-Tools sind ansteuerbar. Eine Espresso-Maschine mit Elektronikhirn. Doch reichen Max und Robins Programmierer-Skills, um Software und Backend präzise abzustimmen? In Leipzig bereiten Jens und Markus den Praxistest vor. Drei hochwertige Siebträgermaschinen. Alle starten im Kaltzustand. Gemessen wird parallel mit Stoppuhr, Dezibelmesser und Strommessgerät. Die Experten starten mit der Erfindung. Erste Messung, die Aufheizzeit.
1: Es wird zum Starten nach 4 Minuten und 20 Sekunden. Also die Maschine sagt, die ist heiß.
4: Wie schneiden Stromverbrauch und Lautstärke ab? Das Vergleichsszenario: zwei Espressi zubereiten.
7: Das Geräusch vom Espresso in der Tasse, das war lauter als die Pumpe selbst.
4: Nun Maschine Nummer 1. Ein Dualboiler mit Rotationspumpe.
7: Wir sind nach 5 Minuten 25 einsatzfähig. Ein Tick lauter, hier ungefähr 10 Dezibel lauter. Aber hätten es trotzdem problemlos unterhalten können.
1: Guck mal bitte auf den Strom.
7: 0,2 Kilowatt.
1: Also deutlich höher, ne?
4: Und jetzt Maschine Nummer 2. Ein klassischer Zweikreiser, Mono

0: Also Thema Design. Da haben wir uns Folgendes gedacht. Genau wie bei der Technik, wir nehmen einen Schwamm und löschen erstmal alles, was wir kennen, alles, was wir wissen, damit wir wirklich eine Chance haben, was Neues, was Gutes und was Besonderes zu schaffen.
1: Übrigens, finanzieren können Sie das Ganze, weil 2021 ein Gesellschafter in Ihr kleines Start-up einsteigt. Er verschafft Ihnen nicht nur Räume, sondern auch Zugang zu technischem Equipment. Beim Design setzen die Erfinder bewusst auf einen modernen Look, obwohl viele eher den traditionellen Barista-Stil bevorzugen. Ein Stilbruch mit Risiko?
2: Dann gibt es aber auch die Leute, die, und ich meine, das ist auf jeden Fall auch die Mehrheit, ja, die wartet auf die Innovation in dem Markt und sagt, okay, es muss doch mal jetzt endlich die Lösung für unsere Probleme geben.
1: Das Herzstück der Maschine ist die Bedienerführung, daher auch das große Display. Die Idee? Drei verschiedene Modi. Explorer, Expert und Extreme. Je nach Erfahrungslevel also. Anfänger werden Schritt für Schritt geführt, Profis legen sich selbst Profile an. Die Software dahinter war eine der größten Herausforderungen. Das Programmieren hat sich Robin selbst beigebracht, unter anderem durch YouTube-Videos.
2: Ja, ich kann sagen, dass eigentlich alles findet man irgendwo am Ende eine Antwort. Man muss nur lang genug suchen und genug ausprobieren.
0: Robin?
2: Ja?
0: Kaffee.
2: Danke. Schmecken lassen.
1: Der zweistündige Test ist vorbei. Jetzt müssen sich die Erfinder dem Urteil der Experten stellen.
0: Hello!
3: Hallo! Hi.
0: So, wie war's?
4: Um alle Funktionen zu testen, bräuchte man, glaube ich, länger Zeit.
0: Ja.
4: Super interessant ist auf jeden Fall die Heißwasserfunktion, dass man da gerade genau hoch runterfahren kann. Im ersten Moment das Display ein bisschen erschlagen. Mhm. Da müsste mich, glaube ich, mal jemand in die Hand nehmen oder ich müsste ein Tutorial gucken, wo was, wo wie man drücken muss.
5: Auf jeden Fall sehr leise, von der Bedienung ja ganz anders, wenn man erstmal beim Einschalten erstmal schauen, weil es alles erstmal hochfahren musste, was ja auch bei den anderen Maschinen gar nicht so ist.
1: Machen wir es kurz. Bei der Aufheizzeit hat die Erfindung sehr gut abgeschnitten. Sie war eine Minute schneller als Maschine 1 und hat Maschine 2 sogar um fast 10 Minuten unterboten. Und bei 2 Espressi ist die neue Maschine deutlich leiser, um bis zu 20 Dezibel. Eindeutiges Ergebnis auch beim Stromverbrauch. Kritikpunkt der Experten: Ein fest verbauter Wasserfilter fehlt. Gerade der schützt vor Kalk- und Wasserschäden.
4: Ich weiß nicht, ob das bauortbedingt überhaupt möglich ist, vielleicht ein Festwasserkit anzubieten oder eine andere Variante, die festwasserkompatibel ist. Zumindest empfehlen wir Kunden immer, schalte einen ordentlichen Filter davor, weil mit Wasser steht und fällt die Kaffeequalität. Ich weiß nicht, wie anfällig eure Maschinerie ist, aber wir schrauben und reparieren maßgeblich wegen Wasserschäden. Mhm. Weil ungefiltertes Wasser, wir sind jetzt hier in Leipzig, wir haben sehr hartes Wasser und auf kurz oder lang ist das immer der Tod für eine Maschine. Und da bietet sich ein ordentlicher Festwasserfilter an. Also vielleicht wäre das noch ein Ansatz, ein Festwasserkit oder eine zweite Baureihe mit Festwasser, falls das überhaupt vom Markt gewollt ist.
1: Verstehe. Festwasser meint wohl den direkten Anschluss an die Wasserleitung, möglichst inklusive Wasserfilter.
2: Das ist auf jeden Fall ein Thema, was bei uns, ich sag mal, auf der Roadmap steht, dass wir prüfen wollen, okay, können wir es möglich machen, diese Maschine auch mit Festwasser raus auf den Markt zu bringen, weil auch der Need von den Kunden uns gespiegelt wird.
1: Was sagen die Experten zum Preis? Mit rund 5.000 Euro liegt die Maschine im absoluten Hochpreissegment.
4: Hat sie eine Marktchance? Definitiv. Weil sie nicht wie eine gewöhnliche Maschine aufgebaut ist. Weil sie sich aufgrund von verschiedensten Merkmalen differenziert vom Markt. Ob in dieser Preisliga eine hohe Nachfrage besteht, weiß ich jetzt nicht.
5: Der Preis ist hoch, aber das ganze Ding ist auch hochwertig. Also egal, ob das jetzt die Verkleidung ist, ob das diese Tassenablage ist und auch die Elektronik. Man sieht, dass die Industrie- und Leistungselektronik verbaut haben. Und das macht ganz viel aus für die Langlebigkeit einer Maschine. Ich persönlich bin kein Fan von so viel Elektronik. Ich mag es lieber mit Mechanik. Macht es nicht gut, nicht oder schlecht, sondern es ist mein Geschmack.
1: Mit diesem Feedback geht es zum nächsten Test. Diesmal mit einer Kaffeeliebhaberin.

0: die keine Erfahrung mit Siebträgermaschinen hat. Corinna will herausfinden, ob sie mit der Hightech-Erfindung klarkommt.
1: Hallo!
2: Einen wunderschönen
3: Hi.
2: Guten Tag!
1: Hi!
2: Ich bin Max. Hi.
1: Corinna!
3: Robin, freut mich.
2: Hi. Schön, dass du hier bist. Wir sind ganz gespannt. Wir haben ein bisschen Testen vor uns und viel Kaffee trinken.
0: Auf ihrem Insta-Kanal testet Corinna als Lady in Leipzig vor allem Neues aus ihrer Lieblingsstadt.
1: Heute nehme ich euch mit zu einem ganz besonderen Termin im Nikolai-Zentrum.
0: Da Corinna privat nur eine Filterkaffeemaschine hat, gibt's von Robin und Max eine kurze Einweisung in die Siebträgergrundlagen.
2: Wichtig nochmal, der Siebträger, der ist relativ warm und es ist immer wichtig, dass der sauber und trocken ist, bevor ein neuer Kaffee reinkommt, weil sonst hast du alten Kaffee in deinem neuen Espresso drin. Das wollen wir nicht.
0: Gleich ist Corinna auf sich allein gestellt. Die Maschine übernimmt die Anleitung.
1: Das habe ich noch nie gesehen. Ich habe noch nie eine Maschine gesehen, die Leuten wie mir, die keine Ahnung von Technik und keine Ahnung von Kaffee haben, erklärt, pass auf, du musst das und das machen, um zu deinem Ziel zu kommen. Jetzt bin ich ehrlich gesagt ein bisschen ängstlich, weil ich Angst habe, dass ich es trotzdem nicht verstehe. Aber es sieht super aus. Also es sieht wirklich einfach aus.
2: Und? Hast du Lust, einen Espresso zu machen?
1: Na klar, auf jeden Fall. Vor allem will ich einen trinken. Also lass bitte loslegen. So, ich mache jetzt Espresso. Zum ersten Mal in meinem Leben.
0: Bevor Corinna richtig loslegt, Zeit für ein kurzes Quiz. Wie viele Deutsche besitzen eine Siebträgermaschine zu Hause? A. Circa 500.000. B. Circa 3,3 Millionen. C. Circa 5,1 Millionen. Die richtige Antwort ist B. 3,3 Millionen. Hätte ich nicht gedacht.
1: Du benötigst 2 Tassen Bohnen.
0: Espresso machen unter Anleitung. Wie bei einem Vollautomaten, nur mit einem hochqualitativen Ergebnis. Und klappt's?
1: Dann swipe ich jetzt. Ist die an?
2: Mhm.
1: Die ist an? Man hört aber nicht, dass sie an ist. Wow. Ist die leise? Okay. Jetzt ist der Espresso fertig und jetzt würde ich den einfach mal probieren. Bin gespannt. Das erste Mal, dass ich den selber gemacht habe. Riecht schon mal klasse. Wow, und schmeckt fantastisch. Ich bin richtig gut da drin.
0: Der erste Versuch scheint ein echter Selbstläufer zu sein, oder?
1: Also tatsächlich war es super, super easy. Das hat mich überrascht, dass selbst ich das hingekriegt habe. Und ich tue mich wirklich so mit Neuerungen und neuer Technik sehr, sehr schwer. Dass diese Maschine so extrem leise ist. Also ich meine, extrem leise ist immer noch übertrieben. Also sie macht ja wirklich eigentlich kein Geräusch. Also wenn nachts bei mir einer einbricht und sich einen Kaffee macht, kriege ich es nicht mit. Von daher, die ist wirklich, wirklich leise. Und der Geschmack ist natürlich super. Ich nehme an, das liegt auch an den tollen Bohnen. Es liegt bestimmt auch an der Maschine. Ich habe immer noch viel zu wenig Ahnung von Kaffee. Aber ist lecker. Sehr gut.
0: Nach dem Espresso folgt der Milchkaffee. Im System gibt es nicht nur Anleitungen für 6 verschiedene Kaffeegetränke, sondern auch zum richtigen Milchschäumen.
1: Das ist meine Latte Art.
0: Ein Zusatzfeature. Nach jeder Runde kann man eine Bewertung abgeben und die Maschine schlägt Verbesserungen vor.
1: Sehr gut. Könnte schaumiger sein, aber es liegt einfach an mir. Das muss ich noch ein bisschen üben, aber schmeckt sehr, sehr gut. Sehr lecker.
0: Jetzt sind Max und Robin neugierig. Was würde Corinna verbessern?
2: Wie war so dein Gefühl? Also hattest das Gefühl, du wurdest abgeholt oder gab es so ein paar Sachen, wo du gerne noch mehr Erklärung oder mehr Hilfe gehabt hättest?
1: Naja, ich habe das jetzt zum ersten Mal gemacht. Ich finde, es hat es sehr gut erklärt. Ich bin eher so eine unsichere Person, ne? Deswegen frage ich mich manchmal, sollte ich das jetzt wirklich schon machen? Aber ganz ehrlich, also wenn ich das verstanden habe und das gleich beim ersten Mal, ich glaube, dann jeder andere Mensch auf der Welt auch.
2: Cool.
0: Unsere Zuschauerinnen und Zuschauer haben sich gefragt, kann ich viele solcher Abläufe abspeichern und schnell wechseln?
3: Also man kann alle nötigen Informationen, die zum Rezept des Kaffees gehören, direkt auf der Maschine speichern. Die sind auch die ganze Zeit dort. Man braucht keine App extra dazu, sondern dafür ist unser Display da, dass man alle nötigen Sachen, die man zum Kaffee einstellt, direkt auf der Maschine verändern kann und auch speichern kann.
0: Die entscheidende Frage, würde sich Corinna die Hightech-Maschine anschaffen?
1: Ich könnte mir

0: grundsätzlich vorstellen, die selber zu kaufen. Aber mal ganz ehrlich, ich persönlich in meiner Situation, und ich glaube, es geht einfach vielen anderen auch so, wenn man dann auch noch zwei Kinder hat, man hat so viele Ausgaben, dass ich es mir gar nicht leisten könnte. Ja. Also ihr könnt mir gerne jemanden vorstellen, der sich eine gekauft hat, damit ich jeden Tag beim Kaffee trinken gehen kann. Aber für mich sind 5.000 Euro wirklich viel Geld. Ja.
1: 200 Maschinen haben Robin und Max bereits verkauft. Aktuell können sie sich ein kleines Gehalt auszahlen. Bis zum wirtschaftlichen Erfolg ist es aber noch ein Stück.
2: Ich glaube, das Coole am Erfindersein ist, dass man halt eben dieses Auslernen nie hat. Dass man immer was Neues finden wird, wo es sich wieder lohnen wird, weit reinzugehen, weil man denkt, da gibt es ein Problem, was man unbedingt lösen will. Und ich glaube, das macht am Ende auch den Erfinder aus.
1: 4,5 Jahre haben Max und Robin getüftelt und es geht weiter. Sie wollen die Software optimieren, weitere Feature einbauen und ihre Erfindung auch international vertreiben.
3: Ich würde sagen, es ist auf jeden Fall die spannendste Zeit, die ich in meinem Leben hatte. Und es ist einfach ein riesiges Abenteuer gewesen. Und das Ganze mit meinem besten Freund zu machen, ist wirklich eine Mega-Kombi. Und auch an sich über diese Reise so viele neue und nette Menschen kennenzulernen, ist wirklich sehr erfüllend.
2: Ich freue mich wahnsinnig darauf, was daraus kommt, wenn wir das weitermachen, was wir da tun und wie viel Einfluss wir noch auf die Kaffeebranche und vielleicht auch darüber hinaus mit unseren Erfindungen und Ideen noch haben werden.
3: Ja, also wir fangen eigentlich gerade erst so richtig an.
2: Richtig.
1: Danke fürs Zuschauen. Du liebst verrückte Ideen und knifflige Herausforderungen schrecken dich nicht ab? Dann bist du hier genau richtig. Bis zum nächsten Mal.

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6: Herzlich willkommen. Was schätzen Sie, wie viele Kilometer legt jeder von uns pro Tag im Schnitt zurück? Mit Reisen, mit Fahrten zur Arbeit, mit Wegen zum Einkauf. Da kommt was zusammen. Es sind 35 Kilometer jeden Tag. Und die Hauptrolle spielt dabei nach wie vor das Auto. Gerade mal 20% der Haushalte schaffen es, ohne eigenes Auto auszukommen. Falls Sie zu denen gehören, herzlichen Glückwunsch. Denn die anderen 80% stöhnen derzeit ziemlich wegen der hohen Energiepreise. Dabei können wir beim Fahren sparen. Sogar überraschend viel.
7: Zwei Männer und ihre Autos. André fährt einen 20 Jahre alten Diesel. Mika ein 3 Jahre altes Elektroauto. Und dieser Mann bereitet sie auf unseren Test vor. Es gilt, so sparsam zu fahren wie möglich.
8: Die meisten Menschen verschwenden Geld einfach, weil sie die Technik im Fahrzeug nicht richtig nutzen. Und das wollen wir heute ändern.
7: Michael Tück ist Spritsparprofi. 3 Fahrten werden Mika und André heute machen. 3-mal die gleiche Strecke.
9: Ich bin beruflich viel unterwegs. Spritsparen ist da leider Gottes ein Thema, was häufig vergessen wird.
10: Da ich ein E-Auto fahre, habe ich das Gefühl, ich fahre immer effizient.
7: Zunächst fahren die beiden wie immer. Die festgelegte Route ist 18 Kilometer lang.
8: Wenn ihr rausfahrt vorne am Tor, nullen wir den Verbrauch bei eurem Fahrzeug. Und wenn ihr reinkommt, lese ich ab, was da drauf steht, damit wir einen Vorherwert haben. Die OK-Taste da 3 Sekunden drücken, bis es auf Null springt. 3, 2, 1, los geht's!
7: Runde 1 für den Referenzwert.
8: Motor bitte laufen lassen. Da haben wir einen Wert von 6,6 Liter auf 100 Kilometer. 6,6, ich habe mal gerade geguckt, das ist für das Auto sehr, sehr wenig. Der wird nicht viel sparen können, der fährt schon sehr sparsam.
7: Da kommt Mika auch schon von der ersten Runde zurück.
8: Was haben wir denn für einen Wert? 19,8.
7: Bei ihm wird in Kilowattstunden gerechnet. Lässt sich da noch was sparen?
8: Man sagt immer schnell, geht ja nicht oder so, kann ja keiner fahren. Doch, kann man. Und dann dürfen die das selber probieren. Und dann schauen wir mal, was für einen Unterschied wir rauskriegen. Da wird viel drin sein.
7: Jetzt beginnt das Fahrtraining mit Reifendruck messen. Bloß nicht zu niedrig.
8: Auch 0,4 zu wenig. Ist nicht außergewöhnlich. Das ist Otto-Normalverbraucher, der nicht so oft nachguckt. Der Rollwiderstand, wenn ich mich gerade langsam bewege, wird ganz entscheidend vom Reifendruck bestimmt. Ne? Und jeder, der Fahrrad fährt, weiß, mit platten Reifen ist schwer tammeln. Und so ähnlich geht es dem Auto.
7: Auch an der TU München geht es ums Energiesparen. Hier wird gezeigt, was schon möglich ist. Professor Markus Lienkamp hat mit seinem Team ein extrem stromsparendes E-Auto gebaut.
11: Durch unser Konzept konnten wir das Auto im Prinzip halb so schwer machen, halb so groß machen wie normale Autos. Die Konsequenz ist dadurch, wir brauchten auch nur eine Batterie, die halb so groß ist. Der Energieverbrauch war nur halb so groß und letztlich die Kosten auch.
7: Der Visio M ist eines der effizientesten Forschungsfahrzeuge Europas. Die Wissenschaftler haben das komplette Auto auf Energieeffizienz getrimmt, ähnlich wie bei einem Flugzeug. Der wichtigste Punkt ist das geringe Gewicht von nur etwa 800 Kilogramm, inklusive Batterie. Ein heutiges Elektroauto braucht eine viel größere Batterie. Und damit wird auch alles andere größer.
11: Das heißt, die Räder müssen größer werden, Reifen größer werden, Bremsen, die Karosserie muss verstärkt werden für Crash, sodass damit eine Gewichtsspirale nach oben gedreht wird, die dann zu etwa 2 Tonnen schweren Autos führt.
7: Aber je größer und schwerer ein Auto, desto größer die Widerstände. Das Fahrzeug muss vor allem gegen 3 Faktoren arbeiten. Den Beschleunigungswiderstand durch das eigene Gewicht, den Rollwiderstand durch die Reifen und den Luftwiderstand. Die Aerodynamik wurde beim Visio M radikal optimiert. Schon wenige Prozent besserer Luftwiderstand bringen hier auf langen Strecken enorme Vorteile bei der Reichweite.
3: Aerodynamik wird sehr stark bestimmt von der Form des Fahrzeugs. Also je länger ein Fahrzeug ist und je flacher ein Fahrzeug ist, desto besser wird die Aerodynamik. Und das heißt, Limousinen sind aerodynamisch ziemlich gut, SUVs sind aerodynamisch recht schlecht.
7: Zurück zu unserem Test. Für André und Mika gibt's jetzt eine Theorieeinheit.
8: Je häufiger du es schaffst, den Fuß nur vom Gas runterzukriegen, desto länger fährt das Auto ohne Kraftstoffzufuhr. Der lebt nur vom Schwung, da wird gar nichts eingespritzt.
7: Fuß vom Gas. Klar, aber es gibt auch heimliche Energiefresser.
8: Viele haben ja die Klimaautomatik immer auf Automatik stehen, weil es zu faul ist, das an- und auszumachen. Es ist unheimlich sinnvoll, wenn man so Kurzstreckenbereich fährt wie hier. Die brauchen gar keine Klimaanlage, mach sie aus. Du brauchst sie nicht. Das ist im langsamen Bereich wirklich eklatant, was da drin ist.
7: Ab in Runde 2. Die beiden sollen das Gelernte jetzt ausprobieren.
8: Manchmal hilft es auch so, als wenn man eine liebe Verwandte von der Familienfeier abholt, so zu fahren. Die 3 Stück Cremetorte, 4 Cappuccino und 3 Prosecco getrunken hat. Und die muss man heil nach Hause fahren. Dann weiß man auch ein bisschen, wie spritsparendes Fahren geht.
7: Für Mika mit seinem E-Auto gibt es noch eine Besonderheit beim Energiesparen.
8: Perfekt. So, und jetzt dieses Tafelbergprinzip fahren, ne? Den Vogel hochziehen auf 50. Und dann möglichst konstant das Tempo halten, ne? Dass man nicht die ganze Zeit schneller wird, sondern möglichst konstant halten. Perfekt. So, und das Schöne ist ja hier, anders als beim herkömmlichen Auto, haben wir bei der Rekuperation die Möglichkeit, einfach Bewegung wieder in Energie umzuwandeln.
7: Rekuperation bedeutet, der Motor entzieht der Batterie keinen Strom mehr, sondern lädt sie sogar wieder auf. Immer dann, wenn man bremst oder den Fuß vom Gaspedal nimmt, arbeitet er ähnlich wie ein Fahrraddynamo. Die Bewegungsenergie des Autos wird in elektrische Energie zurückverwandelt. Das erhöht die Reichweite. Zurück in der Fahrzeughalle der TU München. Jetzt demonstrieren die Forscher, welche Rolle die Reifen beim Energieverbrauch spielen.
11: Also wenn wir die Fahrdynamik in Kurven uns angucken, dann zählt im Prinzip die Flächenpressung. Das heißt, wenn ich

0: ein hohes Gewicht habe, brauche ich einen breiten Reifen.
1: Dadurch steigt die Reibung auf der Straße deutlich. Beim Testauto haben die Forschenden schmale Spezialreifen mit wenig Rollwiderstand verbaut.
0: Wir haben bei Visio M einen sehr schmalen Reifen verwenden können, weil die Masse von dem Auto so gering ist. Das heißt, wir haben ungefähr die Hälfte der Masse, damit konnte der Reifen etwa halb so breit nur werden.
1: Auch wichtig fürs Energiesparen, die Größe der Akkus. Im Batterielabor entwickeln die Forschenden kleinere und leichtere Akkus, die trotzdem lange halten. Sie zeigen damit, was möglich ist. Das E-Auto von morgen könnte extrem energiesparend sein und zugleich eine sehr hohe Reichweite haben. Beim Test geht es jetzt für André und Mika in die entscheidende Runde.
2: Du kommst von 6,6, du kommst von 19,8. Mal sehen, was drin ist.
3: Toi, toi, toi.
1: Jetzt gilt's. Haben Sie beim Spartraining was gelernt?
2: André zum Beispiel hat ja im Vorfeld schon quasi den Normverbrauch des Autos erreicht. Da rechne ich nicht mit einer starken Absenkung.
1: Trotzdem gibt André alles.
2: Von 6,6 erhebt die Schnapszahlen auf, nicht 5,5, auf 4,4. Richtig gut.
3: Tja, würde ich auch sagen. Ne?
2: Hast du mich aber selbst positiv überrascht. Du hast jetzt 33% angespart. Das ist ja schon kaum zu toppen.
1: Jetzt ist Mika dran.
2: Mein lieber Mann, da hast du aber richtig dich angestrengt. 12,3. Großartig hier. Spektakulär. Wahnsinn. 62, 38% weniger. Lieber Himmel, das ist ja spektakulär.
1: Egal ob alter Diesel oder modernes E-Auto, durch clevere Fahrweise lässt sich richtig sparen. Denn nicht nur das Auto entscheidet über den Verbrauch, sondern auch der Mensch, der am Steuer sitzt.
4: Okay, wer gemäßigt fährt, spart Sprit. Aber was würde passieren, wenn man gar nicht erst richtig schnell fahren dürfte? Tempolimit. Das Wort allein reicht und schon geht's los. Dabei gilt es jetzt schon auf einem Drittel der deutschen Autobahnen, dauerhaft oder zeitweise. Wir regen uns also über etwas auf, das längst Alltag ist, nur halt nicht überall. Und was würde es bringen, wenn doch? Das Umweltbundesamt hat nachgerechnet. Tempo 120 auf Autobahnen, 80 auf Landstraßen, das spart rund 5 Millionen Tonnen CO2 im Jahr. Und weil manche dann vielleicht sogar auf Bus und Bahn umsteigen, könnten es sogar bis zu 8 Millionen Tonnen werden. Um sich das vorzustellen, das ist fast so viel, wie eine komplette Großstadt wie Frankfurt in einem Jahr ausstößt. Einfach weg, ohne große Zusatzkosten. Und die Sicherheit? Die Autobahnen stehen eigentlich schon ganz gut da. 1,2 Verkehrstote pro 1 Milliarde gefahrene Kilometer. Auf Landstraßen sind das mehr als viermal so viel. Aber eine Studie der Ruhr-Uni Bochum zeigt, ein generelles Tempolimit von 120 könnte noch mal gut ein Drittel der Verkehrstoten auf bisher unbeschränkten Autobahnabschnitten vermeiden. Ein Drittel weniger, nur weil wir den Fuß ein bisschen vom Gas nehmen. Es gibt allerdings noch etwas, das wir beim Autofahren alle sehr gern vermeiden würden. Den Stau. Woher kommt der eigentlich? Und was ist die optimale Geschwindigkeit, damit der Verkehr flüssig läuft?
5: Verkehrszentrale München, 6 Uhr morgens. Über 1000 Kameras filmen die südbayerischen Autobahnen. Für Michael Hösch und sein Team ist ein besonderer Tag. Pfingstsamstag, Reisetag. Die Hauptaufgabe heute: Staus erahnen, bevor sie entstehen. Kurz nach 8. Operator Jürgen Dölle informiert die Polizei in Garmisch. Zu viele Autos im Tunnel bei Farchand. Stau und Unfälle in einem Tunnel sind besonders gefährlich. Brandgefahr. Deshalb entscheidet er sich für eine Tunnelsperrung. Ein gefährlicher Stau im Tunnel ist abgewendet worden. Aber Staus ganz verhindern? Heute kaum möglich. Zu viel Verkehr. Ist es wirklich so einfach? Viele Autos bedeuten Stau? Lisa Kessler und Majid Rostami von der TU München sagen nein. Die Simulation zeigt, Zu viel Verkehr ist nur die erste von drei Voraussetzungen.
6: Das zweite ist, wir haben eine gewisse Engstelle. Das heißt, wir brauchen zum Beispiel eine Spur, die aufhört, oder eine Baustelle. Und als drittes brauchen wir ein auslösendes Moment. Das kann zum Beispiel sein ein Bremsmanöver von einem einzelnen Fahrzeug, also von einer einzelnen Person, die dadurch dann aber den Stau für die ganze Strecke erzeugt. Das heißt, eigentlich sind die Verkehrsteilnehmer selbst daran schuld, wenn dieser Stau entsteht.
5: Zurück in der Verkehrszentrale München. 8.40 Uhr. Stau auf der A8 südlich von München. Das Mittel? Den Seitenstreifen freigeben, eine zusätzliche Spur schaffen. Das wäre aber jetzt noch zu gefährlich. Lkw besetzen die Parkbuchten. Operator Thomas Leeb informiert die Polizei. Kurz nach 9 Uhr. Die Polizei fordert zur Weiterfahrt auf. Eine Viertelstunde später. Thomas Leeb schwenkt mit den Kameras die Seitenstreifen ab. Kontrolle, ob auch alles frei ist. Dann wird auf dem Bildschirm aus dem roten Kreuz ein grüner Pfeil. Jetzt gibt es vier Spuren Richtung Salzburg. Eine Spur mehr hilft, zeigt die Forschung. Aber nur, wenn sie durchgängig da ist. Das könnte ein typischer Abschnitt der A8 hinter Rosenheim sein. Mal drei, mal zwei Spuren.
6: Das heißt, es ist nicht gut, wenn die Anzahl der Fahrstreifen häufig schwankt. Besser ist es, entweder gar nicht auszubauen, das heißt, wir lassen einfach den Bestand, sodass wir durchgehend zum Beispiel zwei Spuren haben, oder man baut es aus, dass aber durchgehend die drei Spuren sind, dass wir dadurch die Anzahl der Spurwechsel minimiert kriegen, sodass wir insgesamt ein viel flüssigeres Verkehrsverhalten der Fahrzeugteilnehmer haben.
5: Kurz nach 10:30 in der Verkehrszentrale. Jetzt ist überall Stau. Am schlimmsten auf der A8 Richtung Salzburg. Dazu noch ein Unfall bei Holzkirchen. Blockabfertigung, Standspurfreigabe, Geschwindigkeitsbegrenzungen. Viel mehr können die Operatoren nicht tun. Aber die Verkehrsteilnehmer könnten. Das haben die Forschenden berechnet. Die meisten Autos verträgt die Autobahn, wenn alle gleich schnell fahren würden. Wie schnell, haben sie anhand dreier Fallbeispiele herausgefunden. Fall Nummer 1. Alle fahren 120. Ein Zähler misst die Autos, die stündlich den Abschnitt passieren. Es sind 7.300. Viel. Aber vielleicht geht noch mehr? Daher Fall Nummer 2. Die Sicherheitsabstände sind geringer, dafür fahren die Autos nur 60. 7.000 Autos, also weniger. Dann der dritte Fall. Dazwischen Tempo 80. Und tatsächlich die meisten Autos.
4: Manchmal bedeutet langsamer unterwegs zu sein, trotzdem schneller anzukommen. Ja, das klingt paradox, gebe ich zu. Also mit welchem Verkehrsmittel kommen wir am schnellsten von Tür zu Tür? Das kommt auf die Strecke an. Bis zu 5 Kilometern in der Stadt, da sind wir mit dem Fahrrad am schnellsten. Klar, keine Staus, keine Parkplatzsuche. Bei Strecken bis etwa 7,5 Kilometern liegt immer noch das Fahrrad vorn, genauer gesagt das E-Bike. Erst bei längeren Strecken in der Stadt gewinnt das Auto und natürlich auch auf dem Land. Es wäre also eigentlich schlau, bei kurzen Strecken Rad zu fahren. Aber viele setzen sich trotzdem lieber ins Auto. 40% aller Autofahrten in Deutschland sind unter 5 Kilometer lang. Also in dem Bereich, wo Radfahren eigentlich schneller wäre. Allerdings, und das macht Hoffnung, Studien zeigen, dass gerade E-Bikes in diesem Bereich vorstoßen und zunehmend das Auto auf Kurzstrecken ersetzen. Und die Langstrecken, da bremsen uns oft Baustellen aus. Was wäre, wenn man einfach drüber wegfahren könnte?
1: Sanierungsarbeiten auf einer Schweizer Autobahn. Eigentlich total normal. Doch hier ist etwas anders. Die Arbeiten finden unter einer Brücke, der sogenannten Astra Bridge, statt. Der Schweizer Jürg Merian ist der Kopf hinter dieser Idee.
7: Der Verkehr nimmt immer mehr zu. Wenn ich eine Baustelle einrichten will, muss ich die Verkehrsfläche reduzieren, einen Spurabbau machen. Das führt zu Stau. Da habe ich mir überlegt, wie kann ich das lösen?
1: Eine wichtige Frage, denn immer mehr Großbaustellen legen wichtige Verkehrsadern über lange Zeit lahm. Jürg Merians Lösung, angelehnt an eine österreichische Idee, eine mobile Brücke über den Bauarbeiten. Die kann immer dort aufgebaut werden, wo marode Straßen saniert werden müssen. Während unten gearbeitet wird, können oben die Autos fahren. Die Brücke ist inklusive Rampen 256 Meter lang. Auf zwei Spuren rollt der Verkehr mit 60 Stundenkilometern.
7: Das Geniale daran ist, wir haben immer noch beide Fahrspuren in Betrieb. Der Verkehr rollt. Das ist das Ziel, dass der Verkehr fahren kann.
1: Vor dem ersten Einsatz wird die Brücke einmalig aufgebaut. Das passiert nachts, damit der Verkehr so wenig wie möglich gestört wird. Der Aufbau eine logistische Meisterleistung.
7: Man beginnt bei den Rampen und arbeitet sich in die Mitte. Die vielen Fahrzeuge bringen Teile. Die müssen abgeladen werden, die müssen verstellt werden. Das ist ein riesen Ameisenhaufen, der da die Brücke zusammenbaut. Dass die Leute aneinander vorbeikommen, ja, das ist eine große Herausforderung.
1: Ist ein Bauabschnitt fertig, kann die Brücke in wenigen Stunden zum nächsten Einsatzort verschoben werden. Das passiert wieder nachts. Denn in der Schweiz, wo die Astra Bridge bereits zum Einsatz kommt, darf die Autobahn für Bauarbeiten nur nachts gesperrt werden. Zunächst wird der Verkehr umgeleitet. Auf der Brücke fahren keine Autos mehr und das Verschieben an den neuen Einsatzort kann beginnen. Christian Umber sorgt dafür, dass heute Nacht alles reibungslos klappt und die Baustellenbrücke an ihren neuen Einsatzort gelangt.
8: Das Geniale, was eigentlich ist, dass ein Mann hier im Cockpit eine 256 Meter lange Brücke mit 1250 Tonnen bewegen kann. Ich habe zwar drei Mitarbeiter, die meine Augen und meine Ohren sind, aber letztendlich fahren durch alleine.
9: An alle, ich ziehe jetzt die Fußplatten hoch.
1: Die Brücke soll um 100 Meter verschoben werden. Per Fernsteuerung und GPS setzt Christian Umber jedes einzelne der sogenannten Brückenportale in Bewegung. Der Koloss rollt los.
8: Wir haben verschiedene Tracks, also Linien, wo wir fahren können. Und danach fahre ich über das GPS auf 1 Zentimeter genau die Brücke einfach in die Richtung, die ich möchte.
1: Präzisionsarbeit bei 2 Stundenkilometer. Und dann plötzlich das. Stillstand.
8: Geht einmal zu Portal 11, der war als erstes, wo das GPS rausgeflogen ist.
1: Eine Störung im Steuersystem, die aber schnell gelöst wird.
10: So, fahr ich hoch.
8: Also, dann fahre ich weiter.
1: Von Hand stellen die Männer die GPS-Verbindung wieder her. Die Brücke rollt weiter.
7: Endposition erreicht. Hat jetzt haarscharf geklappt. Ja, ich bin froh, wir können morgen bauen, ja.
1: Die Bauarbeiter unter der Astra Bridge sind am nächsten Morgen bereits um 7 Uhr wieder im Einsatz. Bauleiter Leonard Kucki und sein Team haben sich an die Arbeiten unter der Brücke angepasst.
11: Hier ist alles enger. Wir mussten alle Maschinen speziell anpassen, dass wir überhaupt arbeiten können. Wir mussten die Dächer der Maschinen demontieren, damit wir mit der Höhe klarkommen und so die Arbeiten ausführen können.
1: Auch wirtschaftlich bringt die Astra Bridge Vorteile. Eine übliche Baustelle dieser Größe würde etwa 15,3 Millionen Euro kosten. Im Vergleich dazu kostet die Baustelle mit der Astra Bridge nur 13 Millionen Euro. Das liegt auch daran, dass man sonst 6,7 Kilometer absperren muss, um den Verkehr umzuleiten. Während die gesamte Baustelle der Astra Bridge nur knapp 1,5 Kilometer lang ist. Ein Patent hat Jürg Merian nicht auf die mobile Brücke angemeldet. Will er auch nicht. Hauptsache, die Straßenarbeiten unterbrechen nicht den fließenden Verkehr.
4: Es gibt technische Entwicklungen, die sind einfach großartig. Andere werfen eher Fragen auf, denn die Autos werden bei uns immer breiter, im Schnitt um etwa 1 Zentimeter alle 2 Jahre. Schauen Sie mal, ein VW Golf im Jahr 1974, der war zum Beispiel 163 cm breit. Heute sind es 179. Und die Durchschnittsbreite aller Neuwagen in der EU hat mittlerweile die 180-Zentimeter-Marke geknackt. Manche große SUVs überschreiten bereits sogar die 2-Meter-Marke ohne Außenspiegel. Das Problem, viele Parkplätze bei uns haben noch immer eine Breite von 2,30 Meter. Da bleibt nicht viel Platz zum Ein- und Aussteigen. Kein Wunder, dass laut Umfragen eine Mehrheit der Deutschen findet, größere Autos, höhere Parkgebühren. Aber auch fürs Rad und den öffentlichen Nahverkehr gibt es Ideen. Hier sind unsere Top 3.
1: Nummer 1. Das Gehmobil. Auf dem Land mit dem Bus fahren, das heißt oft warten. Nicht so in Gronau. Die Stadt in NRW erprobt das Gehmobil, eine Mischung aus Bus und Taxi mit Fahrer. Einfach per App oder Telefon bestellt, holt das E-Shuttle die Fahrgäste auf Zuruf am Wochenende und in den Abendstunden ab. Ohne festen Fahrplan, ohne starre Route, zu den gleichen Tarifen wie eine klassische Busfahrt. Der Vorteil? Über 100 verschiedene Haltepunkte und damit ein flexibleres Angebot als der starre Linienbusverkehr. Geeignet ist das Gehmobil gerade für kleinere Städte. Die Fahrgastzahl in Gronau ist so um 50% gestiegen. Nummer 2. Geteilte Straßen. Eng, enger Radweg. Egal ob in der Stadt oder auf dem Land, für Rad und Auto scheint oft kein Platz zu sein. Die Lösung? Schmalere Fahrbahnen. Klingt paradox, bringt aber was. Die Straße wird dabei für Autos auf nur eine Fahrbahn in der Mitte reduziert. An beide Seiten kommen breite Radstreifen. Ist kein Rad in Sicht, bleibt genug Platz. Die Autos können den Radweg problemlos mitbenutzen. Taucht jedoch ein Radfahrer auf, heißt es Rücksicht nehmen. Dann können Autos erst überholen, wenn kein Gegenverkehr kommt. Das Prinzip hat Erfolg. Fahrräder werden besser wahrgenommen. Autofahrer fahren vorsichtiger. Und Studien zeigen, die Zahl der Unfälle sinkt sogar. Nummer 3. Kostenlos unterwegs. Einsteigen, losfahren, ohne Ticket, ohne App, ohne Kontrollen. Klingt perfekt und geradezu utopisch, oder? Nicht in Augsburg. Die Stadt gehört zu den ersten in Deutschland, die gratis Nahverkehr anbietet. Mit Bus und Bahn in der Cityzone. Die Idee? Den Nahverkehr so attraktiv machen, dass mehr Menschen aufs Auto verzichten. Das soll nicht nur CO2 einsparen, sondern auch Staus und Parkplatzchaos in der City reduzieren. Nur mit gratis ÖPNV sind die Verkehrsprobleme aber noch nicht gelöst. Die Stadt setzt deswegen auch auf Fahrräder und ein Carsharing-Konzept.
4: Es gibt Ideen, die sind so überzeugend, dass man sich fragt, warum sind wir da noch nicht weiter? Autonome Autos zum Beispiel. Man kann während der Fahrt arbeiten oder sich entspannt zurücklehnen. Laut Studien sind sie sicherer und für viele Menschen wären sie die Chance für mehr Mobilität, zum Beispiel bei körperlichen Einschränkungen. Aber im Alltag angekommen sind autonome Autos noch nicht wirklich. Oder sind Sie schon mal mit einem gefahren?
1: In der City von Darmstadt. Elke Harms bucht ein Shuttle. Und zwar kein gewöhnliches Shuttle. Angeblich fährt es autonom. Einstieg ist an einem der vielen Haltepunkte. Es ist Elkes erste Fahrt in einem autonomen Auto. Spooky?
12: Ich bin tatsächlich ein bisschen aufgeregt. Autonomes Fahren ist jedem ein Begriff, aber richtig darunter vorstellen konnte ich mir nichts. Und ich habe seit 20 Jahren kein eigenes Auto mehr. Ich bin auch kein Radfahrer, weil mir das Rad schon zweimal geklaut worden ist. Ich weiß nicht wirklich, was auf mich zukommt, aber bin sehr neugierig.
1: Elke ist eine von über 3.500 Personen, die sich für Kira registriert haben. Einem Testprojekt für autonomes Fahren im öffentlichen Nahverkehr.
12: Ich fahre jetzt mal in meinen Lieblingswollladen. Da komme ich eigentlich viel zu selten hin, weil es ein bisschen umständlich ist, da mit ÖPNV hinzukommen.
1: Die Shuttles fahren auf bestimmten Strecken zwischen den Haltepunkten, sind als Ergänzung für Bus und Bahn gedacht. Und während der Testphase kostenlos für die Nutzer. Eine Fahrerin ist zur Sicherheit noch mit an Bord. Luisa. Fahren wie von Geisterhand. Das ist autonomes Fahren der Stufe 4. Insgesamt gibt es 5 Level. In Level 1 assistiert die Technik zum Beispiel mit einem Tempomaten.

0: liefern Laser, Radar und Kameras zu jeder Zeit und bei jedem Wetter ein 360-Grad-Bild der Umgebung rund um das Fahrzeug. Über den Bildschirm ist die Strecke und der Verkehr schematisch zu erkennen. Reicht das auch bei mehr Verkehr und zu Stoßzeiten aus? Das haben wir den Mobilitätsexperten Michael Kreil vom Fraunhofer-Institut in Karlsruhe gefragt.
1: Autonomes Fahren ist mittlerweile sehr sicher. Wir gehen davon aus, dass wenn der Großteil der Fahrzeuge autonom auf den Straßen unterwegs ist, dass damit bis zu 90% aller Unfälle vermieden werden können. 90% deswegen, weil 90% der Unfälle durch menschliches Fehlverhalten verursacht werden.
0: Was kann noch dazwischen kommen, außer dem Faktor Mensch?
1: Ja, weitere Hindernisse sind natürlich Baustellen. Die automatisierten Systeme sind sehr abhängig von digitalen Karten, zum Teil auf Zentimeter genau. Und bei Baustellen stimmen die Karten dann entsprechend nicht mehr. Fahrradfahrer an sich stellen kein Problem dar, aber das Verhalten der Fahrradfahrer, genauso wie das der Fußgänger, muss natürlich auch antizipiert werden, weil ja Fahrradfahrer sich nicht unbedingt immer an die Verkehrsregeln halten.
0: Um auf unerwartete Situationen reagieren zu können, gibt es einen Ort, wo alle Infos zusammenlaufen. Die Leitstelle. Auch hier in Darmstadt behält immer jemand die Fahrzeuge im Blick, um einzugreifen, wenn es nötig wird. Und dabei hat man nicht nur die Technik im Visier.
2: Der Fahrgast hat vielleicht ein Problem, ist sich unsicher, hat irgendeine Fragestellung, fühlt sich nicht gut. Dann möchte er sich an irgendjemand wenden. Und dann kann er im Fahrzeug auf so einen Knopf drücken und sich hier in der Leitstelle melden und mit einem Menschen halt sprechen.
0: Ohne Mensch im Hintergrund geht's dann offenbar doch nicht. Elke ist unterwegs aufs Land zu ihrem Wollladen. Ab dem Haltepunkt sind es noch ein paar Meter zu laufen. Zeit für ein erstes Fazit.
3: Toll, faszinierend. Ja, das Auto ist super vorsichtig gefahren, sage ich mal. Ich fühlte mich sehr gut aufgehoben.
0: Und wo überall kann Elke die Shuttles nutzen? Erst vor kurzem wurde das Testgebiet von Kira erweitert. Es gibt jetzt rund 130 Haltepunkte in und um Darmstadt. 8 Fahrzeuge sind an 3 Tagen in der Woche unterwegs. Und auf dem Betriebshof sagt uns der Projektleiter, wer von dem Dienst profitieren soll.
4: Von dem Rentner, der vielleicht nicht mehr selbst Auto fahren möchte, hin zu den Schülern, die in ihrer Freizeit selbstbestimmter unterwegs sein wollen und zu Freunden oder zu Vereinen fahren, hin zu mobilitätseingeschränkten Personen.
0: Mit ihren fahrerlosen Autos wollen die Verkehrsbetriebe auch dem Fahrkräftemangel begegnen. Und vielleicht sind sie sogar eine Alternative fürs eigene Auto? Elke probiert es aus und hat ihr Ziel inzwischen erreicht. Ihren Lieblingswollladen außerhalb der Stadt. Das ÖPNV-Angebot verbessern wollen auch andere. Zum Beispiel in der Region Hannover, wo der e-angetriebene Albus fährt. Mit dem Konzept von U-Shift könnten in jeder Stadt nachts Güter und tagsüber Menschen transportiert werden. Je nachdem, welche Kapsel montiert ist. Deutschlandweit gibt es viele solcher Pilotprojekte. Werden sie überleben?
1: Wir rechnen damit, dass bis den 30er Jahren, spätestens Anfang der 30er Jahre, die Systeme auch im Regelbetrieb zu finden sind.
5: Tschüss, bis dann.
0: Elke war erfolgreich und bucht das Shuttle, das sie wieder zurück in die City bringen soll. Sie jedenfalls wird das Angebot in Darmstadt weiter nutzen. Ob sich autonomes Fahren flächendeckend durchsetzen wird? Abwarten.
6: Schätzen Sie mal, wer legt pro Tag die meisten Wege zurück? Alt, jung, Mann, Frau. Viele tippen jetzt vielleicht auf junge Leute, stimmt aber nicht. Die TU Dresden hat herausgefunden, es sind Frauen zwischen 35 und 45. Warum? Weil sie mit Familie, Beruf und so weiter besonders viel organisieren müssen und deshalb oft unterwegs sind. Die Studie hat aber noch mehr interessante Fakten zutage befördert. In größeren Städten ist der Autoverkehr deutlich auf dem Rückzug. Seit dem Jahr 2008 hat er dort um 8% abgenommen. Wege mit dem öffentlichen Nahverkehr und zu Fuß haben dagegen leicht zugenommen. Und vor allem Wege mit dem Rad sind um 6% gestiegen. Es tut sich also was. Mobilität wird vielerorts flexibler, schneller, bequemer, so wie es für jeden persönlich passt. Das findet nicht nur im Kleinen statt, sondern auch im ganz Großen. Europa rückt näher zusammen mit einem gigantischen Tunnelprojekt.
0: Noch schwimmen sie in einem Schleusenbecken. 200

0: 117 Meter lang, länger als zwei Fußballfelder. Giganten aus Stahl und Beton, 42 Meter breit, 9 Meter hoch. Jedes Element wiegt über 70.000 Tonnen. Es sind Teile eines Tunnels. Genauer gesagt, die ersten Elemente der Fehmarnweltquerung. Bald werden sie ihre Reise in die Tiefe antreten. Vor der Küste Lollands in Rødbyhavn liegt Nordeuropas größte Baustelle. Hier an der dänischen Küste entstehen die Elemente. Der Tunnel wird nach dem sogenannten Absenkverfahren gebaut. Die fertigen Elemente werden dabei einzeln ins Meer hinabgelassen. Die Fehmarnweltquerung soll Deutschland mit Dänemark verbinden. Mit 18 Kilometern der weltweit längste Tunnel dieser Bauart. Seit 6 Jahren wird gebaut, die einzelnen Tunnelelemente an Land hergestellt. Dann werden sie in einen vorher ausgehobenen Graben auf den Meeresgrund abgesenkt und dort miteinander verbunden. Ähnlich wie Legosteine, die man zusammensteckt. Klingt einfach, ist es aber nicht. Zunächst entsteht an der dänischen Küste die weltweit größte Betonproduktionsanlage, damit der Tunnel vor Ort entstehen kann. Alles beginnt mit dem Stahlskelett für ein Segment, dem sogenannten Bewährungskorb. Diesen auszugießen benötigt etwa 3.300 Kubikmeter Beton und 30 Stunden Gusszeit. Erst wenn 9 Einzelsegmente fertig und zusammengefügt sind, ist das Element bereit für die Reise in die Ostsee. Etwa alle 2 Wochen entsteht ein neues. Vor dem entscheidenden Schritt sind die dänischen Bauleiter und Ingenieure angespannt.
1: Das Absenken auf dieses Projekt ist eine der meist herausfordernden Operationen, die wir vornehmen müssen. Das Problem ist, dass das Absenken passiert unterm Wasser, wo wir nichts sehen können.
0: Im Vorfeld haben Baggerschiffe über 15 Millionen Kubikmeter Boden vom Meeresgrund ausgehoben und an Land verbracht. Auch darum war das Projekt auf deutscher Seite bei Umweltschützern hoch umstritten. Gebaut wurde trotzdem. Die Portale im deutschen Puttgarden und dänischen Rødbyhavn bilden jeweils den Übergang zum Absenktunnel. Die fertig betonierten Elemente werden nun ins Trockendock geschoben. Dieses wird mit Wasser gefüllt und das Element dann auf Meeresniveau abgesenkt, wie in einer Schleuse. Bis hierhin läuft alles nach Plan. Es ist soweit, das erste Tunnelelement wird in den Belt geschoben. Doch der Vorgang gestaltet sich schwierig, die Strömung ist zu stark. Schließlich klappt es. Das eigens für dieses Projekt entwickelte Schiff nimmt das Element wie eine Klammer in die Mitte und manövriert es an den Tunneleingang. Dann kommt der schwierigste Teil.
1: Wir können aber auch vorher auch nicht alles testen. Das heißt, wenn wir das absenken, passiert das zum ersten Mal. Jetzt muss das Ganze zusammenarbeiten in einer Einheit. Und das muss 100% funktionieren und mit einer millimetergenauen Präzision passieren. Und das natürlich, und viele Sachen können dabei schiefgehen.
0: Läuft alles nach Plan, wird das mit Schotten verschlossene Tunnelelement langsam abgesenkt. Mit Wasser gefüllte Ballasttanks sollen das Element exakt ausbalancieren. Denn Spielraum sind gerade mal 12 mm. Ein auf dem Element angebrachter Stahlträger rastet in einen Bügel ein. Dann ziehen es hydraulische Arme fest zusammen. Die Elemente werden stark zusammengepresst und durch Gummidichtungen nach außen wasserdicht verbunden. Danach wird der Tunnelgraben mit Kies und Sand aufgefüllt, die Tunneldecke mit einer Gesteinsschicht geschützt. Mit der Zeit soll sich der Tunnel in den Meeresboden einfügen.
1: Die Herausforderung ist, das muss alles beim ersten Mal funktionieren, ansonsten haben wir ein Problem.
0: In den frühen Morgenstunden beginnt der Absenkprozess. Und tatsächlich, es klappt. Nach gut 14 Stunden sitzt das erste von 89 Tunnelelementen an der richtigen Stelle. Noch 5 Jahre wird gebaut. Dann soll der Fehmarnbelt-Tunnel fertig sein und 120 Jahre halten. Kann da auch wirklich nichts passieren?
2: Das ist kein Sylvester Stallone-Actionfilm, wo dann plötzlich hier Wassermassen einbrechen, wenn dann nach 120 Jahren Lebenszeit irgendwo die Dichtung ein bisschen schwächer wird, dann kommt da ein bisschen Wasser rein, das man vielleicht abpumpen muss. Aber nicht so, dass hier plötzlich der Tunnel in sich zusammenfällt.
0: Unter der Ostsee hindurch von Hamburg nach Kopenhagen in 2,5 Stunden. Mit dem Auto wird die Fahrt durch den Tunnel 10 Minuten dauern. Mit der Bahn gerade mal 7. Ab 2031 soll das möglich sein.
3: Wenn ich unterwegs bin, merke ich, am entspanntesten fühle ich mich im Zug. Wenn er denn pünktlich ist. Laptop auf, Kaffee in der Hand. Ich muss nicht auf den Verkehr achten. Ja, ich weiß, das Flugzeug ist das sicherste Verkehrsmittel. Aber wenn wir am Boden bleiben, ist es die Bahn. Mit etwa einem Todesfall auf 33 Milliarden Kilometer. Das heißt, ein Zug kann 830 Mal um die Erde fahren und erst dann gibt es statistisch gesehen einen Verkehrstoten. Nehmen wir das mal als Maßstab, wie hoch ist das Risiko bei anderen Verkehrsmitteln? Die Fahrt mit dem Auto ist rund 50 Mal riskanter. Und beim Fahrrad liegt das Risiko noch höher, geschätzt etwa 350 Mal höher als bei der Bahn. Fahrräder haben halt keine Knautschzone und werden leicht übersehen. Wir müssen die Radwege also sicherer machen. Aber wie?
4: Gute Fahrt.
5: Stress beim Radfahren. Den will ein Forscherteam messen. Der Testradler ist dazu mit Sensoren und Kameras ausgerüstet. Die Forscher wollen Antworten auf die Frage, wodurch wird Radfahren so stressfrei, so angenehm, dass immer mehr Autofahrer aufs Rad umsteigen?
6: Wir wollen ein kontinuierliches, möglichst stressarmes, objektiv und subjektiv sicheres und angenehm befahrbares Netz haben.
5: Damit, so die Forscher, würden mehr Autofahrer motiviert, aufs Rad umzusteigen. Das würde die Straßen entlasten. An der Hochschule Karlsruhe verkabelt das Team einen Versuchsradler. Eine Eye-Tracking-Kamera soll den Forschern Durchblick verschaffen. Sie zeichnet auf, was der Radler fokussiert.
6: Wir wollen nicht mehr den Radfahrer von außen beobachten und irgendwo schauen, was er denn da so hat, sondern wir wollen uns in die Rolle der Radfahrenden reinversetzen.
5: Dazu messen sie mit diesem Armsensor auch permanent während der Fahrt Körperwerte, die Auskunft geben über den tatsächlich empfundenen Stress. Ein Stressfaktor, der Abstand den Autos einhalten. Den zeichnet dieser blaue Abstandsmesser auf. Bislang wurde den Autos in der Stadt der meiste Platz eingeräumt. Künftig sollen die auch anderen etwas davon abgeben.
6: Das sind Fußgänger und Radfahrer. Das sind die, die dafür sorgen, dass eine Stadt, wenn wir uns dort bewegen, einen Verkehrsraum, der viele Radfahrer und Fußgänger hat, den empfinden wir als lebendig, lebenswert, urban. Und das machen nicht die Autos aus, die einen Lebensraum urban machen. Das sind die Fußgänger und Radfahrer.
4: Gute Fahrt.
5: Der Platz für Radler ist oft knapp. Diese Enge macht Stress und Angst, etwa wenn Autos dicht überholen. Der rote Kreis zeigt, wohin der Radler schaut. Permanent visiert er Autos an, wohl aus Angst, dass die ihm zu nahe kommen. Oder Türen parkender Autos, die sich plötzlich öffnen könnten. Die Messungen werden sofort ausgewertet. Sie zeigen deutliche Reaktionen des Radfahrers.
7: Das ist genau eben da, wo wir jetzt hier in der Hochschule sind. Dann mit diesem Weg suchen ging die Fahrt. Da war das so eine typische Situation, Ampelsituation. 51 Stressmomente hat der gute Mann gehabt unterwegs. Ha, jetzt schauen wir mal, wo die waren.
5: Vor allem an Stellen, an denen er zu wenig Platz hatte, Autos ihm zu nahe kamen. Auch ein Forscherteam des Instituts Salzburg Research hat gemessen, wie nahe Autos Fahrrädern kommen bei über 7000 Überholvorgängen in Deutschland, Österreich und der Schweiz. Das Testrad war bestückt mit Laser- und Ultraschallsensoren sowie Kameras.
8: Messen können wir somit einen gesamten Überholvorgang, das heißt nicht nur der Überholabstand, der seitliche, sondern auch, wie lange fährt das Fahrzeug hinter dem Radfahrenden her, bevor es ausschert, um zu überholen und wieder einzuscheren.
5: Wenn Autofahrer den gesetzlichen Mindestabstand von 1,50 Meter einhalten, so das Forscherteam, ist Radfahren angenehm. Aber die Messungen mit dem Testrad sind ernüchternd. Die Lasermessungen zeigen, Autos, hier die grünen Kästen, überholen die Fahrräder, die rote Linie hier in der Bildmitte, oft viel zu nah. Das schrecke viele vom Radfahren ab.
9: Die Haupterkenntnis ist, dass auf beengten Straßenverhältnissen mit der bestehenden Infrastruktur zu knapp überholt wird. Im Mittel liegen die Überholabstände so zwischen 1,10 Meter und 1,20 Meter.
5: Die Verkehrsexperten empfehlen unter anderem, den markierten Radstreifen auf 2 Meter zu verbreitern und so die Autos auf Abstand zu bringen. Und auf schmaleren Straßen generell Tempo 30 einzuführen. Dort sollten dann auch großflächig auf die Fahrbahn aufgebrachte Piktogramme auf den Vorrang der Radfahrenden hinweisen. Zurück nach Karlsruhe. Viele Wege bieten hier genug Platz für Radler. Aber dieser hier wird plötzlich auf einen Gehweg geleitet.
7: Jetzt sieht man auch wieder, wenn da jetzt Fahrradfahrer und Fußgänger zusammenkommen, dann wird es schon schmal. Und jetzt hier, ne? Es ist wunderbar. Mit dem Lastenrad, da geht es gerade noch so, aber es ist halt nicht unbedingt entspannt.
5: Parkende Autos ragen in den viel zu engen Radfußweg. Ein Auto belegt mindestens 6-mal mehr Stellfläche als ein Fahrrad. Viel toter Raum der Radfahrenden und Passanten fehlt. Die zwingt man dazu, sich um den knappen Rest zu streiten. Mehr Fahrräder, weniger Autos, weniger Staus. Das würde letztlich auch den Autofahrern zugutekommen.
3: Wir werden immer mobiler. Und ich finde, das ist auch eine Chance. Denken Sie nur an Dörfer, die wieder stärker angebunden werden. Oder ältere Menschen, die heute viel mehr unterwegs sind als früher. Es gibt so viele gute Ideen für das, was Menschen wirklich brauchen. Mehr Flexibilität in der Stadt, bessere Anbindung auf dem Land und auf den Straßen ein echtes Miteinander für alle. In diesem Sinne, kommen Sie gut ans Ziel. Das war Quarks für heute. Bis zum nächsten Mal. Tschüss.
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0: heißt denn übrigens?
1: Patricia.
0: Patricia, ist ein cooler Name. Das ist echt eine hübsche, weißt du, du lächelst auch so nett. Hast du einen Freund?
1: Nein.
0: Hast du keinen Freund? Das ist doch super. Hä? Das ist also genau mein Ding, oder? So, weißt du, so blonde Haare finde ich ist super. Mag ich total gern blonde Haare.
2: Du bist genau mein Typ, Patricia.
0: Hm? Steigen wir an der nächsten Haltestelle aus?
1: Nein.
0: Oh komm, natürlich. Also kann ich nein. Du bist so ein cooler Typ und ich bin auch so ein cooler Typ. Komm jetzt. Wir steigen aus, komm. Nein, jetzt komm jetzt. Jetzt komm jetzt, wir steigen aus. Los, komm jetzt mit mir raus. Los, komm jetzt mit mir.
3: Und? Was hättet ihr gemacht? Wie würdet ihr handeln? Greift ihr ein? Wenn ja, wie? Und wenn nein, warum nicht? Die Frage ist, habt ihr Zivilcourage?
2: Stellen Sie sich mal vor, Sie sind in der U-Bahn oder im Bus und da ist jemand, würde bedroht. Was würden Sie tun?
4: Ich glaube, es käme sehr darauf an, ob ich gerade mit meiner Tochter unterwegs bin oder nicht. Ich wünsche mir, also für mich, ich könnte sagen, ich würde auf jeden Fall helfen. Ich weiß es aber nicht.
5: Ich schlage mir eine auf die Fratz.
6: Ja, genau.
7: Kommt auf die Situation drauf an, ob, also wie gefährlich das ist und ob man sich selber in Gefahr bringen würde.
8: Würde ich situativ entscheiden. Es ist ein reines Bauch-Situativ-Gefühl, Sekundenentscheidung.
9: Ich finde es am wichtigsten, erstmal aufmerksam zu machen, laut zu werden und vielleicht auch zu vermitteln, ja, es gibt Leute, die sehen das und die schauen nicht weg. Das finde ich das Wichtigste, aber ich würde, glaube ich, nicht dazwischen gehen. Also ich meine, kann die Leute ja auch nicht einschätzen.
10: Hilfe rufen und dann halt dazwischen gehen.
2: Ich bedanke mich, vielen Dank.
10: Gerne. Aber ich denke, das macht jeder so, oder?
3: Hier von dieser Galerie warfen Sophie und Hans Scholl die Flugblätter, die zum Widerstand gegen das Nazi-Regime aufriefen.

0: Hier wird der Zivilcourage von jungen Leuten gedacht, die ihren Protest gegen Hitler mit dem Leben bezahlt haben. Sie haben gehandelt unter Lebensgefahr. Hättet ihr das auch getan? Hätte ich das auch getan? Persönlich und nach meinen Erfahrungen, ja. Sterben ist mir viel lieber, als ein unterdrückten Mensch weiterzuleben. Ich treffe jetzt Anna Hallenburger von der Uni Koblenz-Landau. Sie forscht über Zivilcourage und weiß alles darüber. Wie ist das? Die meisten Menschen würden auf der Straße, wenn man sie so trifft, natürlich sagen, dass sie helfen, wenn jemand Hilfe braucht. Tun sie das tatsächlich?
1: Also unsere Erfahrung aus der Forschung ist leider, dass das häufig nicht der Fall ist. Wir haben da häufig so eine Diskrepanz von etwa 60 bis 100% an Personen, die sagen, sie würden in solchen Situationen eingreifen. Und die tatsächliche Quote der Leute, die es dann tun, ist häufig unter 30%.
0: Und warum ist das so?
1: Gerade in Situationen, in denen die Risiken nicht wirklich abschätzbar sind, kann Angst dazu führen, dass die Personen zurückschrecken und auch die Angst vor eben gerade so langfristigen Konsequenzen. Und diese Beispiele finden wir auch an missglückten Versuchen von Zivilcourage, wo die Personen, die einschreiten, eigentlich letztlich selber zum Opfer werden.
0: Ich treffe gleich Leute, die Zivilcourage besitzen. Und wir lernen, wie Zivilcourage richtig geht. Aber was ist Zivilcourage überhaupt?
2: Das Wort Zivilcourage setzt sich zusammen aus dem lateinischen Wort civis, das heißt Bürger, und dem französischen Wort courage, das heißt Beherztheit oder Mut. Also Zivilcourage bedeutet Bürgermut oder auch sozialer Mut. Gemeint ist damit, dass Menschen den Mut aufbringen, bei Konflikten oder Gewalt nicht nur zuzuschauen oder aus Angst sogar wegzuschauen, sondern aktiv einzugreifen, zum Beispiel um anderen kurz entschlossen zu Hilfe zu kommen. Zivilcourage ist aber auch, wenn Menschen sich einsetzen für allgemeine Werte, wie für Toleranz gegenüber Andersdenkenden oder für das Recht oder die Interessen anderer, zum Beispiel von Personen, die benachteiligt werden. Und natürlich auch, wenn sich Menschen ganz konkret wehren gegen körperliche Angriffe, gegen Mobbing, gegen soziale Ungerechtigkeiten. Oder wenn sie einem Unrechtsstaat den Gehorsam verweigern. Und das, obwohl für die Person, die sich entschließt zu handeln, eine unangenehme oder sogar gefährliche Situation entstehen kann. Sie kann wegen ihres Mutes angefeindet, bedroht oder sogar körperlich verletzt werden. Und genau das kennzeichnet Zivilcourage. Wenn Menschen Stärkeren oder sogar Übermächtigen gegenübertreten, ohne mögliche Schwierigkeiten zu scheuen. Denn bei Zivilcourage geht es immer darum, menschliche Werte zu verteidigen, wie Gerechtigkeit, Würde, körperliche Unversehrtheit oder Selbstbestimmung.
0: Da stellt sich mir die Frage, wie man eingreift. Ich treffe Samuel Liranzo. Er hat sich getraut, aber dabei riskierte er seine Gesundheit. Hallo Samuel.
3: Servus.
0: Ich bin Ramo. Sag mal, was ist hier passiert?
3: Also ich fange jetzt mal so an. Wir waren bei einer Freundin und sind dann, weil wir alle hier in der Nähe wohnen, zur Münchner Freiheit gefahren und hatten noch etwas Hunger und sind dann in den McDonald's gegangen und hatten halt einfach ganz normal Spaß. Und bis von im Hintergrund Europa-Hassparolen kamen, also Europa ist scheiße und was weiß ich. Und dann habe ich halt gefragt, warum die das sagen. Und als Antwort habe ich gekriegt, dass weil Deutschland das Allerbeste ist, weil das weiß ich. Und dann habe ich gefragt, ja, aber warum? Ich meine, ihr seid hier in Europa. Ja, weil Hitler der Allerbeste ist. Deutschland ist das Allerbeste, ich stehe dazu. Habe auch einen Hitlergruß bekommen. Und dann habe ich die auch gefragt, was das soll, warum die das machen. Ob die überhaupt wissen, was Hitler damals gemacht hat. Und als Antwort habe ich gekriegt, dass der eine mich, also dass die auf mich zugelaufen sind, der eine mich gepackt hat und der andere mich ins Gesicht geschlagen hat. Und das 2 bis 3 Mal. Und ja.
0: Und als sie dich angegriffen haben, hat sich keiner gekümmert?
3: Nee.
0: Gar
3: also,
0: nicht.
3: Also das Restaurant, das waren so 30 bis 35 Leute. Und die haben alle nur geschaut und haben nichts gemacht, was mich wirklich am meisten stört. Und vor allem, dass die nicht mal das Handy gezückt haben, um ein Video zu machen oder ein Foto, weil die Polizei zu wenig Beweismittel hatte, um den Täter zu fassen. Weshalb ich auch nach 6 Wochen die Nachricht gekriegt habe von der Staatsanwaltschaft, dass das Verfahren eingestellt wurde.
0: Du hast Zivilcourage bewiesen. Ich gehe jetzt zu einem Kurs, ja, in dem man lernt, wie man nicht nur mutig ist wie du, sondern womöglich so eine Situation löst, ohne verbrokelt zu werden. Kommst du mit?
3: Ja, auf jeden Fall.
0: Los. Komm mal rein. Zusammen mit Samuel mache ich jetzt einen Kurs von Zivilcourage, den die Münchner Polizei anbietet. Einer von uns hier ist ein Polizeihauptkommissar. Er heißt Alexander Spandner. Bin gespannt, ob ihr auch gleich herausfindet, wer er ist.

0: Servus. Grüß dich. Guck mal, der Tasche ein bisschen weg, lass mal ein bisschen her sitzen da, oder? Wie geht's dann?
1: Sprechen Sie mit mir?
0: Ja, natürlich.
1: Kein Interesse.
0: Ja, wieso nicht? Hör mal, du fährst doch hier ein bisschen im Bus, oder? Kann man so ein bisschen unterhalten, ihr zwei? Hey, was ist denn? Du bist ganz schön zickig. Weißt du, so eine hübsche Frau wie du und dann so zickig. Aber wir zwei können uns ein bisschen kennenlernen.
1: Ja, lass
0: Komm, jetzt halt mal, fass mich nicht an. Wahnsinn! Was gibt's da zu glotzen, hä? Gibt's da irgendwas zu glotzen, oder was? Das ist meine Ex-Freundin. Wir lernen uns gerade wieder kennen, oder? Gell? Wir zwei. Schau nach vorne, oder was? Spacko, ehrlich. Die Leute im Bus, oder? Unglaublich.
2: Wie haben Sie sich so gefühlt in dieser Situation?
1: Ganz schrecklich. Vor allem, dass es so schnell alles passiert. Ich habe einfach nie gedacht, ich war in meinen Gedanken und plötzlich kam ein Typ und hat mich angesprochen. Ich wollte weggehen und eigentlich ich hatte keine Möglichkeit. Und ich fühlte mich hilflos.
2: Okay, also hatten Sie überhaupt keine Idee, was Sie so dagegen machen können?
1: Ehrlich gesagt, nein.
0: Ja, dieses Gefühl der Hilflosigkeit ist auch ganz normal. Das setzt ein, weil wir haben so im normalen menschlichen Umgang haben wir so unsere Regeln, dass wir dem anderen unser Desinteresse zeigen können. Wenn ich jetzt ein Normaler wäre und würde ich sagen, hallo, ich finde Sie toll, wollen wir Kaffee trinken? Dann sagt sie, nein, ich möchte nicht. Und dann sage ich, gut, dann schönen Tag noch, dann gehe ich wieder. Aber ich bin ja in dem Sinn kein Normaler, sondern ich bin ja ein Täter. Und ich reagiere ja genau auf so etwas und ich will ja so etwas, dass die Leute versuchen, mit Höflichkeit mir das nahe zu bringen, zu erklären, nein, bitte, brauchst du nicht, du bist ein cooler Typ, du kannst eine andere haben, nimm doch nicht mich und so weiter. Aber das funktioniert bei mir nicht. Mir muss man wirklich klar und deutlich die Grenze setzen, sagen, nein, lassen Sie mich in Ruhe, fassen Sie mich nicht an. Wir bleiben also immer beim Sie, ja, weil dann weiß man gleich, die kennen sich nicht. Ja, und der eine Herr hat ja versucht, sich einzumischen. Da habe ich gesagt, hey, das ist meine Ex, ja, da schleich dich mal. Wir lernen uns gerade wieder kennen. Und da will man sich auch nicht einmischen, es ist vielleicht Beziehungsstreit. Ja, man hat so viele Möglichkeiten, nicht sich einzumischen.
3: Hat er einen Rucksack da einen Platz bezahlt oder was? Hör mal, ich habe gesehen, du hast ein Adidas-Shirt, das ist doch scheiße teuer, oder?
4: Aber jetzt, wir sind überhaupt nicht mehr da. Und wenn es jetzt erlaubt passt.
3: Auf, was bist du denn jetzt? Bist du so unentspannt, ey?
4: Aber
3: ich frag dich nur ein bisschen wegen deinem T-Shirt. Hey. Du hast bestimmt einen Haufen Geld, oder? Du schau mich an, ich hab überhaupt kein Geld.
4: Das macht mir überhaupt nichts.
3: Scheiße, hör mal, ich fahr sogar schwarz.
4: Das ist mir wurscht, dann bitte schön vor.
3: Was, wie das denn wurscht? Hör mal, du musst doch ein bisschen.
4: Das interessiert mich nicht.
3: Ja, aber weißt du, das ist genau das, wo die Gesellschaft kaputt geht.
4: Ein Bus schon mal an, ist das in Ordnung?
3: Nein, das schreit doch nicht so.
4: Du sagst ja, Busfahrer, dass der Bus selber versorgt. Weg damit.
3: Zeig mir mal dein Ding, komm.
4: Pass mich nicht an, Finger weg.
3: Raus!
4: Ich schreibe euch!
3: Ja, so,
4: ich
3: sage!
4: Ja,
3: danke, danke, danke, danke, danke, danke, gut, gut, gut.
4: So, verdeck!
5: Ich bin jetzt ein bisschen verkrampft, ich bin nervös. Ich weiß nicht, wie man richtig reagieren soll. Ruhig bleiben ist schwierig, weil man plötzlich so einen Puls kriegt und dann sagt, was ist jetzt hier los, was mache ich mit dem?
2: Waren Sie irgendwie hilflos?
5: Ja, ich fühle mich schon ein bisschen hilflos, eigentlich eingetränkt eben. Also ich kann da nicht raus, ich kann nicht weg. Das ist dann schon so ein Gefühl der Bedrängnis einfach, innerlich und äußerlich.
2: Herr Spandner, und so haben Sie Ihre Ziele erreicht?
0: Ja, wobei jetzt wäre eigentlich so der Punkt erreicht, dass er die Mitfahrer mit einbindet, ne? Dass er sagt, hey, Sie mit dem auberginefarbenen Oberteil, ja, gehen Sie vor zum Busfahrer, ich brauche Hilfe. Sie mit dem weißen T-Shirt, Sie mit dem schwarzen T-Shirt. Also jemand direkt ansprechen, am besten anhand der Kleidung. Sagen, gehen Sie vor zum Busfahrer, ich brauche hier Hilfe, ich komme hier nicht raus. Also quasi von außen jemanden mit einbeziehen, mit einbinden, weil wir haben ja genügend Mitfahrer mit dabei, die jetzt auch gar nicht wissen, soll ich jetzt schon helfen? Kommt der vielleicht noch selber klar? Kann ich etwas tun? Oder wenn ja, was? Weil der Typ ist ja aggressiv, der wirkt ja aggressiv. Ja, da traut man sich ja erstmal auch nicht so ran.
6: Obwohl ich heute das Gefühl hatte, ich tue den Täter dann mehr auf mich ziehen.
0: Genau.
6: Was dann die Gefahr ist. Mit.
0: Genau, und das ist nämlich das, was die Leute sich dieser Gefahr aussetzen. Und das wollen die Leute nämlich nicht. Deswegen gibt es als Helfer eine bessere Lösung. Also da gibt es eine schönere Alternative, wo man nicht diese Energie des Täters auf sich zieht, so die Provokation des Täters auf sich zieht, sondern man konzentriert sich aufs Opfer. Weil der ist ja auch noch da. Er braucht ja eigene Hilfe. Das heißt, eigentlich wäre die ideale Lösung als Helfer wäre gewesen, hey, zu ihm zu sagen, brauchen Sie Hilfe? Und dann hätte er gemerkt, oh, da ist von außen noch Unterstützung dabei. Dann hätte er sagen können, ja, ich komme hier nicht raus, der will mir meinen Rucksack nehmen oder ich weiß nicht, was der will oder ich kenne den Typen gar nicht. Ne? Und dann hätte er sagen können, als Beispiel jetzt, hier, halt kurz aus, ich gehe zum Busfahrer vor, der holt dir die Polizei. Weil dann hätte er auch nicht die Angst gehabt, dass ich mich jetzt auf ihn konzentriere und sage,
7: wie bei einem anderen Spiel hinten. Ne? Was mischst du dich ein? Ja, du kriegst vielleicht auch noch eine drauf und so. Diese Gefahr entgehen wir da.
2: Da haben wir ein praktisches Beispiel. Samuel, jetzt im Vergleich mit deiner Erfahrung, jetzt im Nachhinein, würdest du was anderes tun?
8: Also ich würde erstmal genau das Gleiche machen. Vielleicht könnte man das sozusagen noch, also ich meine, jetzt haben wir alle geschaut, haben wir alle gesehen, dass ich eigentlich Hilfe brauche, aber vielleicht, dass ich nochmal um Hilfe schreie oder einfach sage, dass ich Hilfe brauche, dass sich sozusagen die Situation nicht so ein Schlimmes ändert, sondern dann einfach besser ausgeht, und zwar gegen den Täter, nicht für das Opfer, gegen das Opfer. Und ja.
7: Das ist auch für uns Männer nicht so leicht. Und deswegen empfehle ich auch immer gerne so üben mit der Stimme. Man kann ruhig mal lauter reden, ist kein Problem. Man muss ja nicht um irgendwelche Pöbeleien rumschreien, sondern einfach mal laut etwas erklären.
2: Aufstehen, wenn andere persönlich angegriffen werden. Das ist eine Form von Zivilcourage. Aber es gibt auch noch ganz andere Arten von Bürgermut. Mehrere Millionen Menschen arbeiteten während des Zweiten Weltkrieges in deutschen Ghettos. Nach einem Gesetz von 2002 steht Zehntausenden dieser Menschen eine Rente zu. Die Rentenversicherungen lehnten diese Zahlungen aber ab, weil sie sagten, es wäre Zwangsarbeit, für die es eigene Entschädigungen gäbe. Aus anderen Töpfen. Ich treffe den Mann, der es geschafft hat, dass die meisten Betroffenen doch eine Rente bekamen. Jan Robert von Renesse. Grüß Gott.
9: Ja, hallo.
2: Grüß Sie. Freut mich, Sie zu sehen. Wie kann man dagegen sein, dass diese Menschen Rente bekommen?
9: Ja, das habe ich mich auch immer wieder gefragt, wenn man doch sieht, welche Verantwortung wir haben und mit welcher Hartnäckigkeit, mit nahezu Fanatismus gegen die Überlebenden da angekämpft wurde von der deutschen Rentenversicherung. Da fehlt mir jede Erklärung. Also ich habe auch nie sonst bei Rentenfällen erlebt, dass die Behörde mit einem Hass gegen die Antragsteller vorgeht.
2: Was hat Ihr Engagement verändert?
9: Ja, am Anfang haben nahezu alle Anträge zu einer Ablehnung geführt, über 96%. Danach ist in weit über 90% der Anträge eine Anerkennung erfolgt. Das Wichtigste war aber, dass die Menschen, für die ich als Richter persönlich verantwortlich war, zu Wort gekommen sind. Sie konnten sich gegenüber einem deutschen Gericht von Angesicht zu Angesicht äußern und wurden als Mensch mit Menschenwürde wahrgenommen. Das war das Wichtigste.
2: Wofür haben Sie den Preis Zivilcourage bekommen?
9: Also entschieden hat das die Stadt Dachau. Und diesen Preis verleiht sie an Menschen, die ihrer Auffassung nach für ihre Überzeugung eingetreten sind und dafür auch persönliche Nachteile in Kauf nehmen mussten. Das, wofür ich eingetreten bin, das sind die Rechte der Überlebenden und die Unabhängigkeit der Gerichte in diesen Fällen. Und die persönlichen Nachteile, die lagen im Ergebnis darin, dass ich mich in einem Disziplinarverfahren verteidigen musste für das, was ich meinerseits zur Verteidigung der Rechte der Überlebenden gesagt hatte.
2: Also eine große seelische Belastung.
9: Ja, kann man so sagen, auch für die Familie. Es war eigentlich ein Albtraum von fast 10 Jahren. Der Druck, der besteht darin, dass man seinen Arbeitsplatz, seine Arbeitsstelle vollständig verlieren kann. Und man ist sozusagen ein Aussätziger in dieser Zeit in der Behörde.
2: Wie kann das sein?
9: Es wurde von der Richterschaft als einen Angriff auf sie selbst empfunden, dass sozusagen eine Verfahrensweise herausgestellt worden ist, auch in der Öffentlichkeit, die am Ende ja das oberste Gericht für richtig erklärt hat, die sie selber aber zuvor für falsch gefunden haben und der sie sich nicht angeschlossen hatten. Und sie empfanden das, so denke ich es, als einen Angriff auf Ihre persönliche Ehre.
10: Warum haben Sie das dann gemacht?
9: Es gibt Sachen, die muss man halt zu Ende bringen. Wenn man einmal etwas angefangen hat, dann muss man zu seinem Wort stehen. Das hat natürlich auch was mit der Erziehung zu tun, mit dem familiären Hintergrund, mit dem Glauben, den man hat. Ich hätte mir sonst nicht mehr in den Spiegel gucken können, wenn ich das jetzt anders gemacht hätte.
10: Zivilcourage kostet also ganz schön viel Kraft und wird oft nicht belohnt.
11: Edward Snowden, Christopher Wiley, Chelsea Manning. Um Missstände aufzudecken, haben sie gegen geltendes Recht verstoßen. Verbrecher oder Helden? Fakten über Whistleblower. Zivilcourage heißt nicht nur, zum Beispiel bei einer Schlägerei einzugreifen, sondern auch zu handeln, wenn etwas nicht korrekt läuft, in einer Behörde oder einem Unternehmen. Stichwort WikiLeaks, Panama Papers oder Watergate. Korruption, Datenmissbrauch, Steuerhinterziehung, Insiderhandel. Klar illegal. Wer solche Vorgänge öffentlich macht, wird zum Whistleblower. So wie Christopher Wiley, Mitarbeiter von Cambridge Analytica. Der Firma, die weltweit Wahlkämpfe beeinflusst und dafür auch die Daten von Millionen Facebook-Nutzern geklaut hat, um Trump zum Wahlsieg zu verhelfen. Wiley hatte im Nachhinein ein schlechtes Gewissen und ging im März 2018 an die Öffentlichkeit. Ergebnis? Der Facebook-Aktienkurs stürzte ab. Cambridge Analytica wurde geschlossen. Klar, dass Whistleblower deshalb nicht von allen als Helden der Zivilcourage gefeiert werden. Firmen und Institutionen bekommen durch sie Probleme und antworten dann mit Klagen. Denn wer interne Dokumente veröffentlicht, verstößt meist gegen seinen Arbeitsvertrag und bekommt ein rechtliches Problem. Das hatte auch Antoine Deltour nach den Luxemburg-Leaks 2014. Er machte öffentlich, wie große Firmen Steuern vermeiden und das mit Hilfe von Wirtschaftsprüfern und der Steuerbehörde. Deltour wurde wegen Datendiebstahls und Weitergabe von Geschäftsgeheimnissen verklagt. Erst im zweiten Berufungsverfahren wurde seine Bewährungsstrafe aufgehoben. Das Problem? Arbeitsrechtlich wird nur das Vergehen gegenüber dem Arbeitgeber gesehen. Dass der Rechtsbruch der Allgemeinheit dient und das wichtiger sein kann, ist oft zweitrangig. Whistleblower müssen aber auch mit persönlichen Folgen rechnen. Unter Kollegen gelten sie teilweise als Denunzianten und Nestbeschmutzer. Sie werden ausgegrenzt, versetzt oder aufs Abstellgleis gestellt. Die Karriere ist vorbei, ein neuer Job schwer zu finden. Die Folgen? Psychischer Druck und finanzielle Probleme. So wie bei Margret Herbst. Die Tierärztin wies schon Anfang der 1990er auf BSE-Fälle in Deutschland hin. Ihre Arbeitgeber wollten nicht, dass das an die Öffentlichkeit kommt. Der Whistleblowerin wurde gekündigt, arbeitslos mit 54, geringere Rente. Eigene Gesetze, die speziell Informanten wie Whistleblower schützen, gibt es in Deutschland nicht. Noch nicht. Denn der Informantenschutz wird seit Jahren diskutiert. In anderen Ländern wie Großbritannien gibt es bereits Whistleblower-Gesetze. Die will die EU jetzt europaweit. Damit Whistleblower der Gesellschaft helfen können, ohne ihre Arbeit, ihre Freiheit oder ihr Leben zu riskieren.

0: Wie wichtig ist Zivilcourage für unsere Demokratie?
1: Zivilcourage ist sehr, sehr wichtig für unsere Demokratie. Zivilcourage per se basiert ja auf demokratischen Grundprinzipien oder auch versucht, Menschenrechte im Alltag umzusetzen. Da kann es sein, dass es so mit mini kleinen Normverletzungen anfängt, die vielleicht erstmal von vielen noch so als relativ trivial wahrgenommen werden. Und wenn aber keiner dagegen vorgeht, dann kann es sein, dass sich das mit der Zeit einfach immer weiter steigert und dass dann wirklich große Arten von Fehlverhalten gar nicht mehr in der Gesellschaft diskreditiert werden. Und das ist aber wahnsinnig wichtig. Also es ist wichtig, einerseits natürlich Tätern zu signalisieren, wir dulden euer Verhalten nicht, wir finden das nicht richtig, wir finden das nicht vereinbar mit den demokratischen Grundwerten. Natürlich auch Opfern, wenn Opfer anwesend sein, zu demonstrieren, wir stehen auf eurer Seite, wir sehen euch, wir setzen uns für euch ein. Und durch das Verhalten natürlich auch für andere Menschen ein Vorbild zu sein, die daraus lernen können, die somit Rollenmuster haben, denen sie nacheifern können. Und das, glaube ich, ist wahnsinnig relevant.
0: Oft zahlen die Menschen, die den Mund aufmachen, einen hohen Preis. Samuel Liranzo ist nun verletzt worden, als er seine Stimme erhob gegen Nazi-Prollerei. Er ist verletzt worden, als er seine Stimme erhoben hat gegen aggressiven Menschen. Ein Rollenspiel haben wir noch.
2: Mann, ey, immer diese Scheiße hier. Kein Job und nix, weißt du? Keine Ahnung, wie es weitergehen soll.
3: Scheißendreck, ehrlich, ey.
2: Also muss ich erstmal nicht rauchen, ey, ehrlich, ey. Nee, komm, jetzt entspann dich. Ich hab keinen Job und nix da jetzt. Ich hab einen total scheiß Tag heute, ey.
4: Mein Problem.
2: Jetzt entspann dich doch mal. Komm, bist du auch eine? Komm.
4: Nee.
2: Komm, nimm auch eine. Ey, komm, wir rauchen zusammen eine. Komm, ist doch scheiße.
4: Ich muss aussteigen, wenn Sie rauchen wollen.
2: Ah, ich muss doch woanders hin, ich hab nur einen Termin. Weißt du, das ist doch scheiße.
4: Jetzt fahren Sie aus.
2: Also, fickst du mich jetzt an oder was? Ich sitze hier in meinem Bus und will nach Hause fahren. Was? Ich bin eh schon genervt.
4: Ich saß hier zuerst.
2: Was willst du? Saß hier zuerst oder was? Ist das dein Bus oder was? Komm, hau doch einfach ab, oder? Leck mich doch am Arsch. Hey, was mischen du dich jetzt an? Hey, hey, was soll denn das jetzt hier, oder was? Ja, der Arschlöcher hier, ehrlich, in diesem Scheißbus.
4: Ich wäre, ehrlich gesagt, am liebsten aufgestanden, aber er hatte seine Beine hier so quer. Und ich wäre mir jetzt nicht sicher gewesen, ob er die dann wegmacht, wenn ich sage, lassen Sie mich aufsteigen. Ich
2: laut.
4: Hätte gedacht, das...
2: Immer ja. Laut, dann funktioniert das schon.
4: Okay.
2: Aber so laut, dass also quasi der ganze Bus weiß, ja. Wer sie hier einsperrt.
4: Ja.
2: Ich möchte aufstehen, nehmen Sie die Füße von der Sitzbank. Dann gucken alle mich an.
4: Ja.
2: Alle schauen auf mich und sagen, ah, der Typ hat die Füße auf der Sitzbank, lässt die Dame nicht raus. Ja, dann fühlen sich andere auch sofort bemüßigt zu helfen. Der Busfahrer bekommt es vielleicht mit. Laut.
0: Das stimmt. Also ich habe erst mal gemerkt, nachdem ich den Zigarettengeruch gerochen habe.
4: Ja.
0: Da habe ich mich umgedreht.
4: Ja.
0: Aber von Unterhaltung habe ich nichts mitbekommen. Das ist ein wichtiger Punkt.
2: Dann hat ja der Herr versucht zu helfen. Das war dann auch okay. Also, dass er an die Seite gekommen ist, ihr die Hand gereicht hat, kommen Sie doch mit hier, wir gehen hier raus, wir gehen an die Tür, wir steigen aus oder wir gehen zum Busfahrer. Perfekte Lösung, da kann ich auch gar nichts mehr sagen. Das sind jetzt plötzlich auch zu zweit.
0: Samuel, nach all den Erfahrungen, die wir heute erlebt haben, hast du dir irgendwas Neues gemerkt? Würdest du was Neues oder was anderes machen?
5: Also ich würde, wie gesagt, erstmal verbal intensivieren, meine Stimme erheben. Also diesmal lauter, weil das anscheinend was wirkt. Habe ich jetzt mitgekriegt. Danach, wenn es halt einfach

0: nicht besser wird, beziehungsweise wenn die Situation nicht besser wird, nach Hilfe rufen oder einfach mehrere Leute mit einbeziehen, die einem helfen können und die Polizei rufen können oder eine Autoritätsperson.
1: Zivilcourage geht wirklich fast in jeder Lebenslage. Es kann immer einen Unterschied machen, ob ich eingreife oder nicht. Aber wie so oft im Leben, es kommt auf das Wie an. Gell?

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2: Herzlich willkommen zum Europa-Magazin, live hier im Ersten. Wie viele russische Soldaten bisher im Krieg gegen die Ukraine gefallen sind, dazu gibt es keine offiziellen Zahlen. Einige Schätzungen gehen von mehreren Hunderttausenden aus. Was Fakt ist, Russland braucht Nachwuchs, auch ganz grundsätzlich. Denn das Land, das kämpft mit sinkenden Geburtenraten. Das soll sich jetzt ändern. Ina Ruck berichtet.
3: Die Küche ist ständig unter Dampf. Jede Mahlzeit ein Gemeinschaftsprojekt. Wer alt genug ist, hilft mit. Die Cholkins sind eine große Familie. Du kochst und kochst, aber die essen ja schneller, als du kochen kannst. 8 Kinder, 5 sind gerade zu Hause. Die Jüngste, die kleine Svetlana, ist schon Tante. Denn der älteste Bruder hat gerade geheiratet und ist selbst Vater geworden. Auf seine Großfamilie ist Dmitri Cholkin stolz. Oft, wenn ich mit den Kleineren unterwegs bin, höre ich sowas wie, sind das alles ihre? Ich sage dann ja, aber das sind noch nicht alle. Meistens kommt dann sehr originell, aber doch nicht alle aus einer Ehe. Über so eine Frage lachen sie hier. Die Cholkins sind fromme orthodoxe Christen. Sonntags geht es in die Kirche, vor dem Essen wird gebetet. Aus Sicht des Kremls sollten Familien wie diese die Norm sein. 7, 8, 9 Kinder, so hat Putin es formuliert. Die Cholkins finden das richtig. Wenn wir unser Land als christlich-orthodoxes Land erhalten wollen, dann müssen wir mehr Kinder gebären. Das hat ein bekannter Priester schon vor 20 Jahren gesagt. Jede Frau muss im Durchschnitt 8 Kinder bekommen, damit wir auf dem Level bleiben. Das war vor 20 Jahren. Jetzt reichen 8 Kinder schon gar nicht mehr aus. In ganz Europa sinkt die Geburtenrate. In Russland geht die Kurve steiler nach unten als anderswo. Seit 2014 sank sie um mehr als ein Drittel. Der Staat versucht gegenzusteuern mit radikalen Maßnahmen. Abtreibungen werden massiv erschwert. Studentinnen bekommen Prämien, wenn sie früh gebären. Selbst eine Fernsehshow soll überzeugen. Mama mit 16 heißt sie. Erzählt die Geschichte Minderjährige, die ungewollt schwanger werden. Die Show-Idee stammt aus den USA, nur dass in der russischen Version immer alles gut ausgeht und jede Geschichte in einer glücklichen Familie endet. Auch sogenannte Heldenmütter gibt es wieder. Den alten Orden aus der Sowjetzeit hat Putin wiederbelebt, für Frauen mit 10 oder mehr Kindern. Anfang Juni bekommt Sima Karkusova den Heldenmutterorden. Sie hat 15 Kinder und alle in den Kreml mitgebracht. Verehrter Wladimir Wladimirowitsch, ich bin dankbar, dass Sie diese Tradition wieder aufnehmen. Möge Gott Sie mit Segen überschütten, mit Kraft, Gesundheit und Weisheit. Das Volk zu erhalten und zu vergrößern, sieht Putin seit Jahren als seine historische Aufgabe. Doch das Volk schrumpft. Wie stark, ist neuerdings geheim. Das liegt auch am Krieg. Wer Zahlen getöteter Soldaten nennt, bekommt Probleme. Wie der Demograf Alexei Raksha. Ihn hat man zum sogenannten ausländischen Agenten erklärt. Faktisch ein Arbeitsverbot. Früher war er bei Russlands Statistikbehörde beschäftigt. Absolut alle Zahlen sind jetzt geheim. Alles. Wie viele Todesfälle, wie viele Geburten, Eheschließungen, Scheidungen, alles unter Verschluss. Veröffentlicht wird nur die Geburtenrate, also wie viele Kinder eine Frau im Durchschnitt bekommt, in jeder Region. Wenn eine Region schlechte Ergebnisse hat, dann kann der Gouverneur entlassen werden. Russlands Geburtenrate liegt bei 1,34, nur etwas mehr als ein Kind pro Frau. Am Freitag stellte das Kirchenfernsehen sein neues Projekt vor, eine Sendung, die zum Kinderkriegen ermutigen soll, gegen westlichen Lebensstil, denn der werde bewusst eingeschleust, um Russland

0: Russland zu schwächen. Das begann in den 90ern mit dem Institut für Familienplanung. Ein trojanisches Pferd. Westliche Strukturen haben es uns geschickt, um unsere Familien zu zerstören. Das ist noch eine Front in unserem Krieg. Dass der andere Krieg, der gegen die Ukraine, auch eine Rolle spielt, wird nicht thematisiert. Ungewisse Zukunft verträgt sich schlecht mit Kinderwunsch, sagt auch Dmitri Cholkin. Diese ganzen schlechten Nachrichten, Krieg hier, Krieg da, Umweltverschmutzung und so weiter, klar können die Leute dann denken, besser nicht die armen Kinder. Aber wenn man ans ewige Leben glaubt, dann ist genau das eben egal. Im Gegenteil, je mehr Kinder, desto besser. Wir werden uns in der Ewigkeit alle wiedersehen. Einer der älteren Söhne wird demnächst eingezogen. Rekruten müssten nicht an die Front, sagt Olga Cholkiner. Aber wenn er sich nach dem Wehrdienst doch dafür entscheide, dann sei das ebenso.
1: Ja, bislang hatte der russische Präsident Putin es ja ganz gut hinbekommen, dass der Krieg, den Russland gegen die Ukraine führt, im eigenen Land und vor allem in den großen Städten kaum präsent ist. Das hat sich geändert. Der Rauch, den wir hier über Moskau sehen, der stammt von einer der größten Ölraffinerien, in Brand gesetzt von ukrainischen Drohnen. Gleich zweimal haben ukrainische Drohnen in dieser Woche die russische Hauptstadt erreicht. Das ist neu. Und die Woche war insgesamt bewegend für die Ukraine. Es gab wieder massive Angriffe aus Russland, aber auch Hoffnung beim EU- und beim G7-Gipfel. Wassili Golot beobachtet das alles für uns. Wassili, wie blickt man denn in der Ukraine auf diese doch sehr ereignisreiche Woche?
2: Nach meiner Wahrnehmung überwiegt ganz deutlich die Zermürbung bei den Menschen. Anfang der Woche haben wir einen der heftigsten Angriffe in diesem Krieg erlebt. Unter anderem hat eine russische Drohne das Höhlenkloster hinter mir getroffen, die Kiewa Lavra, eines der bedeutendsten Objekte für die christliche Orthodoxie und UNESCO-Weltkulturerbe. Es wurden in verschiedenen Teilen des Landes Kultureinrichtungen getroffen, Kulturkomplexe getroffen. Viele Menschen nehmen das ganz klar war als Ziel Russlands, die ukrainische Kultur, die ukrainische Geschichte auszulöschen. Es wurden auch Zivilisten getötet, wieder in dieser Woche verletzt, auch in vielen Teilen des Landes. Die Angriffe dauern auch jetzt in verschiedenen Teilen des Landes an. Und natürlich mit Blick auf die Perspektive sind die Gespräche mit der EU ein wichtiges Zeichen. Ist der G7-Gipfel, der aus ukrainischer Sicht positiv gelaufen war, ein wichtiges Zeichen. Aber das, wonach sich die Menschen sehen, ist ein Ende dieses russischen Angriffskriegs.
1: Und militärisch, da haben wir eben die Bilder gesehen. Die Ukraine hat die russische Ölwirtschaft erfolgreich offenbar angegriffen und scheint militärisch stärker zu werden, auch dank selbstgebauter Waffen. Kann der Westen sich mit seiner Unterstützung jetzt etwas zurückziehen oder was hat das zu bedeuten?
2: Das wäre aus Sicht der Menschen in der Ukraine ein fatales Zeichen. Es ist eher das Gegenteil der Fall, zumindest ist das der Wunsch. Viele glauben, sowohl im politischen Kiew als auch Menschen hier im Land, mit denen wir sprechen, dass es gerade jetzt zentral ist, in dieser Phase, wo die Ukraine durchaus militärisch ein Momentum hat, durch die weitreichenden Angriffe, die erfolgreich laufen, durch die Angriffe auch, die im Frontbereich passieren, die russischen Nachschubwege abschneiden, dass es gerade jetzt darauf ankommt, mehr Unterstützung zu bekommen, um den Druck auf Russland deutlich zu erhöhen, militärisch, aber eben auch wirtschaftlich durch verschärfte Sanktionen. Und die Menschen hoffen sehr auf mehr Flugabwehr, um ruhiger schlafen zu können und um nicht noch mehr Zerstörung in ihrem Land zu erleben und um hoffentlich dann tatsächliche Gespräche mit Russland führen zu können, die zu einem Frieden führen.
1: Wassili Golot, live aus Kiew. Danke dir dorthin. Und ein ganz anderes Thema. Pflegefamilien sind super wertvoll. Und als erstes denken die meisten dabei wahrscheinlich an Pflegefamilien für Kinder. In Finnland gibt es solche Pflegefamilien aber auch für Senioren, als Pflege-WGs quasi. Statt ins Heim ziehen ältere Menschen zu einem Pfleger oder einer Pflegerin nach Hause. Ist das womöglich eine Lösung für die Generation der Babyboomer? 300 solcher Pflegefamilienheime gibt es in Finnland schon und die Tendenz, die ist steigend. Christian Blenker berichtet.
3: Die Blumen sind als erstes dran. Raimu Suominen beginnt seine Tour durch den Garten. Jeden Morgen steht der Finne zwischen 5 und 6 Uhr auf und dann geht es raus vor die Tür. Denn hier gibt es immer etwas zu tun. In seinem kleinen Gartenhaus warten schon die nächsten Pflanzen auf ihn. Die Tomaten und Gurken hier zum Beispiel. Ich muss sie pflücken oder ihre Triebe und Blätter abschneiden. Gießen, düngen. Es gibt ständig etwas. Der 88-Jährige will so viel es geht allein machen, selbstständig bleiben. Diese Freiheit sei ihm wichtig, erzählt der Finne. Ein gewöhnliches Altersheim kam für Raimo deshalb nicht in Frage. Wenn ich die Geschichten aus den großen Pflegeheimen lese, da geht es doch oft hektisch zu. Es gibt wenig Personal. Hier dagegen gibt es immer persönliche Hilfe und alles funktioniert. Statt in ein Altersheim ist Raimo vor ein paar Jahren in eine private Senioren-WG gezogen. Hier lebt er auch mit Anni Verlin zusammen. Auch sie ist 88 Jahre alt.
4: Ich finde es hier sehr angenehm. Ich kann den Menschen vertrauen.
3: Für beide war ihr Angebot das Richtige. Die ausgebildete Pflegerin Mervi Laurila hat ihre eigenen vier Wände in eine Art privates Heim umgebaut. Vier Bewohner leben bei ihr rund um die Uhr. Jeder hat sein eigenes Zimmer. Küche, Wohnzimmer und Garten teilen sich alle.
4: Ich wohne mit ihnen, jeden Tag, das ganze Jahr über. Ich helfe ihnen beim Aufstehen, beim Anziehen, beim Waschen und mache das Frühstück. Nach dem Abendessen helfe ich ihnen auch beim Zubettgehen.
3: Pro Bewohner gibt es eine Pflegepauschale von umgerechnet mindestens rund 1.000 Euro. Hinzu kommen Aufwandsentschädigungen für Essen, Wasser und Strom. Die Kosten für die Bewohner gehen wie bei allen Pflegeeinrichtungen von ihren Renten ab. Dafür muss ihre Pflegerin fast immer da sein. Pro Monat hat sie nur 3 Tage frei.
4: Der größte Vorteil dieses Modells ist, dass ich Zeit habe, sie gut zu betreuen. Ich habe zuvor 4 Jahre in einem Altersheim gearbeitet. Hier bin ich fast rund um die Uhr bei ihnen. Ich lerne sie viel besser kennen, ihre Krankheiten und ihre Persönlichkeit.
3: Die Auflagen für die Betreuung in den eigenen vier Wänden, die Räume müssen geeignet sein. Außerdem müssen sich die Pfleger für die neue Aufgabe schulen lassen. In solchen Kursen gibt die Kommune das nötige Wissen weiter. Sie alle hier spielen mit dem Gedanken, einmal ältere Menschen bei sich zu Hause aufzunehmen. Die bisherigen Erfahrungen mit der Betreuung in Familienheimen sei gut, so Kursleiterin Minna Valtonen.
4: Die Gesellschaft wird immer älter. Wir brauchen also verschiedene Alternativen für die Betreuung. Die Pflegefamilie ist eine Pflegeform unter anderen. Sie ist eine für die Betroffenen besonders menschliche Form, mit viel Lebensqualität. Außerdem ist diese Pflegeform kostengünstig.
3: Am Ende der Ausbildung prüft der Wohlfahrtsverband, ob die Freiwilligen auch für die Aufgabe geeignet sind. Sollten diese Kursteilnehmer tatsächlich einmal Familienheime eröffnen, wird es später Stichproben durch die Kommune geben.
4: In einem Pflegefamilienheim müssen die Menschen in der Lage sein, ihr eigenes Zuhause mit anderen zu teilen. Die Senioren sind dann gleichberechtigt in der neuen Familie. Das muss die ganze Familie akzeptieren, wenn eine zu pflegende Person ins Haus kommt.
3: Im Haus von Pflegerin Mervi wird mittlerweile das Mittagessen vorbereitet. Und alle machen mit. Während die einen die Kartoffeln vorbereiten, macht sich Raimo schon an den Salat. Woanders zu leben, kann sich der Finne nicht mehr vorstellen. Weil das hier ein sehr persönlicher Ort der Pflege ist. Hier kümmert man sich um jeden. Niemand wird zurückgelassen. Rund 300 dieser privaten Pflege-WGs gibt es in Finnland schon. Wenn es nach ihnen geht, dürften es bald noch mehr sein.
1: Ja, verständlich, würde ich sagen. Können wir da noch was lernen in puncto Pflege von anderen Ländern? Yvonne Lehmann forscht dazu an der Charité in Berlin. Ich grüße Sie, Frau Dr. Lehmann.
5: Hallo.
1: Was machen andere Länder in Europa eigentlich anders und vielleicht besser als wir in Deutschland?
5: Ja, wenn wir zu unseren Nachbarn schauen, dann sehen wir ganz viel Kreativität, Innovationsfreude und manchmal auch unorthodoxe Modelle. Manches aus der Not heraus geboren, aber man probiert es aus, sieht die Vor- und Nachteile. Manches zerläuft sich und anderes findet dann Nachahmer. Und wir sehen, wie im Film Pflegende, die ihr Zuhause zu Wohngemeinschaften machen, manchmal einzeln, manchmal im Tandem, um sich zu ergänzen. Auch pflegende Angehörige machen das, sowohl im Land als auch in der Stadt. Wir sehen etwa in den Niederlanden Pflegebauernhöfe, wo man allein von der Landwirtschaft nicht mehr leben kann und sich quasi ein zweites Standbein aufbaut. Oder wo Kommunen leerstehende Gehöfte übernehmen, um dann den Menschen, die vor Ort alleine nicht mehr zu Hause leben können, Pflege und Betreuung und Sinn zu geben und auch Menschen vor Ort neue Arbeitsplätze zu schaffen. Und man setzt auf Vielfalt der Konzepte. Es gibt nicht das Konzept. Man lässt vieles zu. Und gemeinsam dabei ist aber eine ganz klare Abkehr von Pflegeheimen und eine Zuwendung zu Konzepten, Menschen möglichst lange in ihrem vertrauten Umfeld leben zu lassen. Und wenn es im eigenen privaten Haushalt nicht geht, zumindest dann auf lokaler Ebene. Ein zentrales Konzept dabei heißt Caring Community, geteilte Verantwortung zwischen Pflegenden, Laienpflegenden, bürgerschaftlichem Engagement.
1: Und jetzt darf ich Sie ganz kurz nachfragen? Das klingt, als ob das alles so viel freier wäre und so viel kreativer. Aber warum machen wir das denn nicht auch in Deutschland? Warum machen wir das nicht genauso?
5: Ja, wir haben auch in Deutschland viele tolle Ideen. Aber vieles bleibt auf dem Modellstatus hängen. Und das liegt an starren Gesetzen. Bei uns ist sektoral viel getrennt, fragmentiert. Da steht Krankenversicherung neben Pflegeversicherung, neben Rechten zur Teilhabe, Rehabilitation, Sozialhilfe. Aber Menschen sind nicht in einzelne Sektoren zu unterteilen. Die haben komplexe Bedarfe und dann wird es kompliziert und dann hilft das Nebeneinander nicht wirklich. Wir haben hohe Standards für Einzelleistungen, aber das Ineinandergreifen gelingt nicht gut. Wir brauchen mutige politische Entscheidungen, die ein sinnstiftendes Arbeiten ermöglichen für Pflegende, für Ärzte. Und ein so ein Konzept wäre etwa das Etablieren der Community Health Nurse in Deutschland. In Deutschland diskutieren wir über Primärarztsystem. Die Finnen haben ein Primärversorgungssystem. Da arbeiten Pflegende gut qualifiziert in der gemeindenahen Versorgung mit Ärzten zusammen. Die Pflegende in dem Film, die würde wahrscheinlich bei Problemen nicht sagen, wir rufen den Hausarzt an, sondern die würde sagen, wir rufen die Community Health Nurse an, also die Gemeindepflegende und lässt sich von der helfen.
1: Das wäre dann ein sehr viel einfacheres Modell und ein unkomplizierteres, das wir vielleicht sofort oder schnell umsetzen können. Ich danke Ihnen, Frau Dr. Lehmann, für diese Einschätzung live aus Berlin. Herzlichen Dank. Ja, und was wir auch sehen, dass Pflege bei uns sehr teuer ist und viele trotzdem unzufrieden sind. Geht es günstiger und besser? Sagen wir mal so, möglicherweise, wenn die Pflege im Ausland stattfindet. Ungarn und Tschechien stellen sich mehr und mehr auf deutsche Senioren ein. Wird das zu einer Art Pflegetourismus? Und wie leben deutsche Senioren dann im europäischen Ausland? Unter Umständen gar nicht so schlecht, wie Danko Handrik zeigt.
6: James-Bond-Nachmittag im Seniorenheim Pohoda in Tschechien, nahe der Grenze zu Sachsen. Eine Lizenz zum Pflegen hat Jakub Hortl nicht, sondern dafür zu sorgen, dass hier niemand in Langeweile versinkt. Die Bewohner sollen auch am Lebensabend gut unterhalten werden. Mehrmals in der Woche lässt es das Team hier krachen. Erika und Gregor Schmelz verbringen hier den Lebensabend gemeinsam. Die 91-Jährigen sind seit 69 Jahren zusammen und nun glücklich in Tschechien. Vor allem auch, weil der Preis, anders als in Deutschland, hier stimmt.
7: Wir haben wohl was angespart, aber so viel Geld ist nicht vorhanden. Jetzt können wir den Unterhalt bezahlen, innerhalb von Tschechien. Das ist möglich. Aber in Deutschland kostet ja jetzt so ein Platz 3.000 Euro im Monat. Und hier ist es wesentlich billiger. Ja.
6: Zwischen 1.600 und 2.300 Euro kostet hier ein Platz, je nach Pflegegrad. Viele sportliche Aktivitäten sind inklusive. Nur Sauna, Schwimmbad und Massagen kosten extra. Knapp 200 Plätze hat diese Einrichtung. Fast ein Viertel der Pflegebedürftigen kommt aus Deutschland.
8: Einige interessiert vor allem der Preis und andere sagen, ich möchte eine bessere Pflege. Sie wollen einfach, dass mehr Aktivitäten da sind, dass mit ihnen trainiert wird, damit man in Bewegung bleibt und dass die Pflege auch wirklich gewährleistet ist.
6: Sonja Wohlleben kommt gebürtig aus Halle in Sachsen-Anhalt und bekommt eine Kryotherapie gegen die Schmerzen im Rücken. Für diese Anwendung muss sie extra zahlen, etwa 10 Euro.
9: Schwester, wie lange bin ich hier?
10: 2 Jahre, Sonja.
9: 2 Jahre.
6: Viele der Mitarbeiter hier sprechen Deutsch, doch ein wenig Heimweh bleibt dann doch noch.
9: Manchmal habe ich schon Sehnsucht auch nach meinen Kindern und so, aber die sind schon groß. Du brauchst keine Angst haben, meine kleine Oma. Wir passen schon auf.
6: Simona Redlingshöfer muss zum nächsten Termin. Sie hat lange in Deutschland gearbeitet, nun zog es in die Heimat nach Tschechien zurück. Man nehme sich hier mehr Zeit für die Heimbewohner, erzählt sie. Die Entfernung zur alten Heimat sei für die Bewohner oft kein Problem.
11: Also sehr viele kriegen das tatsächlich nicht mehr mit. Die denken immer noch, dass sie in Deutschland sind, dadurch, dass auch natürlich dann die Krankheiten dazukommen, was Alzheimer und Demenz betrifft. Und da ist man natürlich dann mit so einer Krankheit nicht mehr so ganz im Klaren, wo man sich überhaupt befindet. Manche wissen so gar nicht mehr, wie sie heißen und wie alt sie sind, ob sie Kinder haben. Das hängt natürlich auch alles damit zusammen.
6: Pflegeparadies Tschechien? Nein, sagt Aleš Gabriš, so richtig paradiesisch sei es oft nur in privaten Einrichtungen, die für tschechische Verhältnisse gut zahlende Klientel haben. Staatliche oder kirchliche Träger wie sein Heim hätten lange Wartezeiten.
12: Wir haben zwar freie Betten, aber nicht genügend Personal. Wir finden nicht genug qualifizierte Kräfte, die sich um die Pflegebedürftigen kümmern könnten. Darum tritt das System auf der Stelle. Wir können die Zahl der Plätze nicht erhöhen und Bedürftige müssen dann eben auch mal 2 Jahre auf einen Platz warten.
6: Doch schuld seien nicht die Deutschen in den Einrichtungen. Ihr Anteil sei gering, sagt Gabriš. Und trotzdem scheint die Pflege im Ausland an Bedeutung zu gewinnen. Die AOK zählte zuletzt rund 9.000 pflegebedürftige Versicherte mit Wohnsitz außerhalb Deutschlands, fast doppelt so viele wie noch vor 8 Jahren. Von der tschechisch-deutschen Grenze nach Ungarn, in der Nähe des Balaton. Arthur Frank vermittelt Pflegeplätze und er weiß, je weiter weg, desto billiger.
13: Wir haben jetzt Billiganbieter aus Bulgarien und Rumänien. Da sind die Preise noch sehr viel deutlicher. In einem Bereich, den die Familien noch lockerer schaffen können wie hier in Ungarn.
6: Der deutsche Vermittler kontrolliert nicht die Pflege selbst. Dafür seien die ungarischen Behörden zuständig. Er prüft vor allem, wie die Bewohner ihren Alltag verbringen und welche Freizeitangebote es gibt. Auch hier scheinen fast alle zufrieden.
14: Wir waren hier schon oft in Urlaub. Ich war mit meinem Mann noch, als der noch lebte, waren wir 2000 und 2002 hier in Hewis im Urlaub. Hier ist nicht so eine Hektik. Ich hatte das Gefühl, alle wurden in Berlin immer aggressiver.
6: Die Entfernung zu Deutschland schreckt viele offenbar nicht ab. Bezahlbare Pflege zählt mehr als die Nähe zur alten Heimat. Doch für jeden sei das nichts.
15: Letztendlich kommen die Bewohnerinnen und Bewohner, die eher so einen kosmopolitischen Anstrich haben, also die auch früher viel gereist sind und nicht 45 Jahre in einem Ort gelebt haben. Das ist nicht das Thema. Natürlich ist die Besuchshäufigkeit geringer, wie wenn Sie das mit einem deutschen Pflegeheim oder Seniorenheim vergleichen.
6: Doch auch das könnte sich bald ändern, wenn für noch mehr Menschen in Deutschland die Pflege unbezahlbar wird. In Ungarn zumindest wird kräftig in neue Plätze für gut zahlende deutsche Kunden investiert.
16: Weil als jetzt die Generation Babyboomer kommt hier in den Rentenbereich und die werden auch älter. Und nach den letzten Statistiken bis 2035 werden weitere 30 Millionen Menschen in die Pflege reinkommen und dafür ist kein einziges Land vorbereitet.
6: Im Ausland bereitet man sich offenbar vor auf deutsche Senioren, die bezahlbare Pflege suchen. Nicht aus reiner Wohltätigkeit, sondern weil die alternde Gesellschaft zu einem wachsenden Markt geworden ist.
1: Und jetzt noch ein bisschen Urlaub, gedanklich zumindest, in Italien. Da gehört für viele zum Dolce Vita auch Muschelessen dazu. Spaghetti Vongole ist ja so ein Klassiker. Aber worüber wir kaum nachdenken, ist das, was übrig bleibt von dem ganzen Muschelessen, nämlich jede Menge Muschelschalen. Wohin damit? Teuer entsorgen oder kann man damit vielleicht noch was machen? In der süditalienischen Hafenstadt Bari haben Forscherinnen jetzt eine verblüffende Idee dazu entwickelt. Verena Schelter berichtet.
10: Silvestro Carofilio lebt vom Meer. Seit Generationen handelt seine Familie mit Fisch und vor allem mit Meeresfrüchten. Eines seiner wichtigsten Produkte, schwarze Miesmuscheln, geputzt und ohne Schale, abgepackt für Hotels und Restaurants. Etwa 500 Kilo verarbeiten sie hier pro Tag. Das Problem? Dabei entsteht sehr viel Müll.
17: Netto bleiben etwa 100 bis 150 Kilo übrig, die wir dann täglich beiseite stellen, um sie als Abfall der Kategorie 3 zu entsorgen.
10: Abfall der Kategorie 3 bedeutet Restmüll, der teuer entsorgt werden muss. Für den Biomüll dauert es zu lange, bis sich die Muschelschalen zersetzen. Doch genau deswegen könnte aus dem Abfall in Zukunft ein wertvoller Rohstoff werden. Denn seit einigen Monaten landen die Miesmuschelschalen aus dem Laden von Silvestro Carofilio nicht mehr im Müll, sondern sie sind Teil eines europäischen Forschungsprojekts von Rosella Petti und Claudia Vittone.
18: Tatsächlich besteht die Schale der Miesmuscheln aus Calciumcarbonat, also aus demselben Material, das beim Abbau von Kalkstein gewonnen wird. Aber das hier ist Calciumcarbonat biogenetischen Ursprungs.
10: Genau die Eigenschaft, die verhindert, dass Miesmuschelschalen im Biomüll landen, ist jetzt ihre Superkraft. Calciumcarbonat wird meist unter hohem CO2-Ausstoß aus Kalkstein gewonnen und ist ein wichtiger Rohstoff für die Zementherstellung. Dafür will das Forscherteam die Muschelschalen nun benutzen. Und noch einen weiteren Abfallstoff, Sedimente aus Hafenbecken. 200 Millionen Kubikmeter werden jedes Jahr in europäischen Häfen ausgebaggert, damit diese befahrbar bleiben.
18: Das entspricht einem Volumen von etwa 10.000 fünfstöckigen Gebäuden, das vom Meeresboden abgebaut und dann entsorgt werden muss.
10: Die beiden Forscherinnen haben nun aus wenigen Zutaten, aus Abfallstoffen, einen neuen Baustoff entwickelt, eine Art Biozement. Aus diesem Zement soll unter anderem so etwas werden. Wellenbrecher zum Schutz von großen Hafenanlagen. Auch Pflastersteine für den Hafenbereich sollen entstehen. Aktuell wird geprüft, ob das Material auch als Unterbau für Straßen verwendet werden kann.
18: In den kommenden Monaten wird die Produktion in die verschiedenen Häfen verlegt. Dort werden die Sedimente entnommen und gemäß den Mischungsrezepturen, die wir hier an der Technischen Hochschule entwickelt haben, verarbeitet. Die Produkte können dann vor Ort direkt in den Häfen eingesetzt werden.
10: Insgesamt 3 Häfen beteiligen sich an dem Forschungsprojekt und wollen den neuen Muschelzement verbauen. Der griechische Hafen Piräus bei Athen, La Spezia in Ligurien und der Hafen von Bari. Dort werden bereits Containerschiffe und Fähren abgefertigt. Aktuell wird der Hafen von Bari erweitert. Unter anderem soll ein neues Kreuzfahrtterminal entstehen und der neue Biozement erstmals eingesetzt werden. Für Annunziata Attolico von der Hafenbehörde eine Win-Win-Situation. Denn auch hier müssen die Hafenbecken regelmäßig ausgebaggert werden, damit große Schiffe passieren können.
18: Wir können diesen Schlamm nicht verwerten, da wir nicht wissen, wie wir ihn wiederverwenden sollen. Die italienische Gesetzgebung erlaubt uns derzeit außerdem keine groß angelegte Nutzung dieses Hafenschlamms. Oft sind wir gezwungen, ihn auf Deponien zu entsorgen, was mit enormen Kosten verbunden ist.
10: Anstatt die Hafensedimente also teuer zu entsorgen, werden sie hier künftig genutzt, um den Hafen zu schützen. Zurück zu Fischhändler Silvestro Carofilio. Einen seiner Fischläden hat er vor einigen Jahren in ein Restaurant umgewandelt. Miesmuscheln stehen hier natürlich auch auf der Speisekarte in allen Variationen. Aktuell spart Silvestro tausende Euro, weil er die Muschelschalen nicht entsorgen muss. Er hofft, dass das Projekt nicht nur beibehalten, sondern noch ausgeweitet wird.
17: Jetzt sind wir noch am Anfang. Aber wenn es mit diesem Projekt gelingt, alle ein bisschen zusammenzubringen, von der einfachen Fischhandlung über den Marktstand bis hin zum Restaurant und vielleicht auch die eher geringen Abfallmengen jedes einzelnen Betriebs zu sammeln, dann würde das eine ganze Menge ergeben. Und statt alles wegzuwerfen, vielleicht auf Deponien oder auf andere Weise zu entsorgen, würde alles wiederverwertet werden.
10: Weniger Müll, geringere Kosten und ein neuer Baustoff. In Bari könnten Miesmuschelschalen bald genauso wertvoll werden wie ihr Inhalt.
1: Spannend. Und ein Luxusprojekt der Trump-Familie, das sorgt in Albanien schon eine ganze Weile für massive Proteste, auch gegen die Regierung dort. Und da schauen wir in der nächsten Ausgabe vom Europa-Magazin noch mal genauer drauf. Jetzt geht's hier im Programm ans Mittelmeer. Und ich freue mich sehr, wenn wir uns nächsten Sonntag wiedersehen. Schönen Sonntag noch. Tschüss.

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6: Guten Abend, ich begrüße Sie zur Tagesschau. Am kommenden Dienstag stellt die Rentenkommission der Bundesregierung offiziell ihre Reformvorschläge vor. Das Paket soll die Rente zukunftsfest machen und unter anderem auch die jüngeren Generationen entlasten. Einige Einzelheiten sind bereits durchgesickert und werden schon kontrovers diskutiert. Dazu gehört etwa, den Renteneinstieg an die Lebenserwartung zu koppeln. Dadurch würden in Zukunft die meisten erst später in Rente gehen können.
7: Etwas anbieten für die Jugend. Beim Tag der offenen Tür im Sozialministerium ist das selbstverständlich. Auch bei der Rente soll es das werden mit den Reformvorschlägen der Rentenkommission.
8: Wir bauen jetzt was für die junge Generation, dass sie ein höheres Rentenniveau hat. Und wir müssen jetzt gucken, dass die Frühverrentungen sozusagen reduziert werden. Aber es soll Vertrauensschutz gelten und Übergangsfristen. Weil ich will sagen, es wird nicht spurlos irgendwie an allen vorbeigehen. Weil wir am Ende wollen wir, dass diese Rente auch in den nächsten Jahren gerade für die jungen Leute sicher ist.
7: Rente mit 63 weg oder ein wenig später in Rente, das sind Beispiele für die Vorschläge. Die meisten hier sehen das Kommissionsergebnis erstmal positiv.
9: Was ich nicht empfehlen würde, ist, dass man jetzt wieder einzelne Punkte nur da rausnimmt und das Gesamtpaket dadurch verloren geht.
10: Und auch wenn es noch weit weg ist, stellt man sich natürlich die Frage, wie ist man versorgt im Alter, wie soll das weitergehen?
7: Eine Rentenkürzung findet dagegen die Linke und kritisiert in der ARD-Sendung Bericht vom Parteitag.
11: Ja, man merkt, dass in dieser Rentenkommission nur Menschen sitzen, die überhaupt nicht wissen, was Altersarmut bedeutet.
7: Im Bericht aus Berlin zeigt sich Johannes Winkel, der Chef der bei Rentenfragen oft kritischen Jungen Union, bei vielen Punkten des Pakets optimistisch.
12: Besser spät als nie, würde ich sagen. Und die Einführung einer kapitalgedeckten Rente, gerade nach schwedischem Vorbild, die unglaublich erfolgreich damit sind, das finde ich genau der richtige Schritt.
7: Die Kommission will empfehlen, das vorgeschlagene Paket nur in Gänze zu verabschieden. Doch es gibt viel Kritik an den durchgesickerten Vorschlägen, beispielsweise von Sozialverbänden. Nun hängt viel davon ab, ob die schwarz-rote Koalition angesichts dieser Kritik die Reihen geschlossen halten kann.
6: In der Schweiz haben am Nachmittag die Verhandlungen für ein Ende des Iran-Kriegs begonnen. Aus den USA angereist ist unter anderem US-Vizepräsident Vance. Für Iran verhandeln Außenminister Araghchi und Parlamentspräsident Ghalibaf. Vermittelt wird durch Vertreter aus Pakistan und Katar. Die anhaltenden Kämpfe zwischen Israel und der Hisbollah im Libanon scheinen die Gespräche aber zu erschweren.
13: Unter höchsten Sicherheitsvorkehrungen haben im schweizerischen Luzern die Unterredungen begonnen. In einem auf einem Hochplateau gelegenen Luxushotel trafen die Konfliktparteien mit den Unterhändlern aus Pakistan und Katar zusammen. Die US-Seite gibt sich optimistisch. Iran und die Golfstaaten waren miteinander im Krieg oder hatten zumindest sehr

0: und freundliche Beziehung zueinander. Der Iran war Motor der regionalen Instabilität. Jetzt sehen wir eine Zukunft, in der alle Beteiligten Frieden und Wohlstand für alle befördern können. Auch der iranische Außenminister Araghchi erschien zur ersten Gesprächsrunde. Obwohl die Vermittler Katar und Pakistan sich optimistisch gaben, dass es zu einer umfassenden und dauerhaften Einigung der strittigen Fragen kommen könne, scheint die iranische Führung weiterhin gewillt zu sein, ihre eigenen Maximalpositionen durchzusetzen. In einer Rede in Teheran verwies Irans Präsident Pezeshkian darauf, dass sein Land das Recht auf Urananreicherung nicht aufgeben werde und andere Mächte das akzeptieren müssten. Knackpunkt bleibt auch der Libanon. Schon einmal hatte ein israelischer Angriff auf das Land zu einer erneuten Schließung der Straße von Hormus geführt. Die Verhandlungen in der Schweiz müssen gleich mehrere schwere Konflikte lösen.
1: Stefanie Dott vom Verhandlungsort in der Schweiz. Laufen die Verhandlungen denn noch? Wie ist der aktuelle Stand?
2: Ja, seit dem Nachmittag laufen die direkten Gespräche, die gerade noch andauern, und die finden unter höchster Anspannung statt. Also es hat schon am Nachmittag damit begonnen, dass kurz vor Beginn der direkten Gespräche die iranische Delegation sich verweigert hat, mit zu einem Fototermin und einem möglichen Handschlag zu erscheinen, darauf lieber verzichtet hat. Es geht weiter damit, dass US-Präsident Trump von der Seitenlinie hier reinschießt und beispielsweise sich gerade in einem amerikanischen Sender geäußert hat und gesagt hat, wenn ihr, also der Iran, die Straße von Hormus schließt, dann werdet ihr kein Land mehr haben. Das kommt hier gar nicht gut an, verärgert die iranische Delegation, die sowieso eigentlich nur angereist ist, um zu prüfen, ob sie denn mit weiteren Verhandlungen überhaupt weitermachen will. Die zeigen in erster Linie, dass sie das Steuer in der Hand halten und die Karten haben.
1: Danke, Stefanie Dott. Wie geht es im Libanon weiter? Diese Frage stellen sich nicht nur die Verhandler in der Schweiz. Die Menschen im Süden des Libanon berichteten am Morgen von einer Pause bei den israelischen Angriffen. Israels Verteidigungsminister Katz erklärte unterdessen, die Armee werde in den besetzten Gebieten bleiben. Dort hatte es noch bis gestern immer wieder Kämpfe mit der Hisbollah-Miliz gegeben, trotz der vor kurzem ausgehandelten Waffenruhe. Unser Korrespondent Julio Segador konnte Israels Armee vor einigen Tagen unter strengen Auflagen dort begleiten.
3: Kurz vor Mitternacht an der israelisch-libanesischen Grenze. Lagebesprechung des israelischen Militärs. Es geht fast im Dunkeln in den Südlibanon. Schwer gesichert fährt die Militärkolonne über die Grenze. Wir sind für 3 Stunden embedded, eingebunden in eine Kampfeinheit der israelischen Armee. Sie bestimmt, was wir sehen dürfen. Unser Drehmaterial müssen wir der Armee zeigen. Das Ziel ist Mashtal-Sun, rund 8 Kilometer nördlich der Grenze. Die Ortschaft ist komplett zerstört. Die Soldaten führen uns zu einem

0: Von hier aus sollen Angriffe auf Israel erfolgt sein. Diese Drohnen werden gegen israelische Zivilisten und israelische Soldaten eingesetzt. Und sie können Tel Aviv erreichen, ebenso Jerusalem. Wir sprechen von einer Reichweite von 200 Kilometern. Das israelische Militär will mit der Tour demonstrieren, wie tief sich die Hisbollah im Süden des Libanon festgesetzt hat und wie groß die Bedrohung für Israel ist. Waffenlager und Tunnel wie diese sind der Grund, weshalb das Militär zuletzt immer wieder im Libanon angriff.
1: Der Blick in den Tunnel der Hisbollah ist nur ein Ausschnitt dieses Krieges. Es ist der Blick auf die militärische Infrastruktur der Hisbollah. Doch eine politische Lösung in diesem Krieg zwischen Israel und der Hisbollah bleibt in weiter Ferne, trotz der Vereinbarung zwischen dem Iran und den USA.
0: Nach 3 Stunden geht es für uns raus aus dem Tunnel. Israels Armee dagegen will den Süden des Libanon militärisch weiter besetzt halten.
2: Wir sind ready, das sagte Verteidigungsminister Pistorius vor wenigen Tagen in Brüssel, als er seine NATO-Kolleginnen und Kollegen traf. Und er meinte damit den Einsatz deutscher Minensucher in der Straße von Hormus. Doch ein solcher Einsatz erfordert eine klare Rechtsgrundlage. Ob es die noch vor der Sommerpause des Bundestages geben wird, ist im Moment unklar.
3: Bereits Anfang Mai ist ein Minenjagdboot samt Versorger von Kiel aus aufgebrochen. Ziel: die Region um die Straße von Hormus. Doch jetzt gibt es Sicherheitsbedenken, so Verteidigungsminister Pistorius im Bericht aus Berlin.
4: Voraussetzung immer gewesen, permissive environment, also eine Umgebung, die einen solchen Minenräumsatz überhaupt erlaubt. Und solange wir nicht sicher sind, dass wir die haben, wird es keinen Mandatsbeschluss geben.
3: Diesen Beschluss wollte vor wenigen Tagen die Bundesregierung noch in den beiden verbleibenden Sitzungswochen vor der Sommerpause durch den Bundestag bringen. Doch den Abgeordneten aus den eigenen Reihen geht das zu schnell.
5: Wir haben vorverlegt in den Raum, um schnell handlungsfähig zu sein. Aber die Voraussetzungen für ein internationales Mandat und eine deutsche Beteiligung sind aus meiner Sicht noch nicht erfüllt.
6: Ich kann bis zu dem jetzigen Zeitpunkt nicht absehen, ob sich eine stabile Situation und eine verlässliche Waffenruhe tatsächlich einstellt, um überhaupt über ein Mandat und über einen Einsatz der Bundeswehr entscheiden zu können.
3: Auch fehle eine völkerrechtliche Ermächtigung, etwa in Form einer UN-Resolution.
7: Die zeichnet sich aber zum jetzigen Zeitpunkt nicht ab. Und es gibt auch keine ältere Resolution, die eine solche Ermächtigung enthält.
3: Bereits Mitte der Woche sagte Verteidigungsminister Pistorius, man sei ready, obwohl die fragile Lage in der Region da schon absehbar war. Auch deutete sich nicht an, dass der Iran seine Zustimmung für eine Minenräumaktion geben würde. Alles schlechte Voraussetzungen für eine deutsche Mission.
2: Die ukrainische Armee hat Ziele auf der von Russland kontrollierten Halbinsel Krim angegriffen. Ukraines Präsident Selenskyj zufolge sollten vorrangig Militärlogistik und Erdölindustrie getroffen werden. Demnach wurden dabei vor allem Drohnen eingesetzt. Nach russischen Angaben starben 5 Menschen, 28 wurden verletzt. Die ukrainische Armee hatte zuletzt verstärkt Raffinerien und Treibstofflager ins Visier genommen.
8: Seit heute früh Stillstand an den Tankstellen auf der von Russland annektierten Krim. Der Verkauf von Treibstoff an Privatpersonen und Unternehmen wurde eingestellt. Die ukrainischen Drohnenangriffe und deren Folgen machen den Menschen zu schaffen. Ich will meinen Seelenfrieden und einen vollen Tank, in Frieden arbeiten und in Frieden leben. Im Alltag der Russen wird der Krieg immer sichtbarer. Am Stadtrand von St. Petersburg, ein Monument für die Soldaten aus der sogenannten Spezialoperation. Nicht weit davon entfernt eine Nachbarschaftsinitiative in einer Schule. Sie treffen sich mehrmals die Woche, um russische Soldaten an der Front zu unterstützen. Sie knüpfen Tarnnetze. Ich habe einen jungen Mann getroffen, der seine Beine verloren hat. Er hat nur überlebt, weil er sich in ein Netz gewickelt hatte. Sowas inspiriert uns. Es hilft uns bei dem, was wir tun. Tatjana trifft der russische Krieg aber auch ganz persönlich. Sie stammt aus der Ukraine. Der Kontakt zu ihrer Familie dort ist seit Kriegsbeginn abgebrochen. Jetzt leidet sie aber vor allem darunter, dass ihr Sohn vermisst wird. Er war als Soldat für Russland im Einsatz. Er hat die Entscheidung selbst getroffen. Ich und mein Mann haben nichts davon gewusst. Er ist an die Front gegangen. Und bei dem ersten Sturm ist er verschollen. Wir wissen immer noch nicht, was mit ihm ist. An der Schulwand hängen Bilder von Soldaten aus der Nachbarschaft, die im Krieg bereits gefallen sind. Wie viele russische Kämpfer insgesamt schon gestorben sind, darüber macht die russische Regierung bis heute keine offiziellen Angaben.
2: Die Nachricht sorgte für Begeisterung in der Klassikwelt, in der französischen Nationalbibliothek.

0: Die Bibliothek in Paris sind vor kurzem bislang unbekannte Noten von Wolfgang Amadeus Mozart aufgetaucht. Heute wurde die Komposition für Flöte und Harfe erstmals wieder zum Klingen gebracht.
1: Für Mozart-Freunde mag es vertraut klingen, dennoch sind diese Noten eine Sensation. Fast 250 Jahre nachdem sie geschrieben wurden, findet der französische Konservator François Piaget sie in der Pariser Nationalbibliothek in einem kleinen Notenheft. Bald merkt er, dieses Fundstück ist ein Volltreffer. Einige für Mozart charakteristische Elemente, wie die Form des Notenschlüssels, haben mich dazu gebracht zu fragen, könnte das nicht von ihm stammen? Es stammt von ihm. Mozart hatte die kleinen Übungen für eine Schülerin aus dem Pariser Adel verfasst. Ein Musikerduo des französischen Radiophilharmonieorchesters studierte die Stücke für Harfe und Flöte nun ein. Heute Abend werden sie vor geladenen Gästen in Paris uraufgeführt. Morgen will das französische Radio die neu entdeckten Mozart-Werke präsentieren.
0: Und damit zum Sport. Zwei Tore von Joker Dennis Undaff bei der Fußball-WM gegen die Elfenbeinküste. Das bedeutet für die deutsche Nationalmannschaft die Qualifikation für die K.O.-Runde. Dabei hatte das Team von Julian Nagelsmann noch bis zur 68. Minute in Rückstand gelegen. Doch am Ende stand es 2:1 für Deutschland.

Alba Berlin ist neuer deutscher Basketballmeister. Das Team aus der Hauptstadt hat das entscheidende Spiel beim FC Bayern gewonnen. Die Münchner gaben in der Schlussphase einen großen Vorsprung.

0: weite Teile Deutschlands im Griff. Vielerorts entlud sich die schwülheiße Luft in Gewittern mit Sturmböen und Starkregen, so wie hier in Berlin. Bis zu 40 Liter Wasser pro Quadratmeter fielen in kurzer Zeit. Und nun die Wettervorhersage für morgen, Montag, den 22. Juni.
1: Unter Hochdruckeinfluss setzt sich die Hitzewelle auch in der neuen Woche fort. Heute Nacht ist es teils wolkig, teils klar und die regional heftigen Schauer und Gewitter des Abends lassen meist nach. Morgen gibt's in einem Streifen vom südlichen Niedersachsen bis zum Erzgebirge zunächst noch Wolken, sonst viel Sonnenschein. Später entwickeln sich wieder einzelne, zum Teil heftige Schauer und Gewitter. Im Westen und Südwesten heute Nacht wieder tropisch warm, im hohen Norden dagegen nur knapp über 10 Grad. An der See morgen etwas über 20, im Südwesten wieder deutlich über 30 Grad. Auch Dienstag oft sonnig und sehr heiß, vor allem in der Mitte und im Südosten teilweise heftige Schauer und Gewitter. Die werden in den folgenden Tagen seltener, dazu bleibt es meist sonnig und im Südwesten nähern wir uns der 40-Grad-Marke.

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2: Herzlich willkommen bei Capriccio. Heute So klingt Bayern mit Django 3000. Und Bausünden, die weg können. Der Abrisskalender 2026. Außerdem der Style-Clicker, Street-Style-Fotografie der besonderen Art. Doch zuerst ein archäologischer Sensationsfund. Am Mainufer bei Aschaffenburg wurden 2400 Jahre alte massive Eichenbalken gefunden. Aber was ist das? Ein alter Hafen? Womöglich. Jedenfalls ein Bauwerk, das den Archäologen Rätsel aufgibt. So etwas wurde nie zuvor gefunden.
3: Keine 500 Meter vom Aschaffenburger Schloss entfernt wird Geschichte gerade neu geschrieben. In welchem Umfang wissen wir noch nicht genau. Dafür ist die Überraschung in dieser Baugrube zu groß. Die Stadt plant hier am Mainufer ein Regenüberlaufbecken. Natürlich wurde vorab bei der Denkmalpflege angefragt, ob man auf Überreste aus der Stadthistorie stoßen könnte.
4: Hier ist so viel passiert und es hat sich so viel bewegt in diesem Uferbereich, dass man also nicht davon ausgehen konnte, dass sich hier tatsächlich was erhalten hat. Dass man dann doch in 8 Meter Tiefen eben auf diesen Befund gestoßen ist. Vor allem, weil es eben auch nichts Vergleichbares gibt, hat man damit einfach nicht rechnen können.
3: Auf alten Karten und Stadtansichten sieht man noch, dass an dieser Stelle mal ein barocker Garten existierte. Im 19. Jahrhundert wurde am Ufer ein Winterhafen ausgehoben. Den schüttete man nach dem Zweiten Weltkrieg wieder zu. Relevante Funde waren hier wirklich kaum noch zu erwarten, bis im März ein Baggerfahrer in der Baugrube auf ein paar Balken stieß.
4: Am Anfang, wie gesagt, waren es einfach erstmal nur Balkenlagen. Es hätte alles Mögliche vom mittelalterlichen Bohlenweg zu vielleicht einer Kaianlage oder so sein können. Wir sind ja in Flussnähe. Und dann hat es aber tatsächlich immer mehr Befund gegeben und es wollte gar nicht mehr aufhören. Sie sehen ja, es geht bis da hinten, bis zur Grubenwand.
3: Über 3 Monate legt die Bodendenkmalpflege vorsichtig ein riesiges Bauwerk frei. 40 Meter lang, 5 Meter breit, über 2 Meter hoch. Mehrere Lagen Eichenbalken, davor eine Trockensteinmauer. Die Archäologen tippen auf Spätmittelalter oder frühe Neuzeit. Um sicher zu gehen, schickt man ein paar Holzproben nach Tierhaupten ins Dendrolabor des Landesamts für Denkmalpflege. Jeder neue Fund kann hier mit Chronologien der gleichen Baumart aus verschiedenen Regionen in ganz Bayern verglichen werden. Die reichen oft über Jahrtausende. Stimmen die Muster der Jahresringe überein, lässt sich das Alter ermitteln.
5: Als wir die Proben gesehen haben, waren wir eigentlich zuversichtlich. Es waren ja immerhin 140 Jahrringe. Und normalerweise lässt sich das datieren. Frühe Neuzeit, Neuzeit, Mittelalter. Und es kam einfach nichts.
3: Die Experten stehen vor einem großen Rätsel. Bis ihnen ein anderes Labor eine Eichenchronologie aus Hessen zur Verfügung stellt. Bekanntlich liegt Aschaffenburg nah an der Landesgrenze. Und plötzlich findet sich die Datierung. Nur völlig anders als erwartet. Das Holz wurde in der Antike geschlagen, um 370 vor Christus.
6: Ich konnte es nicht fassen. Ich habe erst mal gefragt, seid ihr wirklich sicher? Das ist wirklich die Nadel im Heuhaufen, die wir da hoffen immer, die zu finden. Und hier haben wir sie tatsächlich einmal gefunden.
7: Also zuerst habe ich mir gedacht, oh weh, was passiert jetzt? Regenrückhaltebecken, wir halten wieder alles auf. Dann habe ich mir gedacht, wow, toll, fantastisch. Ist jetzt keine Pyramide, geht nach unten, aber daraus können wir ganz, ganz viel rausziehen. Und wir sind ja ganz am Anfang erst.
3: 370 vor Christus, frühe Latenzeit. Platon philosophiert in Athen, Rom ist noch eine Republik. Und in unseren Breiten leben die Kelten. Aus dieser Epoche kennen wir in Deutschland bislang kein vergleichbares Bauwerk, noch dazu in einem derartig sensationellen Zustand.
4: Erstaunlich ist einfach, dass das hier normalerweise nicht mehr da ist. Also diese Holzerhaltung ist wirklich einmalig für diese Zeit. Sie können das anfassen, das ist fast 2500 Jahre alt. Normalerweise hat man vielleicht Spuren von dem Holz in so einer Befestigung oder Fehlstellen im Stein oder sowas. Hier sieht man es wirklich, man kann es anfassen, es ist live vor Ort. Sowas ist auch für einen Archäologen absolute Seltenheit.
6: Was könnte das gewesen sein? Wir wissen es noch nicht, weil uns fehlen noch viele Anhaltspunkte darüber, ob zum Zeitpunkt der Anlage wirklich Wasser sozusagen im Bereich der Mauer war oder ob vielleicht mehr ein paar Meter entfernt vielleicht der Main verlief.
3: Ob das nun ein Hafen war oder Teil einer Befestigung. Der Fund lässt schon jetzt den Schluss zu, dass es hier eine bedeutende keltische Siedlung mit vielleicht weitreichenden Handelsbeziehungen gab, von der man bislang nichts wusste.
4: Sowas baut man nicht mit ein paar Dorfbewohnern zusammen, sondern da braucht man schon eine Stadt, da braucht man Manpower für, da braucht man auch Ingenieurswissen. Man hat also diese Balkenlage, die wir hier sehen, das ist ja eine Konstruktionsweise, die wir nicht kennen, die vermutlich mit dem Untergrund zu tun hat, mit dem Feuchtboden in Flussnähe. Also da gehört viel Know-how dazu. Deswegen geht man eben davon aus, dass allein damit könnte man schon belegen, dass wir hier einen Zentralort haben.
3: Wie kann man sich einen solchen Ort vorstellen? Es gibt Rekonstruktionsversuche großer keltischer Siedlungen. Hier die oberschwäbische Heuneburg um 530 vor Christus. Oder hier am Staffelberg in Franken, das Oppidum Menus Garda, das aber erst um 150 vor Christus entsteht, also rund 200 Jahre nachdem das jetzt entdeckte Bauwerk am Main errichtet wurde. Wie das keltische Aschaffenburg aussah, wird wohl ein Geheimnis bleiben. Auf dem Plateau über dem Main wurde über die Jahrhunderte zu viel gebaut. Nur wenige lateinzeitliche Funde im Stiftsmuseum zeugen vom kulturellen Niveau der Gesellschaft, die damals hier lebte. Man produzierte oder handelte hochwertige Töpferware oder aufwendig hergestellte Schmuckstücke wie diesen Goldring.
0: Wir gehen davon aus, wenn Menschen da waren, die solche für damalige Zeiten luxuriöse Gegenstände mit sich geführt haben, an sich getragen haben, dass das kein ganz unbedeutender Fleck hier war.
3: Diese These stützt nun der Fund am Mainufer. Leider kann man ihn an dieser Stelle nicht erhalten. Die Baustelle wartet. Bald soll die Bergung der Balken beginnen, denen der Luftkontakt nach 2400 Jahren bereits zusetzt. Nach einer mehrjährigen Konservierung sollen Teile der Anlage im Aschaffenburger Stiftsmuseum ausgestellt werden. Ob sich ihre Funktion je klären lässt? Vielleicht finden sich im Erdreich noch ein paar Antworten.

0: Bayerische Landesausstellung widmet sich dieses Jahr ganz der Musik. Dabei sind auch echte Botschafter der guten Stimmung. Django 3000 vom Chiemsee und ihre Balkan-Beats. Nur wenige bayerische Bands sind so weit gereist wie sie. Eine Gaudi-Band mit, ja, sogar einem echten Wiesn-Hit.
1: So klingt Bayern. Die Landesausstellung in Freyung zeigt die ganze Vielfalt heimischer Musik. 350 Konzerte in knapp 200 Tagen. Darunter Django 3000. Jazz Manouche, Balkan Beats mit bayerischen Texten. Seit 15 Jahren gibt es sie. Gegründet in Staudach-Egerndach im Chiemgau. Von Geiger Florian Starflinger sowie Gitarrist und Sänger Kamil Müller.
2: Wir haben ja Botschafter der guten Stimmung in erster Linie.
3: Genau. Und des gesunden Menschenverstands, würde ich sagen. Ja.
2: Und dass die Leute wirklich für zwei, drei Stunden ja ihre Sorgen und Alltag vergessen.
1: Heidi. 2011 der erste große Hit der Band und ihr Durchbruch.
3: Ein Glückstreffer. Ja. Da ist es darum gegangen, hey Gott, mach mal eine neue Band, einen ersten Song geschrieben. Und der hat dann gleich so eingeschlagen, da war noch kein anderer Song da. Und den haben wir bei der Plattenfirma abgegeben und der ist dann wirklich auf einen Schlag überall gelaufen im Radio. Und dann haben wir erst die anderen Songs dazu gemacht, weil wir gesagt haben, okay, wir können den Song also nicht so still lassen, jetzt machen wir eine CD.
1: Heidi wurde sogar zu einem Wiesn-Hit auf dem Oktoberfest.
4: Oh ja, und jetzt übernimmt's ja, sing weiter.
1: Kamil Müller kommt eigentlich aus der Slowakei. Mit 18 landet er unverhofft im Chiemgau.
2: Meine Mutter hat mich nach Abitur in der Slowakei bei einer Au-pair-Agentur in der Slowakei angemeldet. Ja. Und Mütterstammtisch von Staudach-Egerndach hat mich aus dem Katalog herausgesucht. Das ist ja nicht einmal gelungen, das ist so. Und dann kam ja der Anruf. Nicht? Und so bin ich da gelandet. Ja.
3: Das war eine Lebensveränderung.
1: Kamils Oma stammt aus dem Sudetenland. Von daher konnte er ein paar Brocken Deutsch. Doch damit war in Staudach-Egerndach Verständigung nur eingeschränkt möglich.
2: Na, bayerisch nix. 0,0. Ich hab mir gedacht, wirklich, wo bin ich da gelandet? Also wenn die

0: in irgendeinem Dialekt ja angefangen haben zu reden. Ich habe kein Wort verstanden. Nix. Null komma nix.
1: Kamil lernt astreines Bayerisch. Und als Musiker ist er im Dorf bald unentbehrlich.
2: Du warst ja so Alleinunterhalter vom Stammtisch teilweise.
0: Mit so, Kinderenglisch, genau. So Eric Clapton auf Kinderenglisch und alles.
2: Aber da waren sie im Dorf schon geschickt, da haben sie noch beeigelt zu den Festen und zu den privaten Feiern und haben gesagt, nimmst du fett, geht auch mit. Genau. Und so haben wir eigentlich auch zusammengekommen mit Musik. Genau.
3: Wir machen Pause, Pause vor der Welt.
1: Ihr neuester Song. Entstanden am Chiemsee, dort wo sie herkommen. Die Gegend mit dem besonders relaxten Lebensgefühl.
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1: Einige Jahre lang haben Django 3000 auch die Welt bereist.
2: Indien, Südkorea, ja. Russland, Finnland.
0: Ja, Norwegen, Dänemark, Luxemburg.
2: Ja, so viel war es dann eigentlich auch nicht, gell?
1: Und überall, wo sie hinkommen, bringen sie die Menschen zum Tanzen. Südkorea, 2015.
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1: Bayerischer Balkan-Pop, gefeiert weltweit.
2: Das sind unsere internationalen Refrains, wie du immer sagst. 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
0: Ja, da waren ja irgendwie so 600, 700 Studenten in dieser Aula und die haben das ja gesungen. Du hast das ja nicht so auf dem Schirm, gell, dass die da in YouTube nach uns schauen oder was, aber es war tatsächlich so. Und wollten Fotos mit uns machen und gerade gefiebert haben.
1: Indien 2016. Kaum eine andere bayerische Band ist so global und völkerverbindend aufgestellt. Russland, 2014. Ein anderes musikalisches Abenteuer. Damals auf Einladung des Goethe-Instituts. Die Konzerttour wäre im heutigen Russland nicht mehr möglich. Vor 12 Jahren gab es dort noch unabhängige Radiosender. Mit Rieseninteresse an den Musikern aus Bayern.
4: Ich denke, das ist ja schon eins der Ziele jetzt gewesen, wo wir gehabt haben, mit der Musik reisen zu können und eben so Menschen wie hier kennenzulernen.
5: Оставляю вас группой Django 3000.
1: Schlagzeuger Jojo Vogt kam erst vor ein paar Jahren zur Band. Genauso Bassist Darko Peranovic. Florian und Kamil sind die Frontmänner und für den Stil verantwortlich. Dabei stand die Musik von Sinto-Gitarrist Django Reinhardt, Pate. Am Anfang zumindest.
2: Das ist natürlich ein bisschen von seiner Herkunft her, die Gypsy-Musik. Und ja, gell, wir haben halt unseren eigenen Stil gefunden.
0: Ja, klar, wir haben einen richtig eigenen Stil.
1: Sie bespielen große Hallen mit mehreren tausend Fans. Oder wie hier im Bleimer Schloss Greding. Unplugged in intimerer Atmosphäre. In jedem Fall ein Riesengaudi. Django 3000.
6: Das halbe Jahr ist rum. Und von den 365 Vorschlägen von Architekturkritikerin Turit Fröbe wurde schon einiges abgerissen. Zumindest vom Kalender. Glanzstückige baute Realsatire von der Toskana-Haussiedlung in Bautzen bis zum Gartenzwergbalkon in Bad Füssing. Das Grauen ist überall. Jetzt wird wieder abgerissen. Endlich. Toskana-Häuser. In Bayern. Sinnbild für das Ende dörflicher, natürlich gewachsener Strukturen. Hier lebt man Illusion und Abgrenzung. Mein Handtuch. Meine Parzelle.
7: Diese Gebäude zeigen wo sie lieber stehen würden. Und diese, die würden definitiv lieber in der Toskana oder irgendwo im mediterranen Raum stehen. Das ist deutlich. Das Schöne ist, dass wir sie hier in einer Reihenform haben. Also wenn die Menschen aus dem Fenster gucken, wohnt auch der Nachbar im Toskana-Haus. Das ist natürlich ideal. Es ist nicht so schön, wenn der Nachbar im Schwedenhaus wohnt oder im Schwarzwaldhaus. Dann ist diese ganze schöne Illusion zerstört.
6: Die Architekturhistorikerin Turit Fröbe fotografiert seit 24 Jahren Bausünden. Ihre Bildbände und Abrisskalender sind Bestseller. Die Bausünde als letztes Aufbäumen des Individualismus gegen die konforme Welt der Wohnblockindustrie. Diese Villa passt auf jedes noch so kleine Grundstück. Darauf ist der Fertighaushersteller stolz. Repräsentativ soll es sein, aber produziert wie vom Fließband.
7: Das ist eine Bausünde von der Stange, die aber ausdrückt, dass sie absolut einzigartig ist. Und hier haben wir das Ganze noch mal in Gelb. Und hier haben wir das Gleiche jetzt noch mal in Grün.
6: Endlich mal wieder ein Abrisskalender. Das tut so gut. Jeden Tag eine Bausünde weniger. Ein Gartenzwerg-Balkon im Balkon in Bad Füssing. Eine Minimalfassade. Bum-tschak, bum-tschak in München. Und immer sollte es doch besonders schön werden. Und viel.
7: Also ich glaube, dass das Problem tatsächlich gar nicht diese Kompaktheit ist oder der Baukörper selbst, sondern es ist das Verhältnis Grundstück zur Architektur. Diese Grundstücke sind in der Regel viel zu klein für die Bausünden oder für die Gebäude, die draufstehen. Es bleibt immer nur so ein handtuchgroßer Reststreifen an den Seiten übrig.
6: Burgen in Bayern von Turit Fröbe gefunden. Lego, Hohenschwangau, wenigstens kein Historismus. Von Ingolstadt bis Grünwald ein Wettrüsten mit Tür und Tor und allem, was der Baumarkt zu bieten hat. Je länger man vor der Tür zögert, desto fremder wird man, schreibt Franz Kafka.
7: Also es ist keine Bausünde von der Stange, sondern da hat sich ein Bauherr mit einem Architekten, mit einer Architektin zusammengesetzt und hat das entworfen. Und hier ist so ein modernes Palladio-Motiv davor gesetzt worden, dieser Portikus, der etwas vortritt. Die eigentliche Tür ist ganz klein, aber sie ist maximal überhöht und vergrößert worden.
6: Auf dem Lande zu leben bedeutete einst Arbeit und Dreck. Wer sein Grundstück heute voll versiegelt, signalisiert auch, mein Leben ist kein Bauernhof. Es ist mühelos, praktisch, leicht.
7: Wir müssen die Städte vor Extremwetterereignissen schützen. Wir müssen deshalb begrünen, wir müssen entsiegeln, wir müssen den Flächenverbrauch eindämmen. Wir müssen sehen, dass wir die Innenstädte kompakt machen. Und deshalb finde ich das so absurd, dass gerade in den Einfamilienhausgebieten genau diese Tendenzen, diese Moden gegenläufig sitzt. Also es werden Plastikpflanzen gesetzt, es werden Hecken durch Gabionen ersetzt, Rasen wird durch Kunstrasen ersetzt. Und ja, diese Tendenz geht zu ganz leblosen Gärten. Also Blumen sind verpönt, es darf eigentlich nichts mehr wachsen. Und wenn noch was wächst, dann kreist der Rasenroboter.
6: Mein Baby war beim Friseur. Es wird gestutzt, geklotzt und abgeriegelt. Die Mauer ist zurück in Deutschland. Bäume hinter Bäume-Tapete. Und Abschottung wie noch nie. Ist der Zaun Ausdruck eines neuen Sicherheitsbedürfnisses oder das neue Statussymbol?
7: Schmiedeeiserne Arbeit, zweifarbig und ungeheuer aufwendig. Und wir haben vergoldete Löwen obendrauf auf dem Tor. Und das ist das Schöne an diesem Beispiel ist, dahinter ist eine total unscheinbare Architektur. Das kann man so durchschimmern sehen. Das ist ein kleiner Bungalow, wahrscheinlich ein Nichts von einem Haus.
6: Wohl noch nie gab es so viele Zäune im Abrisskalender.
7: Immer seltener kann man in die Grundstücke reingucken. Immer seltener sieht man tatsächlich die Architektur noch. Und das liegt daran, dass so viele Menschen sich während der Corona-Zeit einen Aufstellpool in den Garten gestellt haben. Und dadurch musste ganz schnell alles blickdicht gemacht werden. Und ich habe ein bisschen die Befürchtung, dass es möglicherweise mein letzter Abrisskalender gewesen sein könnte, den ich jetzt fotografiert habe, weil man einfach demnächst nichts mehr von den Gärten und den Häusern sehen wird. Nur noch Zäune.
6: Gummizelle in Stein in Ingolstadt. Balkone ohne Sicht in Nürnberg. Bausünden sind nicht zurückhaltend. Sie wollen unsere Aufmerksamkeit und ja, Liebe. Bekommen sie aber nicht. Der Abrisskalender ist pure Katharsis. Sünden ungeschehen machen. Ach, es fühlt sich gut an.
8: Gunnar Hämmerle, er ist der Style-Clicker. Auf den Straßen unserer Städte spricht er Menschen an und fotografiert sie, wenn sie ihm auffallen. Und warum? Weil sie einen besonderen Style haben. Nicht unbedingt gängige Mode, sondern einfach persönlich oder speziell. Street-Style eben.
9: Entschuldigung? Ich habe mal eine Frage, und zwar, ich mache einen Street-Style-Blog. Das heißt, ich fotografiere cool angezogene Leute auf der Straße. Jetzt habe ich Sie gesehen und würde super gern von Ihnen auch ein Foto machen.
10: Ja, gerne.
9: Können wir das machen? Ich mache das von dieser Seite. Sie müssen gar nichts machen, nur zu mir schauen. Das ist ganz einfach. Genau so. Genau wie Sie machen, wunderbar.
1: Gunnar Hämmerle, bekannt als Style-Clicker, ist wieder unterwegs. Auf der Jagd in der Münchner Innenstadt. Damit begonnen hat er vor 20 Jahren.
9: Als ich das angefangen habe, da wussten die Leute gar nicht, was ein Blog ist. Und wenn ich dann gesagt habe, ja, das ist was im Internet und so, also dass ich da Bilder machen will und die dann im Internet veröffentlichen will. Also Internet war einfach Pornografie. Und insofern habe ich mir gedacht, ich brauche irgendwas Offizielles. Ich brauche sowas wie eine Visitenkarte. Das war dann der Claim.
1: Blogger der ersten Stunde wie Facehunter, Brian Boy, Stil in Berlin, ein neues Medium der Popkultur. Kreativer Ausdruck über Klamotten, Autonomie, einfach selber machen. Blogs werden zu Chroniken, erste Influencer im Netz.
9: So wie ich das jetzt mache, ist es so, dass ich ja die ganzen Leute scanne, während ich da durch die Straßen laufe. Und bewusst alle anschaue. Man müsste noch nicht mal fotografieren, sondern eigentlich nur das als Übung zu machen, ist wie eine Meditation. Also das ist einfach ein bewusstes Gucken auf die Leute. Und das ist halt wunderschön, weil man halt auch so diese Bandbreite sieht.
11: Hello, excuse me, hi. I'm Style Clicker. I take pictures of people who have a great style, like you have. I mean, this is awesome.
1: In the middle of... Was ist wohl die Geschichte dieser beiden Piraten am Rand der Fashion Week in Paris? Was machen sie wohl sonst so? Und wer wollen sie sein? Oder diese junge Frau, ursprünglich aus der Türkei, die schüchtern meinte, sie sei nicht fotogen.
11: Wow, that's great. I love it. Thank you so much. May I ask you a last question? What brings most joy into your life?
12: Dancing.
11: I will follow.
1: Auf der Straße muss man schnell sein.
11: That's nice. Fantastic. What's your name?
13: I'm Martin.
11: Martin, nice to meet you.
1: Martin hat ein Herrenmodegeschäft zusammen mit seinem Kumpel Kenan.
11: What makes you happy in life?
13: Work makes me happy.
11: And what makes you happy?
13: This guy, no, it makes me happy to go to work every day and have fun.
11: I love your outfit.
13: Thank you.
1: Ein Foto ablehnen tun die wenigsten. Es ist eher ein Moment der Freude, die zu einer Begegnung wird.
11: What brings the most joy in your life?
13: My friends.
9: Also ich schaue halt auf die, die sich halt so trauen, auch ein bisschen gegen den Strom zu schwimmen. Und das muss aber gar nicht laut sein in dem Sinne, sondern einfach nur die so bei sich sind, das finde ich irgendwie wichtig. Die es nicht irgendwie unbedingt für wen anders machen, sondern halt einfach, um sich selber auszudrücken oder weil sie sich selbst vielleicht auch noch finden wollen.
1: Eine Revolution in der Modefotografie. Aus dem Netz ins Museum. Erste Einzelausstellung eines Bloggers. Düsseldorf 2010. Er übrigens ist der Mann mit dem Hut. Den vielen, unzähligen. Sein Markenzeichen. München ist durchaus Modemetropole. Auf der Straße.
10: Entschuldigung, ich bin Street-Style-Fotograf. Das heißt, ich fotografiere Leute, die einen coolen Style haben. Ich habe ihre Schuhe gesehen und die Kombination mit der Lederhosen. Ja. Ich finde das ziemlich cool. Ja. Dürfte ich von Ihnen ein Foto machen?
12: Ja, Sie dürfen eins machen.
10: Wie heißen Sie denn?
12: Bernd.
10: Ich bin der Gunnar. Ja. Freut mich.
1: Wenn jemand auftaucht, nicht zögern. Nie. Kurz und intensiv. Schon länger geht es ihm nicht mehr nur um die Bilder, sondern um den Moment, die plötzliche Nähe. Das Risiko, auch ein Nein zu hören.
10: Hallo. Entschuldigung, ich habe dich doch, glaube ich, schon mal fotografiert. Kann es sein?
12: Ja.
1: Jedes Mal auch eine Überwindung, jemand anzusprechen.
10: Hast keinen Bock heute? Ja, schade, du siehst nämlich wieder toll aus.
1: Angefangen hat er in Berlin. Mit einer geliehenen Nikon FE 2. Analog natürlich.
9: Dann saß in diesem Hinterhof ein Mädchen mit Rollschuhen an einer Schreibmaschine und tippte auf der Schreibmaschine. Und dann bin ich zu der hingegangen, und das war gerade mein frisch eingelegter erster Film sozusagen, und habe sie dann gefragt, eben, was sie da so macht. Und dann hat sie gemeint, ja, sie schreibt einen Brief an den Bürgermeister. Und dann habe ich sie gefragt, ob ich denn von ihr ein Foto machen dürfte. Und dann habe ich schüchtern ein Bild eben gemacht von ihr. Dann kam irgendwann mal der Vater und dann fragte ich ihn, ob ich noch eins machen dürfte von ihnen beiden. Und das habe ich dann auch noch gemacht. Und der Moment ist immer noch so stark, also da kriege ich jetzt noch eine Gänsehaut.
1: Ein paar Dinge über Licht sollte man wissen. Am besten von den Wänden reflektieren lassen.
10: Ja, seid ihr.
1: Der Rest ist eine Liebeserklärung an das Leben.

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7: Ein guter Tag ist, einer Handvoll Menschen zu begegnen. 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
1: Hi, Bad Bunny. Sag mal, wie kann es sein, dass dich die Menschen überall auf der Welt so sehr lieben? Ich hab da eine Vermutung. Seine Europa-Tour vor ein paar Jahren. Kurz bevor er auf die Bühne soll, kriegt er mit, die Menschen in seiner Heimat Puerto Rico gehen auf die Straße. Es sind die größten Proteste in der Geschichte des Landes. Bad Bunny muss sich in diesem Moment entscheiden. Spielt er die Tour weiter oder fliegt er nach Hause, um mitzudemonstrieren? Und noch nicht genug. Immer wieder wird er sich mit den Mächtigsten der Welt anlegen. Weil vielleicht lieben ihn doch nicht alle? Das ist Los Secretos del Pop. Super Bowl, habt ihr mitbekommen, oder? Spätestens seit da kennen ihn wirklich alle. Auch ich. Und ich lieb's. Ich hab keine Ahnung, was er singt, aber ich fühl, was er meint. Ob ich einen rumtrinken will? Ja, gern. Nett hier, salut. Aber seine Musik macht nicht nur Bock, sondern hat auch eine Message. Schauen wir auf einen Moment, in dem die ziemlich klar wird. 2018. Gleich tritt er zum ersten Mal im US-Fernsehen auf.
2: Performing Estamos Bien. Give it up for Bad Bunny!
3: More than 3,000 people die and Trump is still in denial. But you know what? Ach,
1: was für ein Vorwurf.
3: Estamos bien. Como si invitada, si,
1: Bad Bunny macht also auf seine Heimat Puerto Rico aufmerksam. Auf einer fetten Bühne. Warum? Die Insel wurde von einem Hurrikan verwüstet. Mehr als 3000 Tote. Und die Überlebenden leiden auch ein Jahr später noch unter den Folgen. Und warum jetzt Trump? Der ist ja gerade zum ersten Mal US-Präsident und interessiert sich erst nicht so wirklich dafür zu helfen. Und dann schmeißt er random Sachen in die Menge? Wow. Aber wartet mal, wieso muss die USA eigentlich helfen? Ich erklär's euch. Dafür muss ich euch jemanden vorstellen. Unseren very own Bad Bunny und seine Mama.
4: Hola, soy Martin. Y de hecho soy mexicano.
1: Ja, okay. Stellt euch vor, wir sitzen in Bad Bunnys Zuhause. Also bei uns im Studio. Und jetzt, Martin, nimm uns doch mal mit. Wie sieht's in Puerto Rico aus?
4: La verdad es que Puerto Rico es una isla preciosa. Sus playas, su naturaleza.
1: Ah, wirklich schön. Denkt sich leider auch Christoph Kolumbus. Erst besetzen die Spanier die Insel, 400 Jahre später verlieren die einen Krieg gegen die USA, dann bekommt USA die Insel. Seitdem ist Puerto Rico ein Außengebiet der USA. Und Bad Bunny und seine Mama sind laut Pass US-Amerikaner. Und das Staatsoberhaupt ist der US-amerikanische Präsident. Aber die Leute in Puerto Rico dürfen ihn nicht wählen.
4: Yo tengo pasaporte estadounidense, pero soy boricua.
1: Und dann muss man sich sowas anhören?
5: I don't know if you guys know this, but there's literally a floating island of garbage in the middle of the ocean right now. Yeah, I think it's called Puerto Rico.
1: What? Seid ernst?
6: Son como que más de 100 años de colonia y nosotros mantenemos nuestra cultura y ustedes como que no saben a veces dónde queda Puerto Rico. Entonces.
1: Okay, für uns alle nochmal hier.

0: Ach, das ist echt eins deiner traurigsten Lieder. Über die Sorge, dass Puerto Rico gentrifiziert wird bis zum Gehtnichtmehr. Und so endet wie Hawaii. Nochmal zu seinem ersten Auftritt im US-Fernsehen nach dem Hurricane. Ein politisches Statement. Uns geht's gut, wir kriegen das ohne euch hin. Ein paar Jahre später wird seine Musik noch einen krasseren Impact haben. Und gerade junge Leute zum ersten Mal politisieren. Darauf trinken wir. Aber mal ganz kurz. Was hat Bad Bunny selbst auf seinem Weg geprägt? Seine Mama ist Englischlehrerin. Sein Papa LKW-Fahrer. Was seine Kindheit angeht, haben die ziemlich abgeliefert, findet er.
1: Un aplauso para Mami y Papi, porque en verdad rompieron.
0: Seine Mama schickt ihn zum Kirchenchor. Süß. Er ist aber eher Typ Reggaeton. Klar. Ziemlich früh weiß er, dass er was mit Musik machen will. Unter anderem wegen ihm hier.
2: Si nos dejamos llevar por el género de reggaetón, pues siempre le he dicho que Teo Calderón fue yo creo que de esas primeros artistas que yo me obsesioné y quise hacer lo que hacía.
0: Als er 20 ist, arbeitet er im Supermarkt. Nachts macht er Musik, feilt an seinem eigenen Stil. Eine Mischung aus der Musik seiner Eltern, Salsa und Merengue, seinem geliebten Reggaeton und einer Menge Nostalgie. Er veröffentlicht damals auf Soundcloud. Und dann geht ein Track viral. Zwei Jahre später sein Durchbruch im Mainstream. Und jetzt die große Frage. Wann wird er wohl auf Englisch singen, um noch berühmter zu werden? Ich meine, Legende Ricky Martin hat es so gemacht. Immerhin der bis dahin erfolgreichste Musiker aus Puerto Rico. Der glaubt, dass sich der Trend gerade umdreht. Also, dass es bis jetzt halt noch nicht drin war, nur auf Spanisch zu singen.
3: When I was growing up, I didn't know English. And I remember learning my English through music. And I think this is a phenomenon that's kind of happening now again with artists like Bad Bunny, for example, whose music is being heard around the world.
0: Was er meint, die Zeit ist reif für Spanisch. Damals in den 90ern war die ja noch nicht mal bereit für Rickys wahres Ich. Für Bad Bunny steht die Entscheidung jedenfalls fest.
4: Porque yo pienso y siento en español, so yo cuando traduzco ese sentimiento y ese pensamiento en inglés no es lo mismo.
0: Wie sehr ihn seine Sprache und Herkunft in seiner Karriere prägen, sehen wir auch in dem Moment vom Anfang. Sommer 2019. Bad Bunny ist gerade auf Tour. Da werden in Puerto Rico hunderte Seiten aus privaten Chats veröffentlicht. Der Gouverneur und seine Vertrauten machen sich über Hurricane-Tote lustig. Mehr noch.
5: Leaked chatroom conversations between the governor and 11 others are laced with profane, homophobic and sexist comments. And in one case, talk of violence against the mayor of San Juan, Carmen Yulín Cruz. The governor's chief financial officer, Christian Sobrino, wrote, "I'm dying to shoot her up." The governor responded, "You'd be doing me a big favor."
0: Diese Chats sind das eine. Es geht aber längst um mehr.
6: It's about the decades of corruption. It's about the decades of leadership that has driven this island into bankruptcy.
0: Bad Bunny ist hin und her gerissen. Soll er die Tour abbrechen? Es demonstrieren 1 Million Menschen. Andererseits ist es seine erste große Welttour. Dann trifft Bad Bunny die Entscheidung. Er fliegt nach Hause. Und das ist nicht alles. Unter anderem mit Ricky Martin sorgt er für den Protestsong. Und dann gibt's kein Halten mehr. Und 12 Tage später
7: Cheers erupted outside the governor's mansion in Old San Juan. The people of Puerto Rico waving flags, dancing, and breaking out in song after Governor Ricardo Rossello announced he is stepping down.
8: Wie krass ist das bitte? Er hat sich mit seinen Leuten gegen die Mächtigen gestellt und was erreicht? Und es kommt gleich noch doller. Springen wir ins Jetzt. Mittlerweile ist er auf dem absoluten Höhepunkt. Er gewinnt bei den Grammys für Album des Jahres. Das hat noch nie ein spanischsprachiges Album geschafft. Ich habe Gänsehaut.
9: El disco viene más desde un punto de extrañar Puerto Rico, desde un punto de estar lejos de Puerto Rico y de extrañarlo, entonces, y de empezar a valorar muchas cosas que quizás han estado ahí y no se valoraban, entonces.
8: Der Song wird zum TikTok-Trend, weil jeder mit diesem Gefühl relaten kann. Diese Sehnsucht nach etwas, das nicht mehr da ist. Und er ist gerührt. Zurück zu den Grammys.
9: Before I say thanks to God, I'm gonna say eyes out.
8: Er spricht hier direkt den Präsidenten an, Trump.
9: We're not savage, we're not animals, we're not aliens, we are humans and we are Americans.
8: Er verzichtet auf eine Tour in den USA. Seine Sorge, ICE-Agenten könnten dort Leute festnehmen. Stattdessen spielt er 30 Konzerte in Puerto Rico. Aber das war's noch nicht. Einen Auftritt in den USA hat er nämlich doch. Und der nervt einen Mann ganz besonders.
9: I'm doing the Super Bowl halftime show. And I'm very happy. I'm very happy and I think everyone is happy about it.
8: Wirklich jeder?
9: Even Fox News.
10: Bad Bunny is my favorite musician.
11: And he should be the next president.
8: Danke, SNL. Und was sagt jetzt Trump?
12: I never heard of him. I don't know who he is. I don't know why they're doing it. It's like crazy.
8: Anyway, Bad Bunny kann er nicht aufhalten. Der setzt einfach mal ein Zeichen für einen ganzen Kontinent, für eine ganze Generation.
13: God bless America! Sea Chile, Argentina, Uruguay, Paraguay, Bolivia, Peru, Ecuador, Brasil, Colombia, Venezuela, Guyana, Panamá, Costa Rica, Nicaragua, Honduras, El Salvador, Guatemala, México, Cuba, República Dominicana, Jamaica, Haití, las Antillas, United States, Canadá. A my motherland, mi patria, Puerto Rico. Seguimos aquí. Ahora sí.
8: Was soll da bitte noch kommen? Lassen wir ihn am besten selber sagen, oder?
9: Mano, yo siempre estoy pensando en lo próximo que voy a hacer, pero nunca lo digo, para sorprenderlo.

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